0: Umso zeitloser fühlen wir uns. Die Aufgaben, die wir mit Freude machen, erhalten uns lebendig. Wie oft sagt ein älterer Mensch, ich bin todmüde oder gar, ich kann nicht mehr, ich mag nicht mehr, und lässt sich gehen wie der von der Welt enttäuschte Greis. Je öfter wir so denken, geben wir unserem Körper die Programmierung ein, hinzuwelken, sich dem Älterwerden zu beugen, sodass der Mensch unweigerlich altert und schließlich alt ist. Ist er gemäß seinem müden, nachlässigen Denken alt geworden, so glaubt so manch einer, einzig aufgrund der Tatsache, dass er alt ist, nun Lebenserfahrung zu besitzen und somit dem Jüngeren überlegen zu sein. Doch Lebenserfahrung kommt nicht von allein, sondern ist die Frucht eines gegenwärtigen, aktiven und in jeder Hinsicht geistig verantwortungsbewussten Lebens. Wer im Inneren jugendlich geblieben ist, der ist als älterer Mensch nachsichtig und verständnisvoll, insbesondere der Jugend gegenüber, denn er selbst hat die Erfahrung gemacht, dass man der Jugend ihren Lauf lassen sollte. Der reife Mensch wendet sich nicht von den jungen Menschen ab, ganz im Gegenteil. Er bejaht sie still, mit guten Gedanken und gibt nur dann Ratschläge, wenn diese angebracht sind. Er weiß, dass der junge Mensch oftmals seine eigenen Erfahrungen machen muss, um später im Alter die entsprechende Reife zu besitzen.
1: Über die Jugendlichkeit sagte Gabriele Folgendes: Gerne sehe und erlebe ich junge, quirlige Menschen. Sie erinnern mich an Wildpferde auf der Steppe russischer Weiten, denen noch kein Zaumzeug angelegt wurde. Sie erinnern mich an meine Jugend, an Jugend pur. Leider gibt es heutzutage zu wenige dieser Wildpferde. Kein Tag ist ein alter Tag, jeder Tag ist jung. Der Morgen bringt die Frische, der Mittag die Reife, der Abend die Stille. Deshalb sollte der ältere Mensch den neuen Tag als eine Art Neugeburt annehmen. Viele alte Menschen stöhnen schon am frühen Morgen. Sie haben einen langen, unerfüllten Tag vor sich, mit dem die meisten nichts anzufangen wissen. Der durchhängende Altgewordene lebt in den Tag hinein. Der junge Mensch, sofern er nicht ganz und gar nach außen orientiert ist, wendet sich über seine Lern- und Arbeitsphase hinaus vielen Liebhabereien zu, von denen ihm einige im Alter gewinnbringend sind und die körperliche Leistungskraft mit beseelen.
2: Gabriele sprach auch darüber, wie sie selbst das Älterwerden empfindet. Sie sagte: Ich habe keine Zeit, über das Altwerden nachzudenken. Ich als Mensch welke, aber ich fühle mich nicht alt. Unser allewiger Vater ist die ewige Jugend. Wir alle sind seine Kinder. Ewiges Sein, ewige Jugend. In jedem Lebensalter ist der Tag reich an positiven Gaben. Wir müssen lernen, bewusst und gegenwärtig zu leben, um den Tag in rechter Weise zu pflücken. Daraus entwickelt sich innere Freude und Dankbarkeit. Durch die Bejahung innerer Jugend, in dem Bewusstsein, im Kleid des Menschen das Wesen aus Gott und in Gott zu sein, erhalte ich mir, so Gabriele, dieses innere Lebensbild, die geistige Aufgewecktheit, die geistige Frische und die Leistungskraft.
0: Von Gabriele bekommen wir dazu auch einen wichtigen Ratschlag. Sie sagte: Wesentlich ist immer, was wir tun, sollten wir ganz tun. Wir sollten bei der Arbeit, bei unserer Tätigkeit, bei unseren Gesprächen, bei allem, was wir tun, ganz sein. Das ist eine kraftvolle Gesetzmäßigkeit, die das Altwerden, ja sogar das Schwachwerden verhindert. Leistung muss mit dem Leben verbunden gleich gekoppelt sein, sonst nützen wir die Tage nicht. Was ich tue, tue ich ganz. Sich ganz in eine Tätigkeit, in eine Sache, eine Angelegenheit hineinzubegeben, heißt, mit dem Positiven in allem zu kommunizieren. Das Positive in allem ist Gott, die innere Kraft, das Geistbewusstsein, das Leben, das auch in allen materiellen Formen wirksam ist und waltet, bis hin zum kleinsten Atom. Einerlei, welche Tätigkeit ich verrichte, ich tue sie ganz. Auch in den ruhigen Stunden oder in den Musestunden verweile ich bewusst im Positiven. Das wahre Positive ist das ewige Sein, ist das Leben. Bevor ich rede, tauche ich das, was ich sagen möchte, in den Geist des Lebens ein, sodass er meine Worte betont, weil er der Inhalt der Worte ist. So bin ich mit ihm verbunden. Ich bin in ihm und er ist in mir. Die Folge ist, ich kenne keine Langeweile. Es gibt auch keine Zerstreuung, keine ungenutzte, unfruchtbare Zeit. Er, der große Geist, wirkt in allem. Durch die Kommunikation mit ihm ist mein Leben, ist jeder Tag, jede Stunde ausgefüllt. Die Ruhe gleich Entspannung gibt er mir. Er entspannt mein Nervensystem. Er ist die Stille in mir. Die beständige Kommunikation mit ihm bewirkt die innere Harmonie und eine schnellere Harmonisierung des Körpers. Sie gibt Frische, Beweglichkeit und schenkt Leistungskraft, einerlei, in welchem Alter man ist.
1: Gabriele erklärte weiter: Erst wenn uns jeden Augenblick bewusst ist, dass in uns die Quelle der Kraft ist, Gott, werden wir schöpferisch und kraftvoll. Die tägliche Kraftaufladung ist die Stille in dem Bewusstsein: In mir ist die Kraft, die Quelle des Lebens, die dient und hilft. Öfter am Tag tauche ich ein in die unendliche Stille in mir. Ich versenke mich in mein wahres Wesen und empfange schweigend die Kräfte, die ich brauche, um den Alltag zu meistern. Ich bin gerne allein und doch nie einsam, weil die Kommunikation zum Ewigen, zu Tieren, Pflanzen, zu der Mutter Erde mich in eine tiefe innere Gemeinschaft einbezieht. Darüber hinaus besteht die Kommunikation zum Allsein, zu dem ewigen Reich des Friedens und zu den Wesen des Friedens. Auf diese Weise fühle ich mich eingebettet in die große Familie Gottes. Ich kann hier nur von mir sprechen, so Gabriele, doch diese Erfahrung der allumfassenden Einheit, diese Geborgenheit in ihm, dem inneren Leben, ist nicht allein mir vorbehalten. Jeder Mensch, jede Seele wird früher oder später das Reich des Inneren wieder erschließen und die Heimat in sich finden. Und jeder kann jeden Tag Schritte dorthin tun.
2: Gabriele fuhr fort: Eine weitere innere, geistige Grundregel ist, nie in die Schuhe des Gestrigen zu steigen, also zurückzugehen, nie rückwärts zu blicken, sondern vorwärts, auch in dem Bewusstsein, dass Gott im Innersten unserer Seele auf uns wartet, dass Christus uns das Tor zum inneren Leben öffnen möchte, dass wir durchschreiten dürfen durch seine Führung und seine Kraft. Wichtig ist auch die Pflege unseres Äußeren. Ohne äußere Pflege kann das innere Bild der Jugendlichkeit sich nicht entfalten und auch nicht lebendig erhalten werden. Im Äußeren dürfen wir das innere Bild so weit unterstreichen, wie es uns angemessen ist. Gerade wenn wir älter werden, sollten wir uns eine ethische, letztlich auf das Innere ausgerichtete Haltung angewöhnen. Alles, was wir tun, sollten wir bewusst tun. Dazu gehört auch unsere Körperhaltung. Wir sollten aufrecht stehen, gehen, sitzen. Wir sollten langsam und bewusst essen und trinken. Uns muss bewusst werden, was wir unserem Körper zukommen lassen. Wir sollten nur essen und trinken, was unserem Körper gut tut. Wir brauchen gerade im Alter viel Flüssigkeit in Form von Tee, Frucht- und Gemüsesäfte oder Mineralwasser. Wir sollten uns angewöhnen, wenig und leichte, ausgewogene Kost zu uns zu nehmen.
0: Folgender Merksatz könnte uns auf unserem weiteren Lebensweg helfen, so Gabriele weiter. Eine aufrechte Haltung ist ein Zeichen von Aufrichtigkeit sich selbst und seinen Mitmenschen gegenüber. Und Menschen mit aufrechter Haltung sind im Gespräch meist die Überlegenen. Beobachten wir uns selbst. Machen wir selbst die Erfahrung, das innere Bild, die ewige Jugend und das Jugendlichsein lässt keinen Raum für das Altsein. Wer in jungen Jahren den ethisch-moralischen Werten zustrebt, der hat im Alter geistige Werte und den Halt im Ewigen gefunden. Wer in der Jugend das Ruder seines Lebensschiffes nicht in die Hand nimmt und es in der Mitte seines Erdenlebens weiterhin so hält, ist im Alter ein ruheloser und gestrandeter Mensch, der sein Lebensziel, den sicheren Hafen, verfehlt hat. Das Alter des Körpers ist unbedeutend, wenn die Seele licht, frei und daher jung geblieben ist. Allerdings gibt es auf dieser Erde, in dieser Welt, viele bejahrte Menschen, die das Licht ihrer Seele in ihren irdischen Jahren durch Veräußerlichung, durch Hartherzigkeit, Unversöhnlichkeit und anderes mehr haben verdunkeln und verkümmern lassen. Sie werden es, sofern sie überhaupt an einem geistigen Fortschritt gleich geistiger Evolution interessiert sind, sehr schwer haben, noch Schritte in das Leben zu tun. Doch für all jene, deren Herz noch nicht verhärtet und kalt, deren Gewissen noch aktiv und deren Gefühlsebene noch lebendig ist, gilt sinngemäß das, was in dem Büchlein Aufschlagen und sich finden steht. Wer ernsthaft und von Herzen will, der kann auch als älterer und als alter Mensch noch seine festgefahrenen Programme falschen Denkens und Verhaltens, sogar negative Grundhaltungen, ins Positive wandeln, indem er Schritt für Schritt die Ursachen, die Wurzeln seines Negativen erkennt, bereinigt und konsequent immer wieder sein Denken und Verhalten in neue, gottgewollte Bahnen weist. Dabei hilft uns Christus. Er ist der Mahner, der Lauscher in uns, der innere Helfer und Ratgeber. Sein Licht, seine Erlöserkraft bringt selbst hartnäckigste Ego-Brocken zum Schmelzen. Nur müssen wir, der Mensch, wollen und entsprechend an uns arbeiten.
1: Gabriele erklärte weiter: Die ewige Jugend ist im Körper, im Menschen tatkräftig. Wenn die Zeit gekommen ist, wird sie das Gefährt, den Menschen, der Mutter Erde übergeben. Wir sollten so leben, dass wir dann, wenn die letzte Stunde unseres Erdendaseins naht, tief in unserer Seele ruhen, in dem Bewusstsein, dass der ewige Geist uns sanft entschlafen lässt und wir gleichsam hinüberschlafen in das Reich ewiger Freude, ewigen Friedens, ewiger Liebe. Wir haben unser Erdendasein gemeistert. Wir fühlen uns bewusst in Gottes Hand. So kann gesagt werden: Der Sonnenaufgang ist mit der Jugend zu vergleichen. Der Sonnenuntergang mit dem Hineinwandern in die ewige Ursonne des Lebens, wo es kein Auf und Ab und keine Schatten gibt, wo das Licht ewig währt. Wenn wir dem Licht der Wahrheit ermöglichten, alle Enttäuschungen und Bitternisse der Vergangenheit umzuwandeln, dann ist die Seele durchsonnt, durchglüht von der ewigen Liebe. Sie trägt das Leuchten der Heimat.
2: Liebe Zuschauerinnen und Zuschauer, liebe Freunde, hören wir am Ende dieser inhaltsreichen Lehrstunde noch einige Lebenshilfen. Gabriele rät uns: Bleibe tätig, dann bleibst du rüstig. Iss mäßig und nimm leichte, ausgewogene Kost zu dir. Bejahe dein inneres jugendliches Lebensbild und erhalte dein inneres, ewiges Sein in Harmonie. Pflege frische, gotterfüllte Gedanken. Vergeude keine Energie. Wandle mit der Hilfe des Christusgottes die gegensätzliche Energie in positive Lebenskraft um und du lebst. Seid ihr bewusst? Nicht das irdische Dasein ist die Quelle der Lebenskraft, sondern das ewige Sein ist die Quelle, die das Leben ist. Wisse um die Geborgenheit im Ewigen und das Einssein mit ihm. Liebe Zuschauerinnen und Zuschauer, liebe Freunde, ob wir noch jünger oder schon älter sind, diese Worte Gabrieles, ganz praktische Lebensregeln, können wir, wenn wir wollen, auf unseren weiteren Lebensweg mitnehmen. Dass unser Körper welkt, ist sicher eine Realität. Aber dass Gott das ewige Leben ist, also kein Alter kennt, und er in uns wohnt, ist auch eine Realität. Deshalb machen wir selbst die Erfahrung, dass mit Gott jeder einzelne Tag zum Lebensgewinn werden kann und ein Schritt hin zum wahren Leben, das die wahre innere Jugend beinhaltet. In diesem Sinne wünschen wir uns allen positive Tage und viel, viel Leben. Auf Wiedersehen, Gott zum Gruß.

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der innere Arzt und Heiler. Heil werden an Seele und Leib durch die Kraft des Christus Gottes. In der Ruhe liegt die Kraft zur Heilung. Liebe Mitmenschen, Christus heilt. Die wahre Liebe ist die Gottes- und Nächstenliebe. Sie gibt und gibt. Sie ist immer gegenwärtig, in jedem Menschen, in jeder Seele, in allen Tieren, Pflanzen, auch in jedem Stein. Die Liebe zu allen Geschöpfen Gottes ist einer Blume vergleichbar, die sich den Sonnenstrahlen hingibt und ihren Duft durch die Kraft der Sonne verströmt. Die Blume fragt nicht, wer ihren Duft annehmen möchte oder wer nicht. Sie strömt und gibt ihrer Art entsprechend. Das wahre innere Licht ist einer Blume gleich, ist die Liebe Gottes. Liebe gibt und fragt nicht, wer sie annehmen möchte. Dasselbe Lebensprinzip erfüllt sich und weit unmittelbarer durch den inneren Arzt und Heiler. Der Christus Gottesgeist ist das innere Licht, das in jedem Menschen, in jeder Seele, in jeder Kreatur leuchtet, in der Natur, in allem Sein. Unermüdlich empfängt der Mensch das innere Licht, die Lebenskraft zum Heilwerden an Seele und Leib. Wollen wir uns der Christus-Gotteskraft zuwenden? Dann sollten wir bestrebt sein, unser Erdendasein entsprechend der Blume auf das Licht in uns auszurichten. So wie sich die Blume der Sonne hingibt, sollten auch wir uns dem Christus-Gottesgeist im Urgrund unserer Seele hingeben, indem wir des Öfteren an uns selbst die Frage richten: Kann ich die Strahlen der Sonne gleich der Liebe Gottes gleichermaßen jedem Menschen, jeder Lebensform ohne Ausnahme zuteil werden lassen? Die Sonne scheint auch dann, wenn es bewölkt ist, wenn sie von Wolkenschleiern umhangen ist. Der Christus Gottesgeist, das innere Licht, die Kraft zur Hilfe und zum Heil, strahlt unermüdlich und ohne Unterlass in jeder Seele. Wir Menschen, jeder einzelne von uns ist gefragt: Können wir, so wie die Blume ihren Duft jedem zuströmt, jedem Menschen, jedem Tier, in unseren Gedanken, Worten, in unseren Verhaltensweisen das zuteil werden lassen, was Leben gleich Liebe und Freiheit bedeutet?
Ist das nicht der Fall, dann wäre es für jeden von uns eine große Hilfe, sich selbst zu hinterfragen, was bei uns nicht dem Allprinzip des göttlichen Lebens entspricht. Das Warum gibt Antwort auf das, was in unserer Seele und in unserem Körper an Widrigem zugrunde liegt. Es sind immer unlauteres Denken und falsche Verhaltensweisen. Wollen wir uns der helfenden und heilenden Kraft des Christus Gottes zuwenden, um für unsere Seele und für unseren physischen Leib die helfende und heilende Kraft zu empfangen, dann sollten wir also Gewissenserforschung halten, um zu ergründen, woraus die Schleier gleich Wolken bestehen, die sich in uns vor dem helfenden und heilenden Licht aufgetürmt haben, die das verhindern, was die Christus-Gotteskraft unserer Seele und unserem Körper zustrahlen lassen möchte, sodass uns seelisch und physisch das zuteil wird, worum wir bitten, wie zum Beispiel um Kraft und Hilfe im Alltag und eventuell um Gesundheit des Leibes. Wofür wir Menschen bitten, das besitzen, das haben wir nicht. Es bedeutet, dass die Schleier gleich Wolken das verhindern, worum wir gebeten haben. Kein anderer hat die Hindernisse aufgetürmt. Es sind wir selbst. Es sind unsere Verhaltensweisen. Wir Menschen haben die Wolken vor der helfenden und heilenden Kraft aufgetürmt und kein anderer. Daraus ergibt sich, wir Menschen verströmen nicht das Allgesetz der Liebe, das letzten Endes unser wahres Wesen ist, ähnlich der Blume, die ihren Duft jedem zuteil werden lässt. Warten wir nicht bis morgen oder übermorgen. Das Heute, das Jetzt ist gefragt, denn jeder Tag hat seine Last. Morgen ist nun mal morgen. Heute und jetzt ist Gegenwart. Halten wir jetzt Gewissenserforschung? Gehen wir in ein stilles Gebet und bitten wir den helfenden Geist in uns um Beistand und Hilfe. Wir beten in der Stille, jeder für sich.

Manch einer von uns erkennt und weiß nun, was jetzt zur Bereinigung für ihn anstehen würde. Jetzt können wir in Gedanken vieles beheben. Meist stehen Aspekte des Uneinsseins mit unserem Nächsten an. Wenn Sie wollen, bereinigen Sie in Gedanken. Wenn Sie noch nicht bereit sind, zu vergeben oder wenn Ihnen die Reue fehlt, um Vergebung zu bitten, dann nehmen Sie, vorausgesetzt, dass Sie wollen, die Worte Jesu auf. Schließ ohne Zögern Frieden mit deinem Gegner, solange du mit ihm noch auf dem Weg zum Gericht bist. Liebe Mitmenschen, wer weiß, was morgen ist? Eventuell müssen wir uns dann sagen, wir haben die Möglichkeit von heute verpasst. Deshalb sollten wir das Erkannte, Ungute heute und jetzt angehen, sodass uns die helfende und heilende Christus-Gotteskraft erreichen und durchdringen kann, seine immerwährende, strahlende Liebe. Wir machen nun wieder eine kurze Pause, um uns erneut zu hinterfragen und um das zu beheben, was wir jetzt in Gedanken beheben können.

was wir ausschließlich durch ein Gespräch oder durch eine Wiedergutmachung bereinigen können. Das alsbald zu erledigen, nehmen wir uns fest vor. Nun gehen wir dem Christus Gottes, dem inneren Licht in uns entgegen. Wir tun es durch eine gezielte Atmung, die löst und uns vor noch bestehenden Störgedanken befreit. Zuerst nehmen wir eine aufrechte Sitzhaltung ein. Wir stellen beide Füße auf den Boden. Wenn möglich, lehnen wir uns nur mit dem Steißbein an, legen beide Handrücken auf unsere Oberschenkel und ziehen die Handrücken an unseren Körper heran. Wenn Sie wollen, können Sie Ihre Augen schließen. Wir wenden uns nun unserem Atem zu. Bei den meisten Menschen ist die Atmung sehr kurz. Warum? Weil viele Gedanken

Leibes. Wir bemühen uns nun, tiefer zu atmen. So nehmen allmählich unsere drängenden Gedanken oder Gefühle mehr und mehr Abstand. Wir atmen also tief ein und langsam und bewusst aus. Tief ein und langsam und bewusst aus. Wir atmen tief ein und aus. Tief ein und aus. Wir wollen, dass unsere Gefühle und Gedanken Abstand von uns nehmen. Deshalb begleiten wir unseren Atem, wie er in den Körper strömt und den Körper wieder verlässt. Wir atmen tief ein und durch Nase oder Mund aus. Wir atmen tief ein und durch Nase oder Mund aus. Wir begleiten nun unseren Atem. Wir atmen immer tiefer und langsam und bewusst aus. Wir atmen tief ein und langsam und bewusst über Nase oder Mund aus. Wir atmen noch tiefer und atmen langsam und bewusst aus. Bleiben Sie dabei, beobachten Sie Ihren Atem. Sie merken, Ihre Gefühle und Gedanken nehmen mehr und mehr Abstand. Begleiten Sie also Ihren Atem. Nun atmen Sie bis in den Bauchraum hinab. Sie ziehen also Ihren Atem in den Bauchraum hinunter und atmen sodann langsam und bewusst über die Nase oder über den Mund aus. Sie atmen bis in den Bauchraum hinab und langsam und bewusst wieder aus. Sie atmen bis in den Bauchraum hinab und langsam und bewusst wieder aus. Der tiefe Atem befreit. Sie werden ruhiger. Bleiben Sie dabei, indem Sie Ihren Atem begleiten. Abermals atmen wir bis in den Bauchraum hinab. Im Bauchraum halten wir mit dem Atem kurz inne und atmen wieder langsam durch die Nase

oder durch den Mund aus. Sie atmen bis in den Bauchraum hinab, halten den Atem kurz an und atmen langsam durch ihre Nase oder durch den Mund bewusst aus. Sie atmen in den Bauchraum hinab, halten kurz inne und atmen wieder langsam aus. Eine tiefe Atmung befreit. Sie werden ruhiger. Ihre Gefühle und Gedanken nehmen Abstand von ihnen. Wir atmen noch einige Male tief in den Bauchraum hinab. Halten kurz mit dem Atem inne und atmen wieder langsam und bewusst aus. Vergessen Sie nicht, Ihren Atem zu begleiten. Wir atmen in den Bauchraum hinab. Halten mit der Atmung kurz inne und atmen wieder langsam aus. Wir atmen tief ein und langsam wieder aus. Wir atmen tief ein und langsam wieder aus. Wie automatisch geht nun unser Atem tiefer, weil wir ruhiger geworden sind. Unsere tiefen Atmung entspannt das Nervensystem. Ohne den Atem anzuhalten, atmen wir noch einige Male tief ein bis in den Bauchraum hinab und atmen langsam wieder aus. Wir atmen in den Bauchraum hinab und wieder langsam aus. Unsere Gedanken haben Abstand genommen. Das Nervensystem ist entspannt. Sie atmen nun ruhig und tief. Ruhig und tief geht ihr Atem. Nun lassen Sie es atmen. Es atmet. Es atmet. Ihre Muskeln und Ihr Nervensystem sind entspannt. Deshalb atmen Sie um vieles tiefer ein und ruhig und gelassen aus. Sie sind aufnahmefähig für die Kraft des Heils. Worte, die gefüllt sind mit der Lebenskraft des Heils,
können ihre Seele berühren und auch ihren Körper. Mit der Hilfe der Christus-Gotteskraft spreche ich nun ihre Seele und ihren Körper an. Bitte denken Sie jetzt nicht mit, sondern lassen Sie die Energien der Worte bewusst still in Ihre Seele und in Ihren Körper strömen. Wenn möglich, unterbinden Sie den Fluss der Worte nicht, indem Sie mitdenken oder gar außerhalb der Reichweite geistigen Strömens denken. Atmen Sie ruhig und tief. Atmen Sie ruhig und tief. Der innere Arzt und Heiler, die Sonne, das innere Licht, das Leben ist, strahlt in Ihre Seele. Der innere Arzt und Heiler, die Sonne, das innere Licht, das Leben ist, strahlt in Ihre Seele. Christus strahlt in Ihre Seele. Christus leuchtet in Ihre Seele. Der innere Arzt und Heiler Christus strahlt durch Ihre Seele in Ihren Körper. Der innere Arzt und Heiler Christus strahlt durch Ihre Seele in Ihren Körper. Der Christus-Gottesgeist strahlt nun in und durch Ihre Seele in Ihren Körper. Der Christus-Gottesgeist strahlt in und durch Ihre Seele in Ihren Körper. Es strahlt in Seele und Leib. Der Odem, der das allumfassende Leben ist in ihrer Atmung wirksam. Der helfende und heilende Christus Gottesgeist strömt in ihrem Atem. Es strömt. Sie atmen tief ein und atmen alles Ungute wie Leid, Schmerz oder gar Krankhaftes aus. Es strömt. Sie atmen tief ein und atmen alles Ungute wie Leid, Schmerz
oder gar Krankhaftes aus. Es strömt. Sie atmen. Es strömt. Sie atmen. Die helfende und heilende Christus-Gottes-Strahlung strömt über ihren Atem in ihren Körper ein. Lassen Sie es zu. Es strömt. Sie atmen die helfende und heilende Kraft ein. Sie atmen Ungutes wie Leid, Schmerz und Krankhaftes aus. Die helfende und heilende Christuskraft strömt in ihrem Atem zu allen Bausteinen ihres physischen Körpers. Es strömt. Sie atmen. Sie atmen Ungutes wie Leid, Schmerz, gar Krankhaftes aus. Sie atmen tief ein und langsam und bewusst aus. Sie atmen tief ein und atmen die Schadstoffe, die sich in den Bausteinen ihres Leibes angesammelt haben, aus. Sie atmen ein und alles Belastende aus. Sie atmen ein und alles Belastende aus. Sie atmen ein, der innere Arzt und Heiler löst Ungutes in Seele und Leib. Sie atmen Belastendes aus. Sie atmen tief ein und alles Belastende aus. Sie atmen die helfende und heilende Christuskraft ein. Sie atmen Belastendes aus. In ihrem Atem ist der Odem die helfende und heilende Christus-Gotteskraft. Es strömt. Es strömt. Atmen Sie tief ein und langsam und bewusst aus. Es strömt. Atmen Sie die helfende und heilende Christuskraft ein. Und atmen Sie tief aus, alles Belastende aus sich heraus. Harmonie und tiefe Ruhe durchströmt Sie. Innere Lebenskraft, Hilfe und Heil durchströmen Sie.
Sie atmen die helfenden kosmischen Kräfte ein und die Schadstoffe im physischen Körper aus. Atmen Sie ruhig und tief. Atmen Sie ruhig und tief. Ruhige, zarte Musik wird Sie bei Ihrer Atmung begleiten.

Die zarte, harmonische Musik ist einer Blume gleich, die ihren Duft verströmt. Die Kraft des Lebens, das alldurchdringende Sein, es strömt. Es strömt durch ihre Seele in ihren Körper. Es strömt durch ihre Seele in ihren Körper. Es strömt und sie atmen. Auch wenn die Musik nun langsam verklingt, es strömt, sie atmen. Ihr Erdendasein ist ihr Leben. Das bedeutet für jeden von uns, in unserem Alltag jegliche Unstimmigkeiten, die sich in unseren Gefühlen und Gedanken tummeln, aber auch in unseren Worten und Handlungen, so weit wie möglich zu hinterfragen, um sie zu beheben. Haben Sie sich einiges vorgenommen, das Sie durch ein Gespräch oder durch Wiedergutmachung bereinigen können? Tun Sie es, denn, wie gesagt, jeder Tag hat seine Last. Dadurch schaffen Sie mehr und mehr eine Basis für die Ganzheitsheilung, für das Heilwerden der Seele und des Leibes. Lernen Sie jeden Tag aufs Neue, tief zu atmen, in dem Bewusstsein, in ihrem Atem ist der Odem Gottes, das Licht, das Hilfe und Heilung ist. Es ist der Christus Gottesgeist. Zum Ausklang hören wir etwas Musik.

Heil werden an Seele und Leib durch die Kraft des Christus Gottes. Schließ den Besuch eines irdischen Arztes nicht aus. Wenn Sie einen Arzt Ihres Vertrauens aufsuchen, denken Sie daran, Gott ist allgegenwärtig, auch in Ihrem Nächsten, dem Arzt. Wenn Sie wollen, bleiben Sie noch eine geraume Zeit in dieser inneren, angehobenen Stimmung. Möge Ihr Weg Sie immer näher zu Christus führen. In diesem Bewusstsein ein gesegnetes und gotterfülltes Leben. Gabriele.

0: Gott zum Gruß, liebe Hörerinnen, liebe Hörer. Das absolute Gesetz ist unser wahres Leben, unser wahres Sein. Gabriele, die Prophetin und Botschafterin Gottes für unsere Zeit, hat es 1990 von Christus über das prophetische Wort empfangen und in dem Buch »Die großen kosmischen Lehren des Jesus von Nazareth« an seine Apostel und Jünger, die es fassen konnten, niedergelegt. Dazu sagt uns unsere Schwester.
1: Vergegenwärtigen wir uns das hohe Prinzip. Jedes Geistwesen ist das Gesetz Gottes, spricht das Gesetz Gottes, bewegt sich im Gesetz Gottes und hat im Gesetz Gottes sein Dasein. Das vom Widersacher umgekehrte Prinzip ist das Kausalgesetz. In diesem spricht jeder sich selbst, sein niederes Selbst. Er empfindet sich selbst, denkt sich selbst, riecht sich selbst, schmeckt sich selbst, und zwar all das, was er in das Computersystem der Gestirne eingegeben hat. Das ist dann das Personengesetz, das im Kausalcomputer verankert ist. Und jeden, der in diesem umgepolten Prinzip lebt, steuert. Wir sehen also, die Finsternis hat das hohe Prinzip umgedreht und es auf die Welt der Menschlichkeit heruntertransformiert. So wie im Himmel, im Höchsten, jedes Wesen, das wahre Selbst, das ewige Gesetz ist, das ewige Gesetz spricht, weil es als Wesen selbst im Strom des Seins lebt. So vollzieht es sich auch im Niedersten, nur umgepolt. Jede Person spricht sich selbst, denkt sich selbst, hört sich selbst, bis die Seele wieder als Tropfen, als das wahre Selbst in den Ozean Gott, das Sein, das ewige Sein, eingetaucht ist.

0: Christus sagt uns dazu: Ein solcher Mensch spricht also nur sich selbst und sieht auch nur sich selbst und hört auch nur sich selbst und kann auch deshalb seine Nächsten weder schauen noch verstehen und hören, weil er nur sich selbst sieht und nur sich selbst spricht und nur sich selbst hört. Solche Menschen haben kein Empfinden für ihre Nächsten. Was ihre Nächsten sprechen, das verstehen sie nicht, weil sie sich selbst nicht verstehen, da sie durch die Unordnung ihrer Empfindungen, Gedanken, Worte und Handlungen und durch ihre groben und gierenden Sinne nicht hindurchzublicken vermögen. Sie sind verwirrt, weil ihre Empfindungs- und Gedankenwelt wirr ist.
1: Wir können uns in der Tiefe nicht verstehen, weil jeder sein persönliches, sein Personengesetz geschaffen hat. Jeder denkt daher anders, spricht anders, fühlt und empfindet anders. Unser Personengesetz, wir können auch sagen, unser Individualgesetz, hat kaum einen Bezug zu dem Individualgesetz des anderen. Infolgedessen spricht jeder nur sich selbst und beide sprechen aneinander vorbei. Wir sagen oft, wir verstehen uns. Haben wir uns wirklich verstanden? Oder haben wir nur unsere Worte gehört? Oder glauben wir, unseren Nächsten verstanden zu haben, weil er uns sympathisch ist oder weil er uns zum Munde spricht und sagen deshalb, wir verstehen uns? Das alles sind nur Kompromisse an die eigene Person, an das Individualgesetz. Alle reinen Wesen verstehen sich. Der geistige Leib ist die Substanz des ewigen Gesetzes, ist das göttliche Erbe jedes reinen Wesens. Wir sind auf Erden, um wieder göttlich zu werden, um aus dieser Enge, dieser Begrenztheit unseres menschlichen Ichs, unseres Mein und Mir herauszufinden, auf das sich unser Bewusstsein erweitert, die Grenzen des menschlichen Ichs sprengt und in die göttliche Einheit und Freiheit eingeht, in unser geistiges Erbe. Die geistig wache Seele hat viele Möglichkeiten, ihre menschliche Hülle dorthin zu führen, wo der Mensch einige Aspekte jenes Lebens wahrzunehmen vermag, wonach sich die wache Seele sehnt.

0: Christus lehrt uns, das Wahre und das Alldurchdringende vollzieht sich einzig im Innersten deines Tempels, im Allerheiligsten, mit dem Allheiligen und durch den Allheiligen Gott. Einzig in dir schaust und erkennst du, wie viel der Gaben aus dem Schatz des Innersten du deinem Nächsten geben kannst, was er aufzunehmen vermag, um geistig zu wachsen und zu reifen. In dir also schaust und hörst du das Quantum, das du deinem Nächsten reichen darfst, was ihm dann auch zum Wohle gereicht. Wie können wir dorthin gelangen?
1: Das Wahre und das Alldurchdringende vollzieht sich einzig im Innersten deines Tempels, im Allerheiligsten, mit dem Allheiligen und durch den Allheiligen Gott. Was will uns das sagen? Jeder von uns ist der Tempel des Heiligen Geistes. Durch Verwirklichung der 10 Gebote und der Bergpredigt treten wir in das Allerheiligste ein, das in uns ist. Je öfter wir in das Allerheiligste eintreten, desto inniger ist die Kommunikation mit dem Geist Gottes in uns. Auf diese Weise befreien wir uns von unserem Personengesetz, von unserem individuellen Denken, das letztlich nur auf uns, auf unser niederes Ich bezogen ist. Dann schöpfen wir mehr und mehr aus dem Brunnquell des Lebens, der unser geistiges Erbe ist. Durch die Entfaltung unseres geistigen Erbes öffnen sich auch unsere geistigen Augen, die Seelenaugen, welche dann die Materie und auch die Worte unseres Nächsten durchdringen. Für den Menschen, dessen Seele sich im Licht Gottes bewegt, sind Worte Spiegel. Die ganze Materie ist nur Spiegelung, nicht Tatsache. Sie ist nur die Folge unserer Taten, unserer Projektionen, unserer Vorstellungen. Wer die Spiegel, die Projektionen durchschaut, erfasst seinen Nächsten im Inneren und weiß zugleich, was er ihm an Gaben der Liebe mitgeben kann. Der Weise, der aus der Quelle des Lebens schöpft, kennt das Quantum. Er weiß, wie viel er sagen darf. Er weiß auch, was er sagen muss. Denn er durchschaut die Dinge, die Gedanken, die Worte, alles, was existiert, und durchschaut den Menschen, denn alles ist nur Spiegelung. Die Spiegel täuschen. Unsere irdischen Augen sehen nur die Spiegelung und täuschen unsere Sinne. Die Täuschung wertet und urteilt. Die Klarheit der Seele, die Augen des Seins, schauen das Reale. Denn der Mensch, dessen Seele zum klaren Quell geworden ist, wertet und urteilt nicht. Er hat Verständnis und Wohlwollen. Schauen wir also nicht nur in das, was uns zugespiegelt wird, seien es Gedanken, Worte, Handlungen und Meinungen. Schauen wir tiefer und bejahen wir in allem Gottes ewiges Walten, Gottes Gerechtigkeit und Liebe, dann erfassen wir die Realität und erkennen, dass die Spiegelung niemals Tatsache, also Wirklichkeit sein kann.

0: Ein weiterer Lehrsatz aus unserem Buch »Die großen kosmischen Lehren des Jesus von Nazareth« an seine Apostel und Jünger, die es fassen konnten. Wisse, wenn du das Sein geworden bist, dann ist alles und sind alle in dir. In dir und durch dich schaust, hörst, riechst, schmeckst und tastest du. Denn alles, was das Äußere in sich birgt, das ist das Leben in dir. Deshalb wohne in dir, dann schaust du in allem auch dich, das Selbst, weil du das Selbst, das Sein bist und alles wiederum das Selbst, das Sein ist. Dann schaust du den Teil deines wahren Selbst im Mineral, in der Pflanzenwelt, in der Tierwelt und in den Gestirnen und nimmst alles Reine in dir, dem Reinen, wahr, als Licht, als Kraft, als einen Teil von dir. Was du im Äußeren schaust, das hat im Inneren, wie auch du, Licht und Kraft in sich, ist also als Essenz in dir und somit ein Teil von dir.
1: Wenn du das Sein geworden bist, dann ist alles und sind alle in dir. Dies bedeutet für uns, dass unsere Seele wieder den hohen Grad an Adel und Feinheit erlangt hat. Das Edle, Feine ist das Reine. Das Edle und Feine ist das Schöne. Der Adel der Seele durchschaut alles, weil die Seele wieder in Kommunikation mit Gott steht. Wir sind also alle auf dem Weg, wieder zu dem zu werden, was wir in Wahrheit sind. Keiner von uns kommt umhin, wieder so zu werden, wie Gott uns schaut. Ist dies erreicht, dann sind wir das Sein. Und das Sein ist die Einheit. Dann sind uns die Gestirne nicht mehr fern, weil Gott uns nahe ist. Dann ist uns die Substanz der Naturreiche, das Leben, nicht mehr fern, weil Gott uns nahe ist. Dann sind wir bewusste Erben der Unendlichkeit und bewusste Ebenbilder unseres Vaters. Gott ist die Quelle und wir sind der Quell, aus dem wir schöpfen und geben.

0: Christus offenbarte weiter: Wer in diesem edlen, feinen und reinen Bewusstsein lebt, der wird keine äußere Lebensform mutwillig zerstören, weil er dann diesen Lebensteil in sich selbst stört und somit zum Gestörten wird, der alles zerstört, von dem er glaubt, dass es ihm nicht diene. Durch diese Veräußerlichung entstanden Krieg, Mord und Entzweiung.
1: Blicken wir in unsere Welt. Es sind gar viele, die gar vieles stört. Das heißt, wir sind gestört durch unsere Eingaben in das Kausalcomputersystem, weil wir nicht mehr das Sein sind, sondern das Mein und Mir. Unser Gestörtsein zerstört auch, weil wir zur Substanz in allen Formen keine Kommunikation mehr haben, weil wir nur an uns selbst denken

0: kenne, das besagt, das, was du mutwillig tötest, Menschen, Tiere und Pflanzen, das verschattest du in dir. Du störst dein eigenes Leben und bleibst der Gestörte, der Ich-Mensch, der zerstörend auf seine Umwelt einwirkt. Du schaust das Sein in allem, einzig in dir. Deshalb brauchst du nicht den Umblick. Du hast die Umsicht in dir selbst.
1: Umsicht heißt auch Weitsicht und Einblick in die Dinge.

0: Christus sagt uns weiter: Was im Himmel ist, das ist auch auf der Erde, nur abgewandt von Gott. Das Gesetz, Gott, ist selbstlose, unpersönliche Liebe. Er schenkt und schenkt sich und gibt jedem gleich.
1: Liebe Schwester, lieber Bruder, wir lernen mehr und mehr, die selbstlose, unpersönliche Liebe zu verstehen und zu erfassen. Das Unpersönliche ist das Allgesetz, ist die Quelle und die Kraft, ist der Strom. Wir nennen ihn auch den Ozean, in dem alle Wesen ihr Dasein haben, aus dem alle Wesen schöpfen und von dem alle Wesen leben. Es ist der Ozean der unpersönlichen Liebe. Die reinen Wesen brauchen nicht persönlich zu sein. Sie haben alles, denn alle leben in ein und demselben Strom. Es ist für sie natürlich und selbstverständlich, unpersönlich zu sein, denn sie wollen nichts. Sie besitzen alles, weil sie Erben allen Seins sind. Die lichtarme Seele will, weil sie nicht mehr ihr Erbe lebt. Und deshalb will der Mensch alles für sich, weil sein menschliches Ich nicht mehr das göttliche Ich Bin ist.

Wir lesen weiter in unserem Buch. Das Gesetz von Saat und Ernte entstand durch die Eigenliebe, durch die personenbezogene Liebe. Sie besagt, der eine ist mir näher als der andere. Wer mir näher ist, bekommt mehr, der andere bekommt weniger. Das ist die personenbezogene Liebe, die Eigenliebe,

0: Die eigensüchtige Liebe. Was im Himmel ist, das ist in abgewandelter Form auf der Erde. Deshalb sind die Erde, das materielle Universum und die Reinigungsebenen nur die Spiegel des ewigen Seins. Das Gesetz von Saat und Ernte ist als Spiegelbild zu betrachten. Der Himmel ist das Sein, das reine, das alldurchstrahlende Gesetz, Gott. Das Gesetz von Saat und Ernte ist das Menschensein, das aus dem Mein und Mir besteht, das aus dem niederen Ich hervorging und hervorgeht. Das Reine ist das Sein, das Selbst, das Ich Bin, das unpersönliche Leben, das Gesetz, Gott. Die reinen Wesen sind das Reine, das Selbst, das Sein, das Unpersönliche, das Ich Bin, das Gesetz, Gott. Ihr Empfinden, ihr Wort und ihre Handlung ist das Gesetz, Gott, das Selbst, das Sein, das Unpersönliche, das Reine. Sie, das Gesetz, denn ihr Ätherleib ist Gesetz, empfinden und sprechen sich selbst, das Reine, das Sein, das Selbst, das Unpersönliche, das Gesetz, Gott. Das Gesetz von Saat und Ernte kann global das Gesetz der Belastungen genannt werden. Es besteht aus den vielen Komponenten menschlichen Ichs, die zum Ichheitsgesetz des einzelnen Menschen wurden. Das Ichheitsgesetz jedes Einzelnen besteht aus seinen gegensätzlichen Empfindungen, Gedanken, Worten und Handlungen. Das Ichheitsgesetz kann auch das Personengesetz genannt werden, weil es sich auf die Person bezieht, die ihr Ich aussendet und das gleiche Sendepotenzial wieder empfängt. Wer sein Personengesetz geschaffen hat, der lebt darin. Er ruft es über seine Seele dort ab, wo es gespeichert ist, in den Gestirnen. Dein Nächster kann sich dein Ichheitsgesetz nicht aneignen, außer er schafft Gleiches oder Ähnliches durch gleiche oder ähnliche negative Empfindungen, Gedanken, Worte und Handlungen. Die reinen Wesen bewegen sich im ewigen Gesetz. Sie sprechen das Gesetz und sind selbst das ewige Gesetz. Jeder belastete Mensch bewegt sich in seinem Ichheitsgesetz, in seiner kleinen Welt, die er mit seinem Ich, dem Mein und Mir geschaffen hat. Er spricht seine kleine Welt, das, womit er sein Ichheitsgesetz aufgebaut hat. Diesem entsprechend empfindet er sich selbst, denkt er sich selbst, spricht er sich selbst und handelt so, wie er empfindet, denkt und spricht. Er empfindet, denkt, spricht und handelt also entsprechend seinem niederen Selbst, seinem niederen Sein. Das menschliche Selbst, das niedere Ich also, hat kein Auge, kein Ohr und keine Sinne für den Nächsten, nur für sich selbst. Das menschliche Selbst findet keinen Einlass in das göttliche Selbst, in das Allerheiligste, und kann daher auch nicht seinen Nächsten erspüren, erkennen, durchschauen und erfahren, weil im veräußerlichten Menschen die Selbstlosigkeit noch nicht entfaltet ist. Das menschliche Selbst, das niedere Ich, hat mit dem göttlichen Selbst, mit dem alldurchstrahlenden Ich Bin, nichts gemeinsam. Der reine, spricht das reine, das ewige Gesetz, Gott. Der Unreine spricht sein Unreines, sein Ichheitsgesetz, das niedere Selbst. Jeder spricht sich also selbst. Der Reine, das absolute Selbst, das ich bin. Der Unreine, sein niederes Selbst, sein niederes Ich, das nur auf die Person bezogen ist.
1: Welch eine arme Welt, die den armen, gleich lichtarmen Seelen, den lichtarmen Menschen gleicht. Würde die Menschheit die Gesetze Gottes erfüllen, dann wäre der Himmel Gottes auf Erden. Gott sprach: Ich mache einen neuen Himmel und eine neue Erde. Zum neuen Himmel und zur neuen Erde gehören die neuen Menschen, Menschen in Gott. Der innere Weg heißt, die Kleider des alten Adam abzulegen und sich in das Gewand des ewigen Gesetzes zu hüllen. Wer die Lehren des absoluten Gesetzes bei sich anwendet, der ist mit dabei, den Himmel auf die Erde zu holen. Der Himmel ist Gott. Gott ist Harmonie. Gott ist die Unendlichkeit. Gott ist das All. Die Harmonie Gottes ist ewig strömendes, rhythmisches Leben. Die Rhythmen des ewigen Seins sind absolut harmonisch. Sie sind die Sphärenklänge der Ewigkeit der Himmel. Wir alle sind Wesen der Ewigkeit, denn unser geistiger Leib ist unsterblich. Unser unsterbliches, reines Wesen ist das Gesetz des Alls, ist Harmonie, ist Symphonie, ist Klang, Farbe und Form. Gott der Ewige hat uns geschaffen, so wie er ist. Harmonie, Friede, Symphonie, Einheit, Schönheit, Reinheit, selbstlose Liebe. So sind auch wir im ewigen Sein. Infolgedessen sind wir das Sein in Gott, dem Sein. Gott ist strömendes Leben. Wir sind Substanz des Lebens, eingebettet in den ewigen Strom Gott. Unser ewiger Vater gab sich aus seinem Allgesetz, dem Strom, die Form. Er ist formgewordenes Sein, so wie wir alle als reine Wesen in der ewigen Heimat formgewordenes Sein sind, Substanz des Alls. Durch unsere geistige Form sind wir die Ebenbilder unseres ewigen Vaters. Wir sind nicht nur ein Ton, ein Klang, ein Baustein des Alls, nicht ein schwebendes Etwas. Wir sind Erben der Unendlichkeit, formgewordenes, strömendes Sein. Alles, was in der Unendlichkeit schwingt, ist in uns, hat in uns als dem reinen Wesen Form angenommen. Die reine Form ist das Bewusstsein des Alls, das unermüdlich strahlt, das sich unermüdlich mitteilt, weil Gott nicht Stillstand ist, sondern strömendes Leben. In dieses ewige, heilige Bewusstsein, in unser wahres Sein, muss jeder von uns wiederfinden, denn unser wahres Sein ist unsterblich, Es ist von Gott, weil Gott es geschaffen hat. Dieses unsterbliche Sein in uns, das formgewordene All, ist der geistig-göttliche Leib, den jeder von uns in sich trägt. Der formgewordene göttliche Leib, die Substanz des Alls, hat sich verschattet durch unser Fehlverhalten, durch unsere Zuwiderhandlungen gegenüber Gott. Die Schatten, die Sünden also, umschließen den geistigen Leib, unser hehres, geheiligtes Bewusstsein. Wir sind auf dieser Erde, um die Schatten mit der Hilfe Christi unseres Erlösers zu bereinigen oder abzutragen, damit unser reiner Leib, die Substanz des Alls, wieder hervortreten kann. Machen wir uns bewusst, Gott liebt uns. Was wir auch denken, reden und tun, Gott liebt uns. Machen wir uns auch bewusst, dass Gott unser Vater ist und dass er für uns nur das Beste möchte. Kehren wir um, bereinigen wir mit Christus unser Menschliches und wir fühlen den göttlichen, einhüllenden Strom unseres Vaters, seine unendliche Liebe und Güte, die er seinen Kindern ewiglich zuströmt.

0: In unserem Buch »Die großen kosmischen Lehren des Jesus von Nazareth« an seine Apostel und Jünger, die es fassen konnten, lehrt uns Christus: Sei still. In der inneren Stille wird dir bewusst, dass du ein Wesen aus Gott bist, das in Gott ist, denn der allewige Vater und du, sein Kind, sind eins. Du, das reine Wesen, lebst im Allerheiligsten, in dir, im Selbst, denn du bist der Tempel Gottes und der Allheilige wohnt in dir.
1: Die innere Stille ist das ewige Gesetz, das sich in vollkommener Harmonie und Sinfonie allen Lebensformen, allen Wesen mitteilt und allen Menschen, die eintauchen in diese Stille, in das absolute Gesetz. Der Mensch, der nichts anderes möchte, als Gott zu gefallen, beginnt ganz allmählich ruhig zu werden. Das Drängen des menschlichen Ichs hört dann auf. Denn wer sich nach Gott sehnt, wer einzig Gott gefallen möchte, wird Tag für Tag das Unlautere, das Menschliche bereinigen und so ruhig werden. Erlangt der Mensch die innere Ruhe, so taucht er ganz allmählich in die innere Stille ein, in das ewige Gesetz, das sich unermüdlich dem mitteilt, der still geworden ist. In unserem Inneren ist das Heiligtum Gottes. Gott wohnt in seinem Heiligtum, also in uns. Das Innerste, das Heiligtum, wird von unserer Seele und unserem Menschen umschlossen. Infolgedessen sind wir der Tempel Gottes. In jedem von uns ist das Heiligtum, in welchem Gott wohnt. Wenn uns dies bewusst wird, ja, wenn wir uns dies jeden Tag vergegenwärtigen und somit vorgeben, dann erwacht ganz allmählich die Sehnsucht, einzig Gott zu gefallen. Dann werden wir auch allmählich unseren Tempel reinigen und heiligen, indem wir nichts Negatives mehr zulassen. So noch Negatives, also Sündhaftes in uns liegt, werden wir es rasch bereinigen, um einzig Gott, unserem Vater, zu gefallen, um wieder sein Ebenbild zu werden.

0: Und weiter sagt uns Christus, sei still. In dir ist die Stille und du bist in der Stille. Bist du still geworden, dann hast du keine menschlichen Empfindungen, Gedanken, Worte, Regungen und Neigungen mehr. Du bist durchdrungen von der Allstille Gott.
1: Sei still, in dir ist die Stille und du bist in der Stille. Das ist Bewusstwerdung. Wer sich dessen bewusst wird, dass in jedem die Stille wohnt und dass der stille, lautere Mensch in der Stille Gott lebt, der wird neu geboren sein. Er wird im Geiste geboren sein und mehr die Gesetze des Lebens, die Gesetze des Geistes anwenden. Ohne Bewusstwerdung kein Weg hin zur Stille. Deshalb heißt es für uns, werde dir täglich, stündlich und minütlich bewusst, dass du Substanz und Kraft bist, ein Wesen aus Gott. Sei still und vertraue dich in jedem Augenblick Gott an. Dann wächst du auch hinein in das innere Leben, weil dir bewusst wird, wo deine Fehler sind, was deine Fehler sind und wie du deine Fehler, also dein Sündhaftes, bereinigen kannst. Gott ist die Allstille, die Allstrahlung. Gott ist gleichsam der Kristall der Unendlichkeit, denn die reinen Himmel sind der Kristall und die, die sich in das reine, ewige begeben, sind wiederum der Kristall im Strom des Lebens. Gott, unser Vater, ist komprimiertes Leben. Ist komprimiertes Sein, der Kristall der Unendlichkeit. Da er uns alles als Substanz gegeben hat, Kraft und Leben, sind wir wiederum Kristalle der Unendlichkeit, deren Facetten das ewige Leben ausstrahlen und in alle Reiche hineinstrahlen. Weil der Kristall alle Schöpfungskräfte und alle Formen des Seins als Substanz birgt. Dem Kristall ist nichts verschlossen. Er bewegt sich im Rhythmus des Alls. Dementsprechend strahlt er die Facetten des ewigen Gesetzes aus. Jeder von uns ist in der Tiefe der Seele ein Kristall im ewigen Sein.

0: Christus offenbarte weiter: In dir entfalten sich geheiligte Empfindungen und Gedanken. Du sprichst beseelende Worte und handelst unpersönlich für das große Ganze.
1: Der Mensch, der das Ziel des Weges der Läuterung weitgehend erreicht hat, spricht, was der Kristall ihm zustrahlt. Er empfindet so, wie der Kristall empfindet. Er denkt so, wie es ihm der Kristall übermittelt. Menschen, die sich täglich bemühen, diese geheiligten Empfindungen und Gedanken zu pflegen, tragen Verantwortungsbewusstsein und haben Sinnesbewusstsein. Dieses Verantwortungsbewusstsein wirkt sich nicht nur im Einzelnen selbst aus, sondern das Verantwortungsbewusstsein gereifter Menschen ist übergreifend. Es überträgt sich auf die ganze Unendlichkeit. Das Sinnesbewusstsein ist die Klarheit. Wohin der Gereifte blickt, schaut er das Licht. Er schaut auch die Schatten und weiß, wie er zu helfen und zu geben vermag. Was er hört, hört er im Innersten. Er hört die Stimme des Alls und vernimmt auch das Rauschen des menschlichen Ichs. Die Sinne, die gereinigt sind, sind in Gott und sind feinsten Antennen gleich, die in alles hineinzufühlen vermögen, sowohl in das reine Sein als auch in das menschliche Ich. Aus dem Sinnesbewusstsein und dem Verantwortungsbewusstsein heraus kann der Gereifte sich seinem Nächsten gesetzmäßig mitteilen. Er schaut die Tiefen im Nächsten, lotet sie aus und schaut auch auf und in die Schatten. Er ist der geistige Forscher, der alles erkennt.

Liebe Hörer, liebe Hörerinnen, was gibt es Schöneres, als uns bewusst zu machen, dass wir unvergängliches Leben sind, dass in uns die ewige Jugend, der ewige Himmel ist, die Reinheit, das ewige Gesetz, dass wir alle Wesen in Gott sind und geeint in Gott, dass in jedem von uns der innere Adel, das Feine, das Erhabene, die Güte und die selbstlose Liebe wohnt. Wenden wir uns also nach innen. Ja, tief in unsere Seele strahlt unser wahres Wesen uns zu. Es ist das Göttliche. Es ist der Pulsschlag Gottes, der uns jeden Tag, jeden Augenblick ruft, mein Kind, kehre ein in dein Herz und werde bewusst wieder der Sohn und die Tochter Gottes.

Mit diesen Worten, die uns Gabriele, die Prophetin und Botschafterin Gottes für unsere Zeit, ans Herz legte, wollen wir uns heute von Ihnen verabschieden. Bis zum nächsten Mal, ein herzliches Gott zum Gruß.

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1: Das Reich Gottes in uns ist der innere Reichtum. Wer wahrlich das Kind der inneren Stille ist, empfängt, was es benötigt und darüber hinaus. Das Kind der inneren Stille muss nicht darben, es muss nicht hungern, es wird niemals im Sumpf leben, außer wir haben Sumpfgedanken, Gedanken, die uns treiben, Gedanken des Sein- und Habenwollens, der Machtansprüche und dergleichen. Wer in die Stille einkehrt, der empfängt.
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0: Liebe Zuschauer, liebe Zuschauerinnen, herzlich willkommen zu dieser Sendung, mit der wir Ihnen ein Angebot Gottes, des freien Geistes vorstellen dürfen. Es ist der innere Weg zum kosmischen Bewusstsein, gegeben für alle Menschen, unabhängig von Nationalität oder Kultur. Der innere Weg ist der Weg zum Herzen Gottes, der uns herausführen möchte aus innerer Not und aus den Wirren dieser turbulenten Zeit. Er führt uns in die neue Zeit, im Zeichen der Lilie, hin zu dem, wonach sich letztlich jedes Herz, jede Seele tief im Inneren sehnt, zu Freiheit und Friedfertigkeit, zum guten Miteinander unter uns Menschen, zur Sicherheit in Gott und zur Einheit mit der Mutter Erde und der Natur. Wie kann das gelingen? Denken wir an die goldene Lebensregel des Jesus von Nazareth. Was du willst, dass andere dir tun sollen, das tue du zuerst. Das bedeutet für uns, möchten wir Frieden, dann gilt es, zuerst in uns selbst friedfertig zu werden. Wir sind also gefragt. Denn wir können weder die Welt noch unsere Mitmenschen ändern. Aber wir können uns selbst ändern und so zum Umgestalter unseres Lebens werden. Wie? Das lernen wir auf dem inneren Weg zum kosmischen Bewusstsein. Es ist ein Schulungsweg, der in Buchform vorliegt und auch über Radio- und TV-Sendungen weltweit ausgestrahlt wird.
1: Was ist das für eine Schulung, werden Sie fragen. Und wer schult? Der innere Weg ist der Weg zu Gott in uns, zum Wesenskern in unserer Seele. Er wurde Anfang der 1980er Jahre gegeben durch den Cherub der göttlichen Weisheit aus dem Reich Gottes in Verbindung mit dem Seraph der göttlichen Weisheit im Erdenkleid, Gabriele. Durch Gabriele, die seit über 45 Jahren dem Ewigen als seine Prophetin und Botschafterin dient, offenbarte der Cherub der göttlichen Weisheit, auf Erden Bruder Emanuel genannt, über mehrere Jahre hinweg Woche für Woche die Schulungsinhalte, Hinweise und Übungen für den Weg nach innen. Und Gabriele gab dazu jeweils viele weitere praktische Hilfen, wie wir die offenbarten Schulungen in unserem täglichen Leben verwirklichen können. Die Lehrschulungen des inneren Weges sind in einem über 900-seitigen Buch zusammengefasst, das die Grundlage für die gleichnamige Sendereihe ist, Der innere Weg zum kosmischen Bewusstsein. Eine Sendereihe, die Sie auf diesem Kanal jeden zweiten Sonntag um 10 Uhr empfangen können.
2: Worum geht es bei diesem Schulungsweg? Kurz gesagt, der innere Weg ist der Weg der Selbsterkenntnis und Überwindung des allzu Menschlichen, des Egos, also all dessen, was der Gottes- und Nächstenliebe entgegensteht. Es ist der Weg der Bereinigung von allem Sündhaften, der Weg, der zu den wahren inneren Werten führt, in die innere Freiheit und damit zu einem glücklichen Leben. Es ist der Weg der gelebten 10 Gebote Gottes und der Bergpredigt des Jesus von Nazareth, der Liebe zu Gott und zu unserem Nächsten, der uns die Gewissheit bringt, Gott in uns und wir in Gott. Gabriele bringt uns immer wieder nahe. Wir sind auf Erden, um wieder göttlich zu werden. Sie haben richtig gehört, um wieder göttlich zu werden. Denn unserem Ursprung nach sind wir göttliche Wesen, Söhne und Töchter Gottes, aus seiner Urliebe, und unsere wahre ewige Heimat ist das Reich Gottes, in das wir einst zurückkehren werden. Deshalb der innere Weg. Und warum heißt es eigentlich der innere Weg? Liebe Mitmenschen, die Antwort liegt in den sinngemäßen Worten des Jesus von Nazareth. Ihr seid der Tempel Gottes und das Reich Gottes ist inwendig in euch. Das heißt, Einzig die gelebte Gottes- und Nächstenliebe ist der Weg zum Reich Gottes. Wir brauchen also keine Priester oder sonstigen Mittler, keine Religion. Wir haben Gott in uns und der Geist unseres ewigen Vaters weiß jeden von uns zu führen, weil wir seine Kinder sind.
3: Zu Beginn des Schulungsbuches zum inneren Weg ermutigt uns der Cherub der göttlichen Weisheit, Bruder Emanuel, und gibt uns einen Ausblick, wohin uns dieser Weg führt. Er offenbarte durch Gabriele: Christus möchte euch begleiten. Der innere Weg ist Freude. Der innere Weg ist Befreiung und Beglückung. Ja, die Seele beginnt wieder zu atmen, denn sie spürt den Odem des Allmächtigen. Sie spürt, dass sie in das Reich der Liebe gehört. Und sie möchte, dass der Mensch wahrlich zum Handschuh der Liebe wird. Und der Christus Gottes offenbarte am 4. Oktober 1991 über den inneren Weg Folgendes: O erkennet, in dieser düsteren Zeit strahle ich allumfassend den Befreiungsweg aus, den inneren Weg, den Weg der Liebe, der zum Herzen des ewigen Vaters führt. Auf diesem Weg rufe ich die Meinen, die Gebote des Heils anzunehmen und schrittweise aus dem Sündenpfuhl menschlichen Ichs herauszufinden. Denn jedem Menschen, jeder Seele reiche ich, Christus, die Hand.
1: Liebe Zuschauerinnen, liebe Zuschauer, liebe Brüder und Schwestern weltweit, machen Sie mit. Dann können Sie gewiss sein, Sie sind nicht allein. Auf der ganzen Erde kommen Menschen im Geiste des Christusgottes zusammen. Frei, ohne Zwang, Riten und ohne Religion. Sie treffen sich in freien Gemeinschaften gemäß den Worten des Jesus von Nazareth: Wo zwei oder drei in meinem Namen versammelt sind, da bin ich mitten unter ihnen. Wenn Sie möchten, schalten Sie diesen Sender ein. Jeden Sonntagvormittag um 10 Uhr sehen und hören Menschen weltweit die TV- und Radiosendungen für die freien Gemeinschaften. Und wie schon erwähnt, jeden zweiten Sonntagvormittag eine Schulung für den inneren Weg zum kosmischen Bewusstsein. Dabei werden uns auch größere kosmische Zusammenhänge nähergebracht. Wir lernen zum Beispiel, dass das gesamte Universum besteht, weil die Urenergie Gott es beatmet und erhält. Das Gesetz Gottes besteht aus den vier Wesenheiten und drei Eigenschaften Gottes. Sie werden Ordnung, Wille, Weisheit, Ernst, Geduld, Liebe und Barmherzigkeit genannt. Diese sieben göttlichen Grundkräfte sind das allerhaltende Prinzip, auch die Urenergie, Gott genannt.
0: Unser geistiger Leib ist ebenfalls aus den sieben göttlichen Kräften aufgebaut. Doch diese sind bei uns Menschen vielfach zugedeckt und belastet. Zum Beispiel statt Ordnung herrscht Unordnung. Statt des Willens Gottes der menschliche Eigenwille. Statt der göttlichen Weisheit der Intellekt. Der innere Weg möchte uns dazu führen, alle sieben Grundkräfte von der Ordnung bis zur Barmherzigkeit zu erschließen und somit wieder freizulegen. Unsere Seele ist das Buch des Lebens, in der sich Licht und Schatten befinden, der Niederschlag unserer positiven und negativen Gedanken und Werke. Somit müssen wir zuerst erkennen, womit wir unsere Seele belastet haben. Der innere Weg führt uns also von der Selbsterkenntnis zur Gotteserfahrung. Es gilt, unsere Schwächen ehrlich anzusehen, all unsere festgefahrenen Denkmuster und unschönen Angewohnheiten unsere Ich-Bezogenheit und dergleichen. Dann können wir nach und nach all das, was nicht der Gottes- und Nächstenliebe entspricht, mit der Hilfe von Christus überwinden. Denn er ist die immer gegenwärtige, gebende und verwandelnde Kraft in uns.
2: So finden wir Schritt für Schritt zu uns selbst, zu unserem wahren Selbst, unserem wahren Wesen als Söhne und Töchter Gottes. Wir gewinnen Klarheit für unser Leben, weil wir Ordnung machen, in unserem Leben und auch in unseren Gedanken. Und uns nicht mehr von unseren eigenen unkontrollierten Gedanken beherrschen lassen. Anstelle der allzu menschlichen negativen Gedanken, der Gedanken des Hasses, des Neides, der Feindschaft, des Streites, der Rechthaberei, setzen wir positive Gedanken. Gedanken der selbstlosen Liebe, des Friedens, der Hoffnung, der Zuversicht und des Vertrauens. Dann schwinden die mürrischen, zweiflerischen, gehässigen und abwertenden Gedanken. Wir lernen, unsere Vergangenheit, das, was uns immer wieder beschäftigt, zu bereinigen, indem wir vergeben und um Vergebung bitten. Auf dem inneren Weg lernen wir auch, unsere Rede zu zügeln. Wir plappern nicht mehr alles aus, was uns gerade in den Sinn kommt, sondern sprechen überlegt und besonnen und vergeuden unsere Lebensenergie nicht mit unnützen Worten. Dadurch können wir uns eventuell auch so manchen Streit ersparen, den wir sonst durch unbedachte Worte verursacht hätten. Wir lernen mehr und mehr, unsere Sinne zu bemeistern und allmählich zu verfeinern. Dadurch sind wir immer weniger nach außen orientiert und gehen nicht mehr unkontrolliert allem nach, was unsere Sinne uns signalisieren wollen.
3: Liebe Zuschauerinnen, liebe Zuschauer, werfen wir doch einmal einen Blick in das Schulungsbuch des Inneren Weges, der mit der Stufe der Ordnung beginnt. Einige Themen sind zum Beispiel: Wie gestaltet der Mensch auf dem Weg zu Gott seinen Tagesablauf? Was heißt es, die Seele beten zu lassen und den Tag mit Gott abzuschließen? Es gibt, wie gesagt, auch Übungen. Durch gezielte Pflanzen- und Tierübungen zum Beispiel lernen wir einiges über uns selbst. Weitere Kapitelüberschriften sind: Das mystische Tagebuch, der Körperrhythmus, Gedankenordnung, die Verfeinerung des Sehorgans, die Wirkung der negativen Gedanken, Erkennen der Entsprechungen und auch von der Sinneslehre zur Herzenslehre, Aufgaben zur Förderung des Einheitsbewusstseins, das Vergangene ruhen lassen, vergeben und um Vergebung bitten, schrittweise Verfeinerung statt Kasteiung. Wir lernen auch über das Göttliche in allem, der Mensch als Sender und Empfänger, Leben in der Gegenwart, innere Freiheit. Ein weiteres Thema ist der Mensch als Zielscheibe verschiedener Kräfte. Und wir lernen auch Kommunikation mit den schönen, positiven Kräften in allem.
1: Wir sehen, es sind spannende Themen und Aufgaben, die uns auf dem inneren Weg erwarten. Unsere Tage werden aufschlussreich und lehrreich, denn jeder Tag bringt Aspekte unseres allzu Menschlichen aus unseren Seelenhüllen zutage, die es zu hinterfragen und zu bereinigen gilt. Das alles bedeutet zwar Arbeit an uns selbst, doch es bringt uns eine tiefe innere Freude, weil wir ernsthaft werden in unserem Streben nach Gott und so mehr und mehr seine Nähe spüren, auch in unserem Alltag. Denn Gott, der freie Geist, ist immer da. Er ist immer mit uns. Wer die ersten Schritte auf dem inneren Weg geht, wird schnell feststellen, dass sich das eigene Leben zum Positiven ändert, dass wir freier, friedfertiger und glücklicher werden. Denn wir werden frei von unserem allzu menschlichen Ego und somit frei für unsere Mitmenschen. Frei, um unseren Mitmenschen zu helfen und zu dienen. Frei, um die Natur und die Tiere auch wahrzunehmen und auch ihnen zu helfen und zu dienen. Denn das ist unser wahres göttliches Wesen. Immer wieder erinnert uns Bruder Emanuel auf dem inneren Weg daran, dass wir nicht von dieser Welt sind, dass wir Kinder des ewigen Vaters sind, Kinder aus der ewigen göttlichen Heimat.
2: In einer Schulungsstunde zum inneren Weg gab Gabriele eine freudige Perspektive, wohin uns der innere Weg führen kann, dann, wenn wir ihn ernsthaft gehen und dass es sich lohnt, auch wenn es manchmal Überwindung kostet, unsere Fehler und Schwächen anzugehen.

0: Je mehr wir von unserem menschlichen Ich überwinden, umso größer wird die Liebekraft in uns. Umso strahlender, leuchtender und selbstloser werden wir. Dadurch finden wir zur inneren Heimat, zu dem Frieden und zu der Liebe, die uns die Welt nicht zu schenken vermag.
1: Liebe Zuschauer, liebe Freunde, wie wir schon gehört haben, Menschen weltweit haben begonnen, diesen inneren Weg zum kosmischen Bewusstsein zu beschreiten, der, wie gesagt, in Buchform vorliegt und auch über TV ausgestrahlt wird. Viele machen die Erfahrung, dass der innere Weg das eigene Leben positiv verändert. Zum Beispiel berichtet ein Zuschauer aus Tansania: Ich merke, mein Leben ändert sich nach und nach. Ich bin sehr glücklich damit und möchte weitermachen, da ich mir wünsche, in meinem Inneren eine Verbindung mit Gott zu schaffen. Aus Chile berichtet ein Schüler auf dem inneren Weg: In unserem Land erleben wir einen auffallenden moralischen und geistigen Verfall, sodass der innere Weg ein wahrer Segen für uns, für uns Nahestehende und für unser ganzes Umfeld ist. In Uganda drückt ein Zuschauer seine Dankbarkeit aus dafür, dass wir einen Weg bekommen haben, der uns ermöglicht, unser menschliches Ego loszuwerden. Ich kontrolliere meine Gedanken und übergebe das Negative an Christus. Früher habe ich meine kleinen Tiergeschwister getötet. Jetzt kenne ich die wahre Nahrung, die ich brauche. Früher habe ich Gott in den Kirchen gesucht. Jetzt gehe ich in ein kleines Kämmerlein und bete zu Gott in meinem Inneren. Ich kann sagen, ich werde ein neuer Mensch. Und aus Russland? Es wäre schön, Gleichgesinnte zu finden. Wenn es viele wären, dann könnten wir auf dieser Erde viel Gutes erreichen. Es ist so wünschenswert, dass auf der Erde das Gute siegt und dass das Reich Gottes errichtet wird. Das Reich Gottes, von dem der Schüler des inneren Weges aus Russland spricht, ist ein Reich des Inneren. Es tut sich in unserem Inneren auf, indem wir immer mehr lernen, Frieden zu halten mit unseren Mitmenschen, mit den Tieren, der Natur, mit allem, was uns umgibt. Dorthin führt uns der innere Weg.
2: Liebe Mitmenschen, wir sind nicht allein. Christus reicht jedem von uns die Hand und führt uns auf dem Weg zum Herzen Gottes. Er führt uns auf dem Weg in die neue Zeit, in das messianische, sophianische Zeitalter, in dem Menschen in dem Bewusstsein leben, Gott in uns und wir in Gott. Menschen der neuen Zeit verstehen einander, weil sie in ihrem Nächsten ihren Bruder, ihre Schwester erkennen. Sie machen keine Unterschiede, sondern wirken gemeinsam, erfüllt von dem Ziel, in allem Tun den Willen Gottes zu erfüllen. Menschen der neuen Zeit haben auch gelernt, die Tiere zu achten und zu verstehen, denn sie haben die Einheit allen Lebens in sich erschlossen. Ist das nicht ein erstrebenswertes Ziel? Immer mehr Menschen weltweit machen sich auf und gehen den inneren Weg, der in die neue Zeit führt, hin zu einem neuen Menschentum, das nach den 5 göttlichen Prinzipien Gleichheit, Freiheit, Einheit, Brüderlichkeit, also Geschwisterlichkeit, und Gerechtigkeit lebt und arbeitet. Liebe Zuschauer, liebe Zuschauerinnen, der innere Weg ist, wie gesagt, ein Angebot aus dem Reich Gottes. Jeder ist und bleibt frei,

Wir richten uns dabei nicht auf Menschen aus, sondern einzig auf Gott in uns. Das ist der Weg. Das ist das Leben. Und wenn Sie mitmachen möchten, schalten Sie ein. Jeden Sonntagvormittag um 10 Uhr sehen und hören Menschen weltweit die TV- und Radiosendungen für die freien Gemeinschaften und jeden zweiten Sonntagvormittag eine Schulung für den inneren Weg zum kosmischen Bewusstsein. Wir wünschen Ihnen alles Gute auf Ihrem Lebensweg, in der Gewissheit, dass Gott uns immer nahe ist. Gott in uns und wir in Gott. Auf Wiedersehen und Gott zum Gruß.

Ein herzliches Willkommen aus der Sophia-Bibliothek, dem Zentrum des freien Geistes für alle Kulturen weltweit. Hier findet man Bücher zu allen Bereichen des Lebens, gegeben aus dem ewigen Reich durch die Prophetin und Botschafterin Gottes in unserer Zeit, Gabriele. Aus dieser großen Bibliothek für das Leben habe ich heute das Buch »Lebe den Augenblick«. Und du siehst und erkennst dich, ausgesucht, und ich möchte gerne einige Absätze daraus vorlesen. Gabriele erklärt: In allem, was der Tag bringt, ist zugleich die Antwort, Hilfe und Lösung enthalten. Leben wir im Augenblick und bitten wir Gott um Hilfe, den Tag in seinem Namen zu meistern, dann wird alles, was heute und jetzt auf uns zukommt, seien es zum Beispiel persönliche Gespräche in der Familie, Gespräche am Arbeitsplatz oder unsere Arbeit selbst, uns zügig von der Hand gehen, weil wir den besten Helfer, Berater und Freund in und durch uns wirken lassen, das ewige Gesetz, Gott. Durch eine positive, also gesetzmäßige Kommunikation entstehen in uns die positiven Lösungen, die uns aus den Schwierigkeiten und Situationen herausführen. Denn in allen Dingen ist der Geist Gottes. Wenn wir im Augenblick leben, sind wir mit ihm verbunden durch unser positives Denken, Reden und Handeln. Und wir erfahren in jeder Situation Gottes Hilfe. Das waren einige Hinweise von Gabriele, um die Kommunikation mit Gott, unserem ewigen Vater, im Tag verstärkt aufzubauen. 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

Schließe mein Bewusstsein für den Weg nach innen, zu dem göttlichen Selbst, um die seelische Bewusstseinserweiterung und das Einswerden mit Christus zu erlangen. Werde dir nun bewusst, dass deine Bewegungen die Bewegungen der inneren Liebe sind, denn ohne die Kraft der Liebe könnte sich dein Körper nicht bewegen. Deshalb will ich danken und im Dank mir bewusst werden, dass Gott die Allkraft, die Liebe, sich in jeder Bewegung meines Körpers offenbart, in jedem Atemzug, in jedem Augenaufschlag, in jeder Empfindung, in jedem Gedanken, in jedem Wort und auch in jeder Handlung. Aus mir vermag ich nichts. Nur durch die Kraft der Liebe kann ich leben, empfinden, denken und reden. Diese Kräfte will ich nicht vergeuden, sondern in mir verstärken, indem ich alles bewusst tue und mir der Allkraft Gottes bewusst werde. Ich denke nun bewusst mit. In meinem Atem ist die Kraft des Allerhöchsten. Ich atme nun ruhig und bewusst. Ich atme ein und aus, ein und aus. Ich lasse es atmen. Dabei übergebe ich meine Gedanken, meine menschlichen Neigungen, den Ärger und Stress, die Neid- und Hassgefühle, dem Christusbewusstsein, der verzehrenden und erlösenden Flamme in mir.

Ich atme ganz frei. Ich atme bewusst ein und aus. Ein und aus. Jeder Atemzug erleichtert mich. Jeder Atemzug beschwingt und beflügelt mich. Meine Füße und Beine werden leicht und locker. Mein Gesäß, Rumpf und meine Schultern, alles ist leicht und beschwingt. Mein Haupt ist aufrecht. Nun kehre ich ein in das Allerheiligste, in meinen Tempel. Meine Seele ist unsterblich. Mein Bestreben ist, das absolute Bewusstsein, Gott, zu erreichen, um im Schoße des Allmächtigen geborgen zu sein. Ich atme mich nun, wie bereits gelernt, hinab zu der Stufe der Ordnung.

Dort verweile ich in meinen Empfindungen. Ich konzentriere mich also auf die Stufe der Ordnung.

mäßig mit den Ätherkräften zu den nächsten Bewusstseinsstufen. Meine Empfindungen gleiten zur Stufe des Willens. Dann zur dritten Bewusstseinsstufe, der Stufe der Weisheit. Zur vierten Stufe, der des Ernstes. Dorthin lasse ich nun meinen Atem strömen. Ich atme im vierten Bewusstseinszentrum. Friede und Harmonie durchdringen meine Seele und meinen Leib. Sämtliche Atome meines Körpers sind in Harmonie. Friede und Harmonie durchziehen meine Seele. Ich atme die Kraft Gottes.

Es ist Liebe, Friede und Harmonie. Liebe, Friede und Harmonie durchströmen meine Seele und meinen Leib. Ich bin angehoben. Mein Körper ist leicht und beschwingt.

Harmonie der Allkraft, das rhythmische, göttliche Leben. Mit leichten Empfindungen begleite ich die Lebenskraft zum fünften Zentrum und zum sechsten Bewusstseinszentrum, dem Zentrum der Liebe. Empfindungsmäßig betrete ich die siebte Stufe, die Stufe der Barmherzigkeit, und stehe nun vor der Pforte zum Allerheiligsten. Wiederum poche ich an die Pforte und bitte, dass sie mir ganz geöffnet werde. Alles Menschliche, das mich noch bewegt, das noch in meinen Sinnen steht, lege ich vor der Pforte zum Allerheiligsten nieder.

tönt der Ruf. Bitte und es wird dir gegeben. Suche und du wirst finden. Klopfe an und dir wird aufgetan. Ich bitte, ich suche dich. Ich möchte dich in mir finden. Bitte, Herr, öffne weit die Pforte zum inneren Leben. Die Pforte öffnet sich. Ich trete ein in das Allerheiligste, zu dem inneren Leben. Mich umgibt strahlend weißes Licht. Licht aus seinem Lichte. Liebe aus seiner Liebe. Kraft aus seiner Kraft umfängt mich. Im Innersten meines urewigen Selbst verweile ich. Dort bin ich geborgen. Dort ist meine Heimat. Friede. Unendlicher Friede erfüllt meine Seele. Liebe, unendliche Liebe durchglüht mich. Weit, immer weiter öffnet sich mein Herz. Es empfängt die Strahlen der göttlichen Liebe, des Friedens und der Harmonie. Ich atme den Odem des Lebens. Gott atmet durch mich. Es atmet in mir.

weiter öffnet sich mein Herz. Immer mehr Kräfte der Liebe, des Friedens und der Harmonie durchdringen mich. Ich atme die unendliche Kraft des Geistes. Ich bin frei, leicht und locker. Beschwingt ist mein Wesen. Die Schwere ist abgefallen. Die Bürde des Alltags liegt in den Händen meines Erlösers.

weiße, strahlende Licht. Es durchdringt mich. In seinem Licht gibt es keinen Schatten. Ich bejahe das Absolute. Ich bin schattenlos, ein Kind des Allerhöchsten. Mein Vater gewährte mir den Einlass in das Allerheiligste. In mir und um mich geschieht sein Wille. In allen Organen, in jeder Zelle, in jedem Atom ist sein Geist. Sein Wille geschieht. Aus dem Allerheiligsten strömt mir das Leben zu, das mich ahnen lässt, wie nahe Gott, mein Vater, mir, seinem Kind ist. Ich fühle mich gerufen, seinen Willen zu tun. Ich fühle mich von ihm gerufen, in meinem Leben Ordnung zu machen und Ordnung zu halten. Ich fühle mich von ihm gerufen, seinen Willen zu erkennen und seinen Willen zu tun. Seine Weisheit mir anzueignen durch die Verwirklichung der heiligen Gesetze. Ich fühle mich von ihm gerufen, ernsthaft und gewissenhaft meinen Weg zu ihm zu gehen, ihn mehr zu lieben als diese Welt.

geduldig zu sein, vor allem mit meinem Nächsten, ihn zu verstehen, ihm Verständnis entgegenzubringen. Ich fühle mich von ihm, dem großen Geist gerufen, die Liebe und Barmherzigkeit walten zu lassen, in mir selbst, durch selbstlose Empfindungen und Gedanken und auch in meinem Nächsten, der mir Bruder ist. Ich fühle mich gerufen, meinen Nächsten in des Vaters Liebe aufzunehmen und nicht über ihn zu richten, denn was er denkt und tut, betrifft nur den Allerhöchsten und sein Kind. Ich fühle mich von ihm, dem Allerhöchsten gerufen, mich dem Ursprung der Quelle zu nähern, wo meine Heimat ist, meine Geburtsstätte, das Licht und das Leben, mein Leben.

berufen, wieder göttlich zu sein, so wie er mich geschaffen hat. Ich bin gerufen. Nun möchte ich den Pfad zum Höchsten beschreiten, um berufen zu sein. Gottes Liebe und Weisheit durchströmen mich. Gott bejaht meinen Willen und meinen Wunsch. Sein Wort gilt auch heute. Folge mir nach.

ziehend, verspüre ich unendlichen Frieden. Friede und Harmonie strömen in alle Zellen, Organe, Hormone und Drüsen meines Körpers. Der Friede bewirkt Stille und Kraft in mir. Aus dem Frieden und der Harmonie strömt die Kraft der Liebe. Die Liebe des Ewigen durchglüht meine Seele und meinen Leib. Ich bin kraftvoll. Ich bin gesund. Ich vernehme den Pulsschlag des Ewigen. Jeder Atemzug ist der Pulsschlag meines Lebens. Der Pulsschlag raunt mir zu. Ich bin das Leben. Ich bin der Weg zum Frieden. Erkenne mich in jedem Atemzug, in deinen Bewegungen, in deinen Empfindungen, Gedanken, Worten und Werken. Erkenne mich, mein Kind, und sei dir deine Denk- und Handlungsweise bewusst. Erkenne mich in deinen Körperbewegungen. Bewahre dir einen harmonischen Körperrhythmus, auf das deine Seele und dein Leib von meinen Symphonien durchdrungen und getragen werden hin zum Allziel, das ich bin. Ich bin erfüllt von Licht, Freude und Harmonie. Deine Liebe, o Vater, beglückt mich. Ich verneige mich vor dem Allerheiligsten. Durchschreite die innere Pforte und fühle mich wieder in dieser Welt, doch nicht als Mensch dieser Welt, sondern als eingekleidetes Wesen in dieser Welt, das den Weg zum Allerhöchsten
beschreitet.

Gedanken für den Tag. Guten Morgen. Jeder Tag ist Ihr persönlicher Tag. Was halten Sie davon, heute Morgen einige Minuten über die Worte Gott in Ihnen, Gott in allem nachzudenken? Gott ist die Wahrheit. Sie ist nicht in der Welt menschlicher Ignoranz zu finden, auch nicht in institutionellen Kirchenbauten. Gott, die Wahrheit finden Sie ausschließlich in sich, in Ihrem wahren Selbst, auch in der Natur, in der Tierwelt. Gott ist allgegenwärtig. Das wahre Selbst ist Gott in Ihnen. Gott in Ihrer Seele. Gott in den Naturreichen. Gott in den Gestirnen. Einige Minuten der Stille, um darüber nachzudenken, könnte Ihnen Hilfe und Stütze in Ihren Tagesereignissen sein. Darf ich Ihnen einen gotterfüllten Tag wünschen? Gabriele.

Guten Morgen, lieber Zuhörer. Guten Morgen, liebe Zuhörerin. Wie ist Ihr Morgen? Ihre Gefühle und Ihre Gedanken sagen es Ihnen. So mancher wird sagen, ach, schon wieder so ein Tag. Warum denken Sie so von diesem neuen Tag? Sind Sie der Plagen und Mühen müde, die Sie auf sich zukommen sehen? Oder wollen Sie Ihre Gefühle und Ihre Gedanken nicht ansehen? Warum schon am Morgen den Tag aufgeben, wenn man doch nicht weiß, was der Tag bringt? Sie werden sagen, was wird er mir schon bringen, außer Ärger und Schwierigkeiten? Fragen Sie sich, wer Ihnen wohl diese Schwierigkeiten bringt, wer Ihnen Ärger macht. Sie selbst haben sich die Schwierigkeiten gemacht und der Tag zeigt sie Ihnen wieder auf. Es sind die unzähligen, unnützen und lieblosen Gedanken, die Sie gedacht haben. Schädigende Gedanken gegenüber Menschen oder Gedanken an eigene Vorteile. Abwertende Gedanken, Gedanken der eigenen Aufwertung oder auch Gedanken der Lebensmüdigkeit, die den vorhergehenden Gedanken entspringen. Das sind negative Gedanken, Ich-Gedanken. Sie haben all diese Gedanken, die Ihnen nun der Tag zuspiegelt, selbst gedacht und somit eingegeben. Sie schwingen in der Atmosphäre. Sie sind in Ihrem Ober- und Unterbewusstsein gespeichert, auch in Ihrer Seele und ebenfalls in den Gestirnen. Sie stehen mit Ihren Eingaben in Kommunikation. Sie gehören zu Ihnen. Was nützt es also zu sagen, oh je, der Tag, schon wieder ein Tag? Wir müssten sagen, es kommt schon wieder mein Ich auf mich zu und so, wie ich den heutigen Tag lebe, schaffe ich Energien, die morgen und übermorgen auf mich zukommen, auch in den Städten der Reinigung, dann, wenn der physische Leib nicht mehr ist. Jeder von uns ist also in den neuen Tag gestellt, um das zu bereinigen, also das aufzuarbeiten, was wir einst eingegeben haben, sei es in dieser Inkarnation oder in Vorinkarnationen. Was nicht bereinigt ist, das zeigt sich immer wieder. Wenn solche missmutigen, ärgerlichen und ähnlichen Gedanken Ihren Tag bestimmen wollen, dann begeben Sie sich in eine kleine Meditation. Sprechen Sie Ihre eigene Meditation und sprechen Sie diese in sich hinein. Lassen Sie sie aus Ihren Gefühlen kommen. Sprechen Sie langsam oder denken Sie bewusst und begleiten Sie Ihre Worte oder Gedanken mit Ihren Gefühlen. Dann werden Sie ruhiger, können den Tag annehmen und auch Ihr Tagwerk erfüllen.

Und wenn die Mittagszeit kommt, dann sollten Sie den Vormittag mit Gott abschließen. Überdenken Sie den Vormittag und machen Sie sich bewusst, wie er ablief. Konnten Sie sich an die Vorgaben von heute Morgen halten? Haben Sie die meditativen Gedanken in den Vormittag mitgenommen? Haben Sie erlebt, dass die Tagesenergie Sie auf vieles aufmerksam macht, also auf Ihre Eingaben, auf Ihre Fehler? Sie zeigt Ihnen manches, was Sie nun besser machen können. Die Tagesenergie, der Augenblick des Tages, macht Sie auch auf Sie selbst aufmerksam, auf Ihre Fehler, wenn Ihr Kollege oder Ihre Kollegin Ihnen unangenehm sind, wenn Ihr Chef eine Entsprechung angerührt hat, indem er Sie auf Dinge aufmerksam machte, die nicht der Geschäftsordnung entsprechen. Sie erleben sich immer wieder selbst. Wie sind Sie sich selbst begegnet? So sind Sie auch Ihrem Nächsten begegnet. Andersherum gesprochen, wie Sie Ihrem Nächsten begegnet sind, so sind Sie auch sich selbst begegnet. Das haben Sie wieder in die Tagesrhythmen eingegeben. Und was Sie eingegeben haben, Positives oder Negatives, Gesetzmäßiges oder Ungesetzmäßiges, kommt wieder auf Sie zu. Daher ist es gut, wenn Sie das Negative gleich bereinigen. Dann wird dieses nicht mehr Ihre künftigen Tage bestimmen. Sollte also einiges noch bereinigt werden, dann wäre es gut, es vor dem Mittagsmahl zu tun. Und seien Sie sich bewusst, Gott hilft.

Und wenn Sie am Abend auf den Tag zurückblicken, können Sie vielleicht sagen: Ich habe einiges erkannt und bereinigt. Und was gut war, will ich weiter so halten. Stehen noch schwerwiegende Dinge an, die Sie beunruhigen, dann sollten Sie das heute noch erledigen und bereinigen, denn das beruhigt das Gemüt und gibt Ihnen Mut und Kraft. Aus diesem Kraftfeld heraus können Sie dann auch in den Abend gehen. Und Sie können sicher sein, es wird ein guter Abend werden, weil Sie vieles noch bereinigt haben, dadurch ruhiger wurden und nun bereit sind für ein Gespräch mit Ihrer Familie, mit Ihren Freunden oder Verwandten. Denken Sie immer daran, Gott ist in Ihnen. Ein liebender Gedanke an Gott, unseren ewigen Vater. Ein Gedanke vom Kind zum ewigen Vater schenkt uns auch die Kraft für einen guten Tag. Und wenn Sie möchten, können Sie uns morgen wiederhören.

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Worauf kann man in dieser Welt bauen? Wo ist in dieser Welt die Sicherheit? Ist die Sicherheit bei Menschen? Ist die Sicherheit bei Hab und Gut? Immer mehr Menschen erkennen, das Äußere, die Welt, bietet keine Sicherheit mehr. Doch einer ist da, der uns Sicherheit bietet. Es ist der Christus Gottes, der uns näher ist als Arme und Beine. Es ist der große, liebende, barmherzige Geist, der in jedem von uns wohnt. Seine Liebe und Hilfe ist immer gegenwärtig. Er ruft uns. Und wer zu ihm von Herzen kommt, der erlebt und spürt seine Gegenwart und seine Hilfe. Wir Menschen sagen, wir glauben an Christus. Doch aus unserem Glauben soll das Vertrauen an ihn wachsen. Das Vertrauen, dass er immer gegenwärtig ist, dass er uns kennt, dass er weiß, was wir benötigen. Doch wir müssen erkennen, er beachtet zuerst die unsterbliche Seele und dann die sterbliche Hülle, den Leib. Doch wenn wir ihm vertrauen, dann strömt seine Kraft durch unsere Seele. Sie strömt verstärkt in unseren Körper. Sie gibt uns Linderung, schenkt uns Heilung. Es ist der Christus Gottes, der innere Arzt und Heiler in uns. Wir Menschen tragen in uns die kosmische Freiheit. Deshalb ist jeder von uns frei, inniglich zu beten, äußerlich zu beten oder sich einwärts zu wenden, hin zu Christus in jedem von uns. Lernen wir gemeinsam, diesen großen Geist in uns zu spüren. Lernen wir, uns ihm anzuvertrauen, indem wir uns hingeben und ihm bewusst um Hilfe und um Heilung bitten. Wir Menschen können uns noch mehr vertiefen, wenn wir uns aufrecht hinsetzen, wenn wir beide Füße auf den Boden stellen und unsere Handrücken auf die Oberschenkel legen. Doch jedem steht das frei. Viele von uns wissen, dass in der Nähe unseres physischen Herzens die große Kraftquelle der Liebe und der Barmherzigkeit ist. Es ist der Christus Gottes, der in der Nähe unseres physischen Herzens
seine Kraft und Liebe sendet und auch in den Körper strahlt. Deshalb wenden wir uns nach innen, zum Kraftfeld der Liebe in der Nähe unseres Herzens. Dabei atmen wir ruhig und tief. Atmen wir einige Male tief, ja bis in den Bauchraum hinab und atmen wieder ruhig aus. Wir tun es einige Male, wir atmen ein, ziehen die Kraft des Atems bis in den Bauchraum hinab und atmen wieder ruhig aus. Dabei wenden wir uns mehr und mehr nach innen. Wir lassen es nun atmen und stellen uns das Licht des Christus Gottes in der Nähe unseres Herzens vor. Wir beten, Christus in uns, deine Liebe und Güte ist immer gegenwärtig. In diesen Minuten kommen wir mit unseren Anliegen zu dir. Wir bitten dich um Hilfe und um Heilung. Wir fühlen in das Kraftfeld der Liebe hinein und spüren, wie sich die Kommunikation zwischen Gott und uns aufbaut. Wir fühlen, dass uns der große Geist berührt. Wir spüren eine Woge des Glücks und merken, in ihm ist Sicherheit, in ihm ist Geborgenheit, in Christus, in ihm ist das Zuhause. Christus, du kennst jeden von uns. Wir bitten dich um deinen Heilstrom, den wir in unseren Körper lenken, zu dem Organ, das wir dir in dein Licht geben. Christus. Dabei legen wir die rechte Hand auf dieses Organ . Wir konzentrieren uns auf dieses Organ und spüren deine Gegenwart. Dein Strom durchflutet unsere Seele. Dein Licht strahlt in unseren Körper. Dein Geist lindert und heilt.
zwischen Körper und Handfläche baut sich die helfende und heilende Kraft auf. Wir spüren die Gegenwart des großen inneren Arztes und Heilers. Und wir bejahen in Gedanken, es heilt. Es heilt. Christus heilt. Christus lindert und heilt. Es wird warm zwischen Körper und Handfläche. Wir fühlen die Kraftquelle des Christus Gottes und wir bejahen in Gedanken, es heilt. Es heilt. Immer mehr Licht und Kraft durchpulst unsere Seele und strömt in unseren Leib. Zwischen Körper und Handfläche spüren wir die Kraft. Es heilt. Bejahen wir voll Vertrauen. Es heilt. Christus in uns heilt. Christus in uns lindert. Christus in uns ist gegenwärtig.

Wir legen unsere rechte Hand wieder zurück und konzentrieren uns wieder auf das Christus-Gottes-Zentrum in der Nähe unseres Herzens. Wir fühlen hinein. Wir sagen Ja zu Christus. Und wir spüren, dass unser Körper sanft vibriert. Es ist das Licht des Christus Gottes. Er berührt jede Zelle unseres Leibes. Jedes Organ. Er berührt Muskeln, Sehnen und Bänder. Er strömt durch unsere Adern. Es baut sich das Blut auf. Alle Bausteine unseres Leibes sind durchpulst von der Kraft Christus. Wir fühlen, wie der Geist uns durchströmt. Es strömt vom Scheitel bis zu den Fußsohlen. Und wieder zurück. Lernen wir, den großen Geist zu spüren. Dann wächst das Vertrauen. Und wir sind in ihm daheim. Christus. Abermals bitten wir dich um Linderung und Heilung von Organen, von Bausteinen des Leibes und legen wieder unsere rechte Hand auf den Teil unseres Körpers, den wir wählen. Darauf konzentrieren wir uns. Christus, wir bauen auf dich, du großer innerer Arzt und Heiler. Du weißt, woran es mangelt. Du hilfst uns, umzudenken, Menschen in unser Herz aufzunehmen, Menschen um Vergebung zu bitten und zu vergeben. Dann lösen sich viele Hindernisse und du strömst. Es strömt. Es heilt.

Wenn uns nun Menschen in den Sinn kommen, denen wir vergeben sollen oder um Vergebung bitten sollen, tun wir es jetzt und bleiben konzentriert. Dann fühlen wir, wie sich der heilende und helfende Strom verstärkt. Tun wir es in aller Ruhe. Und nun fühlen wir in unseren Körper hinein. Und lenken unsere Sinne auf den Kraftstrom zwischen Körper und Handfläche. Wir lernen, ihn zu spüren. Wir bejahen die Heilung. Es heilt. Es heilt. Christus in uns. Es heilt. Wir legen unsere rechte Hand zurück. Konzentrieren wir uns wieder auf das Christus-Gotteszentrum. Wir fühlen, dass sich das Vertrauen zu Christus aufbaut. Und wer möchte, kann ein inniges Ja in das große Kraftfeld der Liebe legen. Ein Ja für Christus. Ein Ja zu Christus. Wir merken die Antwort. Der Strom fließt durch die Seele, durch unseren Körper. Die Quelle der Liebe ist jedem Baustein des Leibes ganz nahe. Christus gibt Kraft. Christus macht uns Mut und Christus pocht an unser Herz und bittet uns, uns ihm anzuvertrauen. Viele von uns denken nun an Angehörige, an Verwandte, an Familienglieder, denkt in Liebe an sie und legt sie als Bild in die große Kraftquelle der Liebe in der Nähe unseres physischen Herzens. Unser Nächster ist in uns. Wir sehen ihn als Bild im Lichtstrom des Geistes. Und bitten Christus,
ihm beizustehen. Unsere Gedanken gegenüber unseren Nächsten sind lauter. Sie fließen in das Bild ein. Und wir fühlen uns mit dem Menschen verbunden. Lernen wir, wie schön und wunderbar es ist, Frieden zu schließen, Frieden zu halten. Lernen wir, unseren Nächsten in uns aufzunehmen, für ihn zu beten. Tun wir es jetzt. Christus, du blickst nicht auf viele schön gesetzte Worte. Du schaust in unser Herz und unser Herz sagt zu dir einfach und schlicht, danke. Danke. Großer Bruder und Erlöser, danke. Wenden wir uns auch Gott, unserem Vater, zu, dessen Geist eins in Christus ist. Und wer möchte, singt mit uns das Lied. Ich bete an die Macht der Liebe. Zur Ehre des ewigen Vaters und unseres Bruders Christus.

Guten Morgen, lieber Zuhörer, liebe Zuhörerin. Unser Tag beginnt. Kaum sind wir erwacht, kommen schon die ersten Gedanken des Tages. Wir hören gleichsam die Stimme unseres Tages. So könnten wir uns fragen, wer spricht zu uns? In den Augenblicken, in den Situationen unseres Tages sprechen unsere eigenen Eingaben, unsere Energiepotenziale, die wir in diesem irdischen Dasein oder in Vorexistenzen durch unser Fühlen, Denken, Sprechen und Handeln eingegeben haben. Da kein Gedanke, kein Gefühl und kein Wort verloren geht, werden diese Energien in der Atmosphäre, in unserer Seele und auch in den jeweiligen Gestirnen gespeichert, die unsere Eingaben aufnehmen. Schon am frühen Morgen hören wir uns also selbst. Hören wir das niedere Selbst, unsere sündhaften Eingaben, oder vernehmen wir das höhere Selbst, unser göttliches Erbe? Wir selbst haben es bestimmt und bestimmen es jeden Tag aufs Neue. Jetzt, in diesem Augenblick, in diesen Denkminuten, geben wir schon wieder einen Teil unserer Zukunft vor. Denn diese heutigen Eingaben werden in der Zukunft für uns wieder die Stimme eines Tages sein. Sind wir wachsam, ist es unser Sinnen und Trachten, Gott wieder näher zu kommen, dann werden wir schon am frühen Morgen das Sündhafte mit der Hilfe des Christus Gottes in uns so rasch wie möglich bereinigen, um nicht Gleiches und Ähnliches mehr zu denken. Nehmen Sie sich also vor, negative, also sündhafte Gedanken nicht mehr zu pflegen. In dem Augenblick, wo Sie sich dies fest vornehmen, erfahren Sie auch in Ihrem Inneren eine Gesetzmäßigkeit Gottes, ein oder einige Gebote des Lebens, die Sie dann verwirklichen sollten.

Um die Mittagszeit liegen schon einige Stunden des Tages hinter ihnen. Sie könnten sich fragen, ob sie die Stimme ihres Tages, ihre Eingaben also, behalten konnten? Oder haben sie diese kurzzeitig verloren? Oftmals ist es so, wenn wir uns über eine Situation, über ein Tagesgeschehen erregen, dann verlieren wir die Wachsamkeit für den Tag und so verlieren wir auch die Stimme unseres Tages. Doch in dem Augenblick, wo wir uns wieder besinnen, dass der Tag zu uns spricht, dass wir die Stimme unseres Tages vernehmen können, letztlich unsere eigenen Eingaben, dann werden wir uns wieder auf uns selbst besinnen und somit auf das, was der Tag in seinen Augenblicken und Situationen zu uns spricht. Sind Entsprechungen auf Gewalt, dann ist das nicht unbedingt als negativ anzusehen. Es ist gut für uns, wenn wir bereit sind, das Negative, unseren Anteil in der Situation zu erkennen, zu bereinigen und mit unserem Nächsten in Ausgleich und in positive Kommunikation zu treten. Dadurch wird das Gemüt wieder ruhiger, sodass wir die Stimme des Tages wieder zu vernehmen vermögen. Am Abend ist das Tagwerk wohl getan, doch der Tag ist noch nicht zu Ende und somit spricht der Tag weiter zu Ihnen. Ihre Eingaben sind also die Stimme Ihres Tages. Ihr Tag spricht zu Ihnen in Ihren Gefühlen, Empfindungen, Gedanken und in den Bewegungen Ihres Gemüts. Wenn Sie möchten, schließen Sie Ihr Tagwerk am Abend ab, indem Sie Bilanz ziehen und sich fragen, was Ihnen die Stimme des Tages sagte. Setzen Sie der Stimme des Tages einmal nicht das Wenn und Aber, die menschlichen Entschuldigungen entgegen, sondern lassen Sie den Tag unverblümt zu Ihnen sprechen. Er zieht Bilanz. Ihr Gemüt ist die Skala, an der Sie ablesen können, was weniger gut oder was gut ist, also was noch zur Bereinigung ansteht und was schon behoben ist. Es ist immer hilfreich, das Tagwerk abzuschließen, bevor wir zur Familie, zu Verwandten oder Bekannten gehen. Die Ausgewogenheit unseres Gemüts gibt uns Sicherheit und schenkt uns gerade der Verinnerlichung. Wir sind dann auch gute und bewusste Gesprächspartner, die nicht einfach heraussprechen, was ihnen gerade in den Sinn kommt. Wir überlegen und sprechen nur das aus, was wir auch gedanklich vertreten können. Das gibt Stärke und Bewusstheit Tag für Tag, in jeder Stunde, ob während des Tages oder in den Abendstunden. In jedem von uns ist der Helfer und Wegweiser Christus. In der Stimme des Tages ist die Hilfe, Christus. Lassen Sie ihn wirken und Sie werden bewusster leben. Sie entscheiden jeden Augenblick und jeden Tag aufs Neue. Entweder Sie bewältigen die Gegenwart oder Sie bereiten Ihre Situationen für die Zukunft. Lieber Zuhörer, liebe Zuhörerin,
so sind sie mit uns auf dem Weg zur Vervollkommnung. Wir begleiten sie in guten Gedanken. Und wenn sie möchten, begleiten auch sie uns in guten Gedanken. Das eint und gibt uns allen Stärke für unseren neuen Tag. Wir wünschen Ihnen einen gesegneten Tag und die Wahrnehmung der Stimme Ihres Tages. Gott zum Gruß.

Meditation. Ich meditiere, auf dass ich den Weg zum Herzen Gottes, dem großen Leben finde und freilege, um ihm, dem Alleinen, zuzustreben. In meinem Inneren stelle ich mir einen Berg vor. Auf der Spitze des Berges brennt die Flamme, das hehre Bewusstsein Gott. Um die tiefe innere Stille zu erlangen, muss ich diese dort brennende Flamme, das Licht der Gottheit, erreichen. Nur durch das alles durchdringende Licht, durch die Gottheit, werde ich stiller und frei von allem, was menschlich ist, und mich an äußere Dinge bindet. Nur durch die tiefe Stille aus Gott werde ich frei von allem Bedrückenden, von allen unlauteren Empfindungen und Neigungen, von meinem Sinnen, Trachten und Wollen. Nur das Licht der Gottheit kann mich von meiner niederen Natur befreien. Durch das Licht der Gottheit werde ich frei. Im Lichte der Gottheit schweigen meine äußeren Sinne. Die Sinne meiner Seele erheben sich zu den Höhen wahrer Bewusstwerdung, zu dem Allerhöchsten in mir. Ich wandle zum Lichte der Gottheit. Noch befinde ich mich am Fuße des Berges. Die Bürde des Alltags löst in mir Zweifel aus bezüglich dieser Gratwanderung zum Gipfel des Heils. Ich darf mich erkennen. Die Bürde, den Zweifel entnehme ich sofort meiner Wandertasche und erleichtere somit mein Gemüt. In mir erwacht die tiefe Erkenntnis, ich bin ein Kind des Lichtes. Meine Heimat ist das Licht. Dort,
auf der Spitze des Berges, auf der Höhe ewig wahrer Bewusstwerdung, ist meine Heimat. Da ich ein Kind Gottes bin, werde ich die Höhe, das Licht erreichen. Ich beginne den Aufstieg in mir, von der Talsohle zur Höhe, zum Gipfel der Gottheit. Meine Atmung ist beschwert durch die Last meines Körpers. Nach einigen Schritten bergan verspüre ich die Last meines menschlichen Ichs. Gedanken aus der Vergangenheit steigen aus dem Tal menschlicher Neigungen empor. Sie wollen mich aufhalten und hinabziehen. Ich halte inne. Ich denke über die Vergangenheit nach. Ich halte Gewissenserforschung.

Ich erkenne. Die Vergangenheit muss aus meiner Wandertasche. Ich muss mein Ober- und Unterbewusstsein befreien, die Wandertasche entleeren. Jede Uneinigkeit mit mir selbst, jede Unehrlichkeit meinerseits gegenüber meinen Nächsten hindert mich am Aufstieg zum göttlichen Licht. Ich erkenne Hass, Neid, Feindschaft sind Steine in meiner Wandertasche, die mich daran hindern, das Ziel zu erreichen. Hasse ich, so werde ich mich nun davon befreien. Ich bereue.

neide ich, so möchte ich mich davon lösen. Ich bereue mich.

deine niederen Empfindungen, Gedanken und Regungen übergebe ich Gott, dem inneren Licht.

deiner Mitmenschen brennt die göttliche Flamme, das Licht der Gottheit. In all meinen Mitmenschen erkenne ich ein und dieselbe Flamme, der auch ich zustrebe. Mehr und mehr entleere ich meine Wandertasche, mein Ober- und Unterbewusstsein. Ich bitte das ewige Licht der Gottheit, mir beizustehen. Ich strebe zum ewig heiligen Bewusstsein, zur inneren Stille und zum tiefen, ewigen Frieden. Ich wandere bergan. Meine Wandertasche wird leichter, mein Atem ruhiger, mein Körper freier. Ich verspüre den Odem der Gottheit in mir. Ich verspüre die dynamische Kraft, die mich aufwärts führt, hin zum Licht des Unendlichen. Schritt für Schritt und bewusst ausgerichtet auf das ewige Ziel, das Licht der Gottheit, schreite ich voran zu höherer Erkenntnis, zur inneren Bereicherung. Bei meiner Wanderung halte ich plötzlich inne. Ein Stein, der Stein des Anstoßes, meine noch bestehenden Gegensätzlichkeiten. Aus dem Ober- und Unterbewusstsein, aus meiner Wandertasche, entströmt weiteres Menschliches, weitere niedere Neigungen und Regungen. Wiederum halte ich Gewissenserforschung. Ich erkenne mich selbst. Was meinem Ober- und Unterbewusstsein der Wandertasche entströmt, übergebe ich dem Allmächtigen in mir. Immer noch halte ich inne. Das innere Leben ermahnt mich, alles zu übergeben, was noch an Regungen und Neigungen, an Menschlichem emporsteigt. Ich erkenne, dass meine Gestik,
mein äußeres Gebaren disharmonisch sind. Ich stimme mich auf die ewig rhythmische Harmonie Gottes ein. Ich strebe die geistige Dynamik an, die Harmonie des Allmächtigen. Aus dem Unbewussten strömt es empor und spricht zu mir. Veredle dich. Entleere deine Wandertasche von Hektik, Aufregung und Disharmonie. Werde still in Gott, deinem Herrn. Erneut halte ich Gewissenserforschung. Ich denke über mich nach, über den täglichen Stress, über die Hektik, über meine Empfindungen, Gedanken und Neigungen, über mein Benehmen gegenüber meinem Nächsten.

Grundsätzlichem erkannt habe, übergebe ich dem Lichte der Gottheit. Ich entleere meine Wandertasche.

Nun fühle ich mich freier. Ich atme gelöster. Mein Körper ist leichter. Erneut beginnt die Gratwanderung nach oben zum Licht. Bestärkt vom Lichte der Gottheit steige ich weiter bergan. Behutsam nähere ich mich der Bergesspitze, der brennenden Flamme in mir. Doch hier wieder eine Barriere, wieder eine Hürde. Ich halte inne. Was hält mich erneut fest? Bedrückendes beschleicht mich. Eine Empfindung sagt mir, kehre um. Doch mein waches Bewusstsein ruft, halt, wer bist du? Ich besinne mich. Meine Antwort lautet, ich bin ein Kind Gottes, ein Kind meines himmlischen Vaters. Mein geistiges Bewusstsein fragt mich, was hindert dich am weiteren Aufstieg? Ich erkenne mich. Ich bin noch menschlich, will nicht kindlich lieben, weil ich ihm, dem Allmächtigen, noch nicht vollkommen vertraue. An ihn, den Alleinen, noch nicht absolut glaube. Es mangelt mir an Liebe zu meinem himmlischen Vater und zu meinem Nächsten. Ich halte Gewissenserforschung.

Ich bereue und wende mich erneut dem Licht, dem Ziel zu.

Ziel vor mir. Es mangelt mir noch an Kraft, das Ziel zu erreichen. Ich bemühe mich, meine menschlichen Regungen und Neigungen zu übergeben.

lenke meine Aufmerksamkeit auf meinen Körper und erkenne, der Atem ist leicht und beschwingt. Mein Körper ist leichter, doch es mangelt mir noch an Liebe. Ich halte wieder inne auf der Wanderschaft nach oben zum hehren Bewusstsein. Ich bitte Gott um Beistand und Hilfe. Frieden, unendlichen Frieden will ich erlangen. Stille, unendliche Stille soll mich durchströmen. Wiederum erhebe ich mich und wandere weiter. Ich spüre, wie mich das Licht Gottes umfängt. Ich spüre, wie es mich durchstrahlt. Friede, unendlicher Friede zieht in mich ein. Unendliche Stille umgibt mich. Wie von Adlersflügeln getragen, fühle ich mich von meinem menschlichen Ich befreit, von allem Gegensätzlichen entbunden. Frieden atme ich. Unendliche Stille durchströmt mich. Ich verspüre die Nähe Gottes, die Nähe meines Vaters.

Ewigkeit in mir, das hehre Licht meines Vaters. Aus seinem Lichte bin ich, zu seinem Lichte werde ich. Ich bin das Licht aus seinem Lichte, die Kraft aus seiner Kraft. Schweigend verweile ich im Lichte des universellen Geistes.

vom Lichte der Gottheit durchdrungen. Ich atme die Kraft aus seiner Kraft

auf das Leben. Sein Leben ist auch mein Leben. Der Odem Gottes beatmet mich. Ich bin in Gott, dem Leben. Alles um mich ist Leben. Alles Sein ist Gottes Pulsschlag. Das Licht in mir ist Gott. Ich bin göttlich.

wissend um das große Licht in mir, gehe ich empfindungsmäßig wieder den Berg hinab, um in der Welt zu wirken, doch nicht mehr mit der Welt zu sein.

Guten Morgen, lieber Zuhörer, liebe Zuhörerin. Wieder einmal ein neuer Tag für Sie. Dieser neue Tag ist Ihre heutige kleine Inkarnation. Die Seele, die in der Nacht auf Reisen geht, befindet sich nun wieder in ihrem Körper. Was hat sie mitgebracht? Das, was sie jetzt schon bewegt, in dem Augenblick, wo sie ihre Augen geöffnet haben, wo sie wieder ihre Umgebung wahrnehmen. Ihre Seele spricht zu ihnen durch ihre Gefühle, durch ihre Gedanken. Was sagt sie ihnen? Fühlen sie sich disharmonisch, dann spricht sie: Beseitige deine Ursachen. Fühlen sie innere Freude und Beglückung, eine Ausgewogenheit, dann sagt sie zu ihnen: Danke. Ich war heute Nacht in höheren Bereichen und habe viel Licht für dich, für deinen Tag, o Mensch, mitgebracht. Sie wissen also selbst, was ihnen ihre Seele sagt. Und nachdem sie Gott, unserem Vater, für den neuen Tag gedankt haben, können sie die Worte ihrer Seele, die Gedanken, mit in das Badezimmer nehmen. Während sie sich für den Tag vorbereiten, können sie kurz darüber nachdenken, was ihnen am Morgen beim Erwachen schon ihre Seele gesagt hat. Sind es Disharmonien, steht einiges Unbewältigte zur Bereinigung an. Heute ist der Tag dafür, sodass ihre Seele frei wird und ihr Mensch die tiefe innere Freude verspürt. Dann werden sie auch ihrer Umgebung zur Freude gereichen. Dürfen wir ihnen eine kleine Hilfe mitgeben? Lernen sie, ihre Gedanken zu beherrschen, und sie lernen, sich zu konzentrieren. Denken Sie immer daran, Gott ist in uns und er hilft immer, weil er uns liebt, weil er alle Menschen, alle Seelen, alles Sein liebt. Er liebt alles Sein, weil er die Liebe ist.

blicken Sie um die Mittagszeit auf den Vormittag zurück und fragen Sie sich, wie er war. Konnten Sie Gott in allem finden? Sagen Sie nicht gleich nein. Machen Sie sich bewusst, dass es Ihnen hin und wieder gelungen ist. Und wenn es nur das kleine, helle Aufblitzen im Bewusstsein ist, das sagt, ja, er ist da. Das sind erste Ansätze, um immer mehr in die Mitte zu finden, in unsere eigene Mitte, wo Gott ist. Denn die Mitte in allem ist die Kraft und das Leben ist Gott. Waren Sie am Vormittag unruhig oder gar undiszipliniert, so sollten Sie die Unruhe, die Undiszipliniertheit analysieren und so weit, wie es Ihnen möglich ist, bereinigen. Können Sie das vor dem Mahl nicht mehr, dann nehmen Sie sich fest vor, dies nach dem Mahl zu tun. Haben Sie das Mahl eingenommen und eventuell bemerkt, dass Ihr Mittagsmahl sehr unruhig verlief, dass Sie schnell und hastig gegessen und getrunken haben, dann wissen Sie, es waren Gedanken, die Sie bewegten. Ihre Gedanken strömten nicht nur durch Ihr Gehirn, sondern auch durch ihre Nahrung. Das ist weder ihrer Seele noch den Organen ihres Körpers zuträglich. Bereinigen Sie das, was Sie erkannt haben, und seien Sie sich bewusst, Disziplin führt zur Sammlung, zur Konzentration und zu einer guten Arbeit. Disziplin führt auch zu einem guten Miteinander, zur Freundschaft mit dem Nächsten.

Überblicken Sie am Abend kurz den Tag. Wie ist Ihnen nun zumute? Ist im Herzen ein Wohlklang oder ein Missklang? Ist es ein Missklang, dann wissen Sie, dass Ihre Worte entweder ein Tönern Erz oder eine klingende Schelle waren. Empfinden Sie tiefer in den Missklang hinein. Fühlen Sie hinein, um zu ergründen, was in Ihnen vorlag und vorliegt. Unsere Gedanken können uns oftmals täuschen. Sie machen uns vor, wie gut wir waren und wie gut wir sind. Doch was sagt das Gefühl? Das Gefühl schlägt gleichsam die Stimmgabel an, deren Schwingung, deren Klang auf unser Gemüt und auf unser Nervensystem einwirkt. So wie wir uns fühlen, so war auch unser Tag. Der Wohlklang unserer Seele sagt uns, dass wir in Einheit mit unseren Nächsten waren und sind. Der Wohlklang unserer Seele sagt uns, dass wir mehr gedankt als gefordert haben. Der Wohlklang unserer Seele sagt uns, dass wir zurückgetreten sind, wo wir hätten verlangen können. Der Wohlklang unserer Seele sagt, dass wir mehr gegeben als genommen haben. Der Wohlklang unserer Seele sagt, dass wir geschlichtet haben, anstatt Befehle zu erteilen. Der Wohlklang unserer Seele sagt, dass wir versöhnt haben, anstatt in Gedanken und Worten zu strafen. Wie also gehen Sie zu Ihrer Familie? Wie gehen Sie zu Ihren Freunden? Analysieren Sie Ihre Stimmgabel, Ihr Gefühl anhand Ihrer Nervenresonanz. Alles, was gut ist, können Sie in Gottes Hände legen und noch einmal danken. Alle Dissonanzen können Sie mit der Hilfe des Herrn beheben. Bereinigen Sie, was Ihren Resonanzboden disharmonisch stimmt. Dann gehen Sie zu Ihrer Familie, zu Ihren Freunden und erfüllen das, was am Abend noch zu erfüllen ist. Wir Urchristen im universellen Leben begleiten Sie als Ihre Geschwister durch den Tag.

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die kommende neue Zeit, das Zeitalter der Bewusstseinserneuerung. Liebe Mitmenschen, beginnen Sie Ihren Tag im Bewusstsein der Worte des Christus Gottes. Ich, Christus, mache alles neu. Gehören auch Sie zum Zeitalter der Erneuerung? Wenn ja, dann wird Ihr heutiger Tag Ihr Tag sein. Dann steht Ihr Tag im Zeichen der Erneuerung, gleich Veränderung Ihres derzeitigen Bewusstseins.

ihr neuer Tag. Heute Morgen beginnt ihr neuer Tag. Die Zeichen stehen auf Bewusstseinserneuerung, das heißt auf positive Veränderung des derzeitigen Bewusstseinsstandes. Liebe Zuschauer, liebe Zuschauerinnen, erstmal einen guten Morgen. Wenn Sie wollen, begrüßen Sie mit mir den neuen Tag. Einen guten Morgen, du neuer Tag.

Sie, wir alle, wurden wieder in unseren Tag gestellt, jeder in seinen Tag. Sind Sie bereit, Ihren Tag anzunehmen? Jeder Tag bringt Ihnen nur einen Teil Ihrer persönlichen Eingaben in Ihr Ober- und Unterbewusstsein, in Ihre Seele und darüber hinaus in eine entsprechende Planetenkonstellation im materiellen und in einem feiner stofflichen Kosmos. Diese Gesetzmäßigkeiten gelten für jeden Menschen, für uns alle. Sie, wir alle, haben also eine Speicherquelle geschaffen. Sie, wir alle, schufen diese durch die Inhalte ihrer, unserer Gefühle, Empfindungen, Gedanken, Worte und Handlungen, als Gesamtheit ausgedrückt, durch unser tägliches Verhalten. Somit war jeder Tag in Ihrem, in unserem Erdenleben Ihr Tag, der Tag eines jeden Einzelnen. Was nun heute, an diesem Tag, auf Sie zukommt, kommt aus den vergangenen Tagen Ihres Erdendaseins, also Ihrer persönlichen Speicherquelle. Das gilt für jeden von uns. Heute kommt auf uns das zu, was wir selbst sind, positiv und negativ, wobei der Faktor der Inhalte unseres Verhaltens entscheidend ist. Das ist dann Ihr Anteil, das ist unser Anteil. Eventuell denken Sie jetzt, das, was hier gesprochen wurde, kann ich nur nach einem Schluck Kaffee verkraften. Bitte, nehmen Sie diesen zu sich. Wir unterbrechen kurz die Handreichung für den neuen Tag und begleiten Sie bei Ihrem Frühstück mit etwas musikalischer Untermalung, während der Sie eventuell über das Gehörte kurz nachdenken können. Anschließend geht es weiter, um den neuen Tag richtig zu sehen und, wenn möglich, zu bemeistern.

Was riet uns unser großer Lehrer Jesus von Nazareth? Was du willst, dass dir andere tun sollen, das tue du ihnen zuerst. Anders gesprochen, was du nicht willst, dass man dir tu, das füg auch keinem anderen zu. Diese Lehrsätze haben heute mehr denn je Gültigkeit, wenn man sich der Gegebenheiten bewusst wird. Die kommende neue Zeit ist das neue Zeitalter, das Zeitalter der Bewusstseinserneuerung. Das Alte, die Brutalitäten vielfacher Art, die diese Welt prägten und noch prägen, vergehen. In vielen Menschen verändert sich die Stimmung. Sie beschließen, so kann es nicht weitergehen. Wenn sie bereit sind, diese Aussage auf sich, auf ihr bisheriges Verhalten anzuwenden, dann nimmt ihr Leben am heutigen Tag schon eine kleine Wende. So kann es nicht weitergehen, kann auch für Sie, für uns alle heißen: Heute beginne ich, mich umzugestalten. Heute werde ich alles, was der Tag bringt, im Bewusstsein der Aussage Jesu beleuchten. Jesus sagte: Ich mache alles neu. Für mich, den Menschen, heißt das: Ich, der Mensch, mache es heute besser. Mit Gottes Hilfe beginne ich, ein neuer Mensch zu werden für das neue Zeitalter. Jetzt ist es Zeit, den Tag neu zu beginnen. Sie sind gerüstet, auch mit den Worten Jesu, die jeder von uns persönlich auf sich beziehen kann, indem er sich vorgibt: Ich, der Mensch, mache alles neu. Was ich will, dass andere mir tun sollen, das werde ich selber tun, soweit es mir möglich ist. Ich werde das, was ich anderen zuschieben möchte, weil ich es nicht tun will, nun selber tun. Und was andere in Bezug auf den Arbeitsbereich tun sollen, werde ich mit Respekt vor meinen Mitmenschen in entsprechende, aufbauende Worte fassen. Ich werde in der Ehe oder Partnerschaft oder Familie den Anstand walten lassen und das tun, was Anstand und Moral verlangen. Ich werde Frieden schließen, wo Missverständnis, gar Streit den Tag oder später die Abendstunden bestimmen wollen. Nun sind Sie für den neuen Tag gerüstet, wenn Sie wollen. Noch ein sogenanntes Stoßgebet: Herr, ewiger Gott, steh mir bei, damit ich mein Wesen erneuere für die neue Zeit. Nun beginnt Ihr, unser Tag. Ich wünsche Ihnen, uns allen, einen erneuerungsreichen Tag und alles Gute. Gabriele.

Guten Morgen, lieber Zuhörer, liebe Zuhörerin. Darf ich Sie fragen, ob jetzt, also heute Morgen, schon beim Erwachen Ihre Gedanken im Reich Gottes sind oder abgekehrt von dem, was ewig ist? Wie viele Gedanken machen wir uns oftmals um das Dasein und wie wenige um das Sein der Ewigkeit? Legen wir nun kurz die Gedanken, die uns eventuell bewegen, beiseite. Gedanken um das Dasein, was hier und dort alles ist oder sein könnte, ob uns wohl die Arbeit gelingen, ob das bevorstehende Gespräch positiv ausgehen wird und anderes mehr. Und machen wir uns bewusst, dass Gott das Reich des Inneren um alle Dinge weiß, auch um den Verlauf unseres heutigen Tages. Möchten auch Sie vom Kopf ins Herz gelangen? Dann lassen wir doch einmal das Herz sprechen und gehen in eine kleine Meditation.

Wir atmen tiefer. Bewusst atmen wir tiefer. Dabei richtet sich unser Körper auf. Wir atmen weiter ruhig und tief. Wir spüren, wie wir ruhig werden. Die drängenden Gedanken weichen, unsere Augen werden klarer, der Blick weiter. Der Atem geht nun automatisch ruhig und tief. Was ist geschehen? Wir haben ernsthaft den Vorsatz gefasst, vom Kopf zum Herz zu gelangen. Schon merken wir, etwas zieht uns in den Bann. Es ist ein Gefühl der Wärme, der Sicherheit, der Ruhe.

bedeutet, wir sollten beten. Beten Sie, lieber Zuhörer, liebe Zuhörerin. Dieses Gebet ist dann Ihr Gebet. Es kommt aus der Tiefe Ihrer Seele. Es ist Ihr Gespräch mit Gott.

fühlen sie, dass die äußeren Gedanken, die zuvor ihren Morgen bestimmen wollten, die sie für das Reale gehalten haben, wohl noch da sind, aber nicht mehr drängend und bindend, und dass sie diese in Gottes Hand legen können.

die Mitte des Tages erreicht, dann sind die ersten Stunden des Tages schon bei Ihnen angekommen. Doch wo sind diese angekommen? Einzig im Intellekt, im Kopf? Dann waren die Aufgaben oder Fragen schwer zu bewältigen oder zu beantworten. Oder ist der Vormittag in Ihrem Herzen angekommen? Dann ging Ihnen die Arbeit leicht und gut von der Hand. Die Mittagszeit ist uns unter anderem gegeben, um unseren Vormittag zu überdenken und das, was uns der Tag brachte, durch unser Herz schwingen zu lassen, um für das Soll und Haben zu danken. Das Soll könnten wir näher betrachten, um eventuell das, was uns noch unruhig macht, vor dem Mittagsmahl zu bereinigen. Tun wir das, dann werden wir auch ruhiger und ausgewogener in den Nachmittag gehen. Am Abend, wenn das Tagwerk getan ist, könnten Sie sich ebenfalls fragen, wie? Ihre Stimmungslage sagt es Ihnen. Überschäumende Freude oder auch Bedrücktheit sind vielfach Signale, die besagen, dass wir auf die Augenblicke, die Begebenheiten und Situationen unseres Tages mit dem Kopf, also intellektuell, geantwortet und reagiert haben. Innere Freude, einer Dankbarkeit gleich, und innere Heiterkeit, Gleichgelöstheit, sind Antworten aus dem Herzen. Ist Ihnen noch schwer ums Herz? Sind Sie verstimmt und gereizt? Dann wäre es besser, das herauszuarbeiten, was Sie bedrückt, um es zu beheben, bevor Sie zu Ihrer Familie, zu Bekannten oder Freunden gehen. Eine Tagesbilanz ist immer gut. Sie gibt Aufschluss über das Soll und das Haben des Tages. Dann können wir das, was noch ansteht und was uns unruhig stimmt, mit der Hilfe des Geistes Gottes, des inneren Reiches, bereinigen. Dabei wird uns auch wieder bewusst werden, dass das innere Reich das ewige Sein ist und wir letztlich Söhne und Töchter dieses Reiches sind, ewiglich. Dort ist unser ewiges Sein, hier nur ein bedingtes Dasein.

Dasein. Das innere Reich ist das Reich des Herzens, das wir auch nur mit dem Herzen erschließen. Lieber Zuhörer, liebe Zuhörerin, wir wünschen Ihnen das wahre Glück, das immer aus dem Herzen kommt, aus dem Reich des wahren Seins.

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0: Herzlich willkommen, liebe Zuschauer, liebe Zuschauerinnen, bei Die wahre Schule ist das Leben. In dieser Sendereihe können wir gemeinsam anhand der vielen, vielen Perlen, die uns aus der göttlichen Weisheit gegeben sind, lernen. Lernen, unser Leben besser zu verstehen und uns himmelwärts zu wenden, dorthin, wo wir herkommen und wo das Ziel jeder Seele ist. 5 Jahrzehnte lang hat das Reich Gottes durch die Gottespropheten Gabriele gegeben und gegeben, gelehrt und geschult und das zu allen Lebensbereichen, zu allen Fragen des Lebens. Heute geht es um unsere Sprache, um die vielen Worte, die wir oft machen und was vielfach dahinter liegt. Sicher haben viele von uns schon die Erfahrung gemacht, dass man in einem Gespräch vollkommen aneinander vorbeiredet, obwohl man dieselbe Sprache spricht. Warum ist das so? Und wie ist es in der ewigen Heimat? Haben die Geistwesen im ewigen Sein auch eine Sprache? Wie verständigen sie sich? In der Lehrstunde zum Thema „Das Wort soll ein Verständigungsmittel sein, warum reden wir darüber hinaus?" schenkte uns Gabriele zunächst einen Blick in unsere Heimat, in das Leben der Geistwesen im reinen Sein. Sie sprach: „Alles ist Senden und Empfangen. Die ganze Unendlichkeit besteht aus diesem Prinzip Senden und Empfangen. Ebenso das ewige Sein. Gottes ewiges Gesetz sendet unermüdlich. Und alle Wesen, die im ewigen Gesetz leben, werden von diesem mächtigen Sendepotenzial, dem ewigen Gesetz Gottes, durchstrahlt. Wir können uns einen See vorstellen. In diesem mächtigen See leben die Wesen des Lichtes. Der See ist gleichsam das ewige Gesetz. In diesem ewigen Gesetz bewegen sich die Geistwesen. In dem ewigen Gesetz leben die Tiere, die Pflanzen, die Mineralien. Dieses ewige Gesetz ist die Kraft, die die ewigen Gestirne des Seins durchstrahlt und alles in Bewegung hält, nach dem Rhythmus des Gesetzes, das ewig strömt, das ewig fließt."
1: Gabriele schildert auch, wie die Geistwesen im ewigen Gesetz, dem strömenden Sein, miteinander kommunizieren. Das ewige Gesetz ist das Prinzip göttliches Senden und göttliches Empfangen. Die Geistwesen brauchen kein Telefon, sie brauchen kein Fax, kein E-Mail. Sie brauchen weder Fernsehen noch Radio. Sie sind in dem Sendepotenzial Gott. Wenn ein Geistwesen ein anderes Geistwesen in einer anderen Himmelsebene erreichen möchte, dann sendet es Aspekte des ewigen Gesetzes aus. Es empfindet das andere Wesen in sich selbst und sendet diesem Aspekte des Göttlichen. Das Geistwesen in dem anderen Himmelsbereich nimmt dieses Sendepotenzial ganz und gar auf. Warum? Weil es hierfür den Empfänger hat. Es lebt im Gesetz ebenso wie das Geistwesen, das sendet. Das andere Geistwesen empfängt also die Botschaft des Sendenden. Und diese Botschaft empfängt das Geistwesen in sich selbst. Es empfängt die Botschaft in den feinsten Nuancen der göttlichen Empfindungen und schaut zugleich in sich selbst, was das ganze Sendepotenzial, die ganze Botschaft beinhaltet. Es schaut auch in sich selbst das Geistwesen, das die Botschaft übermittelt hat. Es schaut das Geistwesen, wie es sich bewegt, wie es sendet und empfängt in allen Details diese Botschaft. Warum ist das so? Weil beide, Sender und Empfänger, im ewigen Gesetz leben. Weder der Sender noch der Empfänger haben das persönliche Gesetz, das Ich-Gesetz, das in eine ganz andere Richtung geht. Alle beide, Sender und Empfänger, sind ausgerichtet auf den großen, mächtigen Allsender Gott und sind gleichzeitig das Gesetz Gott selbst. Dadurch sind sie göttlich, weil sie im Gesetz Gott leben.
2: Lesen wir weiter. Wie ist es nun, wenn sich zwei göttliche Wesen begegnen? Wie ist es in den geistigen Familien? Wir wissen ja um die Dualität, aus der geistige Kinder entstehen. Wir wissen um die Sippe des ewigen Seins. Wir wissen um die geistigen Familien. Nun, wie ist es in einer geistigen Familie? Wie ist es, wenn sich Geistwesen begegnen? Senden sie nur und schweigen sich an? Oder haben sie auch eine Sprache? Denken wir daran, Gott ist Farbe, Form und Klang. Also haben die Geistwesen eine Sprache. Sie sprechen das Gesetz. Und die Sprache ist die Sinfonie des ewigen Gesetzes. Sie verstehen sich, weil das Wort des Seins absolutes Gesetz ist. Es gibt dort keine Unterkommunikationen. Es bestehen dort nicht die Gedanken, sondern es sind die feinsten Empfindungen, wir sagen auch die Urempfindung, der Klang des Seins, woraus sich die Sprache ergibt. Warum verstehen sie sich? Weil sie alle auf Gott ausgerichtet sind, weil sie das komprimierte Gesetz sind, weil sie absolut in Gott leben. Dadurch gibt es für sie auch keine Geheimnisse. Sie sind frei, frei in der Rede, frei im Senden und Empfangen. Warum? Weil sie in Gott leben und das Wort, das sie sprechen, beinhaltet wieder das Bild des Seins. Was sie also berichten, ist gleichsam auch bildhaft. Die Geistwesen verstehen die Worte des Seins und erleben sie auch gleichzeitig in sich selbst. Sie müssen gar nicht in das Bild des Wortes blicken. Sie verstehen das Wort in allen Details. Liebe Zuschauerinnen, liebe Zuschauer, welch ein großes, einmaliges Geschenk, auf diese Weise in das ewige Sein blicken zu dürfen, das unsere Heimat ist. Da möchte ich wieder hin, pocht doch sicher die Sehnsucht in vielen von uns, wenn wir diese Ausführungen hören. Die folgende Passage der Lehrstunden wollen wir nun im Originalton hören, denn in den Worten von Gabriele Sophia liegt so viel mehr, das uns tief in unserer Seele erreichen möchte.
3: Im Prinzip senden und empfangen dann, wenn das Geistwesen ein Geistwesen in einer anderen Himmelsebene ansendet, dann erlebt das Geistwesen das Sendepotenzial bildhaft. Alle Details. Und ich nenne jetzt das Wort im Gespräch, also im Wortaustausch, erleben Sie das Wort als Ganzes. Sie hören das Wort und wissen, was der Nächste damit ausdrückt. Es ist also die unendliche Freiheit, die unendliche große Liebe zueinander, füreinander, weil es keine Geheimnisse gibt. Jedes Geistwesen hat bestimmte Fähigkeiten, die sie auch im ewigen Sein ausführt. Über diese Fähigkeiten wird vielfach berichtet, im Senden oder im Gespräch. Es gibt viele, viele Situationen im ewigen Sein, denn der ewige Geist atmet beständig aus und ein. Es ist immer wieder etwas in Evolution, alles ist in Bewegung. Und die Geistwesen, die ja die Vollreife haben, wirken und helfen im ewigen Sein, in der ewigen Heimat. Es gibt die verschiedensten Tätigkeiten, viele, viele davon kennen wir gar nicht, weil wir auch nicht die Worte dafür haben. Aber so manche Tätigkeit ist uns bewusst. Wir wissen um die Planetenältesten. Wir wissen um die Helfer in den göttlichen Entwicklungsebenen. Wir wissen um die geistigen Lehrer, die Lehrtätigkeiten, wenn Kinder aus den Entwicklungsebenen hervorgehen, durch das Dualprinzip als das Kind Gottes geboren werden, dass diese Kinder wieder alle Ebenen durchlaufen und dadurch reifen. Wir würden sagen, das Kind wächst. Es reift also heran zum ausgereiften Geistwesen, das alle Aspekte des Seins in sich lebendig hat. Und was wird dort gesprochen? Nur das, was wesentlich ist und das im Gesetz Gottes ist. Wie verhält es sich bei uns? Denken wir, dass das ganze himmlische Sein heruntertransferiert ist und umgewandelt? Das heißt, jeder von uns ist Gesetz. Wie ist das Gesetz zusammengestellt? Jeder einzelne von uns, jeder Mensch hat sein Gesetz. Und sein Gesetz ist das persönliche Gesetz. Es ist mein Gesetz, es ist dein Gesetz. Es heißt nicht, es ist unser Gesetz. Im ewigen Sein heißt es ist unser Gesetz, unser Leben, unser Sein. Und jeder Mensch muss zugeben, es ist mein Gesetz. Also das heruntertransformierte Gesetz. Und dieses mein Gesetz besteht aus unserem Sündhaften. Und jeder sündigt auf eine andere Art und Weise. Unser Sündenpotenzial ist auch gleich wieder unser Sendepotenzial. Und dieses unser Sendepotenzial ist gleich auch unser Empfangspotenzial. Wir erleben unser Sendepotenzial, vielleicht nur einen Teil unseres Sendepotenzials, weil wir jeden Tag ein anderes Potenzial spüren. In unseren Gefühlen, in unseren Empfindungen, in Gedanken, in Worten, in unserer Sinneswelt. Sehsinn, Geruchssinn, Geschmacks-, Tastsinn, Gehörsinn. Das ist unser Gesetz.
0: Nach diesen Worten aus der göttlichen Weisheit im Originalton von Gabriele lesen wir noch weiteres darüber, wie sich im Gegensatz zur göttlichen Kommunikation im ewigen Sein unsere Kommunikation hier auf der Erde vollzieht. Wenn wir nun unsere Gedanken aussenden, vielleicht, wie wir sagen, auf telepathischem Wege, erreichen unsere Gedanken unseren Nächsten so, dass er unsere Gedanken empfangen kann, um uns dann wieder die entsprechende Nachricht zu übermitteln? Wir sagen, hin und wieder klappt es. Ich habe immer an meinen Nächsten gedacht und plötzlich rief er an. Tja, weshalb rief er an? Weil er gleiche oder ähnliche Gedanken in sich bewegte, weil er um uns weiß, weil er uns kennt, weil er vielleicht einige Aspekte unserer Gedanken kennt, denn wir haben ja mit ihm gesprochen und er weiß, wie wir ungefähr denken. Dann kommt einiges bei uns an. Und wenn wir diese Gedanken empfangen haben und wir rufen an, dann können wir vielleicht einiges klären. Doch klären wir es nach dem Gesetz Gottes? Oder freuen wir uns, dass wir nun ein Gespräch haben? Und was sprechen wir? Jeder spricht letztlich von sich selbst. Denken wir an ein Telefongespräch. Wie geht es dir denn? Ach ja, es geht schon. Wie geht's dir? Mir geht es gut. Und dann wird erzählt, wie es mir geht. Wir hören unseren Nächsten vielleicht noch kurz an, wie es ihm geht. Doch nehmen wir das wirklich auf, was er sagt? Oder sind wir schon wieder bei uns selbst? Denken entweder über uns nach oder denken über ihn nach. Und was denken wir? Jeder spricht sich selbst. Er kann nur das aussprechen, was er sich selbst eingegeben hat. Er kann nur sein persönliches Gesetz aussprechen. Und deshalb ist in jedem Wort ein anderer Inhalt. Wenn 2, 3, 4 oder 5 Personen dasselbe Wort verwenden, dann legt jeder von den 5 einen anderen Sinn hinein, entsprechend seinem persönlichen Gesetz.
1: In der Lehrstunde aus der göttlichen Weisheit geht es weiter mit einigen Fragen, die uns helfen können, uns selbst und unser allzu menschliches besser zu ergründen. Warum also können wir so schwer das Wesentliche erfassen? Warum sprechen wir nicht nur das Wesentliche aus, sondern so viel Unwesentliches? Weil unser Menschliches, unser Sündhaftes, unsere Ich-Programme immer drängen, sich darzustellen. Warum brauchen wir ein Telefon? Weil wir uns nicht mehr verständigen können von Geschwister zu Geschwister. Wir haben zum Beispiel das drahtlose Telefon. Wir haben Handys. Wir rufen eine Nummer an und der Teilnehmer meldet sich. Wenn nun aber der Teilnehmer kein Telefon hat, dann werden wir ihn auch über Telefon nicht erreichen. Also sind wir auf dieses primitive Verständigungsmittel angewiesen. Wir brauchen zum Beispiel den Computer, weil wir unserem Nächsten die Botschaft über das Prinzip Senden und Empfangen nicht mitteilen können. Und dann sagen wir, unsere Technik ist genial. Wir Menschen sind also dumpf. Und all das Schöne, die Farbe, die Form, der Klang, global gesprochen, die Sinfonie des ewigen Seins, ist abgedeckt von unseren Sünden, von unseren Ich-Programmen. Und diese Programme senden wir tagtäglich aus und Ähnliches empfangen wir auch. Und dieser Empfang ist nicht einmal so, dass wir es erspüren, dass wir wissen, dass wir empfangen. Wir nehmen Gedanken auf und sagen, woher kommen sie, und schieben sie beiseite. In Wirklichkeit will uns vielleicht unser eigenes Ich-Gesetz etwas sagen. Vielleicht sendet der Kausalcomputer und sagt, bereinige das heute. Wir reden und reden und reden und reden und reden immer nur von uns selbst und können uns doch nicht verstehen. Wenn ich nun frage, habt ihr mich verstanden? Dann würdet ihr sagen, ja, natürlich habe ich dich verstanden. Doch jeder versteht etwas anderes. Gleich wo wir sind, jeder versteht etwas anderes.
2: Ja, liebe Zuschauerinnen und Zuschauer, wir müssen doch zugeben, das ist leider unsere Realität hier auf der Erde. In der Lehrstunde heißt es weiter. Im Grunde genommen ist es doch ein trauriges Bild. Wir sind Kinder Gottes, tragen in uns die Fülle, das wunderbarste Sendepotenzial, das ewige Gesetz und begnügen uns mit unserem eigenen niederen Sendepotenzial. Wir verstehen unseren Nächsten nicht. Wir sagen, ja, ja, ich höre dich. Hören wir wirklich heraus, was der andere uns sagen möchte? Ja, ja, ich sehe dich. Sehen wir ihn wirklich? Vielleicht merkt der eine oder andere, warum Christus, unser Bruder und Erlöser, wieder zu uns spricht und uns detailliert aufklärt. Er will uns sensitiv machen für die ewige Heimat. Er will uns zeigen, dass wir Kinder Gottes sind. Er will uns sagen, löst euch von euren Sünden, ich helfe euch. Denn er ist unser Erlöser und tut die Sünde nicht mehr, erfüllt schrittweise das Gesetz, auf das ihr wieder zu dem werdet, was ihr in der Tiefe seid. Was wir alle sind, Kinder des Himmels, Kinder des ewigen Gesetzes der Liebe. Dorthin geht unser Weg. Und kein Mensch, keine Seele kann sagen, das will ich nicht. Wir waren alle glücklich im ewigen Sein, bis vielleicht der eine oder der andere plötzlich glaubte, der Strom ist ihm lieber als das potenzierte Wesen, das komprimierte Sein. Und so begann der Fall. Und wenn wir heute sagen, ich bin lieber Mensch, was interessiert mich das Geistwesen, dann sind wir im Fallgedanken. Doch wir haben das Sein in uns und irgendwann geht bei jedem der Zündfunke auf und er sagt dann, so nicht mehr. In jedem erwacht früher oder später die Sehnsucht weg von der Enge, weg von diesem Persönlichen, hin zum Unpersönlichen. Vielleicht verstehen wir jetzt das Unpersönliche. Es ist der Geist, der alles durchdringt. Es sind die Wesen, die im ewigen Geist leben. Der Geist hält nichts für sich zurück. Gott, unser ewiger Vater, das komprimierte Gesetz, hält nichts für sich zurück. Er schenkt sich ganz im ewigen Strom, im ewigen Gesetz. Das ist unpersönlich. Er hält nichts zurück für seine Person. Wer zurückhält und sagt, nur für mich, der wird zum Persönlichen. Und das Persönliche ist nun mal das Ich, das Sündhafte, nur für mich. So senden wir und so empfangen wir, so reden wir und meist zu viel.
0: Die göttliche Weisheit hilft uns weiter, unser allzu Menschliches zu ergründen, indem sie fragt, warum sprechen wir so viel? Warum reden wir so viel, auch in unseren Gedanken? Was liegt also zugrunde? Unsicherheit, Darstellung, Angst, Sorge, vielleicht Aufwertung und Abwertung des Nächsten. Es liegen Dinge zugrunde, die wir schon längst hätten anschauen und bereinigen sollen. Wir sprechen zu viel. Wir reden zu viel in unseren Gedanken, wir wollen uns selbst übertönen, damit das nicht hochkommt, was wir schon längst anschauen und bereinigen sollten. Denn wenn wir uns zurücknehmen und uns selbst das Schweigen gebieten, im Sinne von schweige und erkenne dich selbst, dann müssten wir uns vielfach ansehen, nämlich in unseren Gedanken. Nämlich in dem, was wir herausreden wollten, und wir werden immer auf uns selbst kommen, auf unser niederes Ich. Alles, was drängt, kommt vom Persönlichen, also von dem, was wir selbst eingegeben haben. Das Unpersönliche drängt nicht. Es strömt und teilt sich mit, für uns und für unsere Nächsten, wenn es sein soll. Und der, der im Strom lebt, der braucht nicht zu fragen. Er ist der Strom als das komprimierte Gesetz.
1: In den Erklärungen heißt es weiter, wir haben das Sein in uns. Es gibt jedoch oftmals eine Diskrepanz zwischen Seele und Mensch. Die Seele ist erwacht und möchte frei sein, sie möchte Gott zustreben. Und der Mensch möchte noch einiges zurückbehalten, er möchte noch da und dort sein menschliches Ich, sein sündhaftes Leben. Und das bewirkt hin und wieder einen sogenannten Seelenschmerz. Es tut etwas weh und doch nicht weh. Es ist kein körperlicher Schmerz, es ist ein tiefes Weh. Und damit sagt die Seele, löse dich endlich von dem, was du mir auferlegt hast, denn ich will heim zum Ewigen. Dadurch werden wir immer vor die Entscheidung gestellt, erfüllst du nun den Wunsch der Seele, bereinigst du, o Mensch, das, was du der Seele auferlegt hast, oder behältst du es? Und behalten wir es, dann entsteht die Diskrepanz zwischen Seele und Mensch und es ist oftmals eine Zerreißprobe. Vielleicht eine Hilfe. Wenn Schwierigkeiten kommen, wenn wir unser Menschliches erkennen, wenn wir glauben, es würde uns erdrücken, was auf uns zukommt, sagen wir, ja, Vater, das heißt, dein Wille geschieht.
2: Liebe Zuschauerinnen, liebe Zuschauer, wir Menschen haben also jeden Tag die Wahl für das Persönliche, das viele Worte macht, oder für das unpersönliche Leben, das göttliche Leben, das wir tief in unserer Seele tragen und das uns mit allen unseren Mitmenschen verbindet. Weil wir alle Söhne und Töchter aus der ewigen Heimat sind, aus dem ewigen Sein. Was uns von diesem unpersönlichen Sein noch trennt, das können wir, wie wir gelernt haben, zum Beispiel an unseren Worten ablesen, an dem, was hinter unseren Worten liegt. Wer sich entscheidet, sich selbst zu ergründen, stellt fest, es ist ein spannender Weg, der uns Schritt für Schritt unseren Mitmenschen näher bringt und uns hilft, einander immer besser zu verstehen, wenn wir dies möchten. In diesem Sinne wünschen wir uns interessante und lehrreiche Tage. Bis zum nächsten Mal bei Die wahre Schule ist das Leben. Ein herzliches Gott zum Gruß und auf Wiedersehen.

großer, gütiger, mächtiger, ewiger Vater, durch deinen Sohn, Christus, unseren Erlöser, willst du uns tagtäglich bewusst werden lassen, dass wir alle Menschen, alle Seelen in den Städten der Reinigung, alle Wesen des Lichts, Kinder deiner Liebe sind. Ewiger Vater, du sandtest zu uns Menschen deinen geliebten Sohn. Er brachte uns die erlösende Kraft, die verbunden ist und eins ist mit der Urkraft, die du bist. Die erlösende Kraft in der Urkraft pulsiert in jeder Seele und somit auch in jedem Menschen. Die Urkraft in Christus ruft uns, uns mehr und mehr nach innen zu wenden und uns bewusst zu werden, dass jeder Mensch der Tempel Gottes ist, dass wir alle Tempel der unendlichen Liebe sind. Wird uns das bewusst, dann empfinden wir Gedanken, die das Allbewusstsein tragen, die uns spüren lassen, dass wir Wesen der Unendlichkeit sind. Fein und zart spüren wir dann, in unserem Inneren, im Herzen der Seele, dass dein mächtiger Geist, o ewiger Vater, das Gesetz der Liebe, Einheit und Freiheit durch die Unendlichkeit strömt. Still. Und lautlos strömt dein Geist, hält alle Planeten in ihren Bahnen, bewegt sie im Rhythmus deines Willens. Der ewige Geist, das Gesetz der Liebe, dein Odem, strömt unermüdlich in unsere Seelen, regt das Urherz unseres wahren Wesens an und ruft uns durch Christus. Du, mein Kind, bist ewiglich. Schau nicht nur auf deinen physischen Körper. Bete einwärts, dann betest du himmelwärts und du spürst das Urherz deiner Seele. Es pocht und ruft dich und strömt auch in deinen Körper. Bewegt alle Zellen, alle Organe, alle Blutgefäße, alle Lymphgefäße, alle Bausteine deines Leibes. Gott, der Strom ewigen Lebens, ist uns also jedem Menschen so nahe. Jeder Atemzug ist Gottes Liebe, Gottes Kraft. Wir atmen, weil das
Urherz pulsiert und dem physischen Körper unermüdlich Lebenskraft spendet. Großer Gott, ewiger Vater, du bemühst dich in Christus, dass immer mehr Menschen erfassen, dass jeder der Tempel des Geistes der Liebe ist, dass sich der Mensch dir zuwenden soll, dir hingeben soll, indem er die Gesetzmäßigkeiten des Lebens erfüllt, sodass er frei wird von Angst, Hass, Neid und Verzweiflung. Du pochst in allen Seelen, du strömst in jedem Menschen. In diesen Minuten des Betens bitten wir dich, o Herr, fülle unsere Gebetsgedanken mit deiner Kraft, die wir zu allen Menschen senden wollen, die bereit sind, dich tief im Urgrund der Seele zu suchen, um dich, der du gegenwärtig bist, zu finden. Dass sich immer mehr Menschen dir zuwenden durch die Führung des Christus Gottes. Die Welt brennt, Hass und Neid, Feindschaft und Krieg ist an der Tagesordnung, weil sich die Menschen von dir abgewendet haben. Doch immer mehr Menschen suchen dich. Herr, du hast unsere Gebetsgedanken gefüllt mit deiner Liebe, Weisheit und Kraft. Wir senden sie hinaus in diese Welt, um den Planeten Erde. Du lenkst unsere Gebete, denn du weißt, wen du durch unsere Gebetsgedanken zu berühren vermagst. Du kennst jeden von uns. Du weißt um unsere Beschaffenheit. Du lenkst unsere Gebetsgedanken. Christus, auch wir bitten dich, lass uns täglich mehr erkennen, dass jeder von uns der Tempel Gottes ist und dass wir keinen Tempel schänden dürfen. So strömen die Gebetsgedanken und wir dürfen sicher sein, so sie mit deinem Licht gefüllt sind. Finden sie Einlass in willige Herzen. Es strömt. Es fließt ruhig und still, strömen die Gedanken und finden die Menschen, die aufnahmebereit sind.
in unserem Herzen wird es warm. Wir fühlen die Kommunikation zu unseren Gebetsgedanken in dieser Welt. Sie strömen und strömen und finden Einlass in willige Herzen. Auch wir dürfen tief in den Seelengrund hineinspüren, um zu erfahren, lautere Gebetsgedanken kommen an. In uns wird es still. Tief in uns strömen feine, glückliche, kraftvolle Gedanken. Wir sind verbunden mit den Menschen, die unsere Gebetsgedanken an- und aufgenommen haben. Lassen wir die feinen Gefühle in uns strömen, um zu spüren, dass der Ewige gegenwärtig ist. Um zu spüren, dass wir verbunden sind mit vielen, vielen Tempeln, mit Menschen.

Viele Menschen können nicht mehr beten. Sie sind verzweifelt, voller Angst, voller Sorgen und Nöte. Krankheit, Heimatlosigkeit, Siechtum und vieles mehr greifen um sich. Eltern haben ihre Kinder verloren. Kinder, die Mütter, die Väter. Viele Kinder, viele Erwachsene tragen Schweres los. So mancher Körper ist verstümmelt durch das Einwirken der Kraft des menschlichen Ichs. Überall tut sich der Krieg gegen den Nächsten auf. Wir hören von Terror, Vergewaltigung, von Entführung. Überall sind Sorgen und Nöte zu Hause. Sie ziehen hinein in die Familien. Sie stören die Herzen der Menschen. Verzweiflung und Angst schüren sie. Die Elemente sind außer Rand und Band. Stürme zerstören die Häuser, die Heimstätten. Wir erleben eine Welt des Grauens. Und doch ist Gott gegenwärtig. Ein kleines Wort, das ich aufgrund dieser vielen, vielen Nöte, Sorgen und Verzweiflungen sagen möchte: Vertrauen. Christus ist die Erlösung in uns. Er ist aber auch der innere Arzt und Heiler. Er ist aber auch der Führer heraus aus Not und Verzweiflung. Er kann uns führen, er kann uns lenken, er weiß, was für uns gut ist. Wenn wir zu Hause beten, denken wir an das kleine Wort Vertrauen. Senden wir das Wort Vertrauen immer wieder in diese Welt und nehmen wir es uns selbst vor, Vertrauen zu haben. Vertrauen in den Geist, der um alle Dinge weiß, der zu führen vermag, wenn wir uns ihm anvertrauen. Es ist schwer, sich ihm anzuvertrauen, in Leid, in Tränen, in Hoffnungslosigkeit, vor allem dann, wenn Eltern ihre Kinder verloren haben, wenn Eltern ihre Kinder auf dem Krankenlager sehen. Es ist schwer, Vertrauen zu schöpfen, und doch liegt im Vertrauen die Führung des Herrn, der Trost, die Hilfe. Sie ist erfassbar im Vertrauen. So wir zu Hause beten, denken wir daran. Im Wort Vertrauen liegt Heilung. Im Wort Vertrauen liegt Trost. Im Wort Vertrauen liegt Führung. Das Gebet des Herrn.

0: Liebe Zuschauerinnen, liebe Zuschauer, liebe Freunde der freien Gemeinschaften weltweit, von Herzen Gott zum Gruß. Gott, der freie Geist, ruft uns, wieder zu ihm zu kommen. Er sandte uns seinen Sohn Christus, der uns auf dem Weg zurück in unsere ewige Heimat beisteht. Christus, der als Jesus von Nazareth vor rund 2000 Jahren auf dieser Erde lebte, ist vielen Menschen weltweit bekannt. Aber wie war er wirklich? Durch das prophetische Wort der Jetztzeit haben wir auch vieles über das wahre Leben und den Erdengang von Jesus erfahren, das die Bibelkirchen, die sich den Namen nach auf ihn berufen, verschwiegen oder verdreht haben oder gar nicht wissen. Die Broschüre »Der mutige junge Mann Jesus von Nazareth« gibt uns einige ganz neue Einblicke. Jesus von Nazareth war ein geistiger Revolutionär, der die Wahrheit der Himmel auf die Erde brachte. Auch wenn das der Priesterkaste und den Mächtigen der Völker zutiefst zuwider war und bis heute ist. Mit seinen Aussagen demaskierte Jesus von Nazareth abermals die gesamte Priesterkaste und zeigte damit auf, dass das Priestertum in Wahrheit dem Götzen- und Opferkult des Heidentums diente, niemals aber Gott, dem Ewigen, dem Schöpfergeist, dem Allgeist, der das Leben in allem und allen ist, auch in der Natur und in den Tierreichen. Gott, die Allliebe, ist Einheit von Mensch, Natur und Tieren. Gott, der Ewige, ist das Leben in allem und in allen. Gott, der Ewige, braucht keine Mittler, die sich Priester nennen, um sich seiner Schöpfung mitzuteilen. Gott, der Ewige, ist inwendig in jeder Seele und in jedem Menschen und somit selbst in seinen Kindern und Geschöpfen vertreten. Jesus klärte die Menschen seiner Zeit nicht nur auf, er lebte selbst vor, was das wahre Leben aus Gott bedeutet und stand dafür ein. Mir gibt das Mut, den Mut, jeden Tag einen kleinen oder auch größeren Schritt auf Christus zuzugehen. Also zum Beispiel ein offenes Ohr für die Probleme und Schwierigkeiten meiner Mitmenschen zu haben, eine schlechte Angewohnheit an mir zu ändern oder in eine neue Aufgabe für die Gemeinschaft hineinzuwachsen. Und Jesus lehrte die Menschen insbesondere auch, dass Gott in jedem von uns wohnt. Hochgestellte Priester und Pfarrer, geheimnisvolle Rituale, monumentale Tempel, das alles ist nicht nötig, um unserem ewigen Vater näher zu kommen. Denn die Liebe ist wesentlich, wie es schon Jesus erklärte. Liebe Gott über alles und deinen Nächsten wie dich selbst. Das ist das Gesetz und die Propheten.
1: In einer anderen Broschüre, Gott in uns, kann man auch vieles darüber nachlesen, wie man Gott näher kommen und ihn erfahren kann. Insbesondere, wie und wo man beten kann, wie man mit Gott sprechen kann. Gabriele sagt, Jesus von Nazareth lehrte uns, in ein stilles Kämmerlein zu gehen und im Stillen Gott aufzusuchen. Er lehrte uns nicht, in Kirchen aus Stein zu gehen. Wie könnten wir es mit dem stillen Kämmerlein halten? Zum Beispiel, so Gabriele, habe ich mir in meiner Wohnung eine kleine Gebetsecke eingerichtet. Einen kleinen Tisch, einen Stuhl, eine Kerze. Mit der Zeit wurde es mir zum Anliegen, mich zurückzuziehen, um zu beten. Oder mich durch Musik einzustimmen, um still zu werden. Um dann einige tiefe und innige Gebete nach innen zu richten. Wir sehen, der Weg zu Gott ist keine Wissenschaft und hat überhaupt nichts mit Theologie zu tun, sondern er ist einfach und praktisch. Meine kleine stille Gebetsecke ist für mich wie ein Rückzugsort. Und auch wenn es am Anfang manchmal schwer fällt, zur Ruhe zu kommen, mit der Zeit geht es immer besser. Am Abend hilft mir auch, zuerst einen kleinen Rückblick über meinen Tag zu halten. Was gut war und was nicht so gut war, das kann ich mit Gott, meinem Vater, besprechen. und kann spüren, dass er mich liebt. Und daraus kann dann der nächste Schritt folgen, wie Gabriele beschreibt. Verbindet man sich mit dem einen, der uns in seiner Lehre immer und immer wieder bewusst gemacht hat und bewusst macht, dass er der Weg, die Wahrheit und das Leben ist, Christus, und befolgt man seine Lehre Schritt für Schritt, dann findet man zu den Menschen, die ähnlich denken und leben. Doch auch an diese sollte man sich nicht binden. Liebe Zuschauer, liebe Zuschauerinnen, liebe Freunde in den freien Gemeinschaften weltweit, wir wünschen uns allen in diesem Sinne inneres Wachstum und daraus weitere Schritte auf dem Christusweg. Verabschieden wir uns mit dem Gruß der freien Gemeinschaften. Verbinde und sei Gott mit uns und wir mit Gott. Bis zum nächsten Mal.

0: Liebe Mitmenschen, diese Welt ist am Ende. Es ist nicht mehr zu übersehen. Überall Streit, Gewalt und Krieg, Zerstörung, Zerfall, Eskalation und Degeneration, Tod, Mord, Terror und Vernichtung. Arten sterben und eine Natur, die immer mehr und mehr aus den Fugen gerät. Klimawandel, Hitze, Dürre, Fluten und Überschwemmungen. Da können auch Brot und Spiele kaum noch darüber hinwegtäuschen. Eine höhere Ethik und Moral scheinen vor allem viele Herrschende und Superreiche zu meiden wie eine ansteckende Krankheit. Stattdessen werden Scheinheiligkeit und Doppelmoral, Doppelzüngigkeit, Halbwahrheiten, Schwindelei bis hin zur offenen Lüge und flächendeckende, einseitige Medienpropaganda wie Starkregen über das verunsicherte Volk ausgegossen. Man propagiert heuchlerisch, mit Waffen angeblich Frieden zu schaffen, was noch nie in der Menschheitsgeschichte funktioniert hat. Hunderttausende, ja Millionen von Ermordeten und Verstümmelten sind dafür der Beweis. Und man schämt sich für nichts mehr. Immer deutlicher ist festzustellen, wer kein Gewissen mehr hat, ist und handelt gewissenlos. Es geht anscheinend nur noch bergab, auch wenn immer noch vieles schön geredet wird. Der Zustand dieser Welt wird jeden Tag unerträglicher. Viele Menschen haben Angst vor der Zukunft und beginnen, nach dem sogenannten Sinn des Lebens zu suchen. Und besonders wenn das Älterwerden erste körperliche Beschwerden mit sich bringt, denkt manch einer darüber nach, was wohl nach dem Hinscheiden des Leibes sein könnte und ob er eine Seele hat, die weiterlebt.
1: Gibt es denn wirklich eine Seele, die in einem anderen Aggregatzustand weiterlebt? Und was hat es mit der Reinkarnation auf sich, von der man immer wieder hört? Und eine weitere Frage steht an. Warum bin ich auf dieser Erde? Alles nur Zufall? Ob es wohl einen Gott gibt und ein Reich Gottes? Vor diesem Hintergrund fragen sich viele Menschen, was will Gott von uns Menschen? Was ist der Wille Gottes? Der Christus Gottes brachte es als Jesus von Nazareth in den Überlieferungen wie folgt auf den Punkt. Liebe Gott über alles und deine Nächsten wie dich selbst. Das ist das Gesetz und die Propheten. Liebe Mitmenschen, dass diese absolute Lehraussage des Jesus von Nazareth für viele Menschen nicht von einem Tag auf den anderen voll verwirklicht werden kann, ist dem schwachen Menschengeschlecht nachzusehen. Doch alle Menschen sollten sich, solange sie auf der Erde sind, einmal fragen und nicht erst im Jenseits damit konfrontiert werden, wofür gibt es die 10 Gebote Gottes durch seinen Propheten Moses und die Bergpredigt des Jesus von Nazareth? Könnte das ein Reinigungsweg für die unsterbliche Seele sein, der uns in eine nie geahnte Freiheit führt? Ein Weg, der also über die Erfüllung irdischer Bedürfnisse hinausgeht? Karl Ludwig Schleich, deutscher Arzt und Schriftsteller, begriff das Erdenleben folgendermaßen. Ohne ein Leben nach dem Sterben bleibt dieses Leben ein fantastisches Chaos. Die Erde ein unbegreifliches Massengrab und unser Geborensein ein Verbrechen, auf das die Todesstrafe gesetzt ist. Verstanden werden kann das Leben nur im Lichte der Ewigkeit.
0: Wie gesagt, alles, aber auch alles scheint auf dieser Welt mehr und mehr aus dem Ruder zu laufen. Immer mehr Menschen erkennen, so wie es um die Menschheit, um den einzelnen Menschen und die ganze Erde bestellt ist, kann es doch nicht weitergehen. Doch was kann man ändern? Und die Erkenntnis reift, jeder muss bei sich selbst anfangen, um zuerst sich selbst zu ändern. Aus dem Reich Gottes ist es gegeben und es ist der Menschheit bekannt. Alles, was Menschen tun, alles, was geschieht, ist an den 10 Geboten Gottes durch Moses und an der Bergpredigt des Jesus von Nazareth zu messen. Letztlich also an der Erfüllung des Gebotes der Gottes- und Nächstenliebe, die auch in Bezug auf die Natur und die Tiere gilt. Und weil es so elementar ist, wird diese Tatsache seit Jahrtausenden von der gottlosen Allianz von Kirche und Staat totgeschwiegen und die Lehre des Jesus von Nazareth in das Gegenteil verkehrt oder als Utopie, als nicht lebbar herabgewürdigt. Als ob der Mitregent des Reiches Gottes, der Christus Gottes, in Jesus von Nazareth den Menschen irgendeinen Blödsinn aufgetischt und Lügenmärchen verkündet hätte. Nein, der Blödsinn, die Lügen und das Wirken gegen die Gebote und die Bergpredigt liegen auf Seiten der Menschen, der Herrschenden und Superreichen in Kirchen und Staat, die gegen die himmlischen, göttlichen Weisungen aus dem Reich Gottes bis zum heutigen Tag ankämpfen und in der Tradition der heidnischen Blutopferkulte uralter Baalgötter mit äußerem Brimborium gegen die ganze Schöpfung Gottes mit äußerster Brutalität vorgehen und weiterhin die Völker verführen und knechten. Trenne, binde, herrsche ist das Prinzip des Fallsystems, der Abkehr von Gott, dem Ewigen. Es ist das Gewaltprinzip der Dämonen und deren Helfershelfer auf der Erde, in dieser Welt.
1: Wo ist da ein Weg in die Freiheit? Am Ende der Bergpredigt des Jesus von Nazareth heißt es: Wer diese meine Worte hört und danach handelt, ist wie ein kluger Mann, der sein Haus auf Fels baute. Als nun ein Wolkenbruch kam und die Wassermassen heranfluteten, als die Stürme tobten und an dem Haus rüttelten, da stürzte es nicht ein, denn es war auf Fels gebaut. Wer aber meine Worte hört und nicht danach handelt, ist wie ein unvernünftiger Mann, der sein Haus auf Sand baute. Als nun ein Wolkenbruch kam und die Wassermassen heranfluteten, als die Stürme tobten und an dem Haus rüttelten, da stürzte es ein und wurde völlig zerstört. Als Jesus diese Rede beendet hatte, war die Menge sehr betroffen von seiner Lehre, denn er lehrte sie wie einer, der göttliche Vollmacht hat und nicht wie ihre Schriftgelehrten.
0: Aus dem Heiligtum des Seins, dem Zenit des Reiches Gottes, sandte der Christus Gottes vor circa 50 Jahren die göttliche Weisheit zu den Menschen, um sein Versprechen wahrzumachen. Sinngemäß ist es überliefert mit den Worten: Ich werde euch den Geist der Wahrheit senden, der vom Vater ausgeht. Und die Wahrheit wird euch frei machen. Aufgrund der zunehmenden dramatischen Zustände in dieser Welt wird Menschen mit wachem Bewusstsein immer klarer, dass wir in einer einmaligen Gnadenzeit leben. Denn das Reich Gottes neigt sich im prophetischen Wort den Menschen zu um zu retten, was sich retten lassen möchte. Nachdem die Menschheit aus überwiegend unvernünftigen Menschen zu bestehen scheint. Im Namen des Christus Gottes und im Auftrag des ewigen All-Einen Gottes wurde den Menschen das Füllhorn der göttlichen Weisheit in Abertausenden von Offenbarungen ausgegossen. Das Unglaubliche ist erneut geschehen. Der Gott Abrahams, Isaaks und Jakobs offenbarte sich durch seine Prophetin und sprach im prophetischen Wort direkt in die heutige Zeit hinein. Auf dass die Menschheit immer mehr in die Verwirklichung der 10 Gebote Gottes durch Moses und der Bergpredigt des Jesus von Nazareth hineinreife, lehrte das Reich Gottes immer wieder durch das prophetische Wort seiner Propheten ein rechtschaffenes Leben zu führen. Und in der heutigen Zeit lernen wir durch seine Prophetin es so zu halten, wie es Jesus von Nazareth schon vor 2000 Jahren lehrte. Du aber, geh in deine Kammer, wenn du betest, und schließ die Tür zu, dann bete zu deinem Vater, der im Verborgenen ist. Dein Vater, der auch das Verborgene sieht, wird es dir vergelten. Wenn ihr betet, sollt ihr nicht plappern wie die Heiden, die meinen, sie werden nur erhört, wenn sie viele Worte machen. Macht es nicht wie sie, denn euer Vater weiß, was ihr braucht, noch ehe ihr ihn bittet. Das ist der Wille Gottes und seines Sohnes, des Christus Gottes.
1: Suchende Menschen und Urchristen der freien Gemeinschaften richten sich, wenn sie die Möglichkeit haben, in ihrer Wohnung eine Gebetsnische ein. Dort haben sie einen Gebetsstuhl und eine kleine Ablage für Schriften, die nach innen führen, zum Beispiel die 10 Gebote Gottes und die Bergpredigt des Jesus von Nazareth. Und sie machen ihre Erfahrungen mit Gott in uns, Christus in uns und wir in Gott. Lernen wir, uns zu verinnerlichen, ruhig zu werden und frei zu beten. Gott in uns und wir in Gott. Gott ist die absolute Freiheit. Lernen wir also, frei zu werden von allem, was uns bindet. Lernen wir, frei zu werden von äußeren Zwängen, von Religionen, Kirchen und Priestertum, von Zeremonien und Heiligenverehrung. Denn der ewige Schöpfergott ist selbst in allen seinen Geschöpfen vertreten. Er, der Alleine, braucht keine sündhaften Stellvertreter. Lernen wir also, wieder frei zu werden von Priesterzwängen und Religionstraktaten, aber auch von Zwängen, Neigungen und Charakterschwächen, die wir uns selber auferlegt haben. Lernen wir, mit der Natur und den Tieren zu leben. Lernen wir, Abstand zu nehmen vom Kadavermahl in dem Bewusstsein, Gott ist auch in der Natur und den Tieren. Gott in uns und wir in Gott. Gott der Ewige ist in allen und in allem. Gott ist höchst schwingende Energie, Lichtäther, Bewusstsein, das alles Sein durchdringt, auch den Menschen und die Tiere, die Natur. Es gibt kein Leben außer Gott, dem Ewigen, dem Vater-Mutter-Gott, dem Schöpfer allen Seins. Machen wir uns auch immer wieder die 5 Prinzipien bewusst. Einheit, Freiheit, Gleichheit, Geschwisterlichkeit, woraus sich die Gerechtigkeit ergibt, um die freie Gemeinschaft in Gott, dem Ewigen, zu festigen und unser Leben zu ordnen. Daraus erwächst die Tatkraft, um dann mitzuhelfen in der großen Gemeinschaft für das Friedensreich des Christus Gottes.
0: Urchristen in der Nachfolge des Jesus von Nazareth sind für den Frieden und gegen jeglichen Krieg, gegen jeglichen Rüstungswahn, wie dieser zurzeit überall in Staat und Medien propagiert wird. Als ob es weltweit nicht schon genug Elend, Leid, Not, Hunger und überbordende Missstände gäbe, haben die Anhänger des Militarismus es wieder einmal geschafft, den Mittelpunkt der Politik und die Steuerausgaben auf Kriegstüchtigkeit zu trimmen. Dabei fehlen in vielen wichtigen Berufsgruppen Hunderttausende zur Versorgung und zum Schutz der Bevölkerung nötige Arbeitskräfte. Die Infrastruktur bröckelt und bröckelt und keiner weiß, wie man die Milliardenlöcher für dringend benötigte Investitionen schließen kann. Dasselbe gilt für dringend benötigte Unterstützung für den Mittelstand, für Industrie, Gesundheitswesen und sehr viele andere soziale Einrichtungen. Der kriegsgeneigte Wahnsinn nimmt ungebremst seinen unheilvollen Lauf. Kaum mehr vernimmt man vernunftbegabte Stimmen, die nach Frieden streben. Von Gott, dem Ewigen, und seinem Sohn, dem Christus Gottes, redet in Politik und Gesellschaft kaum noch einer. Und die etablierten Kirchen entlarven sich selbst immer mehr als gottlose Instanz des Gegenspielers Gottes. Nehmen wir das einfache Volk, also besser die 10 Gebote Gottes und die Bergpredigt des Jesus von Nazareth zur Hand und lernen wir, uns zu verinnerlichen. Beten wir, meditieren wir, kommunizieren wir mit der Natur und den Tieren. Lernen wir Gott in uns und wir in Gott. Schließen wir Frieden mit unseren Mitmenschen, denn die Stunden fliehen vor den Menschen.
1: Diese Welt mit ihren Kriegstreibern und den Massenmördern an Mensch, Natur und Tieren ist nicht mehr zu retten. Ob Atomkrieg oder Klimakollaps, für die Medien Gesichter der Kriegspolitik und Umweltzerstörung sind die Völker letztlich Kollateralschäden. Und die Tiere und die Natur haben nun mal überhaupt keine Rechte. Das war schon zu allen Zeiten so. Auch die weltweite Apokalypse mit Namen Klimakollaps lässt sich nicht mehr aufhalten. Das Jahrhundert des Sterbens und Aussterbens hat begonnen. Und die Verantwortlichen in den Staaten spielen immer noch Krieg auf dem Jahrmarkt der Eitelkeiten. Ein sündhaftes, ethisch und moralisch völlig verdorbenes und degeneriertes Menschengeschlecht stirbt mit dem Artensterben als ein Teil des Artensterbens. Und noch Schlimmeres steht bevor, wenn die Menschheit nicht umkehrt. Doch Gott der Ewige und sein Sohn, der Christus Gottes, haben rechtzeitig gewarnt. Schon vor Jahrzehnten, im Jahr 1992, gab der Christus Gottes entsprechende klare Hinweise, veröffentlicht in dem Buch Die Botschaft aus dem All, die Gottesprophetie heute, nicht das Bibelwort, Band 3. Die Christusworte lauten: Blicket auf eure Erde, blicket in diese Welt. Die Welt gerät aus den Fugen. In der Welt werdet ihr keinen Halt mehr finden, denn dieses materialistische Leben geht zu Ende. O sehet und erspüret selbst, was die Menschen mit der Erde, ihre Lebensquelle, gemacht haben. Blicket in die Menschheitsgeschichte. Dann erkennt ihr, dass es nur Kampf, Neid, Macht, Streit und daraus Not, Hunger, Krankheit und Leid gab. Viele Menschen klammern sich immer noch an den Zeitgeist, weil sie den Geist der Ewigkeit nicht kennen. Sie lieben das Materialistische und spüren noch nicht, dass es im Vergehen ist. Die Erde bäumt sich aufgrund der vielen Ursachen, die nun mehr und mehr zur Wirkung kommen. Doch die Großen dieser Welt erfassen dies noch lange nicht. Sie steuern die Völker auf das größte Unheil zu, nämlich auf einen Polsprung, der noch nie dagewesen ist. O sehet, noch halte ich Christus, das Erdmagnetfeld in meinen Händen, den mächtigen Dynamo für diese Erde, der hinausstrahlt in das All zu den Gestirnen und die Verbindung zum All herstellt. Noch halte ich also diesen Dynamo in meinen Händen. Doch die Ursachen drängen mehr und mehr zur Wirkung. Das bedeutet, dass das Erdmagnetfeld aus meinen Händen gleiten muss, durch das Gesetz von Ursache und Ernte, weil die Menschen mit ihrem Machthunger und Machtstreben es so wollen. Das bedeutet, dass in einem Augenblick alles vorbei ist. Dann wird der Mensch das erleben, was auch in den Gestirnen steht. Was er in das Weltall gesandt hat, das kommt auf die Erde hernieder. All der Unrat der Technik fällt auf die Erde und somit auf die Menschen hernieder. Ähnlich, als wenn die Sterne vom Himmel fallen würden.
0: Der Christus Gottes offenbarte weiter. Wahrlich, ich sage euch, dann werden die Wasser kommen und den Unrat überdecken. Und die große Umwandlung wird sich mehr und mehr vollziehen, vom Negativen zum Positiven. Die geliehene Gottesenergie, die vom menschlichen Ich heruntertransformiert wurde, wandelt sich in positive Kraft. Diese positive Kraft setze ich auf der sich reinigenden Erde ein. Damit baue ich jetzt schon am Friedensreich Jesu Christi, an meinem Reich, dessen Herrscher ich sein werde. Ihr Menschen dieser Erde, jetzt heißt es nicht mehr, rette deinen Leib, jetzt heißt es, rette deine Seele, auf dass dein Leib geschützt werden kann, wenn es gut ist für Seele und Leib. Ihr Menschen dieser Erde, ich wiederhole, es heißt nun, rettet eure Seelen, und der Retter bin ich, Christus, euer Erlöser. Fraget nicht, wo ich bin, suchet mich nicht da und dort. Ich bin der Geist des Lebens in Gott, eurem und meinem Vater. Der Geist des Lebens wohnt in euren Seelen. Dort könnt ihr mich finden. Deshalb geht der Weg zum Leben, zum Retter nach innen. Der Mensch also muss umkehren und einkehren, indem er die Gebote des Lebens, die 10 Gebote, mehr und mehr verwirklicht und die Bergpredigt in sein Leben einbezieht. Auf diese Weise findet der Mensch Einlass in das innere Leben, zum Christus Gottes, der ich als Kraft und Licht in jedem von euch bin. Es heißt also nicht mehr, rette deinen physischen Leib, rette deine Seele. Und es gibt nur einen Retter, das bin ich, Christus, in Gott, eurem und meinem Vater. Wo suchet ihr mich? Wo werdet ihr mich finden? Nicht im äußeren Tand, dieser geht zu Ende. Einzig in euch selbst bin ich das Leben, der Retter. Ihr findet mich, indem ihr den Weg einwärts geht, hin zum Königreich des inneren Lebens, denn das Reich Gottes ist inwendig in euch. Soweit die Offenbarungsworte des Christus Gottes. Auszüge aus dem Buch Die Botschaft aus dem All, Band 3.
1: Liebe Mitmenschen, der Christus Gottes, einst in Jesus von Nazareth, ruft alle willigen Menschen zur Umkehr auf. Das ist der Weg in die Freiheit, der uns in allen Facetten in der heutigen Zeit aufgezeigt wurde und wird. Es ist der innere Weg zurück in das Reich Gottes, in die ewige Heimat, zurück in das Gesetz der Gottes- und Nächstenliebe. Die Sophia-Bibliothek und das Zelt Gottes unter den Menschen für alle Völker dieser Erde sind die Herberge seines ewigen Wortes. Wer Ohren hat, der höre. Wie gesagt, die Stunden fliehen vor den Menschen. Und so mancher wird sich an die Worte des Christus Gottes erinnern. Kein Fleisch und kein Blut mehr. Keine Menschen und keine menschlichen Worte. Es ist getan. Gott ist. Liebe Zuschauerinnen, liebe Zuschauer, mit diesen ernsten Worten verabschieden wir uns von Ihnen. Auf Wiedersehen und Gott zum Gruß.

Worte aus dem All, die ich hier nur vortrage. Die sieben Grundkräfte des Seins, der unmittelbare Ruf der sieben Fürsten aus dem Heiligtum vor Gottes Thron, die die Unendlichkeit führen. Menschengeschwister, einerlei welcher Konfession ihr zugehört, ob ihr Gläubige oder Ungläubige seid, kehrt um, richtet euch auf die 10 Gebote Gottes durch Moses aus und auf die Lehren, die euch Jesus von Nazareth brachte, die Bergpredigt. Es kommt auf die Menschheit weltumspannendes Negatives zu. Die Erde wird nicht nur abgeräumt, sondern zerfällt durch Polsprünge und unterirdische Bewegungen von unbeschreiblichen Energien. Richtet euch auf die Gebote Gottes durch Moses aus und auf die Lehren des Sohnes Gottes, des Christus Gottes, auch seine Bergpredigt mit einbezogen. Wer gegenüber diesem Ruf gleichgültig bleibt, der wird sich selbst erfahren. Denn der Planet, einschließlich des ganzen Sonnensystems, ist nicht mehr zu halten. Die Zertrümmerung der Erde ist angesagt. Dies ist der Ruf der sieben Urkräfte Gottes: Ordnung, Wille, Weisheit und Ernst, Güte, Liebe und Sanftmut. Wir können der Weltdramaturgie nicht länger Einhalt gebieten. Wenn die Menschheit diesem Ruf nicht folgt, dann bejaht sie, was auf sie, auf jeden Einzelnen zukommen wird. Im Bewusstsein des Ich bin, der ich bin, die sieben Grundkräfte des Seins. Das Ich bin, das ich bin.

Liebe Mitmenschen, in der heutigen Zeit ist uns das Offenbarungswort des Christus Gottes und der sieben Fürsten aus dem Heiligtum vor Gottes Thron gegeben, indem sie das Aus für diese sündhafte Welt gesprochen haben. In den Überlieferungen wird berichtet, dass schon vor ca. 2700 Jahren durch den Gottespropheten Jesaja mit den Worten der damaligen Zeit inhaltlich dasselbe offenbart wurde, was auf die Menschheit und die Erde zukommen wird, wenn die Menschen nicht umkehren. Und was sind 2700 Jahre im Vergleich zu der Ewigkeit? Die Ewigkeit hat keine Zeit. Im Vergleich zur Ewigkeit sind 2700 Jahre nicht mehr als ein Wimpernschlag. Deshalb wollen wir die sinngemäßen Worte des Gottespropheten Jesaja noch einmal in Erinnerung rufen. Denn, wie gesagt, was sind 2700 Jahre im Vergleich zu der Ewigkeit? In den Überlieferungen wird von der Ankündigung des Weltgerichts durch den Gottespropheten Jesaja berichtet. Dort heißt es unter anderem sinngemäß: Seht her, die Erde wird verheert und verwüstet. Sie verändert ihr Gesicht und zerstreut ihre Bewohner. Verheert wird die Erde, verheert. Geplündert wird sie, geplündert. Ja, der Herr hat es gesagt, die Erde welkt, sie verwelkt. Die Welt zerfällt, Himmel und Erde zerfallen. Die Erde ist entweiht durch ihre Bewohner, denn sie haben die Weisungen übertreten, die Gesetze verletzt, den ewigen Bund gebrochen. Darum wird der Fluch der Menschen die Erde zerfressen. Ihre Bewohner haben sich schuldig gemacht. Darum schwinden die Bewohner der Erde dahin. Nur wenige Menschen werden übrig gelassen. Weiter sprach Gott, der Ewige, sinngemäß durch den Gottespropheten Jesaja: Die öde Stadt liegt in Trümmern. Alle Häuser sind für den Zutritt verschlossen.

0: Herren warten auf die Bewohner der Erde. Wer dem Lärm des Grauens entflieht, fällt in die Grube. Wer aus der Grube entkommt, fängt sich im Garn. Die Schleusen hoch droben werden geöffnet. Die Fundamente der Erde werden erschüttert. Die Erde birst und zerbirst. Die Erde bricht und zerbricht. Die Erde wankt und schwankt. Wie ein Betrunkener taumelt die Erde. Sie schwankt wie eine wackelige Hütte. Die Sünden lasten auf ihr. Sie fällt und kann sich nicht mehr erheben.
1: Am 1. Januar 2023 offenbarte sich Gott der Ewige durch das prophetische Wort im Ich Bin, der ich bin, zu den Worten seiner Fürsten. Die Fürsten vor meinem Urthron offenbarten das Wort aus. Die Masse der Menschen lebt weiter ihren allzu menschlichen Schauer, den die Installateure der Grausamkeit vorgeben. Sie zeigen ihren schrittweisen Tod auf, doch keiner schaut tiefer. Tod heißt gleich aus, einerlei, welches Land, welcher Mensch gemeint ist. Aus heißt für alle Menschen, einerlei auf welchem Kontinent. Das Erdendasein ist aus, ist der Tod für alles, was sich auf der Erde tummelt. Ich bin, der ich bin, heißt, dass alles mir gehört, die ganze Unendlichkeit und auch das unscheinbare Pflänzchen Erde, auf der sich unzählige Menschen tummeln, vor allem die kriegerische Gesellschaft, die von Gleichgesinnten Geld, Waffen und Munition verlangt. Sie alle vereint, einerlei auf welchem Kontinent, in welcher Stadt, an welchem Ort, sie selbst, alle gemeinsam liefern ihr Persönliches aus. Mit dem Schwungrad des Falls ist es aus. Aus den Himmeln des ewigen Seins wurde auch mein zweiter geschauter und himmlisch geschaffener Sohn mit in die Tiefe des Falls gezogen. Obwohl er sich gegen das unlautere Eingreifen des Weibes wehrte, konnte er nicht standhalten. Er fiel mit den Zauberern, die mir zeigen wollten, was meiner Schöpfung fehlen soll und was ihr angehängt werden sollte. Was? Das stellte sich nun nach Jahrmillionen und Jahrmilliarden des fortwährenden Falls immer mehr heraus. Krieg, Mord und Totschlag mit einem Waffengebräu seltener Art, um Beute anzuhäufen, an der sich nun Diebe, Mörder und Brutalverbrecher gütlich tun, die von Toten oder Halbtoten das rauben und diebisch ergaunern, was sie kennzeichnet als das, was sie sind, Verbrecher seltener Art. Am 2.6.2024 offenbarte sich der ewige Schöpfergott, der Vater-Mutter-Gott, der Gott Abrahams, Isaaks und Jakobs mit folgenden Worten. Ich bin, der ich bin, der Gott aller wahren Propheten und Prophetinnen. Ich bin das Wort in dieser Welt und für diese Welt.

auch wenn ich selten Beachtung finde, vor allem innerhalb des Regierungsbereiches, der glaubt, er selbst wäre die Weisung und somit das Wort an die Menschheit, vor allem an die Bewohner des Staates, von dem sie glauben, dass sie ihn führen. Mein Wort ist das Wort, das in unzähligen Büchern, in Schrift und Tonträgern zu allen suchenden Menschen geht, die sich dem Christus Gottes zugewandt haben. Mein Wort, das ich bin, von Ewigkeit zu Ewigkeit steht, auch wenn Regierende glauben, es anders zu sehen und besser zu wissen. Mein Wort besteht über meine Wortträgerin der Jetztzeit hinaus, auch dann, wenn der Mensch, der es gebracht hat, nicht mehr besteht. Dann wirft ihr Tod die Schatten ihres Todes über alle, die glauben, mein Wort ausmerzen zu können, um sich hochzustilisieren. Jede Regierung ist gleich einer Blasphemie, die sich selbst versteht, aber den ewigen Geist, der ich bin, nicht kennt. Deshalb die Warnung zur Vorsicht. Wer glaubt, mein Wort ausmerzen zu können, der übergibt sich seinem eigenen Schicksal. Der überantwortet sich selbst. Ich bin, der ich bin und bleibe, der ich bin, ewiglich. Mit diesen Worten verabschieden wir uns. Gott zum Gruß.

0: Liebe Zuschauerinnen, liebe Zuschauer, willkommen zu unserer Sendung Der Weg des Vergessens, der Mikrokosmos im Makrokosmos. Heute dürfen wir Ihnen eine Sendung von inhaltlich wahrlich kosmischen Ausmaßen ankündigen, die wir in 4 Folgen ausstrahlen werden. Das Manuskript zu dieser Sendung wurde von Gabriele geschrieben, die Gott der Ewige seine Prophetin und Botschafterin nennt. Und wir werden aus diesem Manuskript vorlesen. 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Bevor wir zum Thema kommen, möchten wir ein paar Fragen an die Zuschauerinnen und Zuschauer, an die Hörerinnen und Hörer richten. Jeder Mensch hat seine persönliche Vergangenheit. Denken wir über unsere Vergangenheit nach, so stellen wir fest, wir können uns an viele Details nicht mehr erinnern. Wir sagen so lapidar, vergangen ist vergessen. Da jedoch keine Energie verloren geht, wo sind dann die Energien? Zum Beispiel unsere Gefühle, Empfindungen, Gedanken, Worte, unsere Gewohnheiten, unsere gesamten Verhaltensmuster, all das, was wir unter die Rubrik vergessen oder vorbei einreihen, geblieben? Ob uns die Menschen, die wir beleidigten oder gar geschädigt haben, uns vergaben oder eventuell noch darunter leiden, tun wir oftmals als Lappalie ab. Was nicht behoben, also nicht vergeben ist, bleibt bestehen, auch wenn wir ungeklärte Situationen vergessen haben. Menschen, die zum Beispiel über einen Schicksalsschlag schwer hinwegkommen, hören von Bekannten den Spruch der Zeit. Die Zeit heilt viele Wunden. Oh ja, aber nur dann, wenn wir beim anderen keine Wunde, keine Schuld zurückgelassen haben. Jesus von Nazareth lehrte die Menschen Folgendes, ich zitiere: Schließ ohne Zögern Frieden mit deinem Gegner, solange du mit ihm noch auf dem Weg zum Gericht bist. Sonst wird dich dein Gegner vor den Richter bringen und der Richter wird dich dem Gerichtsdiener übergeben und du wirst ins Gefängnis geworfen. Zitat Ende.
1: Alles ist Energie. Wo sind die unterschiedlichen Schwingungsgrade der Energien geblieben? Wo wurden und wo werden sie gespeichert? Ein Kommentar von vielen könnte lauten, man kann sich doch nicht an jede Kleinigkeit, an alle Details oder an Situationen mit anderen erinnern. Wer kann das schon? Richtig. Wer kann das schon? Doch jeder von uns hat verschiedene Ereignisse im Gedächtnis. Zum Beispiel bestimmte Situationen, die mit dem Nachbarn zu unliebsamen Streit führten. Oder uns fallen Begebenheiten ein, die uns längere Zeit in Gedanken bewegten, worüber wir uns auch immer mal wieder mit Freunden und Bekannten unterhielten. Oder uns kommen die einstigen Auseinandersetzungen mit den Arbeitskollegen in den Sinn. Manches trat mit Ortsveränderungen aus dem Blickfeld. Man zog in eine andere Stadt und ließ auf diese Weise all die Misshelligkeiten und den Streit um oftmals unnütze Belange scheinbar hinter sich. Was der mitbetroffene Nachbar oder Arbeitskollege denken mochte, ob er mit dem, was zu Misshelligkeiten, Streit und Vorwürfen führte, zurechtkam, haben diejenigen, die weggezogen sind, meist allzu gern vergessen. Viele Situationen und Begebenheiten, die der Alltag bringt, tut der Mensch generell allzu schnell mit dem Schlagwort ab, aus den Augen, aus dem Sinn. Doch alles ist Energie. Wo ist die Energie der unbehobenen, ungetilgten und ungesühnten Egoauswüchse geblieben?
2: Ähnliches gilt für das, was uns beflügelt, wie zum Beispiel das beglückende Gefühl, das Abitur mit gut bestanden zu haben. Oder die Freude über den Job, der uns angeboten wurde und den wir annahmen. Natürlich mit Aufstiegsmöglichkeiten, wodurch es uns heute im fortgeschrittenen Lebensalter gut geht. Ein anderer wieder sonnt sich in diversen Urlaubserinnerungen oder erpreist jetzt noch die Fügung des Zusammentreffens mit Menschen, die ihm in seinem weiteren Erdenleben unerwartete Vorteile bescherten und vieles mehr. Jeder Mensch hat seine Vergangenheit. Und jeder von uns erinnert sich vorwiegend an das, was ihn längere Zeit beschäftigt hat. Vorwiegend an das, was ihm von Nutzen war und ihm Vorteile brachte. Was uns in der Vergangenheit sehr in Bewegung versetzte, wie zum Beispiel Freude, aber auch Ärger, Trauer, Leid, Pech, berufliche Vorteile und Urlaubsbegebenheiten, das alles und weiteres mehr gehört zum Erdenleben jedes Einzelnen. Tief beeindruckende und lang anhaltende Begebenheiten und Situationen bleiben also in Erinnerung und sind oftmals noch gegenwärtig, zumal wir immer mal wieder über das sprechen, was unser Erdenleben mitprägte. Wenn wir uns auch nicht mehr an alle Details dessen erinnern, was noch bildhaft vor uns ist, doch der Gesamteindruck bleibt. Das Erfreuliche, aber auch das, was in unserem Leben nicht in Ordnung war und nicht gerade zweckerfüllt verlief, bleibt in uns gespeichert. Zum Beispiel stehen uns heftige Diskussionen, ein Streit, woraus sich eine Feindschaft entwickelte, immer noch lebhaft vor Augen. Wir können sie bis zum heutigen Tag nicht vergessen, weil wir der Ansicht sind, der andere sei schuld und sei unversöhnlich. Alles in allem kann gesagt werden, wir erinnern uns vorwiegend an das, was in unserer Gefühlsebene wohl eingraviert ist, sich aber noch im aktiven Bewusstsein befindet. Also an das, wobei wir emotional freudig oder aber ärgerlich aufbrausend reagiert haben und das uns immer mal wieder bewegte. An dem Für und Wider waren wir auf jeden Fall Beteiligte, denn wir haben reagiert und agiert. Wir erwiesen uns zum Teil als hilfsbereit und trugen zum guten Einvernehmen bei, konnten aber auch boshaft und böse sein, vor allem dann, wenn in einer Angelegenheit und Sache unsere Position in Frage gestellt wurde.
3: Gehen wir davon aus, dass keine Energie verloren geht, so ist jede Situation und Angelegenheit alles für und wider in unserem Erdenleben, ob wir uns jeweils noch daran erinnern können oder nicht, gespeichert. Alles, aber auch alles, was uns betrifft, zeichnet unser Bewusstsein. Daraus entwickelt sich unser Charakter, der uns prägt und unser Denken und Handeln bestimmt. Man fragt sich, bleiben alle Regungen und Neigungen, wie zum Beispiel der Ärger mit anderen, alle Freuden und Leiden, das Pech und das Glück, bildhaft bei uns? Und wo ist dies alles gespeichert, wenn keine Energie verloren geht? Ein Beispiel aus der modernen Technik ermöglicht uns, die nachfolgend dargelegten Gesetzmäßigkeiten aus dem kosmischen Allgesetz, das der Geist Gottes ist, plastisch nachzuvollziehen. Für viele Menschen ist es zur Selbstverständlichkeit geworden, sich in ihrem Automobil von einem Navigationssystem leiten zu lassen. Durch die Eingabe eines beliebigen Zieles vertrauen sie darauf, von dem Navigationssystem auf sicherem Weg an ihr Ziel geleitet zu werden. Beim Einschalten des Navigationssystems wird das Ziel definiert und über die Antennen des Fahrzeuges tritt das System in Kommunikation mit den entsprechenden Satelliten, die jederzeit über die Koordinaten den Standort des Fahrzeuges und all seine Bewegungen registrieren und fortlaufend begleiten. Sie richten sich mit jeder Bewegung darauf ein, die neuen Daten zu speichern und auszuwerten, um aktualisierte Wegdaten aufgrund der vorgegebenen Programmierungen vorzuschlagen. Diese werden dem Fahrer zur Verfügung gestellt. Nach diesen orientiert er sich und entscheidet über seinen künftigen Weg, über Tempo, Pausen, Umwege und vieles mehr. Einerlei, wohin er steuert, einerlei, welchen Weg er letztlich einschlägt und in welchem Tempo er den Weg zurücklegt, das Navigationssystem begleitet ihn und aktualisiert jederzeit unmittelbar den genauen Standort und die Höhenmeter, die Bewegungsrichtung und das Tempo des Fahrzeuges. Dieses vollständige Kommunikationsnetz bildet die gesamte Wegstrecke in allen Details vom Start bis zum Ziel ab. Jeden Augenblick ist die Kommunikation zwischen Fahrzeug und den Satelliten gegeben. Das, was noch vor wenigen Jahrzehnten kaum einem Menschen vorstellbar war, ist heute für viele schon zur alltäglichen Selbstverständlichkeit geworden. Das Navigationssystem mit seinen komplexen technischen Abläufen von Senden und Empfangen, Speichern und Koordinieren ist zwar nur ein grobes Abbild dessen, was zwischen dem Mikrokosmos Mensch und dem grobstofflichen Makrokosmos ununterbrochen geschieht. Aber es zeigt auf, wie präzise das Senden und Empfangen, das Speichern und Abrufen sogar mit technischen Mitteln möglich ist. Auch ist es für die moderne Menschheit ganz selbstverständlich geworden, dass die Satelliten von jedem Winkel der Erde detaillierte Abbildungen erstellen, in denen alles verzeichnet ist. Wälder, Felder, Flussläufe, Bergketten, Seen und Meere, aber auch Städte und Dörfer. Alles, aber auch alles wird minutiös erfasst und in gigantischen Dateien gespeichert. Jede Veränderung wird dokumentiert. Welche Frucht ein Feld trägt, welche Straßen sich verändern, wie die Natur sich wandelt, wie die Gletscher schmelzen und, alles wird erfasst und fortlaufend gespeichert. So erstaunlich all diese technischen Errungenschaften für uns Menschen sind, im Verhältnis zu den Speicherkapazitäten und der Präzision des Makrokosmos ist das alles nur unvollkommenste, gröbste Technik. Um wie viel feiner wird jede Bewegung eines jeden Menschen und jede Facette seiner Empfindungen, Gefühle, Gedanken, Worte und Handlungen vom Makrokosmos begleitet und registriert. Dort wird jede, aber auch jede noch so feine Veränderung wahrgenommen und entsprechend aktualisiert.
4: Kehren wir zurück zu weiteren Darlegungen der kosmischen Gesetzmäßigkeiten. Betrachten wir in einer sternklaren Nacht den Himmel in der Frage, was geht wohl da oben vor sich? Lassen wir jetzt einen Tropfen himmlischer Erkenntnis unser Gemüt bewegen. Der Tropfen himmlischer Weisheit heißt, sieh, jeder einzelne von uns ist ein ganz und gar individueller, spezieller Mikrokosmos in diesem materiellen Makrokosmos und darüber hinaus in einem feinerstofflichen Makrokosmos, worüber wir noch hören werden. Gehen wir davon aus, dass jeder von uns ein ganz eigentümlicher, spezifischer Mikrokosmos ist, der mit dem sichtbaren Makrokosmos, dem grobstofflichen Kosmos, in Verbindung, in Kommunikation und Führung steht und außerdem mit unsichtbaren Kosmen. Unsere Seele lebt nach der Entkörperung, nach unserem physischen Hinscheiden weiter. Und zwar in den Planetenkonstellationen eines feineren Makrokosmos. Wo und mit welcher Seelengravur bestimmt jeder Mensch selbst durch die Gestaltung seines Erdenlebens. Seine Entscheidungen in den Situationen seines Erdenganges für oder gegen das kosmische Allgesetz schlagen sich in der Gravur seiner Seele nieder. Jesus, der Christus, hat uns Menschen folgende Aussage offenbart. Kauft man nicht zwei Sperlinge um einen Pfennig? Dennoch fällt keiner von ihnen auf die Erde ohne den Willen des Allerhöchsten. Wahrlich, selbst die Haare auf eurem Haupte sind alle gezählt. So fürchtet euch deshalb nicht. Wenn Gott für die Sperlinge sorgt, sollte er da nicht auch für euch sorgen? Zitat Ende. Um wie viel mehr sind dann unsere Gefühle, Gedanken, Worte und Handlungen gezählt? Letzten Endes auch all das, was wir hinter dem verbergen, was wir nur vorgeben. Wenn schon jedes Haar auf unserem Kopf gezählt ist und jeder Spatz, der zur Erde fällt. Oftmals sind es gebündelte Energien, Sternenhaufen, die Kollektivfelder gleicher und ähnlicher Schwingungsgrade sind und die das zu uns Menschen Gehörende zählen, wie zum Beispiel die Haare auf unserem Haupt und den Spatz, der zur Erde fällt. Alles ist aktive Energie, die nicht verloren geht. Nichts geht verloren. Alles wird begleitet, gewogen und gemessen. Wer zählt? Und was wird wo festgehalten? Es zählen die Gestirne des materiellen Makrokosmos und des unsichtbaren Makrokosmos. Sie zählen und speichern einzig das, was jeder einzelne Mensch in seine Gefühle, Empfindungen, Gedanken, Worte und Handlungen hineinlegt. Also auch das, was wir mit unseren Verhaltensweisen verbergen und vor anderen nicht preisgeben wollen. All das, was sozusagen hinter unserer vorgehaltenen Hand abläuft. Sämtliche Gestirne des materiellen Kosmos und des unsichtbaren, des feinerstofflichen Makrokosmos sind Speicherplaneten. Sie speichern in diesen unzähligen Planetenkonstellationen das Für und Wider jedes einzelnen Menschen. Sämtliche persönlichen Verhaltensweisen, sämtliche Daten Und alles, was für uns Menschen wichtig erscheint, ist Energie und steht in Verbindung mit Planetenkonstellationen im materiellen Makrokosmos und im unsichtbaren Makrokosmos. Der materielle Kosmos ist vorwiegend das Speichersystem für des Menschen Verhalten, für seine Prägung im Einzelnen, also sein Erscheinungsbild und seine Art und Weise zu leben. Gemäß dem Charakterbild jedes einzelnen Menschen, das auch sein Erscheinungsbild ist und das durch sein Für und Wider im Alltag geprägt wird, speichert er aufgrund des kosmischen Allgesetzes, des kosmischen Allbewusstseins, auch Fehlhaltungen für eventuell weitere Einverleibungen, also für Wiederverkörperungen. Die der Erde schwingungsnahen, feinerstofflichen Planetenkonstellationen im feineren Makrokosmos werden auch Reinigungsebenen für Seelen genannt. Je nach Gravur einer Seele, je nach dem Fehlverhalten ihres ehemaligen Menschen gegen das kosmische Gesetz der Freiheit und Einheit, sind sie die Aufenthaltsorte der Seele. Alle diese Speicherungen im Menschen und in dessen Seele bilden die Gravur, die spätestens nach dem Hinscheiden des Menschen, also nach dem Leibestod, in den entsprechenden Aufenthaltsorten der Seele in feineren Planetenkonstellationen zum Tragen kommt.
0: Die Seele ist ein feiner stofflicher Leib, der von energetischen Hüllen umgeben ist, die gemäß der Gravur der Seele ihre Belastungen in unterschiedlichen Farbschattierungen widerspiegeln. Auf dem Weg der Bereinigung der Schuld, also der Aufarbeitung dessen, was der Mensch seiner Seele aufgelastet hat, wandeln sich die energetischen Hüllen. Sie werden feiner und lichter. Hat die Seele diese ihre Schuld getilgt, dann geht die Energie dieser Hüllenstrahlung in die entsprechende Planetenkonstellation des feineren Makrokosmos ein. Der lichter gewordene Seelenleib hat mit der Umwandlung des an ihm einst haftenden Negativen das, was diesbezüglich war, vergessen. Die Seele strahlt nun eine feinere, lichtere Hülle aus und wandert zu höheren, lichteren, energetischen Planeten, wo es weiteres zu erkennen und zu beheben gilt. Auf ihrer Wanderschaft zu immer feineren Lichtenergien wird sie von höheren Wesen begleitet und beraten. All das, was die lichte Seele erkennt und behebt, ist letztlich immer noch Energie, die ihr vom ehemaligen Menschen aufgelastet wurde. Ist diese Phase der Bereinigung abgeschlossen, dann wird diese Energie vom mächtigen, ewigen Geist umgewandelt in die Energie, die der Planetenkonstellation eigen ist. Was an allzu menschlichem war, ist abgelegt, überwunden und somit vergessen. Die Seele geht Schritt für Schritt weiter den Weg des Vergessens, bis ihr Seelenleib wieder die Ausstrahlung ihres ursprünglichen, wahren Wesens angenommen hat. Die Seele ist dann nicht mehr Seele. Sie ist reines Wesen, das Geistwesen, heimgekehrt ins Vaterhaus, zurückgekehrt in die ewige Heimat, in das Reich Gottes zu ihren urewigen Wurzeln. Im universalen Sein angekommen, ist dem göttlichen Wesen nichts fremd. Das Geistwesen ist wieder unter seinen Brüdern und Schwestern im ewigen Vaterhaus. Was einst war, die allzu menschlichen Turbulenzen sind nicht nur abgelegt, sondern vergessen. Es ist, als wäre dieser Sohn, diese Tochter Gottes nie fern gewesen. Im Reich Gottes gibt es keine Zeit, keine Vergänglichkeit. Alles ist in allem Einheit. Es ist das Sein. Wie sagte Jesus von Nazareth? Im Haus meines Vaters gibt es viele Wohnungen. Wenn es nicht so wäre, hätte ich euch dann gesagt, ich gehe, um einen Platz für euch vorzubereiten?
1: Kehren wir wieder zurück zur wandernden Seele. In beiden Kosmen, sowohl im materiellen Kosmos als auch im feinerstofflichen Kosmos, werden sämtliche Verhaltensweisen des Menschen registriert und gravierende Fehlhaltungen in der Seele gespeichert, aber auch jede Veränderung aktualisiert und energetisch verändert, entsprechend dem Verhalten des Einzelnen. Das gesamte Menschen- und Seelenbild, also alle Details, werden aufgezeichnet gemäß dem absolut gerechten Prinzip Senden und Empfangen. Und das geschieht in jedem Augenblick, denn die Registratur ist wie gesagt gerecht. Diese Speicherungsquellen nennt man unter anderem auch die Buchhaltung der Kosmen oder die Buchhaltung Gottes. Der materielle Makrokosmos registriert vorwiegend die Abläufe des Menschen in den drei Dimensionen. Das also, was der Mensch in der dreidimensionalen Welt für sein Erdendasein benötigt, was den menschlichen Bedürfnissen entspricht. Somit alles, was zum Menschenbild in der materiellen Welt gehört. Die Programme für das Dasein im menschlichen Leben sind während der Inkarnation der Seele gleichsam die notwendige Betriebsausrüstung. Hingegen können Bindungen, zum Beispiel an Sachwerte, an Güter, an Landschaften, an Städte, Dörfer, Gemeinden, an Orte und dergleichen, aber auch Bindungen an Menschen zu Magneten werden, denen unsere Seele erneut in ein Erdenleben folgt.
2: Solche vielschichtigen Prägungen hinterlassen je nach Lebenswandel des Menschen eine Gravur in seiner Seele. Beide Kosmen mit ihren Planetenkonstellationen, der materielle Makrokosmos und der übergeordnete Makrokosmos, sind gewissermaßen energetisch die Wegweiser in jene jenseitigen Sphären, die die Aufenthaltsorte der Seele nach ihrer Entkörperung sein können. Alles Denken und Handeln, das dem ewigen Prinzip, dem absoluten Gesetz des Alls, der Gleichheit, Freiheit, Einheit, Brüderlichkeit und Gerechtigkeit nicht zugeordnet werden kann, bildet die Schwere der Seele. Ihre Belastungen sind für den Menschen Ursachen, Auslöser für Wirkungen, die also das Gesetz von Saat und Ernte in Kraft treten lassen. Unter anderem sind sämtliche Verhaltensweisen gegen die Naturreiche, gegen Pflanzen und Tiere, der Missbrauch der Erde samt deren Urhebern registriert. Sowohl im materiellen Makrokosmos als auch im feinerstofflichen Makrokosmos. In der Folge entsteht durch die energetische Ansammlung von geballten Energien ein energetischer negativer Komplex im Makrokosmos. Dazu gehören zum Beispiel die Verbrechen gegen Menschenleben, das Befürworten und Anzetteln von Kriegen, ebenso die Ausbeutung des Erdplaneten und das persönliche Aneignen der Ressourcen der Erde, wodurch die Reichen immer reicher werden, die Armut und der Hunger in dieser Welt hingegen immer mehr um sich greifen. Aus diesen geballten Negativenergien, die Verstöße gegen die von Gott gewollte Ordnung sind, entwickeln sich sogenannte Matrizen. Es sind Zusammenfügungen gleicher und ähnlicher Energien, die jenen Menschen zugeordnet sind, die sich solche Fehlhaltungen zu eigen machten. Nach dem Leibestod des Menschen und nach einer vorgegebenen Zeitspanne kann eine solche Seele diese Matrize, diesen ihr entsprechenden energetischen Strahlungskokon benutzen, um sich wieder einzuverleiben, das heißt, sich wieder zu verkörpern. Wie gesagt, es sind energetische Felder gleicher und ähnlicher Schwingungsgrade, die magnetisch jene Seele anziehen, die einst als Mensch derartige gravierende Verstöße gegen das Leben begangen hat. Auf diesem Weg über den selbstgeschaffenen energetischen Strahlungskokon des ehemaligen Menschen wird dieser Seele ermöglicht, erneut zu inkarnieren, also wieder als Mensch zu leben.
4: Aber auch Räuber, Mörder, Verbrecher und Kriegstreiber, die ihre Schuld nicht erkannt, somit auch nicht um Vergebung gebeten haben und somit auch keine Vergebung erlangten, deren Seelen kommen meist wieder mit demselben Tatendrang. Ohne Vergebung und Wiedergutmachung bleiben die Ursachen bestehen. Auch jene Seelen kommen immer wieder, die Gott dem Ewigen große Versprechen gegeben und nicht eingehalten haben. Diese Welt wäre um vieles besser, wenn diese Menschen zu Gott gestanden und seine Botschaft selbst gelebt und willigen Menschen nahegebracht hätten. Wäre das so, dann würde in dieser Welt nicht jeden Tag x-mal der Hahn krähen. Nach dem kosmischen Gesetz zieht Gleiches immer wieder zu Gleichem. Jede Art von Energie strebt also wiederum zu Gleichartigem. Uns sollte vor allem klar werden, alles, was uns aus unserer Vergangenheit an Fehlhaltungen bewusst ist oder noch in uns schlummert und nicht behoben, also bereinigt wurde, ist gespeichert. Wie schon erwähnt, heißt das gerechte Gesetz die Buchhaltung Gottes, die Buchhaltung der Kosmen.
3: Zur Wiederholung. Nichts, aber auch gar nichts geht verloren. Keine Energie kann ausgelöscht werden, weder das Gute, noch das weniger Gute, noch das Böse. Jeder Mensch verändert sich im Laufe seines Erdenlebens, sowohl im Denken und Reden, als auch im Tun. Sein ganzes Verhalten ist der energetischen Veränderung unterworfen. Jeder Wechsel im energetischen Kräftegefüge, der ja auf der Umwandlung von Energien beruht, und sei das Kräftegefälle noch so gering, alles wird in der kosmischen Buchhaltung präzise entweder auf Soll oder Haben gebucht. jeder Mensch und jede Seele hängt sozusagen an einem magnetischen Seil, quasi am Tropf des materiellen Makrokosmos und des feinerstofflichen Kosmos. Der kosmischen Buchhaltung, der Buchhaltung Gottes, entgeht nicht das Geringste. Die Gestirne des materiellen Kosmos zeichnen energetisch auf, aktualisieren und wandeln Energien um, gemäß dem Verhalten jedes einzelnen Menschen. In allen Kosmen gilt das gleiche Gesetz, auch in Bezug auf unser Verhalten gegenüber der Tier-, Pflanzen- und Mineralwelt der gesamten Erde. Was der Mensch sät, das wird er ernten. Es geht nichts verloren. Jedes Werden und Vergehen auf der Erde, in und über der Erde, findet im materiellen Kosmos seinen Niederschlag. Jede Hilfsbereitschaft, aber ebenso jede Gewalt gegenüber Menschen, Natur und Tieren, gegenüber der gesamten Erde, ist präzise aufgezeichnet und wird jeden Augenblick entsprechend dem Für und Wider der Menschen aktualisiert. Deshalb hören oder lesen wir immer mal wieder: Nütze den Augenblick, nütze den Tag. Mit diesen Worten, liebe Zuschauerinnen, liebe Zuschauer, liebe Zuhörerinnen und Zuhörer an den Radiogeräten, verabschieden wir uns von Ihnen. Wir freuen uns, wenn Sie das nächste Mal wieder einschalten, wenn es heißt: Der Weg des Vergessens, der Mikrokosmos im Makrokosmos, Teil 2. Auf Wiedersehen und Gott zum Gruß.

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Wie verlief seine Kindheit und Jugendzeit? So fragen Menschen in aller Welt, die die Wahrheit über das Leben des größten Menschheitslehrers erfahren möchten. 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

Jesus, der Christus, sprach zu uns Menschen, ich, Christus, bin der gute Hirte. Ich kenne meine Schafe. Und meine Schafe, so sprach der Herr, kennen meine Stimme. Seine Stimme ist der Klang der 10 Gebote Gottes und der Bergpredigt, der Klang seiner heiligen Lehren. Wer Schritt für Schritt die Gesetzmäßigkeiten des Lebens, die 10 Gebote Gottes und die Lehren des Jesus Christus, vor allem die Bergpredigt erfüllt, der wandelt auf den Auen des Lebens, weil er dem einzigen guten Hirten nachfolgt, Jesus dem Christus. Er also ist der einzig gute Hirte, der seine Schafe kennt. Der Mietling ist der Hirte, der die Schafe mietet, also angemietet hat, wenn es schwierig wird. Das heißt, wenn der Wolf angreift, verlässt der Mietling seine Schafe. Und die Schafe sind gleich den Lemmingen. Sie stürzen sich in das Wasser, gleichsam in die Tiefe und wissen nicht, wie es ihnen geschieht. Doch Christus, der gute Hirte, bleibt bei seinen Schafen. Er hat die Macht vom ewigen Vater, die Seelen der Menschen ins Vaterhaus zu führen. Er hat auch die Macht des ewigen Vaters, als innerer Arzt und Heiler zu wirken, um der Seele das Heil zu schenken und dem Körper Hilfe, Linderung und Heilung, so dies der Mensch möchte, so er dem guten Hirten folgt. Der Geist des guten Hirten ist der Christus Gottesgeist, der Erlöser in uns. Seine Kraft und sein Licht leuchten in der Nähe unseres Herzens. Sein Licht durchglüht unsere Seele und möchte jede Zelle, jedes Organ, ja den ganzen Menschen mit Licht und Kraft durchströmen. So gilt die Frage an uns: Glauben wir an den Christus Gottes in uns? Ist unser Glaube so stark, dass wir uns ihm anvertrauen können? Trauen wir ihm zu, dass er die Ganzheitsheilung vornehmen kann, die Heilung der Seele
und des Leibes, so dass gut ist für die Seele. Wenn ja, dann ist unser Atem tief. Wir atmen tief, ja, wir atmen ruhig. Wir fühlen uns aufgenommen in das Licht des Christus Gottes. Der gute Hirte waltet in uns und ruft uns: Sei still, ich wohne in dir. Sei still, ich kenne dich. Sei still, ich weiß, was du benötigst. Komm zu mir, den Christus Gottes. Bringe mir deine Anliegen und wandle in meinen Fußspuren. Dann fühlst du den guten Hirten und den großen inneren Arzt und Heiler, den Christus Gottes in dir. Sind wir bereit, Christus nachzufolgen durch die schrittweise Erfüllung der Gesetze inneren Lebens, dann sagen wir Ja zu Christus. Wir denken das Ja zu Christus in unsere Seele und in unseren Körper hinein. Ruhig strömt das Leben in unserer Seele und durch unsere Seele. Wir nehmen eine aufrechte Sitzhaltung ein und legen beide Handrücken auf unsere Oberschenkel. Wir wenden uns dem Christus Gottes Licht zu, das in der Nähe unseres physischen Herzens pulsiert. Wir ziehen unsere Sinne hinein in das große Licht und fühlen, wie das Licht sanft pulsiert. Wir beten: Christus, wir danken dir, dass dein Geist in uns wohnt. Wir danken dir für deine große Erlösertat, die in uns als Licht und Kraft strömt. Du bist der große innere Arzt und Heiler. Du nimmst die Ganzheitsheilung vor, dann, wenn es gut ist für unsere Seele. Du gedenkst zuerst unserer Seele,
Das bejahen wir. Doch wir öffnen auch uns als Menschen und sagen Ja zu dir, der du auch in jeder Zelle unseres Körpers wohnst. Christus, wir bitten dich, durchflute unsere Seele und unseren Körper. Wir wollen lernen, den großen Geist unseren guten Hirten zu spüren, der auch der innere Arzt und Heiler ist. So strömt dein Odem durch unsere Seele in unseren Körper. Du baust die Kraft in Seele und Leib auf. Wir bejahen deine helfende, tröstende und heilende Kraft. Nun legen wir die rechte Hand auf den Körperteil unserer Wahl. Sanft drücken wir die Fingerkuppen an unseren Körper. Dadurch wölbt sich die Hand. Nun konzentrieren wir uns auf den Körperteil, auf dem unsere Hand liegt. Christus, wir bitten dich um Hilfe und Heilung. Dein mächtiger Geist strömt zu diesem Körperteil. Es baut sich zwischen Körper und Handfläche ein helfendes und heilendes Kraftfeld auf. Lernen wir, indem wir hineinfühlen, um zu spüren, wie der gute Hirte wirkt. Er weiß um sein Schaf. Er möchte, dass es ihm gut geht. So strömt das helfende und heilende Licht zu dem Körperteil unserer Wahl. Immer stärker baut sich das heilende Kraftfeld auf. Und wir denken, es heilt. Ja, Christus, du heilst.
es heilt. Lernen wir zu spüren. Wir spüren den großen inneren Arzt und Heiler in uns. Er hilft. Er lindert. Er heilt. Das mächtige Kraftfeld heilt. Es ist der Christus Gottes. Es lindert. Es heilt. Christus in uns.

In diesem Bewusstsein legen wir die rechte Hand wieder zurück auf unseren rechten Oberschenkel. Wir konzentrieren uns wieder auf die Christus-Gottes-Kraft in der Nähe unseres Herzens. Wir fühlen, wie der Geist durch unseren Atem strömt. Wir spüren, wie er uns ganz durchatmet. Sein Odem fließt in unseren Körper. Die gesunden Zellen beginnen verstärkt zu leuchten. Wir bejahen die Leuchtkraft in den gesunden Zellen. Kranke und schwache Zellen werden zur Ausscheidung gelenkt. Der Odem des Christus Gottes lenkt sie zur Ausscheidung. Wir bejahen, dass kranke und schwache Zellen zur Ausscheidung gehen. Christus in uns baut gesunde und kraftvolle Zellen auf. Wir bejahen gesunde und kraftvolle Zellen. Der physische Leib beginnt zu leuchten. Alle Bausteine des Leibes nehmen die Kraft Christi auf. Der Geist strömt durch den ganzen Körper. Wir fühlen in unseren Körper hinein. Wir fühlen den Strom im ganzen Leib. Vom Scheitel bis zu den Fußsohlen strömt es. Es strömt zurück. In den Fingerkuppen spüren wir den Pulsschlag des kosmischen Lebens. Sanft vibriert der ganze Körper. Der helfende und heilende Geist wirkt durch die Seele in unserem Leib. O Christus, wir spüren dich, du guter Hirte. In diesem Bewusstsein legen wir wieder die rechte Hand auf den Körperteil unserer Wahl.
die Fingerkuppen berühren den Teil unseres Leibes. Wir konzentrieren uns auf diesen Körperteil und wir lernen, indem wir fühlen. Abermals baut sich ein mächtiges Kraftfeld auf zwischen unserer Handfläche und dem Körperteil. Es ist der heilende Geist. Es ist die Kraft des Christus Gottes. Wir denken, Christus in uns. Christus durch uns. Christus hilft. Christus heilt. Das helfende und heilende Kraftfeld strahlt. Es strahlt im Körper. Es baut sich auf. Wir fühlen Wärme, die arbeitet. Es ist der Geist in unserem Körper, in dem Teil unseres Leibes, den wir gewählt haben. Wir bejahen die helfende Kraft in uns. Christus hilft. Christus lindert. Christus heilt. Das mächtige Sein heilt. Es heilt. Denken wir mit. Es heilt. Lassen wir die Bejahung in unseren Körper strömen. Es heilt. Es heilt. Christus hilft. Kraftfeld wirkt in uns. Wir fühlen, wie es arbeitet. Wir spüren die unendliche Liebe, die hilft, die heilt. Es heilt. Wir legen unsere rechte Hand zurück, doch wir bleiben
in unserem Inneren. Wir fühlen in unseren Körper hinein. Es strömt der Geist. Unser Atem geht ruhig und tief durch unseren Atem strömt der Odem. Jede Zelle unseres Leibes fühlt das mächtige, helfende und heilende Licht. Alle Bausteine des Leibes sind berührt von dem helfenden und heilenden Licht. Es strömt. Es strömt in jedes Organ, in jedes Blutgefäß. Es strömt in Muskeln, Sehnen und Bänder. Es strömt in Hormone, Drüsen und Knochen. Jede Faser unseres Leibes ist durchglüht vom Licht des Christus Gottes. Unsere Fingerkuppen vibrieren. Es ist der Geist. Es ist der gute Hirte, der seinen Schafen beisteht. Und so sie ihm folgen, vernehmen sie seine Stimme. Er ruft, komm zu mir. Zu Christus in dir. Komm und vertraue dich mir, dem Christus in dir an. Bete von Herzen und erfülle deine Gebete. Ich, der Christus Gottes in dir, mache dich glücklich, frei, gesund. Liebe von Herzen deine Mitmenschen. Tue Gutes und erlebe die Einheit des kosmischen Seins. Erlebe die Kraft der Natur. Sei gut zu der Mutter Erde, zu allem, was sie trägt. Und du lebst und wandelst auf den Spuren und in den Spuren inneren Lichtes. Und Christus spricht zu uns, er ist der gute Hirte, er weidet seine Schafe und seine Schafe kennen seine Stimme. Ihnen wird an nichts mangeln, denn der Christus Gottes ist die Fülle.
wenden wir uns ganz, ganz tief nach innen, in großer Freude und Dankbarkeit, um unserem guten Herzen zu danken, dem Christus Gottes, der auch der große innere Arzt und Heiler ist. Denken wir auch gemeinsam an Gott, unseren ewigen Vater, der zu uns seinen Sohn sandte, der der Führer ins Vaterhaus ist. Danken wir unserem ewigen Vater. Und legen wir unsere ganzen Gefühle als Söhne und Töchter Gottes hinein.

Der Ruf des Christus Gottes. Ich bin, der ich bin in Gott, dem Ewigen, der Christus Gottes, eins in Jesus von Nazareth. Seit Jahrzehnten offenbare ich mich, der Christus Gottes, eins in Jesus von Nazareth, durch das prophetische Wort eines Menschen mit irdischem Namen Gabriele. Denn das Reich Gottes hat nicht die Sprache der Menschen. Durch das prophetische Wort, dass ich, der Christus Gottes bin, rufe ich die Menschen auf, die Stimme der Wahrheit zu vernehmen, die Menschen weder in Religionen noch in kirchliche Vereine führt, noch in klerikale Rituale, sondern einzig in das Leben, das in jeder Seele und in jedem beseelten Menschen wohnt. Gott, die Allliebe und Weisheit, was besagt? Gott in dir, denn du bist der Tempel Gottes. In diesem Bewusstsein, Gott in dir, Gott in euch, rufe ich, der Christus Gottes, in die Welt, in die Tempel aus Fleisch und Bein hinein und in jede Seele, in dem allmächtigen Bewusstsein. Du bist der Tempel Gottes, Gott wohnt in dir. Die Endzeit trägt die neue Zeit in sich. Es ist das messianische, sophianische Zeitalter der Gottes- und Nächstenliebe. Gott in dir, Gott in euch, in jedem beseelten Menschen, in jeder Seele. Ihr Menschen auf allen Kontinenten dieser Erde, ich, der Christus Gottes, bin der Rufer im Bewusstsein der neuen Zeit im messianischen, sophianischen Zeitalter. Ich, der Christus Gottes, rufe, nehmt das wahre Wort der wahren Propheten an, von Abraham bis Gabriele. Vernehmt den Rufer. In mir, dem Christus Gottes, gibt es keine äußere Religion und auch keine Religionsführer, einerlei, wie sich diese nennen. Du, o Mensch, bist der Tempel Gottes und Gott wohnt in dir. Alle wahren Propheten waren keine Tempeldiener, sondern Menschen wie du, wie auch ich war als Jesus von Nazareth. Du, o Mensch, bist ein Sohn und eine Tochter Gottes. Weihe die Inhalte deiner Gefühle, Empfindungen, Gedanken, Worte und Taten der Gottes- und Nächstenliebe. Denn der geistig-göttliche Messias kommt bald. Ich, der Christus Gottes, rufe in die sich aufbauende neue Zeit hinein, über alle Kontinente zu vernehmen. Kommet alle zu mir, dem Christus Gottes her,
der in euch das wahre Leben ist. Ich möchte euch führen. Lasst euch führen von dem, der in euch wohnt. Gott in euch. Lasst euch nicht verführen. Viele Menschen wissen um die 10 Gebote Gottes, durch Mose gegeben, auch Schritte, die besagen Gott in euch. Lasst euch durch keinen anderen Weg abbringen, der andere Weisungen gibt als Gott in euch. Denn ihr seid der Tempel Gottes. Auch meine Lehren als Jesus von Nazareth sind wegweisend und münden in das ewige Vaterhaus, denn sie sind in der Einheit mit

Christus Gottes her. Ich kenne den Weg jeder einzelnen Seele und jedes Menschen. Sind Mensch und Seele bereit, den Weg mit mir ins Vaterhaus zu gehen, so nehmt bewusst in euch wahr. Jede Seele, jeder beseelte Mensch ist der Tempel Gottes und die allgegenwärtige Liebe wohnt in euch. Ich bin der Wegbereiter, der freie Geist, der Christus Gottes, der Rufer im Urgrund eurer Seele. Kommet, ja kommet alle zu mir, dem Christus Gottes her. Ich kenne den Weg und so ihr wollt, ich möchte euch führen. Betet im Stillen und lasst eure Gebete in euch werden. Erfüllt das innere Leben, das aus den 10 Geboten Gottes und aus der Bergpredigt des Lebens spricht. Dann kann ich euch an die Hand nehmen und ihr werdet merken und erfühlen. Es geht von Tag zu Tag besser, denn ich bin mit euch. Kommet also alle zu mir her, die ihr bereit seid, den Weg zu gehen. Ich will euch führen hin zur ewigen Liebe, in das ewige Reich Gottes. Denn ich bin der Weg, die Wahrheit und das Leben. Christus in Gott, eurem und meinem Vater.

Guten Morgen, lieber Zuhörer, liebe Zuhörerin. Der Morgen zieht herauf. Ein neuer Tag hat begonnen. Ihr Tag kommt zu Ihnen. Was mag er wohl für Sie bringen? Jeder Tag bringt gleichsam ein Geheimnis, dass er Situation um Situation, Minute um Minute, Augenblick um Augenblick enthüllt. Dieses Geheimnis, dessen Inhalt sich in den Augenblicken unseres Tages offenbart, wird in unserem irdischen Leben, in unserem Erleben, in unserem Schicksal für uns fühlbar. Es ist unser Tag, es ist unser Dasein, unser Schicksal und auch das Geheimnis ist unser Geheimnis. Jeder Tag bringt uns wieder das, was wir in der Vergangenheit den Tagen mitgegeben haben. Was zur Vergangenheit wurde und von uns nicht bereinigt ist, das bringen die Tage wieder. Das nennen wir dann die Zukunft. Wie zeigt der Tag unsere eigenen Eingaben auf? Wir begegnen heute einem Menschen, den wir lange nicht mehr gesehen haben. Nun geht er unter vielen anderen Menschen auf dem Gehweg an uns vorüber. Eventuell sieht er uns gar nicht, doch wir fühlen uns betroffen. Gedanken, Gefühle steigen empor. Wir sehen in Bildern unserer Erinnerung gleichsam ein Geheimnis unserer Vergangenheit. Wir sehen uns im Bild und sehen unseren Mitmenschen. Wir fühlen, wie wir zu ihm standen. Er weiß es nicht. Es war unser Geheimnis. Nun wird es uns bewusst. Der Augenblick, der uns diese Begegnung brachte, spricht zu uns. Er sagt über unser Gewissen: Du hast Unrecht an diesem Bruder, dieser Schwester gehandelt. Bereinige, was du erkennst, damit dir nicht Ähnliches widerfahre.

Um die Mittagszeit ist ein halber Tag bereits vergangen. Viele Minuten, viele Augenblicke, viele Situationen, viele Begegnungen. Sollte noch Unbereinigtes zugrunde liegen, fühlen wir noch den Druck der Gedanken. Ist es uns noch unwohl, dann sollten wir tiefer blicken, diese Gedankenwelt analysieren, sie bereinigen, um freier und tatkräftiger in den Nachmittag gehen zu können. Es ist immer gut, Gedanken, Ärger oder anderweitigen Druck vor dem Mittagessen zu bereinigen, damit das Verdauungsorgan die Nahrung entspannt aufzunehmen vermag. Können wir den Vormittag nur sehr schwer abschließen, dann ist anzuraten, ein paar Schritte in die Natur zu gehen oder einige Minuten am offenen Fenster zu verweilen, also bewusst hinauszublicken, die Augen am Grün des Baumes, des Strauches oder der Wiese weiden zu lassen. Grün beruhigt und harmonisiert wieder das Nervensystem. Es gibt viele Möglichkeiten, unsere Sinne und unser Gemüt ruhig werden zu lassen. Oftmals ist es ein freundliches Lächeln, das von Herzen kommt, ein Gruß an unseren Nächsten gerichtet, ein aufmerksames Wort für unseren Bruder, für unsere Schwester. Vieles also hilft uns, um ruhiger zu werden. Dann wird auch der Abend gut, weil der Tag gut war. Wir schließen den Tag dann harmonisch ab, wenn wir den Gedanken und den Zeitdruck analysieren und alles in die rechte Ordnung gebracht haben. Gut wird unser Tag nicht dadurch, dass wir danach trachten, alles Unschöne und Beunruhigende aus unserem Leben auszuklammern, um so krampfhaft bemüht zu sein, eine Scheinharmonie zu schaffen und aufrecht zu erhalten. Das wäre ein Scheinleben, ein Kartenhaus, das mühsam herzustellen und zu hüten ist und das früher oder später in sich zusammenfällt.

Lieber Zuhörer, liebe Zuhörerin, Ihr Tag ist dann ein guter Tag, wenn Sie ihn bewusst und aufmerksam leben. Wenn Sie also das, was Ihnen der Augenblick jeweils sagen will, in den Situationen und Begebenheiten des Tages vernehmen. Dann können Sie das, was zu klären, zu ordnen, zu bereinigen ist, klären, ordnen und bereinigen. Dann erkennen Sie tagsüber die kleinen und größeren Schatten in Ihrer Seele, in Ihrem Gewissen, Ihre Geheimnisse aus der Vergangenheit. Sie können diese bearbeiten und tilgen. Auf diese Weise stellen wir eine friedvolle und harmonische Kommunikation zu unseren Mitmenschen her, aber auch zu den Dingen, die uns intensiv beschäftigen, die auf uns Druck ausüben. Sind Sie am Abend mit Ihrem Tag nicht ganz zufrieden, steht noch einiges an, dann können Sie es in der Magengrube spüren. Es ist so ein Grummeln, etwas, das da ist, das uns beschleicht, das aber noch nicht erfassbar ist. Ein Rat: Bevor Sie am Abend zu Ihrer Familie, zu Ihren Freunden gehen, gehen Sie inniglich ins Gebet und bitten Sie Christus, Ihnen bei der Selbstbesinnung beizustehen. Sie werden plötzlich erkennen, wie sich in Ihrem Herzen so manches bewegt. Sie werden plötzlich erkennen, dass es aus der Magengegend wie Perlen aufsteigt, und Sie wissen plötzlich, was der Druck und das Unwohlsein Ihnen sagen wollen. Sie erkennen es, und wenn der Wille zur Bereinigung vorhanden ist, dann kann es auch rasch bereinigt werden. So Sie dies tun, werden Sie friedlicher und vertrauensvoller Gott gegenüber und können mit Kräften der Harmonie zu Ihrer Familie, zu Ihren Freunden gehen und so auch in den Abend.

Lieber Zuhörer, liebe Zuhörerin, nehmen Sie doch die Volksweisheit mit in den Tag. Willst du glücklich sein im Leben? Trage bei zur anderer Glück. Denn die Freude, die wir geben, kehrt ins eigene Herz zurück.

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0: Liebe Zuschauer, liebe Zuschauerinnen, herzlich willkommen zu einer weiteren Lesung aus der Bergpredigt des Jesus von Nazareth. Die Bergpredigt ist eine praktische Lehre, die uns aufzeigt, Jesus, dem Christus nachzufolgen, heißt nicht, an das oder jenes zu glauben oder über dieses oder jenes mit salbungsvollen Worten zu sprechen, sondern es geht um das Tun, um die gelebte Gottes- und Nächstenliebe. Durch die Prophetin und Botschafterin Gottes, Gabriele, erklärt und vertieft Christus, der Sohn Gottes und Mitregent der Himmel, wie wir die Lehren der Bergpredigt verstehen und sie in unserem Leben anwenden können. So lesen wir jeweils einen Abschnitt der Bergpredigt aus einem apokryphen, außerbiblischen Evangeliumstext und im Anschluss die Erklärungen des Christus Gottes durch das prophetische Wort, wie sie in dem Offenbarungswerk »Das ist mein Wort«, Alpha und Omega, die Christusoffenbarung, welche inzwischen die wahren Christen in aller Welt kennen, wiedergegeben sind. Beginnen wir mit dem Kapitel, das überschrieben ist mit »Versöhne dich mit deinem Nächsten«. Im Evangeliumstext heißt es dazu: »Darum, wenn du deine Gabe auf dem Altare opferst und wirst eingedenk, dass dein Bruder etwas gegen dich hat, so lass deine Gabe vor dem Altare und gehe zuvor hin, versöhne dich mit deinem Bruder und alsdann komme und opfere deine Gabe.« Christus erklärt, berichtigt und vertieft das Wort. Wenn du mir, dem Christus, dein Leben weihen und mir deine Fehler und Sünden übergeben möchtest und du erkennst, dass du dich mit deinem Nächsten noch nicht versöhnt hast, so lasse die Sünde zunächst vor dem inneren Altar liegen. Gehe zu deinem Nächsten und versöhne dich mit ihm. Und dann, wenn du Gleiches oder Ähnliches, das zur Sünde geführt hat, nicht mehr tun willst, dann lege deine Sünde auf den Altar. Der Altar befindet sich im Innersten deines Tempels aus Fleisch und Bein. Der Geist der Liebe und des Lebens wandelt sodann die Sünde in Kraft und Leben um. Denn was du frei, ohne Zwang, bereitwillig mir übergibst und also Gleiches oder Ähnliches nicht mehr tust, von dem wirst du Befreiung erlangen. Deine Seele empfängt sodann vermehrt das Licht aus mir.
1: Christus offenbart weiter: Beachtet folgende Gesetzmäßigkeit. Wenn ihr gegen euren Nächsten ausschließlich in Gedanken gesündigt habt, durch lieblose, neidische, rachsüchtige, eifersüchtige oder hasserfüllte Gedanken, dann geht nicht auf ihn zu, um mit ihm darüber zu sprechen. Wisset, euer Nächster kennt nicht eure Gedankenwelt. So ihr sie im Wort offenbar werden lasst, denkt er darüber nach. Kommt allein zu mir, dem Christus, der ich in eurem Inneren bin, und bereut eure Gedanken und sendet gleichzeitig der Seele eures Nächsten positive, selbstlose Gedanken, Gedanken der Bitte um Vergebung und Gedanken innerer Verbundenheit. Dann löse ich, was in Gedanken verursacht wurde. Und so ihr dann Gleiches oder Ähnliches nicht mehr denkt, so ist euch schon vergeben. Erkennet, wenn ihr zu eurem Nächsten von euren menschlichen Gedanken sprecht, könnt ihr unter Umständen in ihm Menschliches anrühren, das gerade in der Umwandlung begriffen ist. Es könnte dann in eurem Nächsten wieder aufbrechen. Er beginnt sodann wieder negativ zu denken und zu sprechen und belastet sich aufs Neue. Das Gesetz lautet: Nicht nur der belastet sich, der durch euer falsches Verhalten wieder zum Nachdenken angeregt wurde, sondern auch ihr belastet euch, die ihr eure Gedanken ausgesprochen und dadurch in eurem Nächsten Menschliches angeregt habt, das im Umwandlungsprozess stand. Wenn jedoch von eurem Munde Ungesetzmäßiges ausgeht, indem ihr euren Nächsten beschuldigt, beschimpft und ihm Übles nachsagt, auch dann, wenn er es über Zweite oder Dritte hört, so geht hin und bittet ihn um Vergebung. Hat er euch vergeben, so hat euch auch der ewige himmlische Vater in mir, dem Christus, vergeben. Hat er euch jedoch nicht vergeben, so wird euch auch euer himmlischer Vater in mir, dem Christus, nicht vergeben können. Die Liebe des Vatermutter Gottes jedoch wird das noch starre Herz mehr und mehr berühren, auf das sich der Mensch rascher besinnt und euch vergibt, so dass euch auch Gott in mir, dem Christus, vergeben kann und dann alles getilgt und umgewandelt ist, was einst gegensätzlich war. Hütet euch vor eurer eigenen Zunge, denn was von eurem Munde an Ungesetzmäßigem ausgeht, kann eurem Nächsten und euch selbst einen weit größeren Schaden zufügen als eure Gedanken, die ihr rechtzeitig, bevor sie zur Wirkung kommen, erkennt und mir, dem Christus in euch, übergeben habt. Erkennet eine weitere Gesetzmäßigkeit. Gedanken seht und hört ihr nicht, und doch sind sie da. Sie schwingen in die Atmosphäre, und wer Gleiches oder Ähnliches denkt, den können sie beeinflussen. So ihr sie rechtzeitig mir übergebt, so sind sie aufgehoben. Es sei denn, die Seele eures Nächsten hat sie schon in sich registriert. Dann werdet ihr so geführt, dass ihr diesem Menschen, über den ihr negativ gedacht habt, Gutes tun könnt. Und so ihr selbstlos Gutes tut, ohne eure ehemaligen Gedanken auszusprechen, dann wird in der Seele dessen, über den ihr gegensätzlich gedacht habt, das gelöscht, was er schon in seiner Seele aufgenommen hatte. Dann ist auch in euch gelöscht, was eure Seele ausgestrahlt hat.
0: Das nächste Kapitel der Bergpredigt lautet: Vergib und bitte um Vergebung. Im Evangeliumstext lesen wir: Werde schnellstens einig mit deinem Widersacher, solange du noch mit ihm auf dem Wege bist, auf dass dich dein Widersacher nicht einst dem Richter überantwortet und der Richter überantwortet dich dem Schergen und du wirst nicht früher herauskommen, bis du nicht den letzten Pfennig bezahlt hast. Dazu offenbart Christus: Werde schnellstens einig mit deinem Widersacher, solange du noch mit ihm auf dem Weg bist, heißt, lass die Sünde, die du an deinem Nächsten begangen hast, nicht anstehen. Bereinige sie so rasch wie möglich, denn noch ist er mit dir auf dem Lebensweg im Erdendasein. Ist seine Seele von der Erde gegangen, dann musst du unter Umständen warten, bis wieder eine Begegnung stattfinden kann und du ihn um Vergebung bitten kannst. Erkennet: Der Richter ist das Gesetz von Saat und Ernte. Wird dieses wirksam, dann wird der Mensch so lange nicht herauskommen, bis er den letzten Pfennig bezahlt hat, bis also alles gesühnt ist, was er verursacht und nicht rechtzeitig bereut hat. Nutzt deshalb die Chance, euren Nächsten um Vergebung zu bitten und ihm zu vergeben, solange ihr mit ihm noch auf dem Weg über die Erde wandert und die Sünde sich noch nicht in die Seele eingegraben hat und zur Ursache geworden ist. Wer nicht vergibt und nicht um Vergebung bittet, der hat die Wirkung zu tragen, bis er den letzten Pfennig bezahlt hat. Werdet also so rasch wie möglich eins mit eurem Nächsten. Haben die Ursachen, zum Beispiel Streit, Missgunst oder Neid, bereits in eurer Seele Wurzeln gefasst? Und ist dies auch in eurem Nächsten geschehen, gegen den ihr seid? Dann ist es möglich, dass euer Nächster euch nicht so rasch vergibt, auch dann nicht, wenn ihr eure Sünde erkannt und bereut habt. Denn in seiner Seele kann sich der Schuldkomplex verfestigt haben, durch die gleiche oder ähnliche Denkweise, die ihr in ihm ausgelöst habt. Durch euer sündhaftes Verhalten, das ihr über längere Zeit genährt habt, hat auch er den Groll gegen euch in seiner Seele gefördert und hat so wie auch ihr ein umfangreiches, gegensätzliches Energiefeld geschaffen, einen Schuldkomplex, der nun von euch beiden bearbeitet werden muss. Die Bereinigung kann noch in diesem Erdendasein auf euch zukommen oder erst in den Seelenreichen oder in weiteren Inkarnationen.
1: Christus offenbart weiter. Erkennet, bevor ein Schicksal über den Menschen hereinbricht, wird er vom Geiste des Lebens, der auch das Leben der Seele ist, und auch vom Schutzgeist oder durch Menschen ermahnt. Die Ermahnungen aus dem Geiste sind feinste Empfindungen, die aus der Seele strömen oder die der Schutzgeist in die Empfindungs- oder Gedankenwelt des Menschen einfließen lässt. Sie ermahnen den Menschen, umzudenken oder zu bereinigen, was er verursacht hat. Der ewige Geist des Lebens und der Schutzgeist können auch Menschen anregen, auf denjenigen zuzugehen, der kurz vor einem Schicksalsschlag steht. Sie kommen sodann auf den Betroffenen zu und beginnen ein Gespräch, das sich wie von selbst auf die Angelegenheit bezieht. Daraus könnte dann die Ursache für das sich anbahnende Schicksal erkannt und bereinigt werden. Ihr erkennt also, dass das ewige Licht auf mannigfache Art und Weise Ermahnungen und Hinweise gibt, sowohl dem Nächsten, mit dem ihr Ursachen geschaffen habt, als auch euch selbst. Auch durch Impulse über Tagesereignisse wird der Mensch rechtzeitig ermahnt, bevor das von ihm Verursachte als Schicksal über ihn hereinbricht. Wer solche Hinweise ernst nimmt und das, was er an Sünde erkannt hat, durch Reue, Vergeben, die Bitte um Vergebung und Wiedergutmachen bereinigt, der muss nicht das von ihm Verursachte tragen. Ist die Sünde groß, dann ist es möglich, dass er davon einen Teil zu tragen hat, jedoch nicht das Ganze, das aus der Seele herausbrechen wollte. Wer jedoch alle Ermahnungen übersieht und überhört, weil er sich mit menschlichen Dingen betäubt, der wird seine selbst geschaffenen Ursachen zu tragen haben, bis der letzte Pfennig bezahlt ist.
0: Der nächste Auszug aus der Bergpredigt ist überschrieben mit »Liebe deine Feinde«. Jesus von Nazareth lehrte: »Ihr habt gehört, dass gesagt ist, du sollst deinen Nächsten lieben und deinen Feind hassen. Ich aber sage euch, die ihr hört, liebet eure Feinde, tut Gutes denen, die euch hassen.« Christus erklärt, berichtigt und vertieft das Wort durch die Prophetin des ewigen Reiches, Gabriele. Das Gebot des Lebens lautet: Liebet eure Feinde, tut Gutes denen, die euch hassen. Jeder Mensch sollte in jedem Mitmenschen seinen Nächsten, seinen Bruder und seine Schwester sehen. Auch in den scheinbaren Feinden sollt ihr eure Nächsten erkennen und euch bemühen, sie selbstlos zu lieben. Der scheinbare Feind kann dir sogar ein guter Spiegel zur Selbsterkenntnis sein. Dann, wenn du dich wegen der Feindseligkeit, die viele Gesichter haben kann, erregst. Denn wenn euch etwas an eurem Nächsten erregt, liegt Gleiches oder Ähnliches in euch selber vor. Kannst du jedoch deinem Nächsten, der dich beschuldigt und angeklagt hat, ohne größere Erregung vergeben, dann liegt bei dir keine Entsprechung vor. Du hast also nicht Gleiches oder Ähnliches in dir und deshalb hierfür keine Resonanz in deiner Seele. Es ist möglich, dass du das, wessen du beschuldigt wurdest, schon in Vorleben bereinigt oder gesühnt hast oder auch noch nie in deiner Seele aufgebaut hast. Es lag dann nur in der Seele dessen, der gegen dich gedacht, gesprochen und dich beschuldigt hat. Wenn also in dir keine Erregung anklingt, kein Echo aus deiner Seele kommt, dann warst du für ihn der Spiegel. Ob er in diesen Spiegel für sein menschliches Ich schaut oder nicht, das überlasse Gott und ihm, seinem Kind. Erkenne, allein schon durch deinen Anblick regte sich sein Gewissen und spiegelte ihm zu, dass er einst über dich zum Beispiel gegensätzlich gedacht und gesprochen hat. Nun hat er die Möglichkeit, das zu bereinigen. Tut er dies, indem er bereut und fortan nicht mehr Gleiches oder Ähnliches denkt oder tut, dann ist es in seiner Seele behoben, also umgewandelt. Dann erst wird er dich mit den Augen des inneren Lichtes sehen. Ein Zeichen dafür, dass sich in einer Seele Gegensätzliches zum Positiven gewandelt hat, ist das Wohlwollen und Verständnis dem Nächsten gegenüber.
1: Lesen wir ein weiteres Kapitel der Bergpredigt. Es ist überschrieben mit: Segnet, die euch fluchen. Im Evangeliumstext lesen wir: Segnet, die euch fluchen, und betet für die, die euch aus Bosheit missbrauchen, auf dass ihr Kinder seid eures Vaters, der im Himmel ist und der die Sonne aufgehen lässt über dem Bösen und über dem Guten und Regen sendet über den Gerechten und den Ungerechten. Hierzu erklärt Christus: Wer diese Gebote hält, der ist gegenüber seinen Mitmenschen gerecht und wird durch sein Leben in Gott viele Menschen zum Leben in Gott führen. Gott straft und züchtigt seine Kinder nicht. Das sagen schon die Worte: Der die Sonne aufgehen lässt über den Bösen und über den Guten und Regen sendet über den Gerechten und den Ungerechten. Gott ist der Geber des Lebens, weil er selbst das Leben ist. Aus dem ewigen Gesetze des Lebens gab Gott den Menschen den freien Willen zur freien Entscheidung für oder gegen ihn. Wer für ihn ist, der hält die ewigen Gesetze der Liebe und des Lebens und wird auch vom ewigen Gesetz die Gaben der Liebe und des Lebens empfangen. Wer gegen das ewige Gesetz empfindet, denkt und handelt, der empfängt das, was er gesät, also empfunden, gedacht, gesprochen und getan hat. Jeder empfängt also, was er selbst gesät hat. Wer gute Saat sät, also Gottes Gesetze erfüllt, wird auch gute Früchte ernten. Wer menschliche Saat sät, die er als menschliche Empfindungen, Gedanken, Worte und Taten in den Acker seiner Seele einbringt, der wird auch entsprechende Früchte ernten. Daraus erkennt ihr, dass Gott nicht in den Willen des Menschen eingreift. Er ist Geber, Helfer, Mahner, Führer und Beschützer jener, die sich bemühen, seinen Willen zu tun, weil sie sich ihm zuwenden. Wer sich von ihm abwendet, indem er sein eigenes menschliches Gesetz schafft, der wird auch von seinem eigenen menschlichen Ichheitsgesetz gesteuert werden. Gott greift also nicht in das Gesetz von Saat und Ernte ein. Gott kommt seinen Kindern auf mannigfache Art und Weise entgegen. Und die, die ihn von Herzen bitten und erfüllen, was ich, Christus in Gott, meinem Vater, ihnen geboten habe, einander selbstlos zu lieben, die sind in Gott und Gott wirkt durch sie.
0: Im nächsten Abschnitt der Bergpredigt lehrt Jesus von Nazareth Weiteres über die wahre Nächstenliebe. Nimm deine Nächsten von Herzen an. In dem Evangeliumstext heißt es: Wenn so ihr die liebet, die euch lieben, was für Lohn werdet ihr haben? Denn auch die Sünder lieben, die sie lieben. Und wenn ihr Gutes tut denen, die euch Gutes tun, was für Lohn werdet ihr haben? Denn auch Sünder tun dasselbe. Und so ihr nur eure Brüder grüßet, was tut ihr mehr denn die anderen? Tun so nicht auch die Zöllner? Christus erklärt, berichtigt und vertieft das Wort. Nimm also deinen Nächsten in deinem Herzen an und auf, auch dann, wenn er dich nicht liebt, auch dann, wenn er dir nicht beisteht und dich missachtet, indem er dir den Gruß verwehrt. Liebe du ihn, stehe du ihm selbstlos bei und grüße du ihn und sei es auch nur in Gedanken, wenn er mit Worten nicht gegrüßt werden möchte. Auch ein Herzensgruß, der in Gedanken gegeben wird, geht in seine Seele ein und bringt zur rechten Zeit gute Früchte. Achtet also darauf, dass ihr euch wie die Sonne verhaltet, die gibt, ob der Mensch sie sehen oder nicht sehen möchte, ob er sich Regen oder Sturm wünscht, ob er nach Kälte oder nach Wärme verlangt. Gebt die selbstlose Liebe, wie die Sonne der Erde gibt, und achtet alle Menschen, alles Sein. Dann werdet ihr den Lohn im Himmel empfangen. Redet nicht den Menschen nach dem Munde. Macht keine Unterschiede, wie die Menschen, die sich nur zu jenen gesellen und nur mit denen sind, die ihr Denken und Tun teilen und die Andersdenkende und Andershandelnde verurteilen. Liebe Mitmenschen, spüren wir die befreiende, revolutionäre Kraft, die in diesen Worten liegt? Die Lehren der Bergpredigt sind der direkte Weg zu wahrer Nächstenliebe und damit auch der direkte Weg zum Herzen Gottes. Denn, wie Gabriele, die Prophetin des Ewigen, uns immer wieder lehrt, Gott ist nicht außerhalb von uns, er ist in uns und auch in unserem Nächsten. Wir wünschen Ihnen, uns allen, viele gute Erfahrungen mit den Lehren der Bergpredigt. Jeder neue Tag bringt viele Augenblicke mit zum Üben und zum Lernen. Für heute verabschieden wir uns von Ihnen mit einem herzlichen Gott zum Gruß.

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0: Liebe Zuschauer, liebe Zuschauerinnen, jeder Mensch versucht, gesund zu bleiben oder gesund zu werden. Seit vielen Jahren wissen wir durch Gabriele, die Prophetin und Botschafterin Gottes in unserer Zeit, dass eine gesunde Seele die Voraussetzung für einen gesunden Körper ist. Oder anders gesagt, die Wurzel eines kranken Körpers liegen in uns selbst. Gabriele zeigt uns aber auch, wie wir die Ursachen unserer Krankheiten finden können und dadurch auch den Weg zur Heilung. Das Gebet kann uns dabei eine Hilfe sein. Heute möchten wir das Thema vertiefen. Dazu lesen wir ein weiteres Kapitel aus dem Buch Inneres Beten von Gabriele mit dem Titel Heilgebet.
1: Bete dich selbst gesund. Die beste Hilfe für deine Gesundheit, die die Lebenskraft ist, sind positive, edle Empfindungen und Gedanken. Je edler und reiner deine Gesinnung ist, desto mehr Heil und Lebenskräfte erwächst du. Lass jede Empfindung, jeden Gedanken und auch jedes Wort zum Gebet werden. Dann öffnet sich die Pforte zum Leben und du wirst erfüllt sein mit Kraft, Weisheit, Liebe und Gesundheit. Es steht geschrieben, bitte und es wird dir gegeben. Die Bitte sollte jedoch nicht allein Ausdruck äußerer Bejahung sein, ein Rufen oder ein Lippengebet. Die Bitte sollte aus der Erfüllung der heiligen Gesetze kommen, aus der Bejahung der inneren Kraft durch edles Empfinden, Denken und Wollen. Aus dem Ursprung der Quelle strömt ohne Unterlass die ewige Lebensenergie. Nehmen wir sie bereitwillig an, indem wir die Gesetze erfüllen, empfangen wir diese Heil- und lebensspendende Kraft über den Wesenskern unserer Seele. Um das Vielfache können wir das Einströmen dieser Heil- und Lebenskraft verstärken, wenn wir diese Kräfte des Lebens bejahen und sie im täglichen Leben erfüllen. Klopfen wir an die Pforte zum ewigen Leben, indem wir unser Herz zu Gott erheben, dann wird sich die Pforte öffnen und uns wird gegeben. Das innere Beten zum inneren Arzt und Heiler setzt eine starke Glauben und ein tiefes Vertrauen voraus zu dem, der alles vermag, der alles ist. Heil werden heißt, gesund werden durch die Kraft des inneren Arztes und Heilers.
0: Der Geist Gottes kennt keine Krankheit und unserem Ursprung nach sind wir reine Wesen, die in sich all die Kräfte des Heils bergen. Als Wesen des Lichts sind wir nicht krank. Wir sind krank durch unser falsches Denken, Fühlen und Wollen, durch die Gesetzesverstöße. Uns ist jedoch durch Christus gegeben, die inneren Kräfte anzusprechen, sie zu aktivieren und auch zu den betreffenden kranken oder unpässlichen Organen zu leiten. Denn wir sind, unserem Ursprung nach, Kinder Gottes. Da wir Kinder des ewigen Lebens sind, Söhne und Töchter Gottes, ist uns auch gegeben, die Heil- und Lebenskräfte jedem Organ, jedem Muskel, unserem gesamten Organismus zuzuführen, durch rechtes Beten und durch die Ansprechung der Organe. Jeder von uns kann mit seinen Zellen und Organen reden, dass sich in jeder Zelle die geistige Kraft befindet. Je intensiver wir diese innere Kraft bejahen, durch einen starken Glauben und ein völliges Vertrauen, durch positive Gedanken, edle Empfindungen, durch die Erfüllung der heiligen Gesetze, desto mehr werden wir empfangen. Durch bewusstes inneres Beten, durch positive Empfindungen und Gedanken erfolgt ein Weckruf an unsere Zellen und Organe, an unseren gesamten Organismus. Bejahen wir ohne Unterlass die inneren Kräfte, die Heil- und Lebenskräfte mit unserem erschlossenen Bewusstsein, das heißt in voller Bejahung, dann vollzieht sich ein Wandel in uns. Dann wird der innere Arzt und Heiler, der Geist Christi, verstärkt aktiv. Die ewige Kraft Christus wartet nur darauf, bis wir gewillt sind, mit ihm die innere Pforte zu öffnen, durch die Kraft rechten Betens, rechten Willens und uns so den Einströmen ewigen göttlichen Potenzials hinzugeben. Die beste Hilfe für deine Gesundheit, erklärt Gabriele weiter, sind positive, selbstlose Gedanken. Sie sind das Baumaterial für einen gesunden Körper. Bejahen wir täglich die Gesundheit unseres Leibes. So findet keine Krankheit in uns Einlass, da in uns keine Entsprechung vorliegt, es sei denn, die Krankheit ist karmisch bedingt.
1: Erkranken wir, so ist uns immer dann gesund und beschieden, wenn es gut für unsere Seele ist. Die Liebe Gottes zu seinem Kind ist unwandelbar. Nicht er, die allmächtige Liebe, schickt uns die Leiden und Nöte. Sie beruhen einzig auf dem allwaltenden, allgültigen Gesetz von Ursache und Wirkung, auf dem Gesetz der Gerechtigkeit.

0: und uns Krankheit, Not, Sorgen oder Schicksalsschläge bringt, kann dennoch, je nach Intensität des Karmas, geheilt oder gelindert werden. Inwieweit sie getilgt werden kann, liegt einzig und allein an uns selbst, wie wir uns dem inneren Arzt und Heiler hingeben, ob im vollen Vertrauen und im vollen Glauben an ihm, den Allmächtigen, oder zweifelnd, ob er es wohl vermag, uns zu helfen und zu heilen. Jeder Zweifel ist ein Rückschritt in unserem Leben. Er verschließt uns und verzementiert die Pforte, die zum inneren Arzt und Heiler führt. Bejahende, bewusste, zielstrebige Gottgedanken führen zum Erfolg.
1: Der Zustand unseres Körpers ist der Ausdruck unserer Seele, unseres derzeitigen oder ehemaligen Empfindens, Denkens, Fühlens und Wollens. Was wir heute denken, das sind wir im Inneren. Das ist unser Wesen. Das haben wir in diesem oder in einem vergangenen Leben hineingedacht. So schufen wir die Entsprechung in uns, die Belastung unserer Seele. Keine Krankheit kommt von selbst. Sie wurde immer von uns verschuldet. Die sogenannten chronischen Krankheiten sind ebenfalls sichtbare Manifestationen unserer ehemaligen oder derzeitigen negativen Gedanken. Wollen wir eine Änderung herbeiführen, dann sollten wir uns auf den inneren Arzt und Heiler besinnen und uns diesem anvertrauen, indem wir beharrlich und bewusst positiv denken und somit die inneren Kräfte mobilisieren. Heilgebete sind meist Bittgebete. Sie sollten der Tiefe unseres Bewusstseins entströmen, dann sind sie heil und kraftvoll. Wenn wir beten und bitten, dann sollten wir jedoch nicht betteln. Das jammernde Bitten um diese oder jene Dinge, um Gesundheit und Kraft, geschieht nicht im Bewusstsein wahrer, aufrechter Demut. Es richtet sich nicht an den großen Geber, der seinem Kind gern all das Gute zufließen lassen möchte, wessen dieses bedarf. Der allmächtige, allweise Gottesgeist weiß jedoch am besten, was uns derzeit dienlich und förderlich ist. So bitten wir nicht einen Gott, den unsere Bitte erst wohlgesonnen und gewogen zu stimmen hätte, sondern wir sollten unseren himmlischen Vater bitten, von dem wir wissen, dass sein Geist in uns wohnt. Ihm sollten wir voll vertrauen, einerlei, ob er nur unsere Seele gedenkt oder unsere Seele und unseres Leibes. Bejahen wir dankbar und froh seine ewige Kraft, dann wird sie uns auch erfüllen. Der Geist der Liebe ist die Kraft unseres Lebens. Sie ist die Heilkraft für Seele und Leib. Sie allein lässt uns glücklich, heil und vollkommen werden. Das Heilgebet sollte nicht auf das Bittgebet beschränkt bleiben, sondern es sollte zur beständigen Bejahung der göttlichen Energien in uns werden. Gewöhnen wir uns an die Stelle von Gedanken der Trübsal, der Furcht, der Verzweiflung, der Hoffnungslosigkeit, der Verzagtheit, des Selbstmitleids, nun positive, bejahende Gedanken zu setzen. Dann werden wir auch eine positive Ernte empfangen. Denn die Sonnenhaftigkeit unseres Lebens lässt die innere Sonne verstärkt in unseren Körper zu unseren Zellen, Organen und Muskeln strahlen.
0: Solange wir uns als Menschen sehen und wie Menschen denken,

0: haben wir nur die Kräfte von Menschen. Erkennen wir uns jedoch als Kinder des Allmächtigen, als göttliche Wesen, denken wir positiv und edel, richten wir unser Sinnen und Trachten auf Gott aus, so erlangen wir die Kräfte unseres urewigen Seins. Wir dürfen auf Gott, unseren Vater, bauen, denn wir sind Söhne und Töchter Gottes. Das Heilgebet ist das völlige Bejahen der Gesundheit, das unser gottgegebenes Recht ist, da das göttliche Wesen, das wir in unserem Innersten sind, gesund ist. Auch wenn uns Schmerzen quälen, wenn unsere Seele umwölkt ist, sollten wir trotz allem Kräfte der Gesundheit, bejahende, positive, aufbauende Gedanken in uns hineindenken. Das ist die beste Medizin. Das sind wissenschaftlich noch unerforschte Kräfte, die in unserem Inneren wirksam werden. Ein Heilgebet kann wie folgt lauten: In mir ist der Geist Christi, die absolute, ewige Kraft. In mir strömen die Quellen des Lebens. Ich bin gesund. Ich bin ein Kind dieser ewigen Kraft. Gottes Leben ist in mir und mein Leben ist in Gott. Gottes Fülle ist wirksam in mir. Gott ist die Fülle und die Kraft. Gott ist meine Gesundheit. Seine heilige und heilende Kraft durchflutet meine Seele und meinen Körper und gestaltet alles neu. Meine Zellen, Organe, Hormone und Drüsen, die Muskeln und das Gewebe werden von der geistigen Kraft durchdrungen, von den heiligen Lebenskräften durchflutet. Ich bejahe diese ewige Kraft in mir und öffne mich täglich mehr für das Leben in mir durch bejahende, aufbauende Empfindungen und Gedanken. Von Schwäche und Krankheit werde ich nicht berührt, da mein ewiges Wesen gesund ist. Ich bin gesund. Ich bin lebensfroh und stark. Vermehrt fühle ich das Einströmen der göttlichen Fülle. In mir erfüllt sich der ewig sprudelnde Quell. Aus ihm erlange ich vermehrte Kraft, Gesundheit und Fülle. Sämtliche Gedanken der Sorge und Angst weichen von mir. Sie werden immer schwächer und lösen sich auf in der Allharmonie meines Vaters. Aus meinem Inneren steigt die göttliche Stille empor. Ich werde von der inneren Stille und Allharmonie durchdrungen. Von dieser inneren Ruhe beseelt, wende ich mich verstärkt der inneren Heilkraft zu. Die Heil- und Lebenskraft durchströmt mich täglich mehr. Der Erlösergeist Christi wirkt in mir, mein innerer Arzt und Heiler. Meine Hände und Arme entspannen sich. Die Muskulatur meiner Beine lockert sich. Mein gesamter Körper, Hals, Nacken und Haupt, alle Muskeln entspannen sich. Mein Körper wird leichter und leichter. In mich strömt die Fülle göttlichen Heils ein. Heilkräfte der Liebe aktivieren mich. Ruhig geht mein Atem. Ich bin völlig entspannt. Innere Ruhe und Harmonie durchfluten mein Wesen. Christus, du, mein innerer Arzt und Heiler, dein Wille vollziehe sich in mir.
1: Nach diesem Heilgebet erklärt Gabriele weiter: Bleiben wir noch in der Stille. Keine Empfindung und kein Gedanke durchströmt uns. Wir sind und bleiben für die Heilkräfte Christi geöffnet. Damit keine Gedanken in uns Einlass finden, können wir in absoluter Entspannung unsere Atmung beobachten, wie der Atem kommt und wieder geht. Mit jeder Einatmung strömt göttliche Kraft in unser Inneres. Mit jedem Ausatmen entweichen die Schwere und die Bürde unsere noch bestehenden menschlichen Schwächen und Nöte. Es geschieht in uns nach seinem Willen. Der innere Arzt und Heiler vollbringt in uns das Werk seiner Liebe und Barmherzigkeit. Nach dem Heilgebet und dem Stillesein sollten wir uns nicht mehr von den alten Gepflogenheiten beherrschen lassen. Wir sollten uns bemühen, all die positiven Kräfte, die wir in unserem Inneren freigesetzt haben, durch weitere heilbringende Gebete und durch das positive Leben zu bejahen. Meiden wir jeglichen negativen Gedanken, jeden Gedanken an Krankheit und Not. So erleben wir vermehrte geistige Kraft. Wir erleben die innere Heilkraft, die uns Linderung und Heilung schenkt. Viele unserer Mitmenschen glauben, sie müssen einen Heilort aufsuchen, um von ihrem Leiden geheilt zu werden. Unsere unwissenden Mitbrüder und Schwestern reisen viele Kilometer zu solchen Heilorten. Sie nehmen die Strapazen auf sich, um eventuell dort Linderung oder Heilung zu erlangen. Wer jedoch weiß, dass in ihm selbst der Ort innerer Kraft ist, von dem er empfangen kann, was für ihn gut und heilsam ist, der braucht nur hineinzupilgern zu der inneren Stätte heiliger Stille und ewigen Friedens in sein Inneres, wo die Heil- und Lebensquelle fließt. Ob wir an einem Heilort sind oder anderswo, die Kraft ist immer dieselbe. Sie ist nicht außerhalb unseres Seins, sondern in uns. Wo wir auch sind, wo wir gehen und stehen, die Heilquelle allen Lebens, die Kraft zur Gesundheit ist in uns. In uns selbst ist der Gesundbrunnen, der Geist. Geschehen an solchen Heilorten spontan Heilungen, dann nur deshalb, weil der Mensch mit der Gewissheit eines starken Glaubens dorthin pilgert, um an diesem Ort Heilung zu erlangen. Würde der Heilungssuchende mit demselben Vertrauen und von diesem tiefen Glauben beseelt zu dem inneren genannten Ort pilgern, zu der inneren Heilsquelle, dann könnte er ebenso aus seinem Inneren Linderung und Heilung empfangen. Die Kraft des Lebens fließt ewig gleich, an jedem Ort und zu jeder Zeit. Gott, die Lebensquelle, ist an keinen Ort gebunden. Der göttliche Strom ist allgegenwärtig. Gott, der ewige Geist, verschenkt sich seinen Kindern. Wir müssen erkennen und anerkennen, dass die Kraft zum Heilwerden in uns selbst ist. Sie wird uns nur zuteil, wenn wir uns dafür öffnen. Was uns hindert, Linderung und Heilung zu erlangen, ist vor allem unser Unglaube. Alle Dinge sind dem möglich, der glaubt und die göttlichen Gesetze erfüllt. Die Ernte entspricht immer der Saat. Ist die Aussaat von positiven und gläubigen Gedanken gering, so ist auch das Ergebnis der Linderung und Heilung gering. Ein weiteres Hindernis ist der Zweifel. Wer zweifelt, blickt nicht in sein Inneres, sondern nach rechts und links. Er hält in dieser Welt Ausschau, um heil zu werden.
0: Viele Menschen schwanken zwischen Glauben und nicht glauben können, weil sie von Kindheit an nicht gelehrt wurden, dass sie der Tempel des Heiligen Geistes sind und dass in ihnen selbst die Quellen allen Seins, die Heilquelle, fließt. Dadurch errichtet der Mensch Schranken gegenüber dem göttlichen Einströmen. Er sucht im Äußeren nach Linderung und Heilung und kann meist nicht finden, wessen die Seele bedarf. Wie schnell verzagen wir, wenn unsere Gebetsanliegen nicht sofort Erhörung finden, wie wir es uns gerne wünschen oder wie wir es schon an uns selbst erleben dürften. Bedenken wir, wie lange wir gegen die heiligen Gesetze gesündigt haben und so eine Kluft zwischen der göttlichen Kraft und unserem Denken und Fühlen errichtet haben. Nicht sogleich wirkt der Heilige Geist, denn es gilt, die Kluft von uns aus zu überwinden, auf dass die Heilströme fließen können. Auch ist nicht jeder Tag wie der andere. Auch sind wir nicht jeden Tag dieselben. In uns, in unserem Inneren, gehen allerlei Veränderungen vor, die uns teilweise verborgen sind und die ebenfalls eine Barriere bilden können gegen das Einströmen der Heilkraft in uns. Wohl ist ein rechtes Beten, ein tiefes Gebet, wesentlich, um Erhörung zu finden. Wir sollten jedoch keine Leistung damit erzielen wollen. Denn Beten ist kein Sport, sondern eine Hingabe. Deshalb sollten wir nicht verzagen, sondern jeden Augenblick die Nähe Gottes suchen, indem wir die innere Empfindung verstärken, dass Gott uns nahe ist, im Herzen und in allem Sein.
1: Um Linderung und Heilung erlangen zu können, fällt es oftmals an der Liebe zu Gott und so auch an der Liebe zu unserem Nächsten. Wie oft ist es uns allein schon gedanklich unmöglich zu vergeben? Wir können unsere Gedanken, unsere Gefühle, unsere Misstrauen, die Verbitterung, den Neid, den Hass und die Herrschsucht nicht ablegen, weil wir aufgrund von Enttäuschungen all die Schwächen geschaffen haben und nun halten wollen. Wir meinen, unser Nächster sollte auf uns zukommen, sollte mit uns sprechen, sollte sich entschuldigen. Doch wer Größe zeigt, geht auf seinen Nächsten zu und spricht mit ihm, auf das sich vieles lösen kann. So schaffen wir den Heilkräften die Möglichkeit zum Einströmen. Dadurch, dass wir nicht vergeben wollen. Dadurch, dass wir unsere Individualität wahren, unser Gekränktsein aufrecht erhalten, verschließen wir uns für die Aufnahme heilender Kräfte. Wo wir die Schranken innerer Unfreiheit setzen, kann der geistige Strom nicht verstärkt einfließen. Sie müssen fallen, damit wir die ewige Kraft empfangen können. Lernen wir, duldsam zu werden, unser Misstrauen, unseren Hass, unsere Herrschsucht abzulegen. So können wir vergeben und unsere Gedanken und Gefühle meistern. Es strömt in uns die Heilkraft des inneren Arztes und Heilers ein und bewirkt, was Menschen nicht vermögen. Die innere Kraft kann jede Krankheit heilen. Für Gott ist keine Krankheit unheilbar. Wer sich dem ewigen Gesetz, dem inneren Arzt und Heiler hingibt, der wird richtig geführt und kann empfangen, je nach seiner Ausrichtung, das heißt, je nach Verwirklichung der heiligen Gesetze. Für Gott ist nichts unmöglich. Linderung und Heilung ist in jedem Fall möglich, wenn wir nur die unbegrenzte Heilkraft Gottes bejahen und gläubig in uns zur Wirkung kommen lassen. Vergessen wir nicht, bei allen Gebetsanliegen, bei allen Wünschen und Sehnsüchten, die wir nach innen zum heiligen Bewusstsein Gottes tragen, mit vollem Bewusstsein zu sprechen. Aber dein Wille, o Herr, geschehe. Wenn immer wir auch Hilfe brauchen, Gott ist da, denn er ist allgegenwärtig, werden wir uns der Tiefe dieser Aussage bewusst. Gott ist da. Wo wir stehen und gehen, Gott ist da. Er wartet nur darauf, bis wir unser Inneres zu einer Empfangsstation seines heiligen Lebens machen. Denn Gott sendet unermüdlich Kräfte über Kräfte, Heil- und Lebensenergien. Sind wir zu einer Empfangsstation dieser Lebenskräfte geworden, dann ist die göttliche Heilkraft, seine Gnadenkraft, beständig wirksam in uns. Je ausgebauter diese innere Empfangsstation ist, desto mehr empfangen wir das göttliche Leben. Der Geist unserer Seele ist jeden Augenblick bereit, uns zu geben, ja, sich selbst zu verschenken. Unzählige Beispiele gibt es dafür, dass Gott seine Liebe und Weisheit hat offenbar werden lassen. Viele Menschen wissen darum und haben seine Hilfe, seine Heilkraft erfahren und empfangen. Auch wir sollten zur bewussten Offenbarung Gottes werden, indem wir uns der Allkraft Gott hingeben, sein heiliges Einströmen erbitten und die ewigen Gesetze erfüllen. Dann werden wir erfahren und erleben und mit der ewigen Quelle eins werden. Das wünsche ich, sagt Gabriele, all meinen Mitmenschen von ganzem Herzen.
0: Liebe Zuschauer, liebe Zuschauerinnen, für heute neigt sich unsere Sendung wieder dem Ende zu. Wir haben aus dem Buch Inneres Beten Auszüge über das Heilgebet vorgelesen. Und wieder ist jeder eingeladen, dies auszuprobieren. Wir haben erfahren, wenn wir versuchen, die Impulse, die wir bekommen haben, auch in unserem Alltag umzusetzen, merken wir, dass es sich mit Gott leichter lebt. Wir wünschen Ihnen und uns allen eine gute Zeit und verabschieden uns mit einem herzlichen Gott zum Gruß und auf Wiedersehen.

0: Heilung. Wie viel Hoffnung klingt in diesem Wort? Heilung ist Balsam, Trost und Rettung und auch innerer Frieden. 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

Liobanie-Schule zur höheren Ethik und Moral für Kinder und Erwachsene. In der Liobanie-Schule lernen wir unter anderem die Lebenshilfe, was du nicht willst, dass man dir tu, das füg auch keinem anderen zu, gegenüber Menschen, Tieren und Natur einzuüben, um ein glücklicher und friedvoller Mensch zu werden. Liobanie ist ein Engelwesen, das in den ewigen geistigen Welten die Geistkinder führt und belehrt. Was Liobanie uns Menschenkindern auf der Erde, egal ob klein oder groß, sagen möchte, hat ein Mensch, der die Himmelssprache in Menschenworte zu übersetzen vermag, für uns aufgeschrieben. Weil Liobanie ein himmlisches Wesen ist und daher die Sprache der Menschen nicht spricht, übersetze ich, Gabriele, eure Menschenschwester, Liobanies himmlische Sprache.

0: Hallo liebe Kinder, hallo liebe Eltern und liebe Freunde. Viele von uns haben schon irgendwann einmal gehört oder vielleicht auch gespürt, dass es in uns eine Seele gibt. Doch wahrscheinlich wissen nur wenige von uns, was eine Seele wirklich ist. Ja, und woher kommt überhaupt die Seele? Wie sieht sie eigentlich aus und wohin geht sie? Von Ljubani haben wir schon erfahren, dass tatsächlich in jedem Menschen eine unsterbliche Seele wohnt. Der Mensch stirbt irgendwann, das wissen wir alle. Doch was geschieht mit der Seele, nachdem der Mensch gestorben ist? Über all das werden wir, liebe Freunde, heute mehr erfahren. Denn alle diese Fragen können, glaube ich, am besten beantwortet werden von Ljubani selbst, die einen Weitblick hat und sich aus der geistigen Welt durch Gabriele, die Prophetin für unsere Zeit, offenbart. Hören wir also, was Ljubani uns sagen möchte. Die Inkarnationen der Seele. Liebes Kind, wenn ich von dem Leben spreche, meine ich nicht nur dein jetziges irdisches Leben, sondern alle deine irdischen Leben, weil eine Seele im Wechsel von Geburt und Tod immer wieder einen neuen menschlichen Körper aufsucht, sich also immer wieder in einen neuen irdischen Leib einverleibt. Deine Seele, die in deinem irdischen Körper wohnt, geht nach dem Tod dieses Körpers in andere Strahlsphären. Ist sie sehr belastet? Sind die Schatten also sehr dicht? Dann kommt sie wieder zur Erde und begibt sich wieder in einen Körper. Das kann mehrmals geschehen, so lange bis Seele und Mensch die dichten Schatten durchschlichtet haben, bis die Seele also heller geworden ist.
1: Bestimmt fragt ihr euch, wie das genau abläuft. Ljubani erklärt es uns folgendermaßen. Bei der Geburt des Kindes schlüpft die Seele, der geistige Leib, in den irdischen Körper, in den Säugling. Der Mensch kann diese Vorgänge nicht sehen, weil die Seele mit den menschlichen Augen nicht wahrzunehmen ist. Stirbt der irdische Körper, der Mensch, dann verlässt die Seele den toten Körper. Sie ist in den Geist unseres ewigen Vaters eingebettet, der das Leben der Seele und des Leibes ist. Die Seele geht, wie ich schon erwähnt habe, in andere Strahlsphären, dorthin, wo andere Seelen ihrem Seelenzustand entsprechend leben, entweder in lichte oder in dunkle Seelenreiche. Eine verschattete Seele geht also dorthin, wo Seelen leben, die gleich oder ähnlich verschattet sind wie die ankommende Seele, die soeben ihren toten Körper verlassen hat. Lichte Seelen gehen zu ebenfalls lichten Seelen. Nach dem Gesetz der Anziehung heißt es, dunkle Seelen zu dunklen Seelen und lichte Seelen zu lichten Seelen.
0: Warum wollen manche Seelen eigentlich immer wieder in einem neuen menschlichen Körper auf die Erde kommen? Das hören wir jetzt. Ljubani erklärt, Seelen mit großen Belastungen, mit dichten Schatten, drängen oftmals wieder zur Einverleibung in einen Erdenkörper. Viele dieser dicht verschatteten Seelen sehnen sich wieder nach einem menschlichen Körper, weil sie glauben, die Erde und ein menschlicher Leib wären ihr wahres Zuhause. Das Erdenleben ist die geistige Schule der Seelen. Wer in der geistigen Schule freundlich, liebevoll und verständnisvoll ist, durchlichtet seine Schatten und seine Seele wird lichter und heller werden. Dies geschieht, wenn der Mensch seine Zornesausbrüche und seine Bosheiten als einen Teil von sich selbst erkennt und solche unschönen menschlichen Gedankenwesen dem himmlischen Vater übergibt, mit der Bitte, ihm beizustehen, nicht mehr zornig und boshaft zu sein. Ja, liebe Freunde, jetzt haben wir doch gehört, was das Ziel für unser Leben auf der Erde wirklich ist. Es ist also gar nicht so kompliziert. Um wieder bei ihm, bei unserem himmlischen Vater, in unsere wahre ursprüngliche Heimat zurückzukommen, sollen wir einfach gut und liebevoll zu allen und allem sein.
1: Lesen wir weiter, was Leo Bani uns noch erzählen möchte. Kann der Mensch sein Ich überwinden, dann wird er freundlicher, liebevoller und verständnisvoller empfinden, denken, sprechen und handeln. Sofern es gut für die schon helle Seele ist, wird sie nach dem irdischen Tod nicht mehr auf die Erde in einen menschlichen Körper zurückkehren, sondern sich in lichten Strahlsphären weiter bemühen, immer selbstloser und liebevoller zu werden, bis sie wieder engelgleich ist. Ist die Seele vollkommen licht und hell, liegt kein Schatten mehr auf ihr, dann ist sie wieder ein Engel, so rein, wie die Engel im Himmel sind und auch ich, die ich ein Engel der Himmel bin.
0: Nur durchlichtete Seelen nehmen die höchsten Strahlsphären wahr, sagt uns Leo Bani. Sicher interessiert es dich, warum du mich nicht sehen und auch nicht hören kannst. Ich will dir antworten. Siehe, liebes Kind, ich lebe in feinen, himmlischen, lichten Strahlsphären. Diese Strahlsphären können mit den menschlichen Augen nicht gesehen werden. Somit kannst auch du mich nicht sehen. Und hören kannst du mich erst, wenn du dem engelgleichen Bewusstsein wieder nahe bist. Denn Gleiches verbindet sich nur mit Gleichem.
1: Du hast von den fünf Sinnen gehört, die wie Antennen sind. Wenn die Empfindungen und Gedanken der Menschen Licht sind, die Sinne verfeinert und auf die höchsten Strahlsphären ausgerichtet, dann empfindet und denkt der Mensch freundlich, gut und liebevoll. Seine Worte sind verbindend, nicht trennend. Ist das Empfinden und Denken des Menschen Licht, freundlich und liebevoll, dann sind auch seine Handlungen gut, das heißt selbstlos. Ein solcher Mensch erwartet für sein Tun weder Dank noch Anerkennung. Das zeigt, dass seine Sinne fein und auf die höchsten Strahlsphären ausgerichtet sind. Einem solchen Menschen ist es möglich, in seiner lichten Seele Gott, unseren Vater, zu erfahren und auch die lichten Wesen, die in den himmlischen Strahlsphären leben.
0: Liebe Freunde, wie ist es eigentlich möglich, dass all diese wertvollen Erklärungen, die wir aus der unsichtbaren geistigen Welt von Leo Bani erhalten, unmittelbar zu uns Menschen kommen? Das werden wir jetzt erfahren. Leo Bani sagt: Damit du meine Botschaft mit deinen menschlichen Sinnen empfangen kannst, bediene ich mich der Sprache eines Menschen, der die Botschafterin Gottes und Prophetin Christi genannt wird. Es ist deine Schwester auf Erden, Gabriele, genannt. Die Strahlsphären, von denen du gehört hast, sind ganz feine Liebesschwingungen oder Liebeströme, die von menschlichem Auge nicht gesehen und von menschlichen Ohren nicht wahrgenommen werden können.
1: Unsere Schwester Gabriele jedoch kann mich in sich, in ihrer lichten Seele vernehmen, weil sie mit ihren feinen Sinnen auf die höchsten Strahlsphären, die feinen Liebeschwingungen, ausgerichtet ist. Sie sah mich auch schon im Reich des Inneren, in einer feinen Stratosphäre. Von dort aus übermittelte ich ihr die Körperübungen für Erwachsene und Jugendliche. Sie bemühte sich, die von mir gezeigten Körperübungen nachzumachen, um sie ihren Menschengeschwistern weiterzugeben. Auf diese Weise kamen die Körperübungen in die materiellen Stratosphären, also auf diese Erde, in diese Welt.
0: Materielle Stratosphären gibt es also auch. Sie bestehen aus unzähligen Schwingungen. Sie bilden das Menschheitsbewusstsein. Das gesamte irdische Strahlennetz wird zusammengefasst die materielle Stratosphäre genannt. Jeder Mensch hat einen anderen Bewusstseinsstand. Und jeder strahlt entsprechend seinem Empfinden, Denken, Sprechen und Handeln aus.
1: Liebe Kinder, liebe Erwachsene, wir haben heute erfahren, dass in jedem von uns eine unsterbliche Seele wohnt. Je nachdem, wie wir uns an jedem Tag, ja sogar in jedem Augenblick unseres Lebens verhalten, wird unsere Seele dunkler oder lichter und kraftvoller. Wir haben unser Leben also selbst in der Hand und können die Tage auf der Erde, die wie eine Schule für uns ist, nutzen, um zu lernen, wieder gut und liebevoll zu sein. Dann lichten sich immer mehr die Schatten auf unserer Seele. So, liebe Freunde, das war's für heute. Viel Spaß beim Üben, macht's gut und bis zum nächsten Mal.

Liebe Kinder, liebe Jugendliche, liebe Freunde, schön, dass ihr eingeschaltet habt zu Liubani, die Schule für Neu-Jerusalem, für eine andere Zeit, im Zeichen des Christus Gottes, der Gottes- und Nächstenliebe. Eine ungewöhnliche Schule, oder? Eine Schule der Freiheit, ohne Muss. Was man in der Liubani-Schule lernt, ist zum Beispiel, wie man die Lebenshilfe, was du nicht willst, dass man dir tu, das füg auch keinem anderen zu, gegenüber Menschen, Tieren und Natur einübt, um ein glücklicher und friedvoller Mensch zu werden. Und der Name Liubani? Liubani ist ein Engelwesen, das in den ewigen geistigen Welten unserer wahren Heimat die Geistkinder führt und belehrt. Was Liubani uns Menschenkindern auf der Erde, egal ob klein oder groß, sagen möchte, hat ein Mensch, der die Himmelssprache in Menschenworte zu übersetzen vermag, für uns aufgeschrieben. Weil Liubani ein himmlisches Wesen ist und daher die Sprache der Menschen nicht spricht, übersetzt Gabriele, unsere Menschenschwester, die Prophetin und Botschafterin Gottes, Liubanis himmlische Sprache für uns. Also, lesen wir ein Stück weiter. Heute geht es um den freien Willen des Menschen. Liubani beginnt ihre Erklärungen so. Klar sein heißt, aufnahmebereit und aufnahmefähig zu sein. Menschen, die in sich ruhen und mit Gott verbunden sind, haben einen klaren Verstand. Sie sind klare Denker. Sie erfassen die Dinge im Augenblick und haben sofort die richtige, das heißt die gesetzmäßige Lösung. Weshalb? Weil über ihrem geistigen Bewusstsein keine dunklen Schatten liegen, ihr Horizont also nicht umwölkt ist. Die Strahlen der inneren Sonne treffen ungehindert auf die aktiven Gehirnzellen, die das speichern, was der Mensch ist. Du wirst nun die Frage stellen, was ist der Mensch? Der Mensch ist Energie, also Strahlung. Wir könnten auch sagen, er ist ein Energiebündel oder ein Strahlenbündel. Der Mensch, das Energiebündel, die Strahlung, setzt sich zusammen aus dem, was in den Genen des Menschen bereits vorgegeben ist und dem, was er Tag für Tag denkt, was er also aufnimmt und speichert. Was in den Genen liegt, das ist auch in den Partikeln der Seele gespeichert und strahlt über die Seelenhüllen aus. Denn die Seele begibt sich nur in einen Körper, der ihrer Schwingung ähnlich ist. Die Strahlung der Seele und die Strahlung der Gene sind weitgehend identisch. Unsere Gene entsprechen also unserer Seelenbeschaffenheit. Das hat Liubani vor 30 Jahren gesagt und Gabriele hat es aufgeschrieben. Was sagt es uns heute? Die Wissenschaft glaubt, die Gene entschlüsselt zu haben, also den Code, der angeblich unser Leben bestimmt, je nachdem, welche Gene wir von unseren Eltern mitbekommen haben, so sind wir. Aber stimmt das? Liubani sagt, der Mensch hat den freien Willen. Tag für Tag trifft er neu die Entscheidung, was er aus seinem Leben zu machen gedenkt. Die Seele nimmt wohl über die Gene Einfluss auf den Menschen, doch der Mensch entscheidet selbst, was er daraus macht. Ein freies, selbstloses Leben oder ein schicksalverhaftetes Dahinvegetieren. Einfluss nehmen bedeutet einfließen lassen. Das heißt, was in der Seele und in den Genen gespeichert ist, fließt in das Leben des Menschen, in seine Gedankenwelt ein. Nun liegt es am Menschen,
für welche Art von Gedanken er sich entscheidet. Für menschliche, die gegen Gott sind, oder für göttliche, die ihm ein lichtes, freies und gesundes Leben bringen. Das Äußere des Menschen wird geprägt von der Seele in Verbindung mit den Genen und der Gedankenwelt des Menschen. Sie steuert auch sein Sinnen und Trachten, seine Entscheidung für gut oder böse. Liubani sagt uns also, dass wir selbst uns prägen mit unserer Gedankenwelt. Aber womit wollen wir uns und unsere Seele und unsere Gene denn prägen und programmieren? Mit dem, was andere gut finden? Mit dem, was in Filmen, im Web, in Videos, in den Medien gesagt und getan wird? Das ist das Bewusstsein anderer. Wie wäre es, wenn wir sagen, ich will mich nicht so programmieren, wie andere es wollen. Ich habe mein eigenes Bewusstsein. Ich weiß doch selbst, was ich will. Ich entscheide mich für das Gute, für eine andere, friedfertige Welt. Wenn ich im Internet surfe, was sehe ich? Will ich das überhaupt? Entspricht das meinem Bewusstsein? Oder ist es etwas, das mir ein anderer vorgaukelt? Ich habe doch selbst meinen Wert und kann mich immer wieder prüfen. Was ich höre, will ich das überhaupt? Passt das wirklich zu mir? Oder ahme ich nur nach, was andere vorgeben? Liubani ermutigt uns dazu, uns nicht von anderen programmieren zu lassen. Sie will uns den Frieden, das Reich Gottes nahebringen. Lesen wir weiter, was Liubani sagt. In jeder Lebenssituation, in der sich der Mensch zu entscheiden hat, erhält er Gottes Hilfe. Sie wirkt über das Gewissen, in das auch dein Schutzgeist Impulse gibt. Sie teilt sich über leise und feine Empfindungen mit, die dich anregen, an das Gute zu denken und selbstlos zu reagieren und zu handeln. Sie kann sich dir auch in einem Gespräch mit deinem Nächsten mitteilen oder über Ereignisse des Tages. In jedem Augenblick ist Entscheidung und Umkehr möglich, weil

Unser himmlischer Vater ist die Liebe und möchte dich von allen Belastungen befreien, so dass sich dein Horizont erweitert und lichtet und du seine Liebekraft, seine Weisheit und Größe ungehindert aufzunehmen vermagst. Mit der Hilfe unseres himmlischen Vaters kannst du alles bereinigen, was dich hindert, klar zu denken und weise zu werden. Erkenne, die gesamte Unendlichkeit ist der Logos, ist Gott. Die gesamte Unendlichkeit ist Intelligenz, ist Weisheit Gottes. Klar denken und weise werden. Wozu eigentlich? Liubani sagt, für eine andere Welt, für eine gerechte Gesellschaft, eine saubere Erde, für Frieden, für Neu-Jerusalem. Also sind wir gefragt, denn jeder von uns hat seinen eigenen Bewusstseinsstand. Das ist entscheidend, nicht das, was uns andere aufpropfen wollen. Wir sind frei, wir entscheiden. Wir sind gefragt. Liubani gibt uns, ihren Menschengeschwistern, viele Hilfen, die wir ausprobieren können. Sie sagt, nimm dir diese Merksätze zu Herzen. Ordne dein Denken, dann ordnet sich dein Leben. Lege deinen Eigenwillen ab. Gängle keinen anderen Menschen. Entziehe ihm nicht den freien Willen. Übe dich darin, in allen Menschen das Gute zu finden. Dann wirst du auch ihren freien Willen achten und selbst frei werden von Vorurteilen, Meinungen und Bindungen. Verwirkliche, was du an geistigem Wissen gespeichert hast. Dann wird sich dein Horizont klären und du kannst die kosmische Intelligenz, die göttliche Weisheit, empfangen. Dann teilt sich auch dir dein lichtes Bewusstsein mit, wo du auch bist oder was du tust. Denn die universelle Intelligenz, die göttliche Weisheit ist in dir. Nun wirst du immer besser den Unterschied zwischen Intelligenz und Intellekt erfassen. Was möchtest du? Intelligenz oder Intellekt? Es ist dir überlassen. Ja, liebe Kinder, liebe Jugendliche, liebe Freunde, wir sind frei. Liubani bringt uns die göttliche Weisheit und die Freiheit aus dem Reich Gottes nahe. Sie hilft uns, unser Bewusstsein zu entwickeln und uns nicht von der Gesellschaft programmieren zu lassen. Und sie hilft uns auf dem Weg in eine andere Zeit, in die Zeit der Gottes- und Nächstenliebe. Neu-Jerusalem. Bis zum nächsten Mal bei Liubani. Bis bald!

0: Liebe Freunde, herzlich willkommen zu einer weiteren Sendung von Der Jugendliche und der Prophet. Schön, dass ihr wieder eingeschaltet habt. In den letzten Sendungen haben wir von Gabriele, der Prophetin und Botschafterin Gottes, schon viele Hinweise bekommen, die uns auch in den täglichen Situationen unseres Lebens weiterhelfen können. Heute geht es darum, was wir mit unseren Talenten und Fähigkeiten anfangen und Gutes bewirken können und wie uns eine klare Zielsetzung im Alltag weiterbringt. Ein weiteres Thema ist das Gesetz von Ursache und Wirkung oder auch anders gesagt, das Gesetz von Saat und Ernte, von dem ihr bestimmt auch schon mal gehört habt. Ich meine, das kennen wir doch alle, dass man manches, was uns im Alltag passiert, ungerecht findet und schiebt dann die Schuld auf irgendwen. Doch ist wirklich der andere schuld oder bin ich es selbst? In einem Gespräch mit einigen Jugendlichen sagte Gabriele Folgendes. Obwohl das Gesetz von Saat und Ernte, auch Gesetz von Ursache und Wirkung, in der Bibel steht, lehnen viele Christen dieses ab. Wer will an einer Schuld schon mitschuldig sein? Man sucht für sich immer das Beste heraus und schiebt das Gesetz von Saat und Ernte kurzerhand beiseite. Auch die Institutionen Kirche machen um diese Gesetzmäßigkeit, was der Mensch sät, wird er ernten, einen großen Bogen. Warum wohl? Würden Sie diese Wahrheit anerkennen, dann wären die kirchlichen Würdenträger beständig unterwegs, um sich bei ihren Mitmenschen zu entschuldigen für Vergangenes und auch für Gegenwärtiges. Du erkennst daran, in welcher Kulturphase unsere Gesellschaft steht. Sie verschließt die Augen vor dem kosmischen Gesetz von Ursache und Wirkung, insbesondere dann, wenn es um das Persönliche geht. Die Feststellung der Wissenschaft jedoch erkennt sie an, die besagt, es gibt keine Wirkung ohne Ursache. Man sieht also, die Erwachsenen des Menschengeschlechtes müssten erst reifen für eine wertvolle Gesellschaft. Schon komisch, dass der Mensch die wissenschaftliche Feststellung ohne Wirkung, keine Ursache, zwar anerkennt, aber es beim eigenen Verhalten dann doch nicht einsieht. Wenn ich etwas verursache, trage ich die Wirkung. Das heißt, im Umkehrschluss, wenn mir etwas widerfährt, muss ich auch irgendwo eine Ursache geschaffen haben. Wenn man das anerkennt, müsste man sich mit sich selbst auseinandersetzen. Opfer sein ist dann natürlich viel bequemer.
1: In dem Gespräch gab Gabriele den Jugendlichen einen Rat. Sie sagte, der Mensch sollte sich an keinem Menschen orientieren, sondern immer wieder an der Lehre Jesu. Um die angebliche Ohnmacht gegenüber den eigenen Niedrigkeiten zu begründen, führt man oft an, Jesus war ein vollkommener Mensch. Wir jedoch sind unvollkommene Menschen. Diese Aussage ist zwar richtig, doch Jesus gebot uns, werdet vollkommen, wie euer Vater im Himmel vollkommen ist. Das heißt, wir sollen unsere Seele mit der Hilfe unseres Erlösers Christus zur Vervollkommnung führen. Jesus gebot uns auch, ihm nachzufolgen, was besagt, dass wir keinem Menschen nachfolgen sollen, sondern die Schritte tun, die er uns gelehrt hat. Die Schritte zu einem wertvollen Leben, das auch eine stabile Gesellschaft mit höheren ethischen und moralischen Normen prägen würde, sind die schrittweise Erfüllung der Gebote, die uns Gott durch Mose gab und der Bergpredigt Jesu. Daraus ergibt sich allmählich das, was uns Jesus lehrte. Werdet vollkommen, wie euer Vater im Himmel vollkommen ist. Und Gabriele erklärte weiter. Diese seine Aussage beziehe ich vorwiegend auf unsere Seele, die auch im Menschen vollkommen werden kann. Der Mensch hat immer seine irdischen Lebensprogramme, die er letztlich braucht, um sich im irdischen Dasein zurechtzufinden. Zum Beispiel Programme für das Sich-Bewegen in den drei Dimensionen, für die Entscheidungen im Beruf, für das rechte Wägen und Messen, für Erdkunde und Geschichte, auch die Programme der Zahlen, die Programme für Musik und für die Anwendung weiterer Talente. Sogar, wenn du willst, für die heutige Zeit die Computerprogramme. Diese, unsere Lebensprogramme, für unser irdisches Dasein, könnten auch Wertmaße für eine christliche Gesellschaft sein. Zum Beispiel, wie gestalte ich damit mein Leben? Stelle ich diese Lebensprogramme in die Gebote Gottes und in die Gesetzmäßigkeiten der Bergpredigt Jesu, dann wird mir allmählich bewusst, was ich aus meinem Leben machen kann, wie ich es mehr und mehr in edlere und feinere Bahnen zu lenken vermag. Vollkommenheit ist ein ganz schön großes Wort. Ich finde das wichtig, wie Gabriele beschreibt, dass sich das nicht auf den Menschen bezieht. Denn ich kann mir mich selbst nicht vollkommen vorstellen. Aber dass meine Seele vollkommen werden kann, das gibt mir Mut. Und wenn die Vollkommenheit mein Ziel ist, dann ist es auch logisch, dass ich mich nicht an Menschen orientieren kann, die ja selbst auch unvollkommen sind.
2: Der Jugendliche stellte weitere Fragen. Gabi, ist das nicht ein hoher Maßstab für unser irdisches Leben? Es ist nicht immer leicht, die Lehren der Bergpredigt konsequent in die Tat umzusetzen. Und es geht trotz Bemühung nicht so rasch voran. Die Vollkommenheit ist leider noch lange nicht in Sicht. Weißt du der Rat? Gabriele erklärte, lieber Jugendlicher, die Vollkommenheit ist das Ziel. Dorthin führt der Weg. Weg, das heißt Werdegang, Entwicklung. Wir gehen ihn Schritt für Schritt. Auch die höhere Ethik, von der ich sprach, kann nicht von heute auf morgen verwirklicht werden. Doch wir werden sie überhaupt nur erreichen, wenn wir dies auch wirklich wollen. Daher bedarf es einer klaren und ehrlichen Grundentscheidung. Es bedarf also zuerst der Frage, will ich überhaupt diese Ethik bejahen? Und die weitere Frage lautet so dann, will ich überhaupt dieser Ethik zustreben? Kannst du dir diese Fragen bejahen und bist du entschlossen darum zu kämpfen, dass du sie erreichst, dann brauchst du das Ziel. Hast du dir dieses Ziel gesteckt, dann kannst du dir auch die täglichen Schritte vorgeben. Ich war immer sehr viel mit meinen Freunden am Wochenende lange feiern. Und so habe ich fast den ganzen Tag verschlafen. Ich habe mein Leben ohne Zielsetzung gelebt. Und irgendwann kam mir die Frage hoch, ob es so einen Sinn hat, wenn es ständig so weitergeht. Wo bringt es mich hin? Lerne ich so mehr über mich und was ich in meinem Leben noch machen möchte? Und das heißt nicht, dass Tanzen gehen was Schlechtes ist. Aber wie es halt überall so ist, das Maß macht den Unterschied. Und so habe ich angefangen, mein Wochenende etwas zu planen und auch zu überlegen, was ich noch machen möchte, außer nur zu feiern. So konnte ich viel mehr über mich erfahren und auch ganz neue Hobbys entdecken. Und die haben mich dann auch weitergebracht in der Frage und der Entscheidung, wie ich als Mensch sein möchte, wie ich mein Leben gestalten will und welche Ziele im Leben mir wichtig sind. Hören wir, was Gabriele noch über die täglichen Schritte zu einem höheren Ziel erklärte. Sie sagte, auf dem Weg in ein höheres Leben heißen diese, was mich heute spürbar erregt, das will mir etwas sagen. Das ist die Sprache meines Gewissens, die mir sagt, was heute an mir allzu menschlich ist. Was und wo ist die Wurzel dieser Gemütswallung? Wo die Wurzel zu finden ist, sagt uns meist das feine Gefühl. Bitten wir den Geist Gottes in uns, dann wird dieses Gefühl stärker. Es zeigt uns dann auf, wie die Wurzel heißt.
0: Eventuell beruht unsere Gemütsbewegung auf Zwistigkeiten mit Eltern, mit Freunden, mit Kollegen. Es heißt nun nicht nur die Zwistigkeiten, den Streit zu beheben, indem man sich gegenseitig auf die Schultern klopft und meint, es sei alles wieder gut, sondern die Wurzel dessen, was diesem zugrunde lag. Die Wurzeln zu finden und sie zu beheben, ist wichtig, um die Schritte zum höheren Ziel tun zu können. Es geht schrittweise. Stets heißt es, vor dem Sieg steht der Kampf. Letztlich auch der Kampf, mit unserer allzu menschlichen Natur. Wisse, wer die Schritte hin zu diesem hohen Ziel tut, hat einen einmaligen Begleiter an seiner Seite. Es ist der Geist des Christus Gottes, der als Jesus zu dir und zu uns allen gesagt hat und als Christus uns immer wieder sagt, folget mir nach. Dass es notwendig ist, die Wurzel zu finden, um sie aus dem Boden unserer Seele zu entnehmen, damit aus ihr nicht wieder der gleiche Spross hervorgeht, lehrt uns auch die Natur. Schneiden wir Blumen oder Gräser nur ab, dann kommt aus der Wurzel immer wieder dieselbe Art. Das Gleiche gilt für unser Leben. Wer seine hartherzigen Gedanken und sein überschäumendes Ego-Gemüt, auch seine Leidenschaften und Wunschprogramme nur beiseite schiebt, der hat noch lange nicht die Wurzel aus dem Boden seiner Seele und seines Unterbewusstseins genommen. Langsam, oftmals unmerklich, wächst der Spross über die sündhaften Gedanken, das aufschäumende Ego-Gemüt, die Leidenschaften und massiven Wünsche nach. Im Vergleich mit der Natur lässt sich sagen, das, was erneut aus der Wurzel kommt, ist um vieles üppiger und stärker, weil es längere Zeit genährt wurde. Unter Umständen übermannt es uns, dann ist es schwer, es in den Griff zu bekommen. Das ist ein tolles Beispiel mit der Natur. Das hat mich an meine Zeit als Landschaftsgärtner erinnert. Als wir früher bei Kunden den Garten neu angelegt haben, mussten wir auch erst die älteren Pflanzen oder Wurzeln herausnehmen, sonst wäre alles Neugepflanzte gleich wieder überwuchert worden. Das hätte dann nicht nur wie ein großes Durcheinander ausgesehen, sondern auch viel mehr Arbeit gemacht. Ich finde es echt toll, wie Gabriele uns das mit einfachen Bildern erklärt. Auch wenn man nicht gleich auf Anhieb die Wurzel einer Schwierigkeit findet, lohnt es sich weiter dran zu bleiben und weiter zu forschen, wo denn eigentlich die Ursache dafür liegt.
1: Ja, mir helfen solche Bilder auch, um die göttlichen Gesetzmäßigkeiten auf mein Leben anzuwenden. Der Jugendliche hatte eine Frage dazu. Nimmt das alles nicht viel Zeit in Anspruch? Da hat ein solcher Mensch ja kaum mehr Freizeit. Er ist doch ständig mit sich selbst beschäftigt. Und die Prophetin antwortete: Der Weg der Selbstbemeisterung bringt keine Einengung des Lebens mit sich. Das fühlt sich nur anfangs so an. Du kannst es mir glauben, denn ich habe darin Erfahrung. Die ersten Schritte der Überwindung in Bezug auf das allzu Menschliche sind allerdings schwer, denn manches Altgewohnte behauptet sich hartnäckig. Du musst an dir arbeiten, mit dir selbst ringen und kämpfen. Sind jedoch die ersten Schritte hin zum höheren Ziel getan, dann bist du klarer und wacher geworden, hast ein erweitertes Bewusstsein und eine schnellere und leichtere Auffassungsgabe erlangt. Diese verhilft dir zu erhöhter Wachsamkeit über dich selbst, sodass du sehr rasch zu erkennen lernst, was dich bedrängt, wo die Wurzel liegt und wie du sie bereinigen kannst. Diese rasche Bereinigung ermöglicht dir ein bewusstes Leben, aber auch eine sinnerfüllte Freizeit. Hast du freie Zeit, dann weißt du auch, wie du diese nützen kannst. Gerade unser heutiges Leben bietet der Jugend viele Möglichkeiten, auch um etwas Produktives oder Kreatives zu tun. Die Talente zu fördern, auch den Hobbys nachzugehen, zum Beispiel Sport zu treiben, zu musizieren, zu tanzen, warum nicht auch Rock'n'Roll, mit Freunden beisammen zu sein oder gelegentlich einen Club zu besuchen oder Inlineskates oder Mountainbike zu fahren und anderes mehr. Wisse, dies alles mit Maß und Ziel schadet dem jungen Menschen nicht, ganz im Gegenteil. Er kann daraus für sein weiteres Leben Erfahrung und Reife erlangen, dann, wenn er nicht zu weit geht, wenn er alles wägt und misst. Im Alter wird er dann nicht von seinen Entbehrungen sprechen, sondern von seiner Jugend, aus der er Erfahrung geschöpft und daraus Reife erlangt hat, die ihm in seinen weiteren Lebensabschnitten Souveränität gebracht haben. Ich kenne das so gut, dieses Gefühl der Selbstüberwindung, wenn man etwas zum Positiven hin verändern möchte. Zum Beispiel eine Gewohnheit, die zwar angenehm ist, von der ich aber merke, dass sie mir nicht gut tut und mich Energie kostet oder sogar meinem Nächsten schadet. Aber immer, wenn ich es schaffe, das zu überwinden, macht es mir richtig Freude. Und mit der Zeit falle ich dann auch nicht mehr in die alte Gewohnheit zurück und irgendwann vergesse ich sie sogar. Die Selbstbemeisterung ist also kein zusätzlicher Programmpunkt im Alltag, sondern Teil des Alltags. Ich finde auch wichtig, dass Gabriele die sinnerfüllte Freizeit anspricht. Wenn ich zum Beispiel Freizeit habe und sie mit meinem Handy verschwende, dann bin ich danach total unzufrieden und habe das Gefühl, dass ich eigentlich noch mehr Freizeit bräuchte. Aber wenn ich die Zeit nutze, um zum Beispiel in die Natur zu gehen oder sie mit Freunden zu verbringen oder um tanzen zu gehen, ein gutes Buch zu lesen, dann fühle ich mich am Abend gut. Mir hilft dabei oft, wenn ich auch meine Freizeit schon vorher plane. Es kann dann natürlich immer noch spontan anders kommen, aber wenn ich mir vorher schon Gedanken darüber mache, wie ich meine Freizeit verbringen möchte, dann kann ich die Zeit, wenn sie da ist, besser nutzen.
2: Der Jugendliche fragt weiter. Gabriele, ein Freund von mir, stellt eine weitere Frage. Ich merke Unsicherheiten im Beruf. Wie kann ich damit umgehen? Gabriele gibt ihm und uns allen eine Hilfestellung, um mit solchen Unsicherheiten im Beruf umzugehen. Frage dich selbst, sind es nur Unsicherheiten oder ist es vielmehr eine gewisse Unlust, diesen Beruf auszuüben? Oder lehnst du ihn eventuell ganz und gar ab? Unsicherheiten im Berufsleben sagen uns immer, wir müssen entweder noch dazulernen oder, wenn wir für diesen Beruf ungeeignet sind, aus diesem einen anderen ableiten, der unseren Talenten und Fähigkeiten mehr entspricht, uns also sicherer macht und den wir auch mit Freude erfüllen. Lehnen wir einen Beruf ab, sei es vor der Berufswahl oder während der Ausübung, so können wir mit Sicherheit sagen, dass er uns in Zukunft keine Freude bescheren will. Auch dann nicht, wenn wir damit sehr viel Geld verdienen. Der Beruf sollte uns Freude bereiten. Die Arbeit soll von unserem Können durchdrungen sein. Daraus gewinnen wir Sicherheit und letztlich auch Unabhängigkeit, die uns wieder rechte Freude bringt. Das kennt bestimmt jeder von uns. Bei manchen Arbeiten, sei es zu Hause beim Helfen oder schon die ersten Neben- oder Ferienjobs, arbeitet man und die Zeit geht so schnell rum, dass man überrascht ist, dass schon die erste Stunde oder sogar der ganze Vormittag rum ist. Und dann gibt es wiederum auch Arbeiten, bei denen man immer wieder auf die Uhr guckt und der Zeiger will einfach nicht vorwärts gehen. Ich habe meinen Ausbildungsberuf mit Tieren gewählt und mir haben die Überstunden, die ab und an dazu kamen, nie etwas ausgemacht, weil ich den Tieren sehr gerne helfe. Mir war die Aufgabe ein richtiges Anliegen und es war mir wichtiger, dass es den Tieren wieder gut ging und sie mit den Besitzern nach Hause gehen konnten. Und dann war es mir völlig egal, ob ich vielleicht bei der einen oder anderen Feier später dazu kam. Für mich ist ein Job, bei dem ich abends nach Hause komme und sagen kann, dass dieser Tag Sinn gemacht hat und dass ich helfen konnte, viel wichtiger, als einen Job zu haben, der mir keinen Spaß und Freude bringt, bei dem ich nur Geld verdiene. Ja, liebe Freunde, das Thema Berufswahl und auch die ernsthafte Zielsetzung, wie man sich das eigene Leben vorstellt, betrifft jeden von uns. Und auch wenn wir oft noch unsicher sind und das Ziel noch nicht erreicht ist, lohnt es sich dran zu bleiben. Gabriele hat uns heute den nächsten Schritt erklärt. Ich lese uns das nochmal vor. Die Vollkommenheit ist das Ziel. Dorthin führt der Weg. Weg, das heißt Werdegang, Entwicklung. Wir gehen ihn Schritt für Schritt. Wir freuen uns, dass ihr heute wieder dabei wart und laden euch zur nächsten Sendung Der Jugendliche und der Prophet ein. Bis dann und Gott zum Gruß.

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Wer nur für sich ein Herz hat, der hat das innere Herz verschlossen.

0: Liebe Schwestern, liebe Brüder, in den weltweiten Gemeinschaften im Zeichen der Lilie, des freien Geistes Gott in uns, im messianischen, sophianischen Zeitalter. In den Sendungen für die freien Gemeinschaften hören wir in den Schulungen Gabrieles, der Lehrprophetin Gottes, von dem Pfad der Liebe zum Herzen Gottes im Werk des Christusgottes. Wir nennen diesen Pfad auch den inneren Weg, auf dem wir Schritt für Schritt wieder zu unserem göttlichen Erbe finden, das Gott, der Ewige, allen seinen Kindern geschenkt hat. Was es heißt, diesen Weg zu beschreiten und welches Erbe wir dabei wieder erschließen, darüber hören wir von Gabriele in der nun folgenden Schulung.
1: Zum göttlichen Erbe. Was bedeutet für uns der innere Weg? Der innere Weg heißt, nach innen zu wandern. Ja, wohin denn zu wandern? Hin zur Liebe, Güte und Sanftmut. Wer die Bücher des universellen Lebens gelesen hat, der hat immer wieder von den sieben Grundkräften des Gottesgeistes gelesen. Es sind die vier Wesenheiten Gottes: Ordnung, Wille, Weisheit und Ernst, also Ernsthaftigkeit. Und die drei Kindschaftseigenschaften: Geduld, Liebe und Barmherzigkeit. Die sieben Grundkräfte Gottes sind als Ganzes gesehen das Gesetz des Lebens. Es ist Gottes Atem, es ist Gottes Sein. Die sieben Grundkräfte der Unendlichkeit sind auch in geistige Atome gefasst. Ich muss sagen, wir sprechen jetzt unsere Sprache. Ich muss das, was das höchste Geistige ist, mit unseren Worten wiedergeben. Ich bitte meine Brüder und Schwestern, den Sinn zu erfassen. Es ist ein geistiges Atom. Der Kern des geistigen Atoms ist Liebe, Güte und Sanftmut. Es sind die Kindschaftseigenschaften. Um diesen Kern kreisen die Schaffungskräfte. Es ist Ordnung, Wille, Weisheit und Ernst. Dieses Gesamtprinzip in den fünf Urkräften oder sieben Grundkräften genannt, ist letztlich unser göttliches Erbe. Es ist das ganze Gesetz der Unendlichkeit, das in allen Bereichen des Seins, in jedem Mineral, in jeder Pflanze, in jedem Tier wirkt. Es ist das Gesetz der geistigen Planeten, aber auch das Gesetz in allen materiellen Planeten. Wie haben sich die Grundkräfte aufgebaut, sodass wir als göttliche Wesen, vollkommene Wesen sind, ausgestattet mit dem absoluten Erbe des Seins? Diese sieben Grundkräfte, ich nenne sie auch die fünf Ursubstanzen oder Urkräfte, haben sich wie folgt aufgebaut. Gott, der Allgeist, der Vater, Mutter Gott, atmete in ein geistiges Atom seine Energie, um daraus ein Geistwesen werden zu lassen. Ich erinnere uns, wie entsteht ein Kind im Leib der Mutter? Auch durch Zeugung. Der Embryo wächst heran. Es ist noch kein Kleinkind, noch kein Säugling. In diesen 9 Monaten nimmt dieser Embryo verschiedene Stufen an. Wenn wir ihn genau beobachten können, dann sind das ganz unterschiedliche Formen, bis sich der Säugling herauskristallisiert, der dann geboren wird. Gehen wir wieder zu unserem geistigen Erbe zurück. Der große Geist atmete also in ein geistiges Atom, in eine geistige Substanz. Die Kraft ein Er, wir könnten im übertragenen Sinn sagen, erzeugte ein Geistwesen. Nur im übertragenen Sinn gesprochen. Dieses Atom, diese geistige Substanz, beginnt sich zu regen. Die Schaffungskräfte, Ordnung, Wille, Weisheit und Ernst beleben sich. Es entsteht zum Beispiel ein geistiges Mineral, eine geistige Ursubstanz, eine Trägersubstanz für das Reich Gottes. Aus der Trägersubstanz, die Gott befruchtet hat, entwickelt sich in sogenannten geistigen Entwicklungsebenen eine Mineralsubstanz, von der gesagt werden kann, aus dieser einfachen Mineralsubstanz entwickelt sich ein mächtiges Geistwesen, das alle Kräfte des Seins beinhaltet. In mächtigen Äonenzyklen, die Rhythmen beinhalten, reift das Mineral heran. Hat das Mineral alle Ordnungsfunktionen des Alls durchschritten, dann geht es in den nächsten Wesenheitssprung. Es ist die Pflanzenform. In der Pflanzenform gibt es die unterschiedlichsten Grade der Entwicklung, Reifegrade, sodass die Pflanzenform alle geistigen Kräfte der Unendlichkeit, alle Substanzen des Seins aufnimmt. Erst wenn die Naturform alle diese Kräfte, die Pflanzenform, alle Pflanzenkräfte in sich erschlossen hat, dann erst gibt es den nächsten Sprung. Dann geht es in die Tierform über, immer wieder geistig gedacht, liebe Brüder, liebe Schwestern. Wir können unsere irdischen Tiere nicht mit den geistigen Tieren vergleichen und doch liegt in jedem Tier die große Entfaltungswesenheit aus Gott, die Gott eingeatmet hat, woraus sich ganz allmählich das mächtige Geistwesen gestaltet. Auch die Tierformen nehmen alle Kräfte in dieser Evolutionsstufe auf. Die Tiersubstanz, die Gott wieder ist, durchschreitet alle Formen der Tierwelt. Der nächste Schritt ist dann das sich Erheben aus dieser Tierform. Es entwickelt sich ein Naturwesen, die Vorstufe zur Kindschaft. Auch die Naturwesen haben ganz unterschiedlichste Formen, die wiederum in sich alle Kräfte haben, von der Ordnung bis zur Weisheit und die Kräfte des Ernstes, der Ernsthaftigkeit. Die letzte Schöpfungskraft entfaltet sich in einem Naturwesen. Somit hat auch ein Naturwesen unterschiedlichste Formen. Ist das Naturwesen gereift, das heißt, kommt es der Kindschaft Gottes näher, hat es alle Formen in der Ernsthaftigkeit, im Schöpfungsprinzip des Ernstes durchlaufen, dann entwickelt sich aus dem Naturwesen ein Geistkind. Zwei göttliche Wesen, ein Dualpaar, neigen sich zusammen, wie zwei Blumen, die sich miteinander austauschen. Es entsteht ein großer Kokon um beide. Dieser Kokon zieht das Naturwesen, das ihrer Mentalität entspricht, an. Dieser Kokon geht dann in das Naturwesen ein. Alles, was aus den beiden Geistwesen, das gebende und empfangende Prinzip, geflossen ist an Lebenskraft, an Energie für das Naturwesen, entwickelt sich im Naturwesen als Kind dieses geistigen Paares, Dualpaar genannt. Das heißt also, das Dualpaar, das ja in dem Prinzip Liebe, Güte und Sanftmut lebt, im Gesetz, zog das entsprechende Naturwesen an und übertrug dem Naturwesen die Kräfte, Liebe, Güte und Sanftmut entsprechend ihrer geistigen Mentalität. Zum Beispiel dem Prinzip der Liebe, dem Prinzip der Güte, der Sanftmut. Und diese Prinzipien sind ja wieder in den Wesenheiten Gottes: Ordnung, Wille, Weisheit und Ernst. Nun ist ein Geistkind geboren. Und dieses Geistkind läuft wieder alle Ebenen durch, von der Ordnung bis hin zur Sanftmut, um als Geistkind alle Kräfte des Seins zu aktivieren, alle Kräfte des Lebens aufzunehmen, um allschöpferisch tätig zu sein. Hat dieses Geistkind all diese Himmelsebenen, die sieben Grundkräfte durchlaufen, hat es gelernt, alle Kräfte stärker zu aktivieren, um sie dann auch als ausgereiftes göttliches Wesen anzuwenden. Worte, was sind schon Worte? Worte sind nur Symbole. Worte sind nur Schalen. Man muss die Worte mit dem Herzen aufnehmen. Dann kann man einiges verstehen. Die Menschen haben sich aus diesem wunderbaren Gesetz des Lebens herauskatapultiert. Rücksichtslosigkeit, statt Sanftmut, Gewalttätigkeit statt Liebe, Unordnung statt Ordnung, Eigenwille statt Wille, intellektuelles Gehabe statt Intelligenz, Gleichgültigkeit statt Ernsthaftigkeit. Auf diese Art und Weise hat jeder Mensch sein eigenes, sein persönliches Gesetz geschaffen, das ihn personifiziert hat. Das heißt also, die meisten Menschen leben nicht mehr in diesem großen Allgesetz des Seins, das in ihnen, tief in der Seele ist. Sie haben ihre Seele verschattet. Sie haben sich gegen das Gesetz, gegen ihr eigenes göttliches Erbe, gegen die sieben Grundkräfte des Lebens gestellt. Sie haben, wie man oft sagt, gesündigt. Und diese Sünden, die großen Sünden, sind nun mal wieder das göttliche Erbe, wieder den Geist Gottes. Denn das göttliche Erbe haben wir alle erschlossen. Es sind die sieben Grundkräfte, das Ursein in der Zusammenstellung der geistigen Atome. Wir haben uns also herauskatapultiert, unser eigenes Gesetz gemacht, das uns, wie ich schon gesagt, personifiziert hat. Wir sind unser personifiziertes Ego. Doch in jedem von uns wohnt eine Seele. Und in der Seele sind die sieben Grundkräfte. In der Seele ist die zentrale Kraft Liebe, Güte und Sanftmut. Es sind die Kindschaftseigenschaften. Da wir Söhne und Töchter Gottes sind, ich muss jetzt das Wort muss anwenden, müssen wir uns früher oder später wieder in unser geistiges Erbe hineinarbeiten, wieder bewusst Söhne und Töchter Gottes werden. Das heißt also, wir müssen unsere Unordnung erkennen, bereinigen und das Gesetz der Ordnung walten lassen. Wir müssen also die vier Schöpfungskräfte, die letztlich schon in uns sind, Ordnung, Wille, Weisheit und Ernst, wieder erschließen, indem wir unser Ego erkennen und abbauen, um wieder in die Kindschaftseigenschaften Liebe, Güte und Sanftmut hineinzureifen, um wieder vollkommene Wesen zu sein, die wir tief in unserer Seele sind. Deshalb der innere Weg, der Weg nach innen. Es ist letztlich ein Arbeiten an uns selbst. Und keiner, kein Mensch und keine Seele in den Städten der Reinigung kommt umhin, diesen Weg zu gehen. Die Unordnung abzuschaffen, indem wir Gottes Ordnung walten lassen. Den Eigenwillen zu hinterfragen, mit der Kraft unseres Erlösers Christus zu erkennen, zu bereuen, zu bereinigen und das, was wir mit unserem Eigenwillen ausgelöst haben, nicht mehr tun. Sodass wieder die Wesenheit der Wille durchzuschimmern vermag. Unser intellektuelles Gehabe hat mit der Intelligenz, mit der Weisheit Gottes nichts zu tun. Auch hier heißt es, sich zu hinterfragen. Wir müssen wieder ernsthaft werden, gerecht werden. Also alles, was wir denken oder reden oder tun, hinterfragen und es den Geboten Gottes und der Bergpredigt Jesu gegenüberstellen, also den Gesetzmäßigkeiten unseres wahren Lebens, unserem göttlichen Erbe. Erst wenn wir diese vier Wesenheiten weitgehend erschlossen haben, fühlen wir, was es heißt, ein Geistwesen zu sein. Wir sagen, ein Kind Gottes oder ein Sohn, eine Tochter Gottes zu sein. Wir fühlen uns frei. Wir fühlen uns unparteiisch. Wir merken, was Selbstlosigkeit bedeutet. Wir spüren, was es heißt, zu geben. Wir spüren aber auch, was es heißt, zu empfangen. Nicht zu wollen, sondern zu empfangen. Der innere Weg heißt also, die Schatten, die wir über unser geistiges Erbe gelegt haben, abzubauen, sodass das Innerste, unser wahres Sein, wieder zum Vorschein kommt. Verhalten wir uns gegen Mineralien gleich in welcher Form, dann belasten wir uns, weil wir ja die Substanz, die geistige Substanz der Mineralien in uns haben. Versündigen wir uns gegen die Natur, dann versündigen wir uns gegen unser göttliches Erbe. Quälen wir Tiere, schlachten wir sie zum Verzehr oder lassen wir sie schlachten, um sie zu verzehren, versündigen wir uns gegen unser göttliches Erbe. Jede Gewalt ist gegen die Liebe, gegen unser göttliches Erbe. Jede Brutalität, jeder Hass, alles. Auch die Gleichgültigkeit gegenüber den Schöpfungskräften. Sind wir nicht ernsthaft, sondern gleichgültig, dann sind wir wieder gegen unser göttliches Erbe, gegen das Prinzip der Ordnung, des Willens der Weisheit, der Gerechtigkeit und letztlich gegen unser

wie bewusst ein Sohn, eine Tochter Gottes. Liebe Brüder, liebe Schwestern, bitte, bitte nicht die Worte nehmen. Lasst das Herz hören. Lasst das Herz verstehen. Und ihr lauscht hinein in das, was ihr empfangen habt. Denn einiges bewegt sich in euch. Lasst nicht nur die Worte vor euch auferstehen, sondern erfasst den Sinn. Euer wahres Herz, das Herz der Seele, weiß um all die Dinge, die ich mit einfachen Worten, denn es geht ja nicht anders, wiedergegeben habe.

Liebe Schwestern, liebe Brüder, wenn wir dem Rat Gabrieles folgen, werden wir das, was wir denken, reden und tun, hinterfragen und es den Geboten Gottes und der Bergpredigt Jesu gegenüberstellen, also den Gesetzmäßigkeiten unseres wahren Lebens, unserem göttlichen Erbe. Wir sind also gefragt, unser göttliches Erbe wieder in uns zu erschließen. In den freien Gemeinschaften im Zeichen der Lilie können wir über unsere Erfahrungen sprechen, einer hilft dem anderen. Und Christus ist mit uns, denn wir wissen, wo zwei oder drei in seinem Namen versammelt sind, da ist er mitten unter ihnen.

0: Liebe Zuschauer, liebe Zuschauerinnen, herzlich willkommen zu unserer Sendereihe über die Bergpredigt des Jesus von Nazareth, über die hohe Ethik, die uns Orientierung gibt für unseren Lebensweg hier auf der Erde, um mit unseren Mitmenschen in Frieden zu leben und auch mit der Natur und mit den Tieren. Vor 2000 Jahren war Christus, der Sohn Gottes, in Jesus von Nazareth auf der Erde, um die Menschen das Gesetz der Gottes- und Nächstenliebe zu lehren. Heute spricht der Christus Gottes zu uns Menschen durch die Prophetin und Botschafterin des ewigen Reiches, Gabriele, und führt uns in die ganze Wahrheit, auch über sein Leben und Wirken als Jesus von Nazareth. Sein Leben und seine Lehre sind in dem Offenbarungswerk »Das ist mein Wort«, Alpha und Omega, dargelegt. Christus selbst erklärt, berichtigt und vertieft darin auch die in einem apokryphen Evangelium überlieferten Auszüge aus seiner Bergpredigt, woraus wir heute einige Abschnitte lesen. Es geht zunächst um die Weherufe. Im Evangeliumstext, der dem Offenbarungswerk zugrunde liegt, heißt es: Wehe euch, die ihr reich seid, denn ihr habt in diesem Leben euren Trost empfangen. Wehe euch, die ihr satt seid, denn ihr werdet hungern. Wehe euch, die ihr jetzt lacht, denn ihr werdet trauern und weinen. Wehe euch, wenn alle Menschen gut von euch sprechen, denn so machten es auch ihre Väter mit den falschen Propheten.
1: Jesus von Nazareth sprach: Wehe euch, die ihr reich seid, denn ihr habt in diesem Leben euren Trost empfangen. Dazu offenbart der Christus Gottes: Menschen, die ihren Reichtum als ihr Eigentum ansehen, sind arm im Geiste. Vielen der an irdischen Gütern Reichen wurde für ihr Erdenleben die geistige Aufgabe in die Wiege gelegt, ein Vorbild für jene Reichen zu sein, die mit verstockten, unnachgiebigen Herzen sich an ihren Reichtum binden und deren einziges Denken und Trachten es ist, diesen für sich selbst zu vermehren. Ein Mensch, der an irdischen Gütern reich ist und erkannt hat, dass sein Reichtum eine Gabe ist, die er nur dazu von Gott empfangen hat, dass er sie in das große Ganze für das Wohl aller einbringt und sie dort rechtmäßig für alle verwaltet, der verwirklicht das Gesetz der Gleichheit, Freiheit, Einheit und Brüderlichkeit. Er trägt als ein selbstloser Geber mit dazu bei, dass die Armen nicht in Entbehrung und die Reichen nicht in Luxus leben. Auf diese Weise wird allmählich ein Gleichgewicht, ein gehobener Mittelstand hergestellt für alle, die bereit sind, das Gesetz bete und arbeite selbstlos zu erfüllen. So erwächst ganz allmählich das wahre Menschentum einer Gemeinschaft, deren Glieder keinen auf die Person bezogenen irdischen Reichtum sammeln, sondern alles als Gemeinbesitz betrachten, der ihnen von Gott gegeben ist. Wenn der Reiche Geld und Gut als sein Eigen betrachtet und in der Welt seines Reichtums wegen angesehen ist, wird er als Wirkung auf seine Ursachen in den nächsten Erdenleben in armen Ländern leben und dort um das Brot betteln, das er einst als Reicher den Armen versagt hat. Das ist so lange gegeben, wie derartige Einverleibungen noch möglich sind. Die Seele eines solchen Reichen wird auch in den Reinigungsebenen keine Ruhe finden. die lichtarmen Seelen, die seinetwegen im Erdenkleid Leid und Hunger erdulden mussten, werden ihn als den wiedererkennen, der ihnen vorenthalten hat, was ihnen aus den Verstrickungen menschlichen Ichs hätte heraushelfen können. Viele werden ihn anklagen, und dann wird seine Seele selbst spüren, wie diese gelitten und gehungert haben. Auf diese Weise kann eine Seele, die im Erdenkleid als Mensch reich und angesehen war, große Not erleiden. Diese Not ist viel größer, als wenn sie im Erdenkleid um Brot hätte betteln müssen. Erkennet, nach den Gesetzen des Ewigen gebührt jedem, der selbstlos das Gebot bete und arbeite hält, das Gleiche, denn Gott gibt jedem, wessen er bedarf, und darüber hinaus. Solange jedoch noch nicht alle Menschen sich an dieses Gebot halten, gibt es auf der Erde die sogenannten Reichen. Ihre Aufgabe ist es, ihren angesammelten Reichtum auszuteilen und ebenso zu leben wie die, die selbstlos das Gebot bete und arbeite erfüllen. Wenn sie in dieser Weise nicht an ihr Wohl denken, sondern an das Wohl aller, dann kehrt sich allmählich der innere Reichtum nach außen. Und kein Mensch wird hungern oder darben.
0: Christus offenbart weiter: Wehe euch, ihr Reichen, die ihr euer Geld und Gut euer Eigen nennt und eure Nächsten dafür arbeiten lasst, dass euer Vermögen sich vermehrt. Ich sage euch, ihr werdet Gottes Thron nicht schauen, sondern weiter dort leben, wo Gottes Füße sind, auf Erden, immer wieder in Erdenkleidern, solange dies noch möglich ist. Auch wenn ihr soziale Einrichtungen fördert, selbst jedoch um vieles reicher seid als jene, die daraus unterstützt werden, so seid ihr dennoch dem Satan der Sinne hörig, der die Unterschiede von Arm und Reich will. Durch diese Unterschiede entstehen Macht und Unterwürfigkeit, Neid und Hass. Daraus ergeben sich Streit und Kriege. Daher dienen die, welche ihren Reichtum festhalten, auch dann, wenn sie hin und wieder sozial denken, dem Satan der Sinne und handeln gegen das Gesetz des Lebens, gegen Gleichheit, Freiheit, Einheit und Brüderlichkeit. Wer Geld und Güter als sein Eigen betrachtet und für sich hortet, anstatt diese materiellen Energien fließen zu lassen, der ist nach dem Gesetz des Lebens ein Dieb, da er seinen Nächsten einen Teil ihres geistigen Erbes vorenthält. Denn alles ist Energie. Wer sie bindet durch mein und mir, handelt gegen das Gesetz, das fließende Energie ist. Christus vertieft auch folgende Aussage seiner Bergpredigt: Wehe euch, die ihr satt seid, denn ihr werdet hungern. Er offenbart: Der reiche, satte Mensch, der allein seine Scheunen füllt, ist im Herzen leer. Er kennt nur das Mein und Dein. Seine Sinne und Gedanken drehen sich um mein Eigentum, meinen Besitz, mein Brot, meine Speise. Das alles gehört mir. Dies ist seine Welt. Ein solcher Mensch wird einst hungern und darben, bis er begreift, alles ist das Sein. Alles gehört Gott und allen Menschen, die sich bemühen, Gottes Werke zu tun, die selbstlose Liebe und das Gesetz des Lebens für die Erde bete und arbeite zu erfüllen. Menschen, die nur von Mein und Dein sprechen, sind lichtarme Menschen, die schon in dieser Einverleibung einen weiteren Erdenweg vorbereiten oder eine lange Wanderung ihrer Seele im Seelenreich, jeweils im Kleide des Bettlers. Die vom Materiellen geblendete Seele hungert unbewusst nach Licht, weil sie lichtarm ist. Zwanghaft versucht sie dies mit äußeren Dingen auszugleichen, wie mit irdischem Reichtum, Habgier, mit Völlerei, Trunksucht oder anderen Begierden und Genüssen. Sie ist unersättlich.
1: Weiter sprach Jesus von Nazareth in seiner Bergpredigt: Wehe euch, die ihr jetzt lacht, denn ihr werdet trauern und weinen. Dazu vertieft der Christus Gottes: Wer über seine Nächsten lacht und spottet, der wird einst sehr traurig sein und über sich selbst weinen, weil er jene verkannt hat, über die er sich lustig gemacht und die er verspottet hat. Er wird erkennen müssen, dass er letztlich sich selbst verlacht, verhöhnt und verspottet hat. Denn wer über seinen Nächsten richtet und urteilt, ihn verlacht, verhöhnt und verspottet, der richtet, verurteilt, verlacht, verhöhnt und verspottet mich, den Christus. Erkennet, wer sich am geringsten meiner Brüder versündigt, der versündigt sich am Gesetze des Lebens und wird darunter zu leiden haben. Zugleich hat er sich an jene gebunden, die er missachtet hat. Daher sehet euch vor und übt Selbstkontrolle. Nicht, was durch den Mund eingeht, verunreinigt eure Seele, sondern was von eurem Mund ausgeht, das belastet die Seele und den Menschen. Christus erklärt auch den letzten Satz der Weherufe, der lautet: Wehe euch, wenn alle Menschen gut von euch sprechen, denn so machten es auch ihre Väter mit den falschen Propheten. Er offenbart hierzu: Wenn ihr euren Mitmenschen nach dem Munde redet, damit sie euch loben und ihr bei ihnen angesehen seid, so seid ihr gleich den Falschmünzern, die um ihres Vorteils willen mit falscher Münze zahlen. Ähnlich verhielt und verhält es sich auch mit den falschen Propheten. Sie waren und sind bei dem Volke angesehen, weil sie ihm nach dem Munde redeten und weil die Angesehenen des Volkes zu ihnen hielten, da sie sich dadurch persönlichen Vorteil und Nutzen versprachen.
0: Christus wendet sich in dieser seiner Offenbarung auch an künftige Generationen, die auf einer gereinigten, friedvollen Erde leben werden. Er spricht: Erkennet, ihr Menschen im Friedensreich, in der sündhaften Welt wurden viele gerechte Propheten und auch erleuchtete Männer und Frauen von den irdischen Reichen und den Machthabern dieser Welt, von Kirchenführern und ihren Anhängern, verleumdet und verfolgt und viele von ihnen gefoltert und getötet. Das Satanische hat zu allen Zeiten jene als Werkzeuge benutzt, die ihren irdischen Reichtum für sich halten und vermehren wollten, die Macht erstrebten und auch die, welche den Reichen und Machthabern hörig waren. Das müsst ihr wissen, damit ihr versteht, warum die alte, sündhafte Welt auf grausame Art und Weise unterging. Falsche Propheten waren unter anderem auch jene, die das Evangelium der Liebe wohl predigten, jedoch selbst nicht danach lebten. Und es waren auch all jene, die sich Christen genannt haben und sich in ihrem Leben unchristlich verhielten. Sie wurden oft gerühmt wegen ihrer Redekunst und geehrt und gelobt wegen ihres Reichtums und Ansehens. O sehet, dennoch trugen alle wahren Propheten und Erleuchteten im Laufe der Zeiten dazu bei, dass der Kristall des inneren Lebens mit seinen vielen Facetten der ewigen Wahrheit immer mehr funkelte und leuchtete. Auf diese Weise baute sich ganz allmählich das Reich Gottes auf Erden auf. Christus schließt mit den Worten: Für euch, liebe Brüder und Schwestern im Friedensreich, gilt es, diesen nun vollkommenen, funkelnden und leuchtenden Kristall, das innere Leben, wie eine kostbare Blume zu hegen und zu pflegen, zu hüten und zu bewahren. Es ist das Gesetz der Liebe und Weisheit Gottes, seine Ordnung, sein Wille, seine Weisheit, sein Ernst, seine Güte, seine unendliche Liebestrahlung und seine Sanftmut. Liebe Mitmenschen, der Christus Gottes legt den Menschen der neuen Zeit, den Menschen im Friedensreich, ans Herz, das innere Leben wie eine kostbare Blume zu hegen und zu pflegen. Eine Aufforderung auch an uns Menschen heute, die wir heute beherzigen können, wenn wir dies möchten, in dem Bewusstsein, wir stehen am Beginn der neuen Zeit.
1: Lesen wir nun nach den Ausführungen zu den Weherufen einen weiteren Abschnitt aus der Bergpredigt des Jesus von Nazareth. Er ist überschrieben mit: Ihr seid das Salz der Erde. In dem Evangeliumstext heißt es: Ihr seid das Salz der Erde, denn jegliches Opfer muss mit Salz gesalzen werden. Doch wenn das Salz seinen Geschmack verloren hat, womit soll man salzen? Es ist hinfort zu nichts Nütze, denn dass es ausgeschüttet und unter den Füßen zertreten wird. Dazu offenbart Christus: Die Gerechten sind das Salz der Erde. Sie werden immer wieder auf Missstände in dieser Welt aufmerksam machen und den Finger auf die Wunde der Sünde legen. Denn viel Unheil geschah und geschieht in dieser noch sündhaften Welt. Und viele Menschen wurden zum Opfer um des Evangeliums willen. Die Gerechten, die zum Opfer wurden, sollen von gerechten Männern und Frauen rehabilitiert werden, denn alles soll offenbar werden durch das Salz der Erde. Jetzt, in der Zeit des Umbruchs von der alten, sündhaften Welt zur neuen Zeit der Lichtzeit, werden die Gerechten das Unrecht ans Licht bringen und es offenbar werden lassen, auf dass jene, die Unrecht getan haben, sich selbst erkennen und Buße tun. Hütet euch jedoch, ihr Gerechten, die ihr das Salz der Erde seid, dass es nicht an Geschmack verliert, dass ihr also in der Gerechtigkeit bleibt und euch nicht verführen lasst. Denn wer soll die Gerechtigkeit in diese Welt bringen? Und wer soll auf die Missstände und Sünden, die Menschen geschaffen haben, hinweisen? Doch nur jene, die meinen Namen kennen und die im Buche des Lammes stehen. Wer nicht mehr das Salz der Erde ist, der gerät unter jene, die meinen Namen für ihre Zwecke missbraucht haben und missbrauchen und die Gerechten verfolgt, verleumdet und getötet haben. Wenn das Salz der Erde an Geschmack verliert und der Mensch seine Nächsten missachtet, dann wird er seinen eigenen Ursachen erliegen. Im Bild gesprochen, er wird sich selbst zertreten. Seine ungesunden Ursachen rufen dann Krankheit, Siechtum und Leid hervor. Die lichtarme Seele wird darben und das an ihrem eigenen Seelenleibe spüren, was sie an ihrem Nächsten verursacht hat.
0: Lesen wir noch einen weiteren Absatz aus der Bergpredigt, wie sie in dem überlieferten Evangelium Jesu wiedergegeben ist. Ihr seid das Licht der Welt. Die Stadt, die auf einem Hügel erbaut ist, kann nicht verborgen sein. Man zündet auch kein Licht an und stellt es unter den Scheffel, sondern auf einen Leuchter. Und es gibt Licht allen, die im Hause sind. So lasset euer Licht leuchten vor den Leuten, dass sie eure guten Werke sehen mögen und euren Vater im Himmel preisen. Dazu offenbart Christus: Ich bin das Licht der Welt. An meinem Lichte entzündeten sich in der gewaltigen Zeitenwende immer mehr Herzen. Die Menschen erkannten die ewige Wahrheit in meinem Worte. Immer mehr Menschen gingen den inneren Weg und nahmen das Geschenk des Lebens an, die Lehren und Lektionen aus der ewigen Wahrheit, um Gott, dem ewigen Sein, näher zu kommen. Viele Männer und Frauen wurden meine Getreuen, denn sie erfüllten Gottes Willen. Sie verbrüderten sich in meinem Geiste und wurden die Pioniere für die neue Zeit, die das Fundament des Reiches Gottes auf Erden gründeten und auf diesem aufzubauen begannen. Liebe Zuschauer, liebe Zuschauerinnen, diese Worte des Christus Gottes in die Zukunft hineingesprochen erfüllen sich durch das Wirken der göttlichen Weisheit. Wir stehen am Beginn des Lilienzeitalters. Menschen weltweit erfahren über Radio und TV, über Bücher und Schriften von dem Wort des Ewigen durch seine Prophetin und Botschafterin, von seinem Gebot der Gottes- und Nächstenliebe und beginnen, danach zu leben. Die Bergpredigt des Jesus von Nazareth ist dabei ein wertvoller Wegweiser, mit dem jeder von uns jeden Tag lernen und üben kann, Gott in uns näher zu kommen, in aller Freiheit. Für heute möchten wir uns von Ihnen verabschieden. Wir freuen uns, wenn Sie beim nächsten Mal wieder mit dabei sind. Bis dahin, auf Wiedersehen und Gott zum Gruß.

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Guten Tag, liebe Freunde, liebe Zuschauer, liebe Kinder und herzlich willkommen in der gastfreundlichsten Schule unserer Zeit. Denn weder Alter, Hautfarbe, Sprache, Wissen noch Intellekt sind Kriterien für die Aufnahme. Ja, Jobani heißt wirklich jeden, der möchte, willkommen in der Schule für Neu-Jerusalem, für eine andere Zeit, im Zeichen des Christusgottes, der Gottes- und Nächstenliebe. Wie du vielleicht schon gehört hast, ist Jobani ein Engel, der uns aus dem ewigen göttlichen Reich lehrt und berät. Da Jobanis himmlische Sprache ganz anders ist als die menschliche Sprache, hilft uns unsere irdische Schwester Gabriele, die als Prophetin und Botschafterin Gottes in unserer Zeit lebt und die himmlische Sprache versteht, dass wir Jobanis Ratschlägen folgen können. Und wir können sicher sein, dass diese Ratschläge auf dem wahren Leben beruhen, dem Leben, das in Gott ist, Gott, dem Unendlichen, unserem Schöpfer und ewiger Vater. In Jobanis Schule geht es um die Liebe zu Gott und zu unserem Nächsten, also den Menschen, die uns in allen möglichen Situationen begegnen. Das Gesetz des Lebens sagt uns dazu: Versuche, jeden zu lieben, dem du begegnest. Wirklich? Alle? Wenn du dir die Medien wie Fernsehen, Internet zum Beispiel, aufmerksam ansiehst, wirst du schnell feststellen, dass viele Menschen sich so verhalten, als seien sie besser als die anderen. Und dass die vermeintlich Schlechteren und die, die anderen Meinung sind, schnell abgewertet oder im schlimmsten Fall ausgeschlossen werden. Und was wir sehen, nehmen wir zum Teil in uns auf. Das Gute wie das Schlechte. Wir absorbieren, also übernehmen die Programme, die Art und Weise, wie andere Menschen denken, sprechen und leben. Und ähnlich ist es, wenn wir jeden Tag schlechtes Essen zu uns nehmen. Können wir dann erwarten, dass wir gesund bleiben? Nein, das können wir nicht. Wenn das, was uns die Medien zeigen, voll von schlechten Dingen ist, werden wir mit der Zeit vom Schlechten programmiert. Ist es das, was wir wollen? Ich jedenfalls nicht. Willst du das? Ist es nicht so, dass wir gefragt sind, unser Bewusstsein mit dem zu prägen, was wir wollen? Gut. Also, ja, da war noch die Frage, muss ich wirklich jeden lieben? Ich denke, da brauchen wir etwas Unterstützung. Vielleicht sollten wir da mal zuhören, was Jobani uns rät. Denn sie weiß schon, was sie will. Sie will Frieden. Frieden und nochmals Frieden und eine Welt der Harmonie und Gesundheit. Das ist es, was Jobani will. Dazu erklärt sie uns. Sicher stellst du nun die Frage, ob du Menschen lieben kannst, die dich nicht lieben, oder ob du die Schulkameraden lieben kannst, die dich auslachen oder schon geschlagen haben, oder ob du den Lehrer lieben kannst, der dich ungerecht getadelt hat. Ganz sicher kannst du das. Sage nun nicht, dass doch sie dich nicht mögen, weil sie dich geschlagen haben oder dass dein Lehrer dich zu Unrecht getadelt hat. Der Mensch sagt gern,
Der andere ist der Schuldige und ich bin schuldlos. Aber du weißt nun, so einfach ist es nicht. Denke an die Saat, an die Entsprechungen, das heißt die ähnlichen Charaktereigenschaften in dir. Denke an die Schatten deiner Seele. Die Schatten, die Entsprechungen, also die Saat in deiner Seele, sind ein magnetisches Feld. Es zieht genau das an, was du selbst in diesem Erdenleben oder in einem deiner Vorleben verursacht hast und was noch nicht gesühnt ist. Weißt du noch, in einer anderen Sendung hatten wir gelernt, dass unsere Seele reinkarniert, also einen Körper aus Fleisch annimmt, sogar mehrmals, bis sie es schafft, ihre negativen Neigungen zu beheben. Giovanni fährt fort. Es liegt also noch als ein dunkler Fleck in deiner Seele. Wäre er gesühnt, also behoben, dann gäbe es hier keinen Schatten mehr in dir und du würdest dich nicht erregen und deinem Nächsten die Schuld geben. Wenn in deiner Seele nichts Negatives mehr ist, also keine gegensätzliche Saat, kein Schatten, dann ist es gar nicht mehr möglich, dass dich dein Mitschüler schlägt oder der Lehrer dir Unrecht tut. Geschieht es trotzdem und du erregst dich nicht, sondern bleibst verständnisvoll und ruhig und stellst das Missverständnis richtig, dann war das für dich nur eine Versuchung. Du bist ihr jedoch nicht erlegen. Regt es dich jedoch auf und du suchst die Schuld für dieses Verhalten ausschließlich beim Versucher, dann bist du der Versuchung unterlegen. Deine noch vorhandenen Schatten haben entsprechend reagiert und du hast ärgerlich zurückgeschlagen und gleiche oder ähnliche Worte verwendet wie der Versucher. Ja, es stimmt. Ich finde es manchmal schwierig, ruhig zu bleiben, wenn mich jemand mit seinem negativen Verhalten mir gegenüber provoziert. Aber wenn ich das nicht kann, hat Giovanni einen guten Rat für mich, damit ich nicht in Schuldzuweisungen und Ärger verfalle. Sie sagt, du sollst nun dich fragen, was in dir vorliegt. Denn jeder Erregung liegt etwas Menschliches in dir selbst zugrunde. Wenn Giovanni von Menschlichem spricht, dann meint sie damit das Allzumenschliche, also das, was nicht göttlich ist und so auch nicht gut für unsere Seele. Prüfe dich selbst, sagt Giovanni. Warum wurdest du zornig oder ängstlich? Und welche unschönen Gedanken hattest du? Welche garstigen Worte gebrauchtest du? Dann erkennst du, was in dir vorliegt. Vielleicht wurdest du zornig, weil du erkannt hast, dass es doch so ist, wie der Versucher gesagt hat. Der Versucher, also der, der dir offenbar Böses will. Oder dass das stimmt, was er in dir allein durch die Begegnung ausgelöst hat und das du nur nicht annehmen möchtest. Oder du bekommst Angst, weil du garstige, also unschöne Gedanken hattest und der Versucher dich so sieht, wie du bist, und du nun annimmst, er könne gar deine Gedanken lesen. Prüfe also deine Gedanken und Worte.
prüfe auch ganz genau deine Sinne. Was hast du gesehen, das dich erregt hat? Was hast du gehört, das dich ängstigte? Was hast du gerochen, das dir angenehm oder unangenehm war und in dir Empfindungen des Neides hervorrief oder dich zu unschönen Worten anregte? Auch der Geschmack und der Tastsinn können die Schatten deiner Seele zum Schwingen bringen. Wie du weißt, sind die fünf Sinne die Antennen, die in dir Erinnerungen und Entsprechungen anregen. Es gibt viele Möglichkeiten, die deine Sinne anregen. Vielleicht hat der Schulkamerad ein gutes Pausenbrot, das du gerne hättest. Vielleicht wurde die Schulfreundin vom Lehrer gelobt oder ihr wurde ein Auftrag erteilt, den du gerne ausgeführt hättest. Jedes Unbehagen im Menschen, Neid, Ärger, Angst oder Zorn gegen andere, sind Reaktionen der eigenen Seele. Jedes Unbehagen zeigt auf, was im Menschen selbst vorgeht und was noch in der eigenen Seele liegt. All diese äußeren Anlässe können das Ober- und Unterbewusstsein und die Schatten der Seele ansprechen. Diese beginnen sodann zu schwingen und lösen im Menschen entsprechende Reaktionen aus. Du kennst nun diese Gesetzmäßigkeiten. Wie begegnest du dir nun selbst, wenn du dich erkannt hast? Dir selbst zu begegnen heißt, dich so zu sehen, wie du tatsächlich bist. Wie du bist, zeigen deine Empfindungen und Gedanken. Was du empfindest und denkst, das bist du. Erforsche und erkenne dich daran also selbst. Es ist nicht der Nächste allein, der dich ärgert. Dein Nächster, der den Ärger in dir ausgelöst hat, war nur ein Helfer des kosmischen Gesetzes, um dir zu zeigen, woran es dir noch mangelt. Gleichzeitig wurde ihm selbst durch sein Verhalten ebenfalls die Möglichkeit zur Selbsterkenntnis gegeben. Ja, weil wir alle unsere Schwächen und Mängel haben. Giovanni sagt weiter, bleibst du trotz der Angriffe deines Nächsten in deinem Inneren ruhig, dann kannst du den Vorfall in alle Gelassenheit und Ruhe richtigstellen und die Angelegenheit in die Hände Gottes, unseres himmlischen Vaters, legen. Einerlei, wie dein Nächster reagiert. Zeigst du Verständnis und rechte Liebe, dann hast du das, was dir gesagt oder angetan wurde, schon längst überwunden. Es liegt eventuell nur noch als Erinnerung in deiner Seele. Oder du hast Gleiches oder Ähnliches noch niemals verursacht. Was man zu dir gesagt hat oder dir getan wurde, war sodann eine Versuchung durch den Versucher, dem Dunklen in dieser Welt. Die Ratschläge und Erklärungen von Giovanni sind schon für uns sehr wertvoll, nicht wahr? Sie bewahren uns vor so vielen Problemen und Leiden wie Zank, Ärger, Traurigkeit, Einsamkeit, Eifersucht und so weiter. Ja, Giovannis Ratschläge bringen uns in eine völlig andere Welt. Neu-Jerusalem. Und jetzt verstehst du auch, dass alles spielt sich in uns ab. Ja, und nur wir können die hässlichen Aspekte, die
die nur Qualen bringen, enden, indem wir zuerst lernen, sie zu erkennen. Sich nicht selbst zu belügen, heißt auch, andere nicht zu beschuldigen oder abzuwerten. Denn ich weiß, dass ich selber Schwächen und Mängel habe, an denen ich arbeiten muss. Deshalb bleibt nur noch der richtige Weg, der in unser Herz zurückführt, wo die Christusflamme darauf wartet, dass wir ihr übergeben, was uns belastet. Dann fühlen wir uns richtig befreit, denn die Flamme verwandelt das Schlechte in gute, konstruktive Kräfte. Nun, ich glaube, dass sich unsere Sendung dem Ende zuneigt und dass wir uns jetzt bei Liobani und auch bei Gabriele richtig bedanken können, die uns so gut geholfen haben, zu verstehen, wie wir leben sollen, um frei und glücklich zu bleiben. Das wünschen wir uns alle. Und um noch mehr zu erfahren, sehen wir uns in der nächsten Sendung über die Liobani-Schule. Also, auf Wiedersehen an alle und bis bald.

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Bamba lernte sehr rasch, auf die Stimme seines Herzens zu achten. 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

wenn wir die Bittgebete an Gott, unseren Vater, und an Christus, unseren Bruder und Erlöser, in unseren Herzen auferstehen lassen, dann erkennen wir, es sind immer die Menschen. Menschen gegen Menschen. Menschen gegen Tiere. Menschen gegen die Natur. Menschen beuten die Mutter Erde aus. Der Mensch legt mehr und mehr sein Gewissen ab und wird zum Beutefänger, gleich zur Bestie, die die ganze Mutter Erde schändet, alles malträtiert, alles quält, tötet und mordet. Viele werden sich fragen, wo ist Gott? Wir bitten Gott, unseren Vater, wir bitten Christus, und doch spüren wir, es treibt auf den Höhepunkt, auf einen Kipppunkt zu, von wo aus diese Welt zusammenfällt und die Menschen ihrem Treiben unterliegen. Wo ist Gott? Wo ist Christus? Wo ist der eine Geist der Liebe? Gott, das Gesetz der Liebe, ist in jedem Menschen, in jedem Tier, in jedem Stein, in jeder Pflanze. Gott ist die Unendlichkeit. Es ist der Odem unseres ewigen Vaters, das Leben, das Mensch, Tier, Natur, ja die ganze Mutter Erde, alle Gestirne tragen. Leben ist Liebe aus Gott. Denn Gott, der unser Vater ist, schaute uns als reine Wesen in seinem Herzen. Und es war gut. Er schöpfte aus der unendlichen Quelle seines Gesetzes der Liebe. Und wir entwickelten uns aus einem geistigen Atom zum göttlichen Wesen, rein, edel, fein, ja gut. Und Gott, unser Vater, hauchte uns die Freiheit ein und machte uns so zu Erben der ewigen Unendlichkeit. Irgendwann wollten einige Wesen sein wie Gott. Man sagt wie Gott. Doch blickt man in die Welt, wollten sie mehr sein als Gott. Und Gott, die große Liebe, sprach sinngemäß zu seinen Kindern: Wenn ihr denkt, dass ihr mich besiegen könnt, dann werde ich euch nicht aufhalten, denn ihr habt den freien Willen.
Und er sprach sinngemäß zu ihnen: Ich liebe euch. Und meine Liebe bleibt in euch. Einerlei, wohin ihr geht. Und meine Liebe wird euch Stationen schaffen, Planeten bis hin zur Materie, zur Erde. Und so wie wir heute an dem großen Geist zweifeln, so zweifelten auch sie, dass sie ihn nicht besiegen könnten. Und sie verließen Gott, aber Gott, die Liebe unseres ewigen Vaters, verließ sie nie und nicht. Die Liebe blieb im göttlichen Wesen und bleibt im göttlichen Wesen, das wir Menschen Seele nennen. Gott, unser ewiger Vater, ist Liebe. Er schaute uns im Herzen seiner Liebe und schuf uns aus dem Herzen seiner Liebe und setzte uns als Erben ein. Jeder gleich, das ist die Freiheit. Und im ewigen Sein bewegten wir uns frei und waren glücklich. Alle befolgten das Gesetz des Friedens, das Gesetz der Liebe, das Gesetz der Einheit. Bis, wie gesagt, der Fall begann, doch Gott blieb und bleibt bei den Menschen einerlei, was sie tun. Sie sind frei, doch der Wüterich, die Dunkelheit, das Satanische, versucht, die Menschen weiter zu verführen in der Hoffnung, er wird Gott besiegen. Er denkt nicht an Christus, unseren Erlöser. Er glaubt, eine Lüge zu finden, um die Auflösung der göttlichen Wesen herbeizuführen. Doch das große Licht hat sich auf Golgatha hingegeben und hat ihm soweit Einhalt geboten, dass er, der Finsterling, die Seelen, die himmlische Schöpfung nicht aufzulösen vermag. Gott, unser Vater, in Christus, unserem Erlöser, die mächtige Liebe, wohnt in jedem von uns. Es pocht in unserem Herzen. Es ist der Pulsschlag des Lebens. Es ist der Geist, der Odem unseres Vaters. Immer weniger denken darüber nach. Immer mehr steuern ins Verderben. Sie klagen Gott an. In Wirklichkeit ruft er uns über den Atem: Kind, ich liebe dich, kehr um. Ich will dir entgegengehen, komm auch mir entgegen, kehr um, siehe. Ich offenbare dir immer wieder die Auszüge aus deinem göttlichen Erbe, aus dem Gesetz des Lebens, die Gebote. Siehe, ich zeige dir immer wieder den Weg,
denn Jesus, der Christus, für dich gegangen ist. Nimm seine Lehren an und befolge sie. Dann begegnen wir uns, denn wir gehen aufeinander zu und du wirst glücklich in mir. Das ist der Pulsschlag, den wir Tag für Tag vernehmen. Es ist das Pochen der großen Liebe Gottes. Lassen wir die Liebe in uns auferstehen. Und denken wir auch einmal daran, dass wir Gott, unserem Vater, und Christus, unserem Erlöser, danken sollen. Danken wir ihm aus vollem Herzen. Er, der große Vater, hat uns in seinem Herzen geschaut und aus seinem Herzen geschaffen. Wir waren reine Wesen, Ebenbilder unseres ewigen Vaters. Wir sind und bleiben Erben der großen, mächtigen Unendlichkeit des ewigen Seins. Lassen wir die Liebe des Vaters in uns auferstehen, in dem Bewusstsein, dass wir tief in unserer Seele alle Kinder des ewigen Vaters sind und untereinander Brüder und Schwestern in seinem Geiste. Danken wir ihm, dass er bei uns ist, obwohl wir so manches nicht verstehen können, was in dieser Welt geschieht. Danken wir ihm, dass er nicht von uns geht, einerlei, was der Mensch tut. Er pocht und pocht und ruft, kehr um, wir begegnen uns. Ich komme auf dich zu, mein Kind. Danken wir von ganzem Herzen und öffnen wir unser Herz, denn er, der Vater der Liebe, unser ewiger Vater ruft uns. Es pocht unser Herz. Es pocht das Leben in uns. Er offenbart sich uns in allen Zellen unseres Leibes. Er spricht durch unsere Seele und bittet uns, unser Gewissen zu aktivieren. Denn nur wer ein Gewissen hat, der fühlt das Leben. Nur wer ein Gewissen hat, spürt, dass der mächtige Geist die Liebe ihm über das Gewissen führt und ihm über das Gewissen entgegenkommt. Danken wir auch Christus für diese wunderbare Erlösertat, für die Kraft der Erlösung in unseren Seelen. Er hat es geschafft, dass die wunderbaren göttlichen Wesen, die wir tief in unserer Seele sind, nicht aufgelöst werden können, dass die herrliche Schöpfung weiter pulsiert und unsere Heimat ewig ist, die auf uns wartet. Im Reich des Vaters sind so viele Wohnungen frei. Wir sollen das ewige Reich besitzen, einkehren in die Wohnungen und wieder leben, leben so, wie er uns unser Vater geschaut und geschaffen hat. Danken wir Gott, unserem Vater. Danken wir Christus, unserem Erlöser. Sie sind da und warten auf uns.
dieses Bewusstsein, sie warten auf uns, wollen wir auch hinaustragen in diese Welt. Wir tragen auch hinaus die Gewissensbildung, denn das macht uns zu Menschen im Geiste der Liebe. Tragen wir hinaus, dass das Gewissen von Bedeutung ist, auf das Gott, unser Vater, uns über das Gewissen zu zeigen vermag, was gut, weniger gut und böse ist. Dann erst werden wir wieder zu Menschen in seinem Geiste. Dann werden wir zurückkehren in die Einheit und unsere Nächsten im Innersten verstehen, die Tiere lieben lernen, die ein Teil von uns sind. Dann werden wir die Mutter Erde schätzen, die Naturreiche achten und lieben und Gott, unseren Vater, in unserem Herzen, in unserem Gewissen verstehen. Das ist der Weg. Und wir werden danken, immer mehr danken, dass wir Kinder einer großen, großen Liebe sind. Kinder des ewigen, mächtigen Vaters. Wesen des Lichts, die zurückkehren sollen zum Licht. Beten wir auch über Christus für die vielen Seelen in den Zwischenreichen und in den unteren Reinigungsebenen, dass sie spüren, Gott ist gegenwärtig, dass sie ihr Sündhaftes bereuen, Christus in sich auferstehen lassen und den Weg mit ihm zum Vater gehen. Beten wir für die wunderbare göttliche Freiheit in uns, die uns glücklich macht. Danken wir für die Freiheit, denn aus ihr entwickelte sich das himmlische Erbe, das wir tragen. Gütiger Vater, du öffnest unsere Herzen. Und wir dürfen spüren, tief spüren, du bist da. Du liebst uns und du liebst alle. Auch wenn sie ihr Gewissen abgetötet haben, du liebst sie. Mögen auch durch unsere Dankgebete an dich so manche Herzen draußen erweicht werden. Manches Gewissen wieder anschlagen, auf das der grausame Mensch ganz allmählich wieder zum Ebenbild des ewigen Vaters wird, weil das Gewissen pulsiert. Himmlischer Vater, du gibst uns die Kraft, dir zu danken. Und so wollen wir uns ganz eng zusammenschließen und jeder in der Stille dir danken. Jeder hat andere Gefühle, andere Gedanken, um dir zu danken. Und das wollen wir jetzt hier gemeinsam tun. Denn ein ehrlicher, aufrichtiger Dank an dich, o Vater, ist ein Kraftfeld positiver Energie, das hinausstrahlt und so manchen Suchenden berührt. So schließen wir uns zusammen und tragen wir in der Stille ihm unseren Dank hin.

0: Ein herzliches Gott zum Gruß, liebe Zuschauerinnen und Zuschauer, liebe Freunde, willkommen zu einer weiteren Folge der Sendereihe Die wahre Schule ist das Leben. Auch die heutige Folge basiert auf einer der vielen Lehrstunden aus der göttlichen Weisheit, die in den letzten 50 Jahren von Gabriele, der Botschafterin des ewigen Reiches, gegeben wurden. Es ist wahrhaftig die göttliche Weisheit, die zu uns spricht und uns den Weg der Selbsterkenntnis als tägliche Lebenspraxis aufzeigt, mit vielen konkreten Beispielen für alle, die Gott näher kommen möchten. Es geht nicht darum, spirituelles oder intellektuelles Wissen zu sammeln, sondern Schritt für Schritt die Essenz der Lehre des Jesus von Nazareth, des Christus Gottes, die Bergpredigt sowie die 10 Gebote Gottes, gegeben durch Moses, in die Praxis umzusetzen. Heute möchten wir Auszüge aus einer der vielen Lehrstunden von Gabriele lesen zum Thema Was ist Gnade? Gibt es eine Gnade? Wann erleben wir diese Gnade? Ich bin immer wieder erstaunt und zugleich begeistert, wie die göttliche Weisheit uns den Himmel nahe bringt, soweit das mit menschlichen Worten möglich ist. Sie ist in der Lage, uns die höchsten Lehren zu vermitteln und zeigt zugleich auf, wie wir diese in unserem täglichen Leben ganz praktisch umsetzen können.
1: So ist es auch bei der heutigen Schulung zum Thema Gnade. Der Begriff Gnade ist ja im alltäglichen Sprachgebrauch nicht gerade häufig. Man spricht vielleicht von jemandem gnädig sein oder jemanden begnadigen. Doch was bedeutet eigentlich Gnade und worin besteht die Gnade Gottes? In der Lehrstunde erfahren wir hierzu: Christus ist die größte Gnadenquelle, denn Gott, unser ewiger Vater, sandte seinen Sohn aus Liebe und Barmherzigkeit zu uns. Aus Liebe und Barmherzigkeit strömt die Gnade, und die Gnade ist die Hilfe. Die Gnade ist auch die Erlösung von unserer Schuld. So kam der Erlöser zu uns. Seine Erlöserkraft gebar sich in unsere Seele ein. Und die Erlöserkraft ist gleichsam die Hilfe, damit wir uns von unseren Sünden lösen, um die strömende Erlöserkraft ganz zu spüren, als die Auferstehungskraft. Ohne die Gnade Gottes wäre nie der Erlöser zu uns gekommen. Christus kam durch die große Liebe, Barmherzigkeit, Güte und Gnade Gottes. Stellen wir einmal die Worte Gnade und gnädig gegenüber. Wir Menschen verhalten uns gnädig, das heißt, wir lassen uns herab, zum Beispiel im Sinne von, wir erlassen es dir, du armer Tropf. Doch die Gnade ist absolut. Man kann sich auf sie verlassen, weil auch auf die Liebe Gottes Verlass ist. Die Gnade strömt aber auch in die Gerechtigkeit Gottes ein. Wir könnten sagen, Gnade und Gerechtigkeit Gottes ist die Waage. Es wird alles, was wir verursacht haben, gewogen und gemessen, also auf die Waage der Gnade und Gerechtigkeit gelegt. Denn wie wir ja wissen, Gott liebt jeden Menschen, jedes Kind gleich. Wenn wir uns gegen unseren Bruder, gegen unsere Schwester versündigt haben und wir bitten unseren Nächsten um Vergebung und bitten Christus, den Tröster, den Helfer, den Erlöser, den Gnadenbringer um Beistand, dann setzt die Gnade gleich die Gerechtigkeitswaage ein. Wir haben uns an unserem Nächsten versündigt. Es ist möglich, dass unser Nächster dadurch einen falschen Weg eingeschlagen hat. Daran sind wir beteiligt durch unser Verhalten ihm gegenüber.
2: Jeder von uns hat sicher die Erfahrung gemacht, dass es in manchen Situationen nicht immer leicht ist, zu vergeben oder um Vergebung zu bitten. Gabriele ermutigt uns und fährt fort, indem sie uns erklärt, wie das Gesetz Gottes und seine Gnade zusammenwirken. Vergibt uns unser Nächster nicht, obwohl wir von Herzen bitten, obwohl wir unsere Sünden bereuen, obwohl es in unserer Seele steht und in unserem Oberbewusstsein, diese Sünde nicht mehr zu tun, kann die Gnade nicht vollkommen wirken. Wenn uns unser Nächster nicht vergibt, dann wird wohl die Gnade an uns wirken, indem wir Hilfe und Stütze bekommen. Die Gnade Gottes wird auch in unserem Nächsten wirken, damit er uns vergibt. Doch bis er uns vergibt, kann unsere Schuld nicht aufgehoben werden. Das heißt, die Gnade kann gleich Hilfe sein, wird die Schuld jedoch nicht ganz und gar von uns nehmen. Würde die Gnade die Schuld, die wir uns gegenüber unserem Nächsten aufgeladen haben und die auf uns liegt, ganz wegnehmen, dann wäre Gott ungerecht. Die Waage der Gnade und Gerechtigkeit würde sich nicht ausgleichen. Der eine, an dem wir uns versündigt haben, der zum Beispiel unseretwegen einen falschen Weg einschlug, würde dann einfach links liegen gelassen. Während wir die volle Gnade erlangen, die uns in die Liebe, Güte und Barmherzigkeit Gottes in die Himmel hebt. Fragen wir uns, was würden wir sagen, wenn sich unser Nächster an uns versündigt hat, und wenn wir durch diese Sünde, durch das, was wir von ihm aufgenommen haben, falsche Wege gegangen sind, und plötzlich sehen wir tragen an diesen Sünden ab, obwohl der Nächste mitbeteiligt ist, aber er ist im Himmel und schaut gnädigst auf uns herab. Versetzen wir uns in die Situation. Was würden wir denn sagen? Das ist doch ein ungerechter Gott. Die Gnade Gottes wirkt also immer, doch sie kann die Sünde, unsere Sünde, erst hinwegnehmen, wenn uns unser Nächster vergeben hat. Wenn wir nun bitten, Herr, ich kenne meine Sünde, ich werde sie auch nie wieder tun, und in unserer Seele und in unserem Oberbewusstsein steht, dass wir sie wieder tun, wird dann die Gnade Gottes diese Sünden von uns hinwegnehmen? Was wäre, wenn die Gnade Gottes diese, unsere Sünden hinwegnehmen würde, obwohl schon in unserem Oberbewusstsein und in unserer Seele steht, dass wir Gleiches und Ähnliches immer wieder tun?
0: Hören wir weiter, wie das göttliche Gesetz und die Gnade Gottes auch in Körper und Seele wirken. In der Gnade liegt ja auch für Seele und Körper die Kraft. Nimmt die Gnade die Sünde hinweg, dann erlangt die Seele mehr Licht und der Körper mehr Kraft. Würde also Gott durch die Gnade die Sünde hinwegnehmen, die wir dann aber immer wieder tun, dann würde er folglich uns, unserem Körper, immer mehr Kraft geben, um weiter zu sündigen. Die Gnade wirkt immer. Sie ist die Hilfe. Sie ist die Stütze. Sie ist die Heilung. Sie ist die Linderung. Sie ist der Beistand. Und die Gnade nimmt die Sünde hinweg, dann, wenn wir durch die Bereinigung der Sünde nicht mehr an den Nächsten gebunden sind oder wenn wir diese unsere Sünden nicht mehr tun. Dann setzt die Gnade ein und nimmt die Sünde hinweg. Das heißt, Liebe, Gnade, Güte und Barmherzigkeit sind gleich die große Erlöserflamme in uns. Sie wandelt unsere Sünde in unserer Seele um und wir erlangen vermehrtes Licht, vermehrte Kraft für Seele und Leib. Das ist die schrittweise Evolution hin zur Liebe. Ausschließlich wir Menschen bedürfen der Gnade. In der ewigen Heimat brauchen wir nicht die Gnade, weil wir sind. Wir sind im Gesetz der Liebe. Doch solange wir im Gesetz von Saat und Ernte stehen, wirkt die Gnade. Und die Gnade und Liebe Gottes sandte auch den Sohn, unseren Erlöser, Christus. Liebe Mitmenschen, sagt Gabriele weiter, wie steht es mit uns, wenn wir uns nur gnädig verhalten und unserem Nächsten vergeben, dann haben wir ihm nicht wirklich vergeben. Bereuen wir jedoch unseren Anteil und tun Gleiches oder Ähnliches nicht mehr, dann wirkt auch in uns die Gnade und wir können unserem Nächsten ehrlich vergeben. Dann wirkt der Ausgleich in Gerechtigkeit und Gnade. Beide Waagschalen sind gleich wertvoll. In beiden Waagschalen ist es getilgt.
1: Liebe Freunde, manchmal ist es nicht einfach, die eigenen Fehler zu erkennen. Aber wenn jemand dies schon erlebt hat, weiß er, dass dies auch der erste Schritt ist hin zur Versöhnung. Lesen wir weiter. Wir müssen bedenken, die Gnade gilt für jeden, sowohl für mich als auch für meinen Nächsten. Und Gott lässt meinen Nächsten nicht fallen, wenn ich mich an ihn versündigt habe. Ich muss es mit ihm ausgleichen. Liebe, Gnade und Barmherzigkeit wirken dann wohl verstärkt, doch es ist ausschlaggebend, wann mir mein Nächster vergibt. Denn wir haben die Freiheit zu sündigen, es zu tun oder es zu lassen. Gott zwingt uns zu nichts. Aber nach dem Gesetz, was der Mensch sät, das wird er auch ernten, sind wir letztlich an unsere Sünde so lange gebunden, bis wir uns mit unserem Nächsten versöhnen, um die Schritte himmelwärts zu tun. Wir kommen durch die Gnade immer ein Stück weiter auf unserem Evolutionsweg, doch wir sind immer mit dem Teil an unseren Nächsten gebunden, mit dem wir uns an ihm versündigt haben. Und erst dann, wenn er uns vergibt, nicht gnädig, sondern aus der echten inneren Überzeugung, sind wir frei. Wir könnten auch sagen, Wir leben eigentlich nur aus der Gnade Gottes. Denn ohne die Gnade kämen wir nie heim ins ewige Sein. Wir würden es nie schaffen. Die Gnade ist Hilfe in der Erlösung. Aber die Gnade setzt nur dann ein, wenn wir bereit sind, unsere Entsprechungen auch mit Christus zu bereinigen und, das ist von Bedeutung, diese Sünden nicht mehr zu tun.
2: Liebe Freunde, in der Lehrstunde erfahren wir weiter, wie wir aus den Situationen des Tages lernen und auch erleben können, dass Gott uns nahe ist. Diese nun folgende Passage möchten wir in der Originalaufnahme dieser Schulung gemeinsam hören.
3: Wir Menschen erwarten immer die Einfühlsamkeit. Was heißt denn das eigentlich? Gnädig sein. Sei doch gnädig mit meinen Entsprechungen. Und wenn er nicht genügend einfühlsam ist, ist er gnadenlos. Ne? Ist Gott einfühlsam? Er weiß. Er ist Liebe. Er muss sich nicht hineinfühlen, das wäre er gnädig sein. Er weiß um uns. Er kennt uns. Er liebt uns. Das ist immer wieder diese Vollkommenheit, dieses Sein. Doch unterscheiden wir von dem Gnädigsein und der Gnade Gottes. Wir können uns auf ihn verlassen. Können wir uns auf das Gnädige unseres Nächsten verlassen? Heute ist er gnädig, morgen ungnädig. Wir sagen, ich fühlte seine Gnade, ich fühlte seine Nähe und fühlte seine Gegenwart. Wenn wir in diesen Situationen sofort uns zurückziehen und uns nach innen wenden zu Gott und ganz still sind, keine Gedanken haben, nicht einmal zu ihm beten, sondern einfach einmal still sind und ihm nur die Frage stellen, was willst du mir jetzt sagen? In diesen Situationen kommen so manche Impulse für uns persönlich. Denn da hat er uns berührt, da ist er uns nah und da will er uns weiteres sagen.
2: Liebe Freunde, liebe Zuschauerinnen und Zuschauer, was wir gehört haben, ist ein Angebot aus dem ewigen Reich, eine Handreichung der göttlichen Weisheit, mit der jeder, der möchte, die Weichen für sein weiteres Leben neu stellen kann. Für heute verabschieden wir uns von Ihnen in dem Bewusstsein, dass Gott, der universelle freie Geist, seine Gegenwart, seine Liebe und Gnade uns jeden Tag unseres Lebens begleiten. Gott in uns und wir in Gott. Auf Wiedersehen und Gott zum Gruß.

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der innere Arzt und Heiler. Heil werden an Leib und Seele durch die Kraft des Christus Gottes. In der Ruhe liegt die Kraft zur Heilung. Liebe Mitmenschen, Christus heilt. Zwei Worte, die für unser Leben, für unsere Seele, aber auch für die Gesundheit unseres Körpers, dann, wenn es sein kann, von Bedeutung sind. Der kosmische Geist, wir nennen ihn im Abendland auch den Christus-Gottesgeist, ist das ewige Leben. Ewiges Leben kann nicht sterben. Ewiges Leben aus der mächtigen Schöpferquelle ist immer Wohlbefinden und Gesundheit. Jede Unpässlichkeit, gar Krankheit, ist ein Fingerzeig, dass mit unserem Fühlen, Denken, ja mit unseren Verhaltensweisen etwas nicht in Ordnung ist. Wie schnell beten und rufen wir, lieber Gott, hilf mir, ich will gesund werden. Oder ich will meinen Alltag leben, ohne meine Depressionen, ohne meine Unstimmigkeiten. Lieber Gott, ich will glücklich und froh sein. Viele Menschen sind von Gott enttäuscht, weil sie Gott um Hilfe und Beistand angerufen haben, er jedoch nicht geholfen hat. Wer oder was kann der Grund für unsere Enttäuschung sein? Denken wir über Folgendes nach. Der Christus-Gottesgeist ist der innere Arzt und Heiler. Wenn wir hören, innerer Arzt und Heiler, dann fragt sich so mancher Hörer, was heißt innerer Arzt und Heiler? Der Geist Gottes, der Christus-Gottesgeist, ist kosmische, allgegenwärtige Kraft, ist das Leben im Urgrund unserer Seele und in jeder Zelle unseres Körpers und so auch in unserem Atem. Leben aus dem Urgrund der Seele ist Gesundheit. Um eine Ganzheitsheilung der Seele und des Körpers zu erlangen, bedarf es zuerst der Reinigung unserer Seele. Die Seele also ist die Basis für Ganzheitsheilung. Stimmt die Basis, was besagt, dass der Mensch eine gewisse Basis schaffen sollte, indem er sein allzu menschliches, wir sagen auch, das Sündhafte erkennt, bereut, bereinigt und nicht mehr tut, dann werden wir stimmig mit dem Leben im Urgrund unserer Seele. Dann beginnen wir, in Kommunikation zu gelangen mit dem Christus-Gottesgeist, dem heilenden Geist in uns. Mit der Basis im Urgrund unserer Seele, dem Wahren, zu kommunizieren,
ist ausschlaggebend für eine Ganzheitsheilung der Seele und des Leibes, vorausgesetzt dann, wenn es gut ist für unseren physischen Körper. Wenn es heißt, Christus heilt, dann gedenkt der innere Arzt und Heiler zuerst der Seele und dann des physischen Körpers. Wie wir nun gehört haben, sollen wir zuerst die Basis für eine Ganzheitsheilung schaffen, für die Heilung der Seele, sodass auch der Körper Hilfe und Heilung erlangt. Wir beginnen in unserem Gefühlsleben oder mit den noch bestehenden Gedanken Ordnung zu machen. Dabei nehmen wir, wenn möglich, eine aufrechte Sitzhaltung ein, stellen beide Füße auf den Boden und wer möchte, legt die Handrücken jeweils auf einen Oberschenkel und zieht die Handrücken an den Körper heran. Dadurch strafft sich unser physischer Leib. Dadurch wird der Mensch aufnahmebereiter für die innere Kraft. Die noch vorhandenen Gefühle oder störenden Gedanken wollen wir näher beleuchten, um ruhig und tief atmen zu können. Wir kontrollieren, was hinter unseren Gefühlen und Gedanken abläuft. Das ist störend und lässt uns nicht tief genug atmen. Jegliche Unruhe, die aus unseren Verhaltensweisen kommt, will uns etwas sagen. Was bewegt uns also und was können wir jetzt in Gedanken beheben, um tiefer zu atmen? Wir machen nun eine kleine Pause, sodass sich jeder von uns hinterfragen kann, um in Gedanken das zu beheben, was die Unruhe bringt, was auf unsere Atmung einwirkt, was erst später behoben werden kann, das halten wir in der Bejahung fest. Wir nehmen uns vor, nach der Christus-Gottes-Heilung das Ungute zu beheben. Wir machen eine ganz kurze Pause, um uns selbst zu ergründen.

Wir sind ruhiger, also ausgewogener. Nun beginnen wir mit der Atmung. Wir atmen tief ein und aus. Tief ein und aus. Wenn Sie wollen, können Sie Ihre Augen schließen. Sie atmen tief ein und aus. Sie atmen tief ein und langsam aus. Nun begleiten Sie Ihren Atem. Sie atmen bis in den Bauchraum hinab. Halten mit dem Atem kurz inne. Und atmen durch die Nase oder durch den Mund aus. Wir atmen in den Bauchraum hinab. Begleiten unseren Atem, halten kurz inne und atmen wieder durch die Nase oder durch den Mund aus. Wir atmen in den Bauchraum hinab. Halten kurz inne und atmen wieder aus. Wir atmen ein. Halten kurz inne. Und atmen wieder langsam und bewusst aus. Diese Atemübung wiederholen wir nun einige Male, indem wir unseren Atem in den Bauchraum hinab begleiten. Und wieder ausatmen. Wir atmen ein, tief in den Bauchraum hinab, halten inne und atmen wieder langsam und bewusst aus. Wir atmen ein, tief in den Bauchraum hinab, halten inne und atmen wieder langsam und bewusst aus. Wir atmen ein. Und aus. Ein und aus. Unsere Gedanken haben Abstand genommen. Das Nervensystem ist entspannt. Sie atmen nun ruhig und tief. Ruhig und tief geht Ihr Atem.
Sie atmen ruhig und tief. Ruhig und tief geht Ihr Atem. Entsprechend Ihrem Atemrhythmus lassen Sie es nun atmen. Es atmet. Es atmet. Aus der Kraftquelle inneren Lebens spreche ich nun Ihre Seele und Ihren Körper an. Bitte denken Sie nicht mit. Lassen Sie es einfach geschehen, indem Sie ruhig und tief atmen. Christus wirkt in Ihrer Seele. Christus wirkt in Ihrer Seele. Christus wirkt in Ihre Seele. Christus strahlt durch Ihre Seele. Christus strahlt durch Ihre Seele. Christus strahlt durch Ihre Seele. Der Geist der Unendlichkeit wirkt in Ihrer Atmung. Der Geist der Unendlichkeit wirkt in Ihrer Atmung. Der helfende und heilende Christus Gottesgeist strömt in Ihrem Atem. Sie atmen die helfende und heilende Kraft ein. Und atmen Ungutes wie Leid, Schmerz und Krankhaftes aus. Der Christus-Gottesgeist wirkt in Ihrem Atem und durch Ihren Atem. Der Christus Gottesgeist wirkt in Ihrem Atem und durch Ihren Atem. Sie atmen ein, tief ein und atmen die Schadstoffe, die sich in den Bausteinen des Leibes angesammelt haben, aus. Sie atmen tief ein und atmen die Schadstoffe aus. Sie atmen tief ein und atmen die Schadstoffe aus. Bleiben Sie ruhig.
in voller Harmonie. Denken Sie nicht mit. Lassen Sie das Leben strömen. Lassen Sie das Leben strömen. Sie nehmen in Ihrem Atem die heilende Christus-Gotteskraft auf und atmen die Schadstoffe aus Ihrem Körper aus. Sie atmen die heilende Kraft ein und atmen die Schadstoffe aus Ihrem Körper aus. Sie atmen die heilende Kraft ein und atmen die Schadstoffe aus. Sie atmen und lassen die helfende und heilende Kraft strömen. Lassen Sie die helfende und heilende Kraft strömen. Eine zarte, harmonische Musik ist gleich einer Blume, die ihren Duft verströmt.

Es strömt durch ihre Seele in ihren Körper. Es strömt durch ihre Seele in ihren Körper. Sie nehmen in ihrem Atem den Duft der kosmischen Blume auf. Es strömt und sie atmen. Es strömt und sie atmen. Es strömt und sie atmen. Auch wenn die Musik nun langsam verklingt, es strömt, sie atmen. Es strömt, sie atmen. Es strömt, sie atmen.

zum Geleit. Der Christus Gottesgeist ist der innere Arzt und Heiler, der Heiler der Seele. Das bedeutet für jeden von uns, im Alltag jegliche Unstimmigkeiten, die in unseren Gefühlen und Gedanken, aber auch in unseren Worten oder Handlungen aufkommen, so weit wie möglich zu hinterfragen, um sie zu beheben. Dadurch schaffen wir die Basis für die Ganzheitsheilung. Dann strömt es. Und es strömt immer mehr durch die Seele in unseren Leib. Ihr Atem ist dann gefüllt mit der helfenden und heilenden Kraft des Christus Gottes. Zum Ausklang hören wir noch einmal leise und tiefe Musik.

Wenn Sie wollen, bleiben Sie noch eine geraume Zeit in dieser inneren Stimmung. Möge Ihr Weg Sie immer näher zu Christus führen. Denken Sie auch dann, wenn Sie einen Arzt Ihres Vertrauens aufsuchen, auch in ihm ist der Christus Gottesgeist. Und denken Sie daran, tief und ruhig zu atmen, denn in der Ruhe strömt die Kraft. Darf ich Ihnen ein gesegnetes und gotterfülltes Leben wünschen? Gabriele.

Gute Gedanken zur guten Nacht von Liu Bani. Guten Abend, liebe Kinder. Ja, der Tag neigt sich dem Ende zu. Die Sonne geht unter und die Natur wird ruhiger. Bevor auch du dich in dein Bett zurückziehst,

wir auch Informationsband nennen. Denn sobald der schlafende Körper in einen leichteren Schlafzustand kommt oder wenn dem schlafenden Körper Gefahr droht, dann registriert das die wandernde Seele über dieses Silberband. Das Silberband oder Informationsband ist eine feine, zarte Schwingung, die Seele und Körper verbindet. Du sollst es wissen. Wenn du tief schläfst, dann kann dein zweiter Körper, deine Seele, weit weg in die Unendlichkeit, zu lichteren, leuchtenden Ebenen gehen, um dort mit Wesen des Lichts in Verbindung zu treten. Dort fühlt sie sich frei, denn sie ist im Körper wie eingekerkert. Wenn du tief schläfst, darf sie die Freiheit der Unendlichkeit spüren. Das waren die guten Gedanken von Leo Bani für eine gute Nacht. Und jetzt wünsche ich dir auch eine gute Nacht. Schlaf gut.

für alle Menschen. Entwickle die Selbstheilungskräfte, heile dich mit der Christus-Gotteskraft.

das Urlicht für alle Menschen. Entwickle die Selbstheilungskräfte. Heile dich mit der Christus-Gotteskraft. Werte Hörer, werte Hörerinnen, ich habe mir angewöhnt, das, was ich will, immer dem Willen Gottes gegenüberzustellen, der in den 10 Geboten und in der Bergpredigt Jesu zu uns spricht. Die 10 Gebote, die Gott durch Mose

den Menschen gab und die Bergpredigt Jesu sind durch meinen aktiven Glauben zu meinem täglichen Lebenselixier geworden. Stelle ich die Situationen meines Tages, die Dinge und Ereignisse, alle mir bewussten Gefühle, Gedanken, Worte und Handlungen, all das, was ich Tag für Tag an Aspekten meines inneren und äußeren Lebens zu erfassen vermag, dem Willen Gottes, den 10 Geboten und der Bergpredigt Jesu gegenüber, dann weiß ich auch, was Gottes Wille ist. Erfülle ich in den täglichen Angelegenheiten, Ereignissen und Geschehnissen, in meinem Fühlen, Denken, Sprechen und Handeln den Willen Gottes, dann wird es mir leicht ums Herz. Es ist, als würde ein sich anschleichendes Übel von mir abfallen. Dann fühle ich mich nahe bei Gott und in Gott geborgen. Schon während ich umdenke, während ich mich von dem erkannten Ungöttlichen abwende und mich dem Guten, Gottgewollten zuwende, mich also Gottes Willen hingebe, merke ich, dass sich eine große Kraft in mir aufbaut. Sie bringt mir Freiheit, Gottbewusstheit und Gottnähe. Sie bringt mir Verständnis gegenüber meinen Mitmenschen und auch die Gewissheit, dass Gott allen seinen Kindern sehr nahe ist. Viele von uns haben die Angewohnheit, sich über andere lustig zu machen oder sie abzuqualifizieren. Wieder andere sprechen sehr viel von ihren Ängsten, ihren Krankheiten, ihren Problemen und Sorgen. So mancher bittet Christus, er möge ihn gesund werden lassen, ihm die Ängste, die Probleme und Sorgen nehmen. Jeden Tag verlangen wir von Gott, dass er dies oder jenes tun soll. Wir verlangen von ihm, er möge uns unsere Wünsche, unsere Bitten und unseren Willen erfüllen. Alle unsere Gefühle, Empfindungen, Gedanken, Worte und Handlungen gravieren, sie zeichnen gleichsam unseren Körper. Die Gravur, also die Zeichnung unseres Leibes, die zum Beispiel in Krankheit, Leid, Sorgen, Trübsal, Schicksalen und vielem mehr zum Ausdruck kommt, ist von uns selbst geschaffen. Die Gravur unseres Leibes beruht also auf dem, was von uns ausging und wieder in uns einging. Es ist ähnlich wie bei einem Echo. So wie wir in den Wald hineinrufen, kommt es wieder zurück. Das Gleiche vollzieht sich hinsichtlich unseres Verhaltens. Das, was von uns ausgeht, geht in unsere Seele und in unseren Leib ein. Jesus gebot uns, unsere erkannten Sünden zu bereuen, zu bereinigen und nicht mehr zu tun. Was er als Jesus lehrte, das gilt auch heute. Anstatt die bereute Sünde wiederzutun, sollten wir seinen Willen erfüllen.
Seinen Willen erkennen wir in den 10 Geboten Gottes und in der Bergpredigt Jesu. Wollen wir ernsthaft bereinigen, dann setzt auch die Reue ein. Damit kommt der Bereinigungskreislauf in Gang. Kommt der Bereinigungskreislauf in Gang, dann aktivieren wir zugleich auch die Selbstheilungskräfte unseres Körpers, sodass wir in die Selbstheilung eintreten können. Wir bereiten uns nun auf die Aktivierung der Selbstheilungskräfte vor. Wir nehmen eine aufrechte Sitzhaltung ein. Beide Füße stehen auf dem Boden. Die Handrücken liegen auf unseren Oberschenkeln. Wir ziehen beide Hände an den Oberkörper heran. Stehen wir, so lassen wir beide Arme sinken und richten die Handflächen nach vorne. Auf diese Weise können wir uns am besten verinnerlichen. Wir schließen unsere Augen und konzentrieren uns auf unseren Atem. Wir lenken also unsere Sinne auf unseren Atem. Dabei weichen alle noch bedrängenden Gedanken von uns. Wir fühlen, wie uns der Atem durchzieht. Wir atmen ein und aus. Ein und aus. Je mehr wir uns auf unseren Atem konzentrieren, umso ruhiger werden wir. Denn in der Ruhe, gleichsam in der Stille, wirkt die Kraft Gottes. Ruhig und tief geht unser Atem. Ruhig und tief geht unser Atem. Alles Drängende, unser Wollen und Streben hat von uns Abstand genommen. Wir fühlen eine ruhige, strömende Kraft. Es ist das Urlicht, das Christus Gottes Licht in unserem Atem. Ruhig und tief geht unser Atem. Das Urlicht, das Christus Gottes Licht wirkt. Alle drängenden Gedanken, alles Wollen und Streben hat von uns Abstand genommen.

Nun lassen wir es atmen und konzentrieren uns auf die Heil- und Lebenskraft, die wir uns in der Nähe des Herzens vorstellen können. Es ist die Flamme der Liebe. Es ist die Kraft Gottes, die unsere Seele und unseren Atem durchströmt. Es ist das Urlicht Gottes.

Gemeinsam beten wir, wenn Sie wollen, beten Sie in Gedanken mit. Ewig gütiger Vater, du bist die Quelle und die Kraft in jedem von uns. Du bist das Leben der Seele und des Leibes. Das Urlicht strahlt in dem Christus Erlöserlicht, das eins mit dem Urlicht ist. Es ist eine Kraft, die Kraft der Liebe, die uns beisteht, die uns tröstet und die Selbstheilungskräfte erweckt, sodass wir sie in unseren Körper zu lenken vermögen, entsprechend deinem Willen, o Herr. Du gießt in uns deine Liebe ein und verstärkst in uns den Glauben und das Vertrauen an dich. Du bist das Licht, das uns jeden Tag Leuchte ist auf dem Weg zu dir. Du erfüllst uns mit deinem Urlicht, sodass wir dir immer näher kommen durch die Hilfe des Christus Gottes, unseres Erlösers. Gütiger Ewiger, erwecke in uns die Sehnsucht nach dir, denn wir sind deine Kinder, die im Heilstrom deiner Liebe reifen, so wir dies wollen. Du bist der Gesundbrunnen unserer Seele und unseres Leibes. Tauchen wir in deinen heiligen Strom, in den Gesundbrunnen der Seele und des Leibes ein, indem wir tun, was dein Wille ist, so sind wir glücklich und froh, denn das ist unser Leben. Dann sind wir gesund und heiter, und es mangelt uns an nichts, denn dann ist das Leben unser Leben, dein Wille, der in uns und durch uns geschieht. Christus im ewigen Vater, wir bitten dich, berühre Sündhaftes in unserer Seele. Wir sind bereit, die Sünden zu erkennen, die wir jetzt im Urlicht für alle Menschen bereuen und bereinigen können, auf dass wir frei werden von der Last, die unsere Seele und unseren Körper beschwert. Christus, entfalte in uns die Selbstheilungskräfte, auf dass wir erspüren, was es heißt, mit deiner Kraft unsere Organe, Blutgefäße, Nerven, Drüsen und Hormone, alle Bausteine des Leibes zu beseelen, sie gleichsam mit deinem heiligen Urlicht zu durchglühen. Geliebter Tröster, Heiliger Geist, berühre unsere Seele, so dass wir nun erkennen, was wir heute an Fehlverhalten bereuen und bereinigen können. Wir öffnen uns für die heilige Stille, die du, o Ewiger, in uns bist. Dein Urlicht berührt nun Sündhaftes in unserer Seele. Aus unserer Seele steigen Bilder empor.
Es sind Teile aus unserem Lebensfilm, die wir in der Vergangenheit in unsere Seele eingegeben haben. Während wir uns nun in diesen aufsteigenden Lebensbildern der Vergangenheit betrachten, hören wir eine leise Musik.

Nun beginnt der Kreislauf der Bereinigung. Wir bereuen unsere erkannten Fehler, unsere Sünden. Wir bereuen. Wir bereuen. Wir bereinigen, indem wir unseren Nächsten, an dem wir uns versündigt haben, um Vergebung bitten. Wir tun dies in Gedanken.

Nun vergeben wir unserem Nächsten, der sich an uns versündigt hat. Wir tun dies in Gedanken.

können wir so manches Fehlverhalten, das, was wir an sündhaften Handlungen ausführten, noch gut machen, dann sollten wir dies nach der Urlichtstrahlung tun. Gemäß der Lehre Jesu sollten wir das, was wir bereut, bereinigt und, wenn noch möglich, wieder gut gemacht haben, nicht mehr tun. Jesus sagte uns hierzu sinngemäß: Gehe hin und sündige fortan nicht mehr. Das, was wir an Sündhaften nicht mehr tun werden, wandelt Christus in unserer Seele in positive Kraft, in Heil und Lebenskraft um. Diese strömt durch die Seele in unseren Körper und aktiviert die Selbstheilungskräfte. Wir tun das Sündhafte nicht mehr, indem wir den Willen Gottes erfüllen und uns an den Zehn Geboten und an der Bergpredigt orientieren. Der Bereinigungskreislauf bringt die Selbstheilungskräfte in Aktion. Die Ganzheitsheilung beginnt.

Wir legen die rechte Hand auf den Körperteil, dem wir die Heil- und Lebenskräfte zukommen lassen möchten. Mit unseren Gedanken begleiten wir die aktiven Selbstheilungskräfte zu den betreffenden Organen oder zum Gewebe des Körpers, zu unseren Knochen, Drüsenhormonen, zu unseren Nerven, zu Blut- und Lymphgefäßen. Nun fühlen wir in unseren Körper hinein, um zu spüren, wie die Selbstheilungskräfte wirken. Eine warme Strömung durchzieht den Körper. Diese Strömung bewirkt auch ein sanftes Vibrieren unseres Leibes. Es ist das Urlicht Gott, das unsere Seele und unseren Körper durchflutet.

Wir konzentrieren uns auf den Teil unseres Körpers, auf dem unsere rechte Handfläche liegt, und bejahen die Heilung des Leibes. Wir bejahen die Heilung des Leibes. Wir bejahen die Heilung der Seele. Wir bejahen die Heilung der Seele und die Heilung des Leibes. Es heilt. Es heilt. Christus heilt unsere Seele. Die aktiven Selbstheilungskräfte wirken. Die aktiven Selbstheilungskräfte wirken. Die Selbstheilungskräfte wirken. Sie wirken in unseren Organen. Im Gewebe, in Knochen, in Nerven, in Drüsen, Hormonen, in Blut- und Lymphgefäßen, in allen Bausteinen unseres Körpers, zu denen wir die Selbstheilungskräfte lenken. Gottes Liebe heilt. Gottes Liebe heilt.

Wir legen die rechte Hand zurück. Der Handrücken liegt auf dem rechten Oberschenkel. So wir stehen, lassen wir den rechten Arm sinken. Nun begeben wir uns wieder in den Kreislauf der Bereinigung und verstärken die Selbstheilungskräfte, indem wir unser erkanntes Fehlverhalten, unsere Sünden erkennen, bereuen, bereinigen und nicht mehr tun. Erneut bitten wir den Christus-Gottesgeist, das Urlicht. Er möge uns aus unserem inneren Lebensfilm das Bild unserer Sünden zeigen, die wir jetzt bereinigen können, auf dass es in unserer Seele immer lichter wird und die Zellverbände immer mehr das Urlicht empfangen. Wir bitten das Urlicht, die Christus-Gotteskraft, sie möge uns Sündhaftes aufzeigen. Wieder erfahren wir Sündhaftes in unserem Oberbewusstsein. Bilder der Vergangenheit strömen in unser Oberbewusstsein. Gedanken spiegeln unser Fehlverhalten wider. Situationen steigen bildhaft empor, die wir einst durch unser ungutes Fühlen, Denken und Verhalten in unser Unterbewusstsein und in unsere Seele eingegeben haben. Wir sehen uns in unseren Eingaben. Wir hören und sprechen. Wir fühlen uns denken. Wir wissen, was wir damals wollten und fragen uns jetzt, ob das Gottes Wille war. Während wir unser Verhalten im Bild betrachten, hören wir leise Musik.

möchten wir unser Fehlverhalten, das uns auch körperlich schmerzt, gleichsam leidhaft wehtut, bereuen und bereinigen. Dann wird uns Christus beistehen, auf dass wir die Kraft zur Reue erlangen. Wir bereuen. Wir bereuen. Wir bereinigen. Wir bereinigen.

Jesu, gehe hin und sündige fortan nicht mehr, werden wir das, was wir bereut und bereinigt haben, auch nicht mehr tun. Demzufolge nehmen die Selbstheilungskräfte an Intensität zu. Immer mehr Kraft strömt in unseren Körper ein und lässt die leichte Vibration anhalten. Wir fühlen das Strömen des heiligen Urlichtes, das die Selbstheilungskräfte immer mehr in Aktion bringt.

Nun legen wir wieder die rechte Hand auf das Organ, von dem wir glauben, dass es der Hilfe bedarf. Wir konzentrieren uns auf den Teil unseres Körpers, auf dem unsere rechte Handfläche liegt. Wir bejahen die Gesundheit unseres Körpers, die Heilung unserer Seele und auch unseres Leibes. Die Ganzheitsheilung, die Heilung der Seele und des Leibes ist aktiv. Durch unsere Konzentration auf den Körperteil unserer Wahl verstärken sich dort die Selbstheilungskräfte. Wieder fühlen wir uns in unseren Körper hinein und empfinden, dass das Urlicht uns durchströmt, dass der ganze Körper leicht schwingt und vibriert. Es ist die Kraft der Liebe. Die Selbstheilungskräfte wirken in unseren Zellen, Drüsen, Hormonen, in unseren Knochen, in Blut- und Lymphgefäßen, in unseren Nerven, in allen Bausteinen unseres Körpers. Gottes Liebe heilt. Es heilt. Es heilt.

die Selbstheilungskräfte wirken. Es heilt. Es heilt.

immer intensiver wirken die Selbstheilungskräfte. Alle Bausteine des Leibes sind erfasst vom heiligen Strom des Ich Bin.

Nun legen wir die rechte Hand wieder zurück. Wir beobachten unseren Atem. Er geht ruhig und tief. Ruhig und tief. Eingehüllt in das mächtige Urlicht bitten wir abermals um die Aktion des geistigen Kreislaufes und bitten das Christus-Gotteslicht, das Urlicht, es möge in unserer Seele erneut Sündhaftes berühren. Es geschieht. Wieder erleben wir uns selbst in Bildern. Wieder erleben wir Situationen aus der Vergangenheit. Diese unsere erkannten Sünden, unser Fehlverhalten legen sich auf unseren Körper. Schmerz, Weh und Leid fühlen wir. Es ist das, was wir anderen zugefügt haben.

wollen wir bereuen und bereinigen und diese Fehler gleich Sünden nicht mehr tun. Dann wirkt Christus in unserer Seele. Das Urlicht strömt und wir bereuen. Wir bereuen.

wir bereuen. Wir bereinigen. Wir bereinigen.

Abermals legen wir die rechte Hand auf den Körperteil unserer Wahl. Die hochaktiven Selbstheilungskräfte unseres Körpers lenken wir zu jenen Zellverbänden, zu jenen Teilen unseres Körpers, die der Heilung bedürfen. Darauf konzentrieren wir uns. Wir bejahen die Gesundheit in jedem Baustein unseres Leibes. Wir bejahen die Gesundheit in jedem Baustein unseres Leibes. Nun befehlen wir, dass die kranken Zellen zur Ausscheidung gehen. Kranke Zellen gehen zur Ausscheidung. Gesunde Zellen bauen sich auf. Wir bejahen den Aufbau gesunder Zellen. Die Ganzheitsheilung vollzieht sich. Immer mehr Bewegung kommt in unseren Körper. Kranke Zellen gehen zur Ausscheidung. Gesunde Zellen bauen sich auf. Kranke Zellen gehen zur Ausscheidung. Gesunde Zellen bauen sich auf. Unsere Seele durchlichtet sich. Der Körper regeneriert sich. Es heilt. Christus heilt unsere Seele. Es heilt. Es heilt.

fühlen in unseren Körper hinein. Es strömt. Es strömt. Es strömt das Urlicht. Hochaktiv sind die Selbstheilungskräfte. Es heilt. Es heilt.

Legen wir die rechte Hand wieder zurück. Abermals spüren wir in unseren Körper hinein. Wir fühlen die Reinigung der Seele und des Leibes. Leicht und tief geht unser Atem. Das Urlicht wirkt in unserem Atem. Wir fühlen die Leichtigkeit des Körpers. Wir fühlen die Strömung des Urlichtes. Ruhig und tief strömt der Odem Gottes durch unseren Atem, durch Seele und Leib. Wir sind still, ganz still, eingekehrt in den Strom der Stille, in das Urlicht. In diesem stille Sein, dem leichten Strömen, beten wir so, wie es uns um das Herz ist, und danken Christus. Dabei hören wir ruhige Musik.

Liebe Hörer, liebe Hörerinnen, ich versuche, das weiterzugeben, was mich Tag für Tag berührt, die Gottesliebe. Es ist eine wunderbare Erfahrung, der Liebe näher zu kommen, jeden Tag näher durch die Bereinigung dessen, was uns von Gott, der Liebe, trennt. Wir Menschen haben den freien Willen, uns jeden Tag aufs Neue zu fragen, ist das, was wir fühlen, denken, sprechen und tun, Gottes Wille? Gott ist. Er spricht zu ihnen durch seine Gebote und durch die Bergpredigt Jesu. Und so sie seinen Willen erfüllen, einen sie sich mehr und mehr mit Gott, unserem ewigen Vater, durch Christus, unseren Erlöser. Sind sie bei einem Arzt ihrer Wahl, dann nehmen sie ihn in die Aktivierung der Selbstheilungskräfte mit auf und bejahen sie sein Können, damit er ihnen körperlich hilft. Denn auch in ihrem Arzt ist die Gotteskraft, ist der Wille Gottes. Beten Sie auch, damit Gottes Wille durch ihn an Ihnen geschehen möge. Schließen Sie also den Arzt Ihrer Wahl nicht aus, ganz im Gegenteil. Er kann Ihnen Hilfe sein, vor allem für den Körper. Doch Sie sind gerufen, Ihrer Seele zu helfen, indem Sie den Tröster und Helfer Christus aktiv werden lassen durch die tägliche Bereinigung der Sünden, die Sie, die wir alle erkennen dürfen, um frei, glücklich und froh zu werden. Wer Gott zustrebt, der erlangt immer höhere ethisch-moralische Werte, denn der Wille Gottes ist die höchste Ethik, das Leben. Dann werden sie auch mit ihrem Nächsten sein und auch für ihn. Das ist der Weg zu Gott. Er geht über den Nächsten zum ewigen Vater. Daraus erwacht die Geschwisterliebe, die uns bewusst werden lässt, dass wir im Geiste Christi alle Brüder und Schwestern sind. Ich wünsche Ihnen, dass Sie tagtäglich mehr den Willen des Herrn erkennen und tun. Dann fließt die Quelle der Kraft und das Urlicht kommt Ihnen täglich näher. Alles Liebe, Schöne und Gute, Ihre Schwester, eine Urchristin.

Liebe Zuschauerinnen und Zuschauer, liebe Freunde in den freien Gemeinschaften weltweit, herzlich willkommen zu einer weiteren Sendung Wir sind die freien Gemeinschaften, verbinde und sei. In den freien Gemeinschaften lesen wir immer wieder in den Schriften mit den Lehren und Offenbarungen aus dem Reich Gottes und tauschen uns darüber aus. Heute habe ich eine der Botschaften der Wahrheit mitgebracht mit dem Titel Sie sind nicht allein. Da sind viele kostbare Lehrsätze zu finden und einer davon hat mich besonders berührt und ich möchte ihn hier vorlesen. Jeder Tag spricht aus unzähligen kleinen und großen Ereignissen zu dir. Infolgedessen gibt es immer wieder Möglichkeiten, mit Gott Zwiesprache zu halten. Er vernimmt dich. Ein Gedanke an Gott, ein gutes Wort an den Nächsten, eine hilfreiche Geste sind kommunikative Gedanken, Worte und Taten, die auch Gott erreichen. Und etwas weiter unten lesen wir dazu, Gott ist alles in allem. Er möchte auch für dich alles in allem sein. Er wartet. Wo? In dir. Für mich ist das

0: Eine beruhigende, aber zugleich verpflichtende Aussage. Einerseits ermahnt es uns, uns so zu verhalten, wie es sich eines Sohnes oder einer Tochter Gottes gebührt. Andererseits können wir aber auch die Gewissheit haben, dass dieser liebende, allgegenwärtige Vater uns in jeder Situation seine Hilfe schenkt. Wenn ich mir also bei einem Gespräch oder einer Begegnung bewusst bin, dass Gott da ist, dann bedeutet es doch, dass ich mich zum Beispiel konkret hinterfrage, wie wähle ich meine Worte und wie verhalte ich mich gegenüber meinem Nächsten. Und Gott ist dann auch mit dabei. Ich kann immer Zwiesprache mit ihm halten.
1: In einer Botschaft der Wahrheit aus dem Buch Die Botschaft aus dem All habe ich einen Abschnitt gelesen, den ich ebenfalls gerne mit euch teilen möchte. Der Christus Gottes offenbart: Ich sage dir, du stehst in der mächtigen Gnade Gottes. Erkenne dies. Denn im Erdenkleid zu sein heißt, in Kürze die Schuld, die Sünde zu erkennen, zu bereinigen, um sie nicht mehr zu tun. Verliere dich nicht in deine Zweifel. Gib niemals auf. Erkenne, du bist Mensch und lebst in der Gnade. Nütze die Gnade, die kurze Erdenzeit. Bereinige dein Sündhaftes mit meiner Kraft. Tue es nicht mehr. Löse dich also von den Fesseln der Sünde und kehre zurück in das ewige Licht, von wo du ausgegangen bist. Diese wenigen Worte haben so viele Inhalte. Es liegt letztlich auch der ganze Sinn unseres Erdenlebens darin und so viel Ermutigung. Dabei muss ich auch daran denken, dass Christus selbst als Jesus von Nazareth auf dieser Erde war. Er war also Mensch und hatte es als Mensch mehr als schwer. Und dennoch hat er seinem ewigen Vater die Treue gehalten, indem er nie von der Liebe, dem Gesetz des Lebens, abgewichen ist. Nun schenkt er uns sein Wort. Gib niemals auf, nütze die Gnade. Und wir wissen, in uns wohnt seine Erlöserkraft, die uns Halt und Stütze ist auf unserem Weg zurück in unsere ewige Heimat. Liebe Freunde, damit verabschieden wir uns für heute in dem Bewusstsein: Verbinde und sei Gott mit uns und wir mit Gott.

0: Liebe Zuschauerinnen und liebe Zuschauer, wir begrüßen Sie zu unserer Sendung mit dem Titel Das Lied des Klimawandels. Jedes Land hat seine Strophen, die lange Dunkelheit und das Licht. Es ist eine Offenbarung von Gott dem Ewigen durch seine Prophetin Gabriele. Die darin ausgesprochene Botschaft über die Gegenwart und die Zukunft dieser Welt und ihrer Bewohner wurde bereits im Juni 2019 offenbart, doch sie hat seither immer weiter an Aktualität gewonnen, weshalb wir sie in dieser Sendung erneut vortragen dürfen. Wir beginnen mit der Gottesoffenbarung. Gott, der Ewige, spricht: Ich bin, der ich bin, der Gott Abrahams, Isaaks und Jakobs, der Gott aller wahren Propheten und Prophetinnen, der Gott aller gerechten Männer und Frauen. Zu allen Zeiten der Zeiten sandte ich, der Alleine, Wesen aus dem ewigen Reich zu meinen Söhnen und Töchtern, die sich von mir, der ewigen Liebe, abgewandt hatten, weil sie das ewige Gesetz und somit das Reich des Seins anders gestalten wollten, entsprechend ihren Wünschen und Vorstellungen. Den Söhnen und Töchtern im Fallprozedere hatte ich ein Quantum Schöpfungs- und Schaffungsenergien mit auf ihren Weg gegeben, damit sie mir zeigen und beweisen könnten, wie es besser wäre. Die ihnen mitgegebenen Schöpfungs- und Schaffungsenergien für ihre eigenen gestalterischen Vorstellungen waren natürlich eine Leihgabe und kein Geschenk, denn das ewige Gesetz ist absolute Einheit. Somit kann es auf Dauer keine geteilte Schöpfung geben. Das ewige Gesetz ist auch absolute Freiheit. Deshalb wurde ihnen die Möglichkeit gegeben, zu beweisen, dass sie es besser machen als ich, der ich bin, in Einheit mit den schöpfenden und schaffenden Grundkräften des ewigen Reiches, der Ordnung, des Willens, der Weisheit und des Ernstes und der Kindschaftseigenschaften Güte, Liebe und Sanftmut. Trotz des unvorstellbaren energetischen Lichtäthers, den die Abtrünnigen vom ewigen feinstofflichen Reich mitbekommen hatten, wurde von Anbeginn die Leihgabe, die energetischen Schöpfungsenergien, heruntertransformiert bis hin zur Entstehung der Verdichtung der Materie und zu weiteren Degenerationen. Weil sich von Anbeginn ihres Falls anzeigte, dass es ihnen außerordentlich schwer fiel, die Energien des Lichtäthers wieder hoch zu transformieren, sandte ich immer und immer wieder Gotteskünder, Propheten und Prophetinnen zu den Abtrünnigen. Wie die gefallenen Abkömmlinge des ewigen Reiches mit diesen ihren Brüdern und Schwestern aus dem ewigen Sein umgingen, und das bis in die Jetztzeit hinein, zeigt ihr selbstgewähltes Patriarchentum auf, der Moloch von Priestergilde und Staatsmacht.
1: In seiner mächtigen Offenbarung spricht Gott der Ewige weiter zu uns Menschen. Der maßlose Missbrauch von Energien und das von Anfang an ist nicht aufgehoben, denn Energien können nicht verloren gehen. Weder die Energien von gestern noch die von heute. Die negativen Energien potenzieren sich entsprechend der sogenannten Kausalität, auch was gleiche und ähnliche Muster und Verhaltensweisen anbelangt, und das jeglicher Art. Auch die Kausalkette der Gewaltverbrechen unter Missbrauch meines Namens wird energetisch jedem anteilmäßig zugeteilt, auch dem jeweiligen Land und dessen Bewohnern. Jedes Glied der Kausalkette potenziert seine ungesühnten Energien oder verringert diese, was auch durch die Inkarnationen in den jeweiligen Zeitepochen geschehen kann. All die Gewaltverbrechen an Kindern, Frauen und Männern, an Tieren, auf der Erde, in der Erde und über der Erde, auch in den Meeren, Flüssen und Seen, sind nicht aufgehoben. Alles, was nicht gesühnt ist, bleibt in der Kette der Kausalität. Keine Energie kann verloren gehen, auch wenn der Mensch an meine Worte nicht glaubt. Wer der sogenannten weltlichen Wissenschaft Glauben schenkt, die ebenso davon ausgeht, dass keine Energie verloren geht, der müsste sich auch die Frage stellen: Wo sind die Energien, die in den Zeiten der Zeiten von Mensch zu Mensch geschaffen wurden, und das in allen Generationen? Eine Frage könnte sich an die andere reihen: Wer hat was geschaffen und wo sind die Energien geblieben? Wer war es gestern und wer ist es heute? Der Mensch war es gestern und der gleiche Sünder ist es heute.
0: Der Ewige offenbart weiter: Von Anbeginn des Falls wollten die Fallexperten mir, dem Gott Abrahams, Isaaks und Jakobs, dem Gott aller Gottgesandten, beweisen, dass sie meine Leihgabe, den mächtigen, schöpfenden und schaffenden Lichtäther, auf ihre vermeintlich rechte Art und Weise einsetzen und dementsprechend vermehren könnten. In den Zeiten der Zeiten bis in die Jetztzeit hinein kamen meine Gottesboten, Propheten und Prophetinnen zu den Fallwesen und dann zu den Menschen. Auch weitere gerechte Männer und Frauen brachten ihnen das Brot des Lebens, das Gesetz der Gottes- und Nächstenliebe. In allen Zeiten der Zeiten wählten die Abtrünnigen, ob noch Fallwesen oder bereits Menschen, ihre Götzengötter, die sie mit allerlei Tand, Zierat und Würden schmückten und in eine facettenreiche kirchliche Tradition erhoben und über meinen Namen, über das Ich bin, das ewige Gesetz stellten. Unter dieser Machtkulisse der religiösen Herrschaftsgilde dienen die Staatsmächte bis in die Jetztzeit dem Götzengott. Zu allen Zeiten bis in die Jetztzeit wurde und wird dem Götzengott durch Anbetung gehuldigt, der zu allen Zeiten den Gläubigen viel versprach und verspricht, doch bis in die Jetztzeit ist es dabei geblieben. Wer sich dem Götzengott, dem Kultgott, nicht unterwarf und Opfer darbrachte, der wurde unterjocht und durch die Herrschenden der jeweiligen Systeme geopfert. Ganze Heere von gleichgestimmten Kriegsknechten, gleichgestimmt durch Kirche und Staatsmacht, fielen über Kinder, Frauen und Männer her, vergewaltigten Kinder und Frauen und erschlugen, was ihnen im Wege stand, so wie es das jeweilige Requiem unter kirchlicher Flagge anordnete. Die Macht der Gewalt von Kirche und Staatsorganen plünderte und raubte ganze Völker aus und erschlug im Blutrausch, im blutigen Gemetzel Kinder, Frauen und Männer. Der Götzenkult und sein Anhang, die dementsprechende Staatsgilde, ließen durch ihre Landsknechte ganze Volksstämme verbluten und verhungern. Sie ließen Kinder, Frauen, Greise und Kranke quälen, foltern und schänden, und das zuhauf. Die Baalsherrschaft hielt ihre sogenannten Feinde, einerlei, ob es Frauen, Kinder, Kranke und Schwache waren, ob Väter und Mütter, ob Säuglinge oder Kleinkinder, in dunklen und modrigen Verliesen. Ohne Rücksicht auf die Kranken und von Hunger ausgezehrten, bettelnden und flehenden Gefangenen peitschten, folterten sie nach ihrem Belieben und vergewaltigten die ausgemergelten Frauen, Mädchen und Kinder zu Tausenden. Um ein Stück Brot für die hungernden Kinder zu bekommen, machten sich Männer und Frauen zu willigen Helfern und Denunzianten. Unter dem Zepter der Folterknechte im Namen eines strafenden und züchtigenden Gottes, des Götzengottes des Baalsystems, Kirche und Staatsmacht.
2: Gott, der Ewige, offenbart weiter. Ich, der ich bin, werde das Ungesühnte auferstehen lassen. In den Zeiten der Zeiten fielen auch die Gotteskünder der Götzenherrschaft und deren Götzenbevollmächtigten dem sakralen Gefälle zum Opfer und damit den Gewaltverbrechern aus Priestergilde und Staatsmacht. Nichts und niemand blieb verschont, es sei denn, der Religionstreue machte sich zum Gesellen der finsteren Machtgewalt. In den Zeiten der Zeiten bis in die Jetztzeit ging und geht der Blutopferkult auch nicht an den Tieren vorüber. Ganz im Gegenteil. Die Tierwelt in der Massentierhaltung unterliegt der barbarischen Fleischetikette für die Gaumenlust gleich Gaumenzucht. Die Brutalität an unzähligen Tieren nahm und nimmt immer weitere Formen an. Die Schändung mit brutalster, grausamster, roher Gewalt von allem, was lebt, in Wald, Feld und in den grausamen Tierställen, wurde und wird zum allgemein gebilligten Niveau, weil der degenerierte Mensch, die Masse, alles ihrer Gleichgültigkeit opfert. Dieselbe Gleichgültigkeit herrscht auch, wenn es um die Tierversuchsanstalten geht. In diesen institutionellen Anstalten haust wahrlich der Götzengott. Eine Grausamkeit folgt der anderen. Wer hat solches angeregt? Wer ist dafür verantwortlich? Die Gewissenlosigkeit, die Gefühlsarmut geben Zeugnis, dass der Mensch schon längst zum Helfershelfer des Molochs wurde, der sein Unwesen seit den Zeiten der Zeiten auf das Grausamste betreibt. Doch was der Mensch sät, wird der Mensch ernten. Durch die grausamen Höllenmaschinen, die weltweit auf Feldern und in Wäldern ihre brutale Wirkung nicht verfehlen, macht der Mensch der Grausamkeit die Lebensstätten der Natur zu Opferstätten des Götzengottes Baal. Jedwedes Gift, das der Mensch den Tieren in und auf der Erde zukommen lässt, auch den Tieren in den Gewässern, zeichnet den Erdplaneten. Auch die unzähligen Gerätschaften und Ausrüstungen, die so lebensverachtend konzipiert sind, dass ihnen kaum ein Lebewesen standhält, sind Energien. Jedwedes Gift, und die entsprechenden Geräte, die zur Ausrottung des Tierlebens und der Pflanzenwelt eingesetzt werden, sind Energien, Ursachen, die ihre Wirkungen nicht verfehlen. Auch die Flinte in den Wäldern und auf den Feldern hat noch den Reiz für die sogenannte Jägerschaft. Wo bleiben auch diese Energien? Wo bleiben all diese schrecklichen und todbringenden Energien? Wohin ziehen und gehen all diese qualvollen Energien, auch gemäß den Aussagen eurer Wissenschaft, dass keine Energie verloren geht? Wohin gehen die Energien? Und was ist, wenn die Kausalität einsetzt?
1: In eindringlichen, mahnenden Worten spricht Gott der Ewige zu uns Menschen. Jesus von Nazareth brachte den Menschen den Gott der Gottes- und Nächstenliebe und die Friedenslehre seiner Bergpredigt. Warum muss das Kreuz mit Korpus seit nahezu 2000 Jahren dem Priesterclan und der Staatsmacht dienen und dem Ritualgebrauch der Kirchtürme in Städten und Dörfern? Diese Turmflagge zeigt das auf, was zu allen Zeiten war und heute noch ist, allerdings als Ritualzepter für allerlei Unwahres unter dem Namen christliche Werte. In den patriarchalischen Kirchen und auf so manchem Feld steht das Kreuz mit Korpus. Soll das auch ein Zeichen sein für christliche Werte? Was sind die sogenannten christlichen Werte? Sind es die entsprechenden Waffen, die aus sogenannten christlichen Ländern kommen, um damit zu töten und zu morden? Alles beruht auf Energie. Keine Energie geht verloren. Mit dieser künstlichen Trophäe, dem Kreuz mit Korpus, glaubt der Widersacher von gestern bis heute mich, den Gott Abrahams, Isaaks und Jakobs, den Gott aller Gotteskünder, besiegt zu haben und auch meinen Sohn, den Christus Gottes, den ich zu euch Menschen sandte und der mit seinem Vollbracht die Auflösung der Ursubstanz verhindert und den Wesenskern in jeder Seele geschützt hat. Auch wenn die Trophäe in euren Kirchen aufgerichtet ist und auf so manchen Feld, es ist, wie es ist. Der Christus Gottes hat die Erlösung vollbracht für alle beseelten Menschen und Seelen. Er ist der Auferstandene und sitzt zu meiner Rechten. Er kommt in aller Pracht und Herrlichkeit, denn das ewige Reich hat gesiegt. Nach den langen Zeiten der Nacht, die der Mensch und der Erdplanet noch vor sich haben, wird die Morgendämmerung aus der gereinigten Erde auferstehen. Dann kommt die Zeit der Erscheinung des Christus Gottes, der mit den Seinen sein Reich errichten wird, das sich ganz allmählich um den gereinigten Erdplaneten legt, das Friedensreich. Jetzt kündige ich, der ich bin, vom letzten Propheten, von der Prophetin in mir, dem ich bin, die in der Verbindung steht mit meinem Cherub der Weisheit, einst in Jesaja einverleibt. Sie, die derzeitige und letzte Gottesbotin, reiste in mehrere Länder, um im Ausland meine Botschaft zu verkünden, so wie es auch im Inland mannigfach geschah. Da und dort kamen Hunderte von Menschen, um nicht von Tausenden zu sprechen. Sie hörten die Botschaft der Himmel und hören sie nun auch über Rundfunk und Fernsehen. Wie viele hörten und hören die Botschaft der Himmel? Und wie viele davon haben ihr persönliches Stell-Dich-Ein aufgegeben, um ein Volk zu gründen, ein Volk im Geiste der Freiheit und Einheit in der Gottes- und Nächstenliebe? Seit meinem Ruf, ein Volk der Einheit und Freiheit zu werden, sowohl bei Abraham als auch bei Mose und nun wieder bei der größten Prophetin seit Jesus von Nazareth, blieb die Masse der Menschen bis in die Jetztzeit bei ihrem Kleinbürgertum und, wie zu Mose-Zeiten, den Fleischtöpfen treu. Denn das Tierfleisch ist direkt und indirekt die Energiequelle des Götzengottes Baal.
2: Der Ewige offenbart weiter: Die Synode von gestern ist der Bruch von heute. Die Pforten zum Götzengott werden sich nicht nur schließen, sondern die Zertrümmerung ist angesagt, denn die Erde ist zum Feind der Menschheit geworden. In allen Zeiten der Zeiten bekämpft und schändet die Masse der Menschen den Erdplaneten. Nun steht die Erde gegen das üble Geschlecht auf, gegen die Menschheit, die zu allen Zeiten seit dem Fallsystem von gestern bis heute dem Götzentyrannen ihre Unterwürfigkeit zeigt. Die dämonische Pädagogik ist nichts Neues. Die Erde wird das hervorbringen, was die Unterwelt, die Religionsgilde mit ihrem Anhang der Staatsgewalt in die Erde eingegeben haben. Wie sagt eure Wissenschaft? Keine Energie geht verloren. So ist es. Und so kommt es. Wer hat die Energien von gestern und die Energien von heute aufgezeichnet? Seit dem Fallgeschehen sind die Energien im sogenannten materiellen Kosmos aufgezeichnet und auf vielschichtige Art und Weise auch auf und in der Erde. Keine Energie geht verloren. Für viele Seelen sind die Energien in den feinerstofflichen Kosmen in unterschiedlichen Bereichen gespeichert. Es sind die energetischen Speicherungen, das Persönliche des einstigen Menschen, denn was der ehemalige Mensch säte, kann sich nun die entkörperte Seele ansehen und durch Bereinigung und Abtragung beheben. Was nicht behoben werden kann, bleibt in der Erde aufgezeichnet und kommt auf die betreffende Seele zurück. Und sei es als Mensch im Wechsel der Zeiten in den jeweiligen Einverleibungen. Denn keine Energie geht verloren. Was einst war und noch ungesühnt ist, bleibt Gegenwart, gestern und heute. Die Energien, die schrecklichen Taten und Werke der Menschheit sind nicht gesühnt. Somit haben die Menschen in allen Zeiten der Zeiten die Erde zu ihrem Feind gemacht. Es geht keine Energie verloren. Auch nicht die Energien aus den ungesühnten Taten der Vorzeiten. Seit dem Fallsystem versuchen die Fallinstanzen, ein Reich nach ihrem Maß und ihrem Ziel zu schaffen. Doch bis in die Jetztzeit hinein war es nur ihr Wollen, aber nicht ihr Können. In den Zeiten der Zeiten blieb es also beim Wollen. Nun heißt es für die Falldilettanten, für zu leicht und zu trügerisch befunden. Zu allen Zeiten in den Zeiten waren viele Menschen dem Barbarentum anhängig. Denn die Abkehr von jeglicher Ethik und Moral, was die Gewissenlosigkeit als Mittel zum Zweck werden ließ, war und ist das sich selbst behaupten und das bis in die Jetztzeit. Die Masse der Menschen weiß um die 10 Gebote durch Mose.
3: Doch dabei blieb und bleibt es bis in die Jetztzeit.
2: Der ewige Alleine, der Schöpfer allen Lebens, offenbart nun über den Klimawandel. In den Ländern dieser Welt wird viel über den sogenannten Klimawandel diskutiert. Woher kommt der Klimawandel und wer hat ihn gemacht? Um weitere Diskussionen zu entfachen, wie der Klimawandel zu sehen sei, bedarf es bei den Menschen nur eines Steines, der ins Wasser geworfen wird und viele Kreise zieht. Damit die allzu menschlichen Diskussionen nicht ausufern, werde ich, der ich bin, das Allgesetz des Seins, den Menschen erörtern, woher der Klimawandel kommt. Gerade dieses Wort Klimawandel hat viele Strophen. Die vielen disharmonischen Strophen kommen durch die verschiedenen Diskussionen über das Klima und den Klimawandel und wie man dieses Übel beseitigen könnte. Deshalb wurde das Wort Klimawandel zu einer Melodie, woraus sich ein Gesang ableitete. Und der Gesang ist die Wiedergabe des katastrophalen Verhaltens jedes einzelnen Menschen, der mit dazu beitrug, den Planeten Erde in der Kürze der Zeit der Zerstörung zuzuführen. Ihr Menschen, hört weiter auf den Gesang Klimawandel, der euer Gesang ist, und wenn ihr wollt, trillert die Melodie mit. Was ihr auch wollt, singen, trillern oder nur hören, es seid immer ihr Menschen und niemand anderer. Eine kurze Zusammenfassung zum besseren Verstehen. Die Menschheit hat die Ernährerin, die Erde, den positiven Kreislauf ihrer Energien durch Raubbau und Zerstörung auf allen Ebenen außer Kraft gesetzt. Nun wehrt sich die Erde dagegen, der Menschheit weiter zu dienen. Denn der Mensch selbst hat die Mutter, die Ernährerin, die Erde zum Feind gemacht. Die Erde mit ihren unzähligen Ressourcen steht energetisch gegen die Menschheit auf. Die Erde mit ihren Meeren, Flüssen, Seen und Bächen wehrt sich. Die Gewässer sind vielfach zur Herberge von kadaverartigem Unrat geworden. Das sogenannte Artensterben, wie der Mensch es nennt, zeigt auf, wie es um den Planeten Erde bestellt ist. Das todbringende Unheil geht über Felder und durch Wälder, über Wiesen und Auen. Die Wüsten und Steppen breiten sich überall aus. Alles, was noch Atem trägt, unterliegt dem System Zerstörung. Alles Weitere sind nur Reste des Lebens.
1: Weiter erhebt Gott der Ewige sein Wort über die Gegenwart und Zukunft dieser Zivilisation. Es ächzt und stöhnt auf der Erde, über der Erde und in den düsteren Gewässern. Unter ihrer energetischen Vergewaltigung ächzt die Erde. Das Todesstöhnen und Todesröcheln in den Gewässern ist die Melodie in und auf der Erde. Die Melodie und der Gesang mit den entsprechenden Tonlagen sind die disharmonischen Strophen für jedes Land, der Klimawandel. Die Agenda von den Zeiten zu den Zeiten heißt also Klimawandel. Das jeweilige Klima ist das Tongefälle. Der Mensch selbst hat die Melodie gemacht und den jeweiligen katastrophalen Gesang für jedes Land und letzten Endes auch die entsprechende Partitur dazu geliefert. Jedes Land hat also seine Strophe zur Gesamtmelodie Klimawandel eingebracht. Jeder Mensch singt und trillert mit. Auf diese Weise entstand ein Orchester. Die Dirigenten für jede Strophe des jeweiligen Landes sind die Obersten in Kirche und Staat. Die Bewohner des jeweiligen Landes trillern mit in der Hoffnung, sie würden verschont bleiben oder sie würde es nicht mehr treffen, weil ihre Lebenszeit, ihr Pensum an Jahren abgelaufen sein würde. Kaum ein Mensch merkt, dass er mitsingt oder nur mittrillert, weil er dazugehört. Jede Seele, jeder Mensch misst und wägt sich selbst und jeder bestimmt sich auch selbst. Die Waage wägt präzise. Und kaum ein Mensch merkt, dass er ein Zeitgenosse ist, der gestern, also in den Zeiten, der gleiche Klimakiller war, wie er in der Jetztzeit ist. Die Götzenparade des Götzengottes hat es verstanden, die Wiederverkörperungslehre, die Lehre der Einverleibung der Seelen in einen Menschenkörper auszumerzen. Ansonsten wäre er selbst erkannt worden als der Lügenmoloch von gestern, der in der Jetztzeit nur noch ein strampelnder Lügner ist, der seine immer kleiner werdende Schar abhängiger Götzenanbeter zusammenzuhalten versucht.
3: Gott, der Ewige, offenbart: Trotz der Gleichgültigkeit der Masse von gestern und heute ist es nicht mehr aufzuhalten. Die Erde, die Meere, alle Gewässer hat der Mensch zu seinem Feind gemacht. Das Wort der Wissenschaft und das Wort des Götzengottes wird von den Gläubigen geschätzt. Die Wissenschaft spricht, keine Energie geht verloren. Und der Götzengott meint, Gott wird es schon richten. Beide Aussagen stimmen, denn ich, der ich bin, mache alles neu, auch was die Energien anbelangt, denn keine Energie geht verloren. Doch es gilt zu bedenken, um alles neu werden zu lassen, muss erst das Alte vergehen. Wie gesagt, alles beruht auf Energie. Alles, was in den Zeiten, der Erde, der Natur, den Tieren und Pflanzen, den Gewässern und Ozeanen, der Atmosphäre und den Menschen an Leid und Grausamkeiten, Verbrechen über Verbrechen zugefügt und zugeführt wurde, alles, was nicht wieder gut gemacht ist, sind ungesühnte Energien in der Erde, auf der Erde und über der Erde. Die Zeit ist reif. Ich, der ich bin, so spricht der alleine ewige Gott, mache alles neu. Ich bin nicht der Ankläger, nur der Kläger und zähle auf, was in den Zeiten der Zeiten nicht wieder gut gemacht und nicht gesühnt wurde. Es entsteht ein dunkler und langer Zug der Anklage, denn der Planet Erde stöhnt, seit er Menschen zu tragen hat. Die klagenden, ächzenden und stöhnenden Energien stehen von der Erde auf und klagen die Menschheit an. Und das von Land zu Land, von Stadt zu Stadt, von Ort zu Ort, von Gemeinde zu Gemeinde, von Dorf zu Dorf. Alles, was die Seelen in den jenseitigen Welten, den Reinigungsebenen, nicht tragen können, das, was ihnen als Menschen widerfahren ist und was sie nicht selbst verursacht haben, sind Klagen, die sich von der Erde als Energien erheben. Die unzähligen Todesängste der Menschen vor den lodernden Feuersbrünsten sind Energien. Sie stehen als Energien von der Erde auf und klagen an. Die energetischen Ankläger sind die unzähligen Opfer, Millionen und Milliarden, die der Götzenkult von Staat und Kirche auf dem Gewissen hat. Energien über Energien stehen von der Erde auf. Zum besseren Verständnis, was die Täter von gestern und heute anbelangt. Der Klimatriller, der Gesang, der von Land zu Land zieht, weckt die ungesühnten Energien der unzähligen Toten, der Menschen, die einst ermordet, erstochen, aufgespießt, gefoltert, erhängt und erschossen, in Kerkern gehalten und von Land zu Land mit dem Kreuz des Friedens vor Augen erschlagen wurden.
0: Der ewige, alleine Gott offenbart weiter durch seine Prophetin. Alle ungesühnten Energien erheben sich, Anklagen über Anklagen. Menschen, denen auf bestialische Weise die Gliedmaßen abgeschlagen wurden. Menschen, die verstümmelt und misshandelt in den Kerkern und Verliesen liegen gelassen wurden, die auf den Straßen und Wegen mit Schmerz und Leid als Ausgestoßene dahinsiechten, Menschen, die gefoltert wurden bis hin zum Martertod, stehen als Energien auf. Wie sieht es in der Jetztzeit aus? Der Zug der energetischen Ankläger, der die ungesühnten gespeicherten Energien der mörderischen Zeiten der Zeiten auf die Täter von einst überträgt, nimmt an Fahrt auf. Unzählige Menschen, die auf Scheiterhaufen verbrannt wurden, ganze Völker und Volksstämme, die auf grausame Art und Weise ausgerottet wurden, stehen als Energien auf und schließen sich dem dunklen, immer länger werdenden Zug an. Die Todesängste vieler Kinder, die vergewaltigt und dem Moloch zugeführt wurden und für den Götzengott als Brandopfer ihr Leben lassen mussten, stehen als Energien auf. Kinder, die auf sogenannten Kreuzzügen zu Speiseopfern wurden, stehen als Energien auf und schließen sich dem immer länger werdenden und düsteren Zug Klimawandel an. Die Verbrechen der Unzucht an den vergewaltigten und geschundenen Frauen stehen von der Erde als Energien auf und schließen sich dem Zug des Grauens an. Alles Ungesühnte steht aus dem Speicher Erde auf und zeigt die Verbrechen von gestern und heute auf. Alles, aber auch alles, wie Plünderungen, Raub und Diebstahl, Sklaverei und Leibeigenschaft, Brandstiftungen bis hin zu Feuersbrünsten, Mord und Völkermord, Krieg und Totschlag, auch der Mord an den Tieren und der Raubbau an der Natur steht von der Erde auf. Wer glaubt, den Tod bestimmen zu können, nur weil er den Organhandel bejaht, der bestimmt sich selbst und ist dabei, wenn die künstlich Toterklärten sich als Energien von der Erde erheben. Alles Ungesühnte,
2: die Kausalitäten, Ursachen über Ursachen, Energien über Energien erheben sich und richten sich gegen das, was zur Wiedergutmachung und zur Bereinigung ansteht, zum Ausgleich nach dem Gesetz von Saat und Ernte. Energien über Energien stehen von der Erde auf und schließen sich dem dunklen Zug des Grauens an.
1: In seiner mächtigen Offenbarung, das Lied des Klimawandels, jedes Land hat seine Strophen, die lange Dunkelheit und das Licht, spricht Gott der Ewige zu uns Menschen. Auch die ungesühnten Energien aus dem Leid von vielen Propheten und Prophetinnen, von Gotteskündern, von erleuchteten Männern und Frauen, die zu allen Zeiten Opfer der Grausamkeiten wurden, ausgeführt von Kirche und Staatsmacht, schließen sich dem immer dunkler werdenden Zug an. Alle Gewaltverbrechen stehen energetisch von der Erde auf und schließen sich dem karmischen, energetischen Zug an. Über das Menschengeschlecht, das das Wort der Boten und Botinnen aus dem Reich Gottes verworfen hat, werden die dunklen Zeiten hereinbrechen. Denn zu allen Zeiten lehrte ich,

0: aber im Staat eigen, und das bis in die Jetztzeit. Die Staatsmacht ist bis heute der Büttel der Kirchenmächtigen. Der Kirchenclan ist deshalb so mächtig und machtbesessen, weil der schwache Staat sich die Begrenztheit des Volkes zunutze macht, das dann seine Ängste dem Kirchenclan opfert, der unersättlich ist. Bedarf es doch der vielen Gelder, um ein Requiem zu halten, das unten angesiedelt ist, also unten seinen Sitz hat. Wovon Jesus von Nazareth schon sprach, es ist der, der die Anbetung nötig hat. Und heute umso mehr der Vater von unten, der von Anbeginn des Falls ein Lügner und Mörder ist. Sein Facettenreichtum schwindet, denn der Schwindel deckt sich auf. Nicht durch mich, der ich bin, der Vater Muttergott, sondern durch die ehemaligen Gläubigen, die die Mächte von unten erkennen. Einerlei, mit welchen Argumenten sich Kirche und Staat herausreden wollen, es ist, wie es ist. Ohne Sühne und Wiedergutmachung kann nichts gedeihen, weder in der Seele noch am Menschen, noch an den Werken. Ich bin der Ewige, und das ewige Gesetz der Gottes- und Nächstenliebe, das die Freiheit beinhaltet. Alles wird gewogen und nach Maß und Gewicht jeder Seele, jedem Menschen zugeteilt. Die Energien der Wortgewaltigen von Kirche, Staat und deren Unterwürfigen, auch was Wirtschaft und Gesellschaft anbelangt, von allen, die an den Kriegen und Hungersnöten, an Völkermord und Landraub beteiligt waren und sind, sind gewogen und entsprechend gerecht und prozentual aufgeteilt. Die entsprechende Saat ist hier und dort, in dem entsprechenden Land, die Ernte.
1: Der ewige, alleine Vater-Mutter-Gott offenbart weiter durch sein Instrument Gabriele, die Prophetin und Botschafterin Gottes in unserer Zeit. Es scheint, als würde der Zug des Leidens, des Mordens, der Gesamtverbrechen von Kirche und Staat kein Ende nehmen. Denn der Zug von Ungesühntem, was Mord und Gewalt anbelangt, zieht auch durch die Meere, Flüsse und Seen. Nichts als Gewalt, Leid, Siechtum und Tod. Der energetische Tod von Meerestieren und Meerespflanzen jeglicher Art steht als entsprechende Energien auf und schließt sich dem karmischen energetischen Zug an. Keine Energie geht verloren, denn der karmisch-energetische Zug, der um die Erde zieht, wird immer länger. So auch die dunklen Zeiten, die ihre Melodien und ihren Gesang haben, der Klimawandel heißt. Das Klima im Wandel der Zeiten lässt die Menschheit erahnen, welche Strophe des Liedes sie heute oder morgen treffen wird. Einerlei, in welchem Land, an welchem Ort der derzeitige Mensch von gestern und von heute seinen Anteil daran hat. Bekanntlich, so spricht der Mensch, mahlen Gottes Mühlen langsam, aber gerecht. Was der Mensch sät, das nicht gesühnt ist, wird er ernten. Ich bin, der vieles, aber nicht alles, nicht alle Details von Beginn des Falls bis zur Morgenröte aufzeigt, denn das Kommen meines Sohnes, des Christus Gottes, einst in Jesus von Nazareth, ist angekündigt. der lange und immer

0: Der noch düstere Leidenszug der ungesühnten Energien hat noch nicht die Morgenröte erreicht. Denn das Lied des Klimawandels hat noch viele Strophen. Und jede Strophe zeigt auf und regt zur Sühne und Wiedergutmachung an. Es darf nicht außer Acht gelassen werden. Zu allen Zeiten spricht die Menschheit: Das Gestern ist das Gestern und das Heute ist das Heute. Wahrlich, ich bin der Ich Bin. Euer Gestern ist die Saat für euer Heute. Außer ihr habt euer Gestern erkannt und eure Fehlhaltungen, euer Übel behoben durch Reue und Wiedergutmachung. Wenn nicht, dann ist euer Gestern euer Heute. Noch ist es so, wie es ist. Deshalb mein Wort. Die schwarze Flagge, die die meisten Menschen immer noch hissen, ist die dunkle Droge von Kirche und Staatsmacht, die sich durch Turmdominanz an vielen Orten nur noch darstellt, um die Masse der Menschen zu locken. Und wenn es nicht anders geht, dann mit dem Schwur des Taufwassers, was besagt, gebunden zu sein. Verflacht der treue Schwur an die kirchlichen Machtgewaltigen, dann wird ein weiterer aus der Predigertasche herausgezogen, der heißt: ewige Verdammnis, ewige Höllenpein. Sollte ein solcher Schwur Tatsache sein, also Gültigkeit haben, dann wären all jene, die solche Schwüre von ihren Nächsten abverlangen, die Ersten, die sich in einer solchen ewigen Höllenpein vorfinden würden, die Kirchenoberen und die Herrschaftsdiener der Vorzeiten selbst, also gestern die Kaiser, Könige und Staatsgewaltigen. Allesamt würden sie sich dort wiederfinden, nicht die vielen, die zu ihren Opfern wurden, weil sie nicht an die kirchliche Phalanx glaubten, sondern sich zur Wehr setzten. Wenn keine Energie verloren geht und alles Energie ist und das ewige Gesetz die Möglichkeit von Sühne und Wiedergutmachung beinhaltet, wo sind dann diese Energien und die Seelen geblieben? Wo sind sie? Sitzen sie auf ihren Grabmälern und warten auf ihre Auferstehung am jüngsten Tag? Oder wo sind sie? Die Kausalität lehrt es sie.
1: Gott, der Ewige, offenbart. Eine kurze Erklärung zum Verständnis, was Reinkarnation bedeutet, mit dreidimensionalen Worten durch mein Instrument, meine Botin, gesprochen. Aug um Aug, Zahn um Zahn. Was der Mensch sät, wird der Mensch ernten. Für die Seele, die die Ursachen trägt, heißt das: entweder Wiederverkörperung oder als Seele abtragen, unter Umständen in einem langen Zyklus, wobei sie den Schmerz und das Leid zu tragen hat, das sie als Mensch an anderen Menschen verursacht hat, oder auch hinsichtlich der Tiere und der Natur. Wo sind die vielen Menschen, die ihre Saat anschauen können, um das begangene Unrecht, ihre schrecklichen Werke zu sühnen? Auch wenn das Religionsdesaster die Wiedereinverleibung der Seele in einen Menschenkörper verwirft. Die Einverleibungen, die Inkarnationen, werden für viele Seelen zur Gnadengabe. Dann, wenn sie als Seele ihre Kausalkette anschauen. Millionen über Millionen hingeschiedene Menschen kommen als Seelen zur Wiederverkörperung, zur Einverleibung und werden da und dort wiedergeboren. Meist in den Ländern, wo das Unrecht von gestern heute zur Abtragung ansteht, wo also ihre Ursachen von gestern und heute liegen, um dort das wieder gut zu machen, was sie als Mensch in Vorzeiten verursacht haben. Es ist nun einmal so, wie es ist. Die Gerechtigkeit ist der Ausgleich. Wenn der Mensch gestern mit gesellschaftlichem Ansehen in den höchsten Rängen war, so kommt er heute als schlichter Bürger in das Land, in dem derzeit seine Ursachen aktiv sind, um das, was gestern, also in Vorexistenzen, noch verschüttet in seiner Seele lag, die Ursachen also zu erkennen oder je nach Maß und Gewicht deren Wirkungen zu tragen. Das von gestern kann also das Heute sein. Der karmische Zug, der so lange um die Erde zieht, bis vieles gesühnt ist, bringt vieles an den Tag. Auch das unsägliche Leid der Tiere, auch in Bezug auf den Tierkannibalismus, was in vielen Fällen noch nicht zur Wirkung gekommen ist. Der karmische Zug, die entsprechenden Energien bringen alles an den Tag. Die Reinkarnation ist dabei eine Gnadengabe, ist die Barmherzigkeit. Denn die Abtragungen auf den Straßen der Seelen können wahrhaft schmerzhafte Seelenwanderungen sein. Der dunkle und lange Zug hat immer noch seine Kapitel. Unter anderem ist ein Kapitel von Bedeutung: Abtragung oder rechtzeitige Wiedergutmachung. Wobei das irdische Wort rechtzeitig von Bedeutung ist. Denn der Zug der Aufarbeitung hat erneut Fahrt aufgenommen. Die Melodien des Klimawandels, die Strophen, die von einem Land zum anderen ziehen, werden immer deutlicher und inhaltsschwerer. So auch die Wirkungen, die Kausalität von gestern und heute, die letzten Endes jeder Mensch selbst ist. Von Land zu Land werden die Wertigkeiten der Ursachen unterschiedliche Wirkungen zeigen, denn die Seele eines Menschen, der heute hinscheidet, kann sich morgen in einem anderen Land eingebären, gleich inkarnieren, je nach der Wertigkeit von gestern.
2: Gott, der Ewige, spricht in seiner machtvollen Offenbarung auch vom Licht, das nach der langen Dunkelheit kommen wird. Sei es, wie es sei, der Weg, ob als Seele oder als Mensch, ist richtungsweisend, nach oben oder zur Einverleibung. Die düsteren Werke von gestern, die heute bereinigt gleich behoben werden, zeigen den Weg zum Licht an, das die Ewigkeit ist. Leider wird der Todesgleichmörderzug noch eine lange Zeit auf dieser Erde das aufzeigen, was zur Sühne ansteht. Doch das Kapitel der langen Dunkelheit auf dieser Erde wird sich, je nach entsprechendem Land, allmählich erhellen. Und es wird sonniger werden, weil auch die Erde lichter wird. Eine lichter werdende Erde deutet die geistige Morgenröte an und den Beginn der neuen Zeit. Eine jungfräuliche Erde wird entstehen im Zeichen meines Sohnes, des Mitregenten des Reiches Gottes, der als Jesus von Nazareth sein Kommen angesagt hat: Ich komme bald. Zerschlagen sind dann die sündhaften Tempel und Türme mit ihrem Götzengott. Zerschlagen sind alle schwarzen Flaggen des Baalpriestertums. Es weht keine Religionsflagge mehr. Menschen der neuen Zeit finden den wahren Gott in ihren friedliebenden Wesen und bauen auf der neuen Erde das Friedensreich auf, im Zeichen der Lilie, Sophia, der Reinheit und Freiheit der Gottes- und Nächstenliebe.
0: Gegen Ende seiner Offenbarung richtet Gott, der Ewige, sein Wort direkt an das Trägerpaar der göttlichen Weisheit, das im Auftrag der Heimholung aller Seelen und beseelten Menschen in die ewige Heimat steht und der Rückführung alles geknechteten Lebens in das ewige Sein und seine Herrlichkeit. Das Wort an das Trägerpaar der göttlichen Weisheit, die dritte Grundkraft vor meinem Thron. Meine Tochter, die ich dem Cherub der ewigen Weisheit anvertraut habe, wahrlich immer und immer wieder und noch einmal, das waren in der Kürze offenbart deine Inkarnationen, in denen der Fürst der Weisheit, der Regent, auch der Cherub genannt, dich begleitet hat. Er blieb an deiner Seite. Er ist an deiner Seite, die Dualität der Weisheit vor dem Thron der sieben Urkräfte des Vater-Mutter-Seins. Das Trägerpaar der ewigen Weisheit trug und trägt das Banner des Friedens. Der Cherub, einst in Jesaja auf der Erde, sein Dual, mit verschiedenen Namen, je nach Zeitepoche, jetzt die Prophetin und Botschafterin Gottes, Gabriele. Das Banner ist aufgerichtet und steht für den Christus Gottes, der als Jesus von Nazareth sein Kommen im Geiste seines ewigen Vaters, der Ich Bin, angekündigt hat. In den Zeiten der Zeiten vor Abraham und nach Abraham waren immer getreue Menschen um die Frau versammelt, die das göttliche Gesetz trug und es lehrte. Wie zu allen Zeiten waren die Vertreter der schwarzen Flagge unter den Menschen, um alles zu zerstören, was auch nur den Anschein erweckte, dem freien Geist, Gott, der Ich Bin, zu dienen. Die Lilie der Reinheit, das Gesetz der Gottes- und Nächstenliebe, trug die einverleibte Weisheit von Inkarnation zu Inkarnation und lehrte, was möglich war, obwohl sie viel zu leiden hatte unter dem baalistischen Regime. Sie trug und trug. An ihrer Seite stand der Fürst der Weisheit, der Cherub. Abermals trugen sie gemeinsam und trugen es in die Jetztzeit. Es öffnet sich die Pforte der Lilie, der Weisheit im Zeichen der Sophia. Sie lehrte in vielen Facetten das Leben für die neue Zeit im werdenden Friedensreich. Der Cherub, der Fürst, gleich der Regent der Weisheit, offenbarte in vielen Schulungen, wie das Land des Friedens Gestalt annehmen könnte, die Lichtintensität, die das Kommen des Christus Gottes ansagt. Ich komme bald.
1: Und weiter spricht Gott der Ewige über den neuen Himmel und die neue Erde. Aus dem Geiste, dem Tatwerk der Weisheit in mir wirkt die ewige Weisheit weiter, auch dann, wenn der Unhold die verunreinigte Atmosphäre noch durchzieht. Über die Prismensonnen strahlt schon das Licht des Christus Gottes. Im Geiste der Ewigkeit wird die hohe Frau erscheinen, von der geschrieben steht, und die in der Einheit mit ihrem Geistdual den Erscheinungsthron errichtet, das Zeichen des Mitregenten des Reiches Gottes, der an der Seite des ewigen Vater-Mutterseins als Mitregent sein Offenbarungslicht für die neue Zeit einspiegelt, die den Übergang aufzeigt in das Reich Gottes. Im göttlichen Sein und im Verantwortungsbewusstsein wirkt das Trägerpaar der göttlichen Weisheit, die dritte Grundkraft vor dem Thron des Ewigen, der ich bin. In den Jahrzehnten hat die hohe Frau, die Lilie, Sophia, die Menschen gelehrt, was ihnen gestern und heute der Christus Gottes zuruft. Kommet alle zu mir, dem Christus Gottes her, ich will euch führen. Der Drache ist besiegt. Er ist auf die Erde gestürzt und wird von der sich reinigenden Erde umgewandelt werden. Die Erde ist weitgehend von Moder und Leichengeruch gereinigt, von Verderbtheit und Götzenglaube. Die Erde bekommt ein göttliches Gewand. Der Ewige, der ich bin in der Einheit mit meinem Sohn, dem Mitregenten des Reiches Gottes und der Regentschaft der ewigen Weisheit, ruft in diese Welt. Ja, es ist getan. Ein neuer Himmel und eine neue Erde entstehen durch das Es werde. Ich, der ich bin, mache alles neu.
2: Der ich bin, Gott der Alleine kündigt auch das Erscheinungslicht seines Sohnes, des Christus Gottes, mit den Worten an: Der Ruf des Christus Gottes geht jetzt schon um die Erde, und alle Menschen, die das Kreuz auf ihrer Stirn tragen, das Zeichen des Friedens und der Liebe, vernehmen den Ruf des Christus Gottes, der lautet: Wo zwei oder drei in meinem Namen zusammen sind, bin ich mitten unter ihnen. Der Ruf des Christus Gottes. Die Zeichen sind sichtbar. Die Erscheinung geht voraus. Die Morgenröte offenbart den meinen den lichten Tag und die neue Zeit. Ich bin in Gott, meinem Vater, dem ewigen Sein, sein Sohn. Das Regentenpaar der ewigen Weisheit macht mein Kommen offenbar. In diesem Bewusstsein der neuen Zeit für friedliebende Menschen, der Christus Gottes, der ich bin im ewigen Vater-Mutter-Sein, in Gott, der die Ewigkeit ist.
0: Liebe Mitmenschen, soweit die machtvolle Offenbarung von Gott Vater, dem ewigen Alleinen, gegeben im Juni 2019 durch seine Prophetin und Botschafterin Gabriele. In Anbetracht dieser mächtigen Worte des Alleinen Schöpfergottes an uns, seine Kinder, möchten wir uns für heute verabschieden und seine Worte in uns nachklingen lassen. Und wir verbleiben mit einem herzlichen Gott zum Gruß.

In der heutigen Zeit brauchen wir ihn mehr denn je. Christus weicht nicht von uns. Er verlässt uns nicht. Auch dann, wenn wir ihn Jahre, Jahrzehnte lang verschmäht haben. Auch dann, wenn wir kaum an ihn gedacht haben. Auch dann, wenn wir ihn verleugnet und nicht an ihn geglaubt haben. Christus ist da. Eine ehrliche Bitte, ein kleiner, selbstloser Schritt hin zu ihm, hinein in das Innere. Und er kommt uns aus dem Innersten mehrere Schritte entgegen.

einen guten Abend, eine gute Nacht. Der ewige Geist, der die Unendlichkeit durchströmt, erfüllt die Naturreiche, alle Sonnen und Planeten. Auch uns Menschen möchte der ewige Geist der Unendlichkeit bewusst durchströmen, um uns vermehrt seine Kraft zu schenken. Den ewigen Geist nennen wir Menschen im Abendland Gott. Der Gottesgeist ist das Leben. Alles lebt, weil Gott, der Odem ist, das Leben. Wir Menschen erfahren ihn in unserem Atem. Rasch und kurzatmig sind viele Menschen geworden, vor allem jene, die am Tag vieles zu überstehen hatten, ob es Problemgespräche waren, ob es die Häufigkeit und Vielseitigkeit der Arbeit war, die Suche nach einer Parkmöglichkeit für das Auto oder der Stau im Straßenverkehr. Für so manchen gab es gar Zwistigkeiten und Streitigkeiten am Arbeitsplatz mit Arbeitskollegen oder Kolleginnen oder Familienkonflikte oder wir hörten Klatsch von anderen über uns und einiges mehr. Es gibt am Tag viele, viele Unstimmigkeiten, die uns erregen und uns am Abend noch beschäftigen, uns also nicht zur Ruhe kommen lassen. Auch länger Vergangenes kann in den Tag hineinspiegeln und unser Gemüt und unsere Gedanken in Wallung bringen. Das heißt, wir sind kurzatmig, weil wir von den Tagesereignissen her noch aufgewühlt sind. Nehmen wir diese vielen negativen Gedankenbilder mit in die Nacht, so werden sie uns unruhig oder kaum schlafen lassen. Die Ruhe ist gestört, weil wir aufgewühlt sind. Was wäre zu tun? Der Rat, der eine Hilfe sein könnte, wenn Sie am Abend keine Ruhe finden, weil die Tagesereignisse in die Abendstunden hineinschwingen, dann könnte Folgendes Sie ruhiger stimmen und somit einer guten Nacht und einem erholsamen Schlaf förderlich sein. Überlegen Sie, was können Sie jetzt, also in Ihren Abendstunden, noch in Ordnung bringen? Eventuell kann ein Telefongespräch in Ungeklärtes Klarheit bringen. Vielleicht würde ein unmittelbares Gespräch dazu verhelfen, den Sorgen die Schwere zu nehmen. Unter Umständen wäre es hilfreich, dass Sie sich noch mit einem Arbeitskollegen, einer Arbeitskollegin oder Bekannten treffen, um das in verständnisvolle Bahnen zu lenken, was am Tag zu heftigen Diskussionen führte. Oder Sie schreiben einen Brief
um die Missverständnisse auszuräumen, die sie tagsüber gedanklich beschäftigten. Es gibt bestimmt einige Möglichkeiten, um so manche Misshelligkeit einer Lösung zuzuführen, sodass dann ihr Atem tiefer, also ruhiger geht.

nicht mehr bereinigt werden kann. Das könnten Sie zu Papier bringen. Dadurch schreiben Sie es aus Ihren noch aufgewühlten Gedanken heraus. Es wäre gut, auch das zu Papier zu bringen, was Sie morgen besprechen und klären wollen. Machen Sie sich am besten detailliert Notizen darüber, was Sie zu sagen oder zu tun beabsichtigen. Halten Sie da schriftlich fest, was Sie sagen werden, und sei es eine ganze Mitteilung, die Sie heute schon vorformulieren. Ein solches Verarbeiten des Tagesereignisses wäre eine Hilfe, um ruhiger zu werden. Wenn Sie sich anschließend kontrollieren, werden Sie bemerken, dass nicht nur einiges von Ihnen abgefallen ist, auch Ihr Atem geht ruhiger und tiefer. Sie fühlen sich wohler, möglicherweise sogar gut gelaunt und neu motiviert, nach der Nacht mit frischem Mut den Morgen zu begrüßen.

Ein tiefer, ruhiger Atem begleitet sie zu ihrem Nachtlager, um im tiefen Schlaf Erholung zu finden, aufzutanken und Kraft zu schöpfen für den neuen Tag. Ist es Ihnen ein Anliegen zu beten, dann werden Sie sicherlich noch ruhiger. Sie werden stiller. Im Gebet berührt Sie verstärkt der ewige Geist, der Gottesgeist, die Liebe, die alles Reine durchströmt und die auch in der Materie gegenwärtig ist, um alles Dasein zu beatmen. Auch in Ihnen atmet ruhig und still die allumfassende Liebe Gottes und leitet Sie in einen tiefen und erholsamen Schlaf. Schlafen Sie in der allumfassenden Gottesliebe. Schlafen Sie. Sie sind geborgen. Schlafen Sie. Sie sind in guter Hut. Schlafen Sie. Engel Gottes wachen. Schlafen Sie. Schlafen Sie sanft und wohlbehütet. Schlafen Sie in der allumfassenden Gottesliebe. Schlafen Sie. Sie sind geborgen. Schlafen Sie. Sie sind in guter Hut. Schlafen Sie. Engel Gottes wachen. Schlafen Sie. Schlafen Sie sanft und wohlbehütet. Sie schlafen. Sie schlafen. Sie schlafen. Sie schlafen.

Liebe Zuschauerinnen und liebe Zuschauer, wir begrüßen Sie zur letzten Folge der kleinen Sendereihe Die Rückkehr der Sophia, der göttlichen Weisheit in das ewige Vaterhaus. Der Cherub der göttlichen Weisheit, auf Erden Bruder Emanuel genannt, offenbarte durch die Prophetin Gottes Gabriele auch in dieser Sendung die geistigen Zusammenhänge, die vorgetragen werden. Aus Wertschätzung und Dankbarkeit dem Reich Gottes gegenüber und dem Menschen Gabriele, der Prophetin und Botschafterin Gottes in unserer Zeit, wollen wir zu Beginn dieser Sendung auf die Rückkehr der Sophia, der göttlichen Weisheit in das ewige Vaterhaus, kurz näher eingehen. Für Gottesfreunde und Wahrheitssucher ist das Offenbarungswort des Cherubs der göttlichen Weisheit, die Rückkehr der Sophia, der göttlichen Weisheit in das ewige Vaterhaus, ein wahres Himmelslicht und eine Frohbotschaft unermesslichen Ausmaßes. Das wahrlich Licht in das Dunkel der abstrusen Gottesvorstellungen der Religionen bringt. Der Hinweis, dass es irgendwann einen vorübergehenden Abschied geben wird, ja geben muss, von diesem geliebten Menschen, Sophia Gabriele, die wie kein anderer Mensch nach Jesus von Nazareth in vielen, oftmals leidvollen Inkarnationen dem Christus Gottes diente und in der heutigen Zeit allen Seelen und beseelten Menschen als Gottesprophetin und Botschafterin Gottes die Wahrheit des ewigen Seins offenbart und vorlebt, ist auch schmerzlich. Denn für die Menschheit wird eine solche Zeit, in der der Himmel offen steht, nicht wiederkommen. Nur wenige Menschen scheinen zu erfassen, dass ein circa 4000 Jahre langer Zyklus zu Ende geht, von Abraham bis Gabriele. In diesem Zyklus kamen aus dem Reich Gottes unzählige Gottespropheten und erleuchtete Männer und Frauen, um die Menschheit

0: aufzuklären, was wahres Leben bedeutet und dass der alleine ewige Gott die Allliebe ist. Und sie prophezeiten, dass Neu-Jerusalem, das Friedensreich Jesu Christi, auf der sich erneuernden Erde. Wenn Sophia, Gabriele, von dieser Erde geht, was die Rückkehr der Sophia in das ewige Vaterhaus ankündigt, wird das Reich Gottes in einer anderen Dimension wirksam werden. Es ist das Es werde, das die Veränderungen für die neue Zeit einleitet. Dann wird sich allmählich das vollziehen, was seit Zeiten durch die wahren Gottespropheten angekündigt ist. Die Erde wird sich von allem weltlich Sündhaften reinigen und auf die Wiederkunft des geistigen Messias, des Christus Gottes, vorbereiten. Das messianische, sophianische Zeitalter zeigt das Erscheinen des Lichtes des Christus Gottes an. Urchristen, Nachfolger des Jesus von Nazareth, danken unserer Schwester Gabriele, dem Menschen, der bescheidenen Frau, die so vieles auf sich genommen hat und das Los vieler getragen hat, für ihre warmherzige, geschwisterliche Liebe, für das Licht des Christus Gottes, das durch sie, den Seraph der göttlichen Weisheit, erneut im göttlich-prophetischen Wort zu den Menschen kam und das durch sie strahlt, ewiglich. Voller Dankbarkeit für das weltweite Christus-Gottes-Werk noch eine geraume Zeit zusammen mit Gabriele wirken zu können, beginnen wir, den vorbereiteten Text vorzutragen.
1: Der Cherub der göttlichen Weisheit, Bruder Emmanuel, offenbarte: Manch einer ist der Meinung, Gott, der Ewige, gebe durch seine Propheten wohl viele Prognosen, doch sie treten nicht ein, und wenn, dann in unvorstellbar langen Zeiträumen. Man bedenke, Gott, der Ewige, hat sein Gesetz, das die Gottes- und Nächstenliebe ist. In seinem allwaltenden Gesetz ist die Freiheit, und die Freiheit besagt, dass jeder Mensch für sein Tun und Lassen, also für seine Verhaltensweise, selbst verantwortlich ist. Gott, die Allliebe und Freiheit, greift nicht mit Macht und Gewalt in diese Welt der totalen Gegensätze ein. Durch Aufklärung und Hinführung zum Allgesetz Gott, das, wie gesagt, die Liebe und Nächstenliebe ist, die Freiheit, gibt er, der Ewige, Weisungen durch Menschen, die seinen Willen achten. Der Christus Gottes geht jedem beseelten Menschen nach und versucht, Mensch und Seele rechtzeitig aus dem Gefahrenherd zu retten. Das vollzieht sich natürlich in großen Zeiträumen. Der Umbruch zu einer neuen Zeit ist schon längst im Gange. Züge von Tierarten sind schon von der Erde gegangen. Ihre Seelen, auch Teilseelen genannt, finden sich mehr und mehr in den Zwischenreichen der Reinigungsebenen der sieben Grundkosmen ein. Unzählige Tierarten werden vorbereitet für die geistige Wiege Gottes, für die göttlichen Entwicklungsebenen im ewigen Sein, um ihre weiteren Evolutionsschritte zu tun, hin zu ausgereiften Naturformen. Pflanzenarten und Kleinsttiere werden in Gattungsfelder gefasst und als energetische Felder zurückgeführt zu den Entwicklungsebenen im ewigen Sein. Sowohl im sichtbaren, dem sogenannten materiellen Kosmos, als auch in den für Menschen unsichtbaren Kosmen zeichnen sich die Vorbereitungen zu großen Umwälzungen ab, als Zeichen eines gigantischen Umbruchs. Aus dem Gesetz Gottes strahlt das Erscheinungslicht des Christus Gottes, das besagt: Ich komme bald. Aus dem Reich Gottes ist angesagt, so viele beseelte Menschen wie möglich zu erreichen, um sie auf den Christus-Gottes-Weg zu führen, sodass sie in das Reich Gottes gelangen, in die ewige Heimat. Die Aufgabe und der Auftrag von Gott, dem Ewigen, ist Fakt. Im Namen und nach dem Willen Gottes den beseelten Menschen und den Seelen in den Reinigungsebenen den Heimweg ins ewige Vaterhaus nahezubringen.
0: Wir lesen weiter in der Offenbarung des Cherubs der göttlichen Weisheit, gegeben durch die große Lehrprophetin Gottes, Gabriele. Es kann nicht oft genug wiederholt werden, dass in dieser mächtigen Umbruchszeit zwischen Weltbefangenheit und Gottbewusstsein die Erde sich auf das Erscheinen des Lichtes des Christus Gottes vorbereitet und auf seine geistige Wiederkunft. In diesem noch weitläufigen Zusammenhang bin ich, der Cherub der göttlichen Weisheit, bestrebt, die Rückkehr der Sophia, der göttlichen Weisheit, ins ewige Vaterhaus vorzubereiten. Es ruft und ruft der Christus Gottes. Bis zur Rückkehr der Sophia ruft der Christus Gottes durch Sophia rund um die Erde alle willigen, beseelten Menschen, den Weg des Friedens zu gehen. Gott in dir, den inneren Weg zum kosmischen Bewusstsein, den Weg der Liebe und des Friedens. Nach ehernen Gesetzen nimmt alles seinen Lauf. Der Mensch spricht von Zeiten. Alles ist in Vorbereitung. Das Himmelstor, auch Lichtmauer genannt, verbindet sich über die Reinigungsebenen, auch Fallkosmen genannt, mit der Christus-Gottes-Atmosphäre, die die Erde umschließt. Das besagt, dass die Inkarnationen so wie bisher nicht mehr möglich sein werden, sondern nur noch für Seelen, die im Auftrag Gottes stehen, um auf der lichteren Erde das aufzurichten, wovon schon Jesaja sprach, ein Reich des Friedens. Dann wohnt der Wolf beim Lamm, der Panther liegt beim Böcklein, Kalb und Löwe weiden zusammen, ein kleiner Knabe kann sie hüten. Kuh und Bären freunden sich an. Ihre Jungen liegen beieinander. Der Löwe ist stroh wie das Rind. Der Säugling spielt vor dem Schlupfloch der Natter. Das Kind streckt seine Hand in die Höhle der Schlange. Man tut nichts Böses mehr und begeht kein Verbrechen auf meinem ganzen heiligen Berg. Denn das Land ist erfüllt von der Erkenntnis des Herrn, so wie das Meer mit Wasser gefüllt ist. Bruder Emanuel fährt fort. Auf der Erde wird es dann nur noch Erdflecken, Erdinseln geben, wo Menschen leben und wohnen werden. Im Laufe dieser Entwicklungszeiten werden Menschen zusammenfinden und das erfüllen, was vorhergesagt ist, das Friedensreich Jesu Christi. Das vorausgehende Licht der Erscheinung des Christusgottes ist das kosmische Zeichen, dass es werde. In dem Zeichen es werde kehrt die göttliche Weisheit Sophia zurück ins ewige Vaterhaus. Der Auftrag an Sophia, das Trägerpaar seiner göttlichen Weisheit, auf Erden ist soweit erfüllt. Von Abraham bis Gabriele, das ewige Wort.
2: Weiter sprach der Cherub der göttlichen Weisheit durch die Prophetin Gottes, Gabriele: Söhne und Töchter im Auftrag des Allerhöchsten wirken weiter und erfüllen das, was vorhergesagt ist, der Aufbau des Friedensreiches Jesu Christi auf dem Fundament Neu-Jerusalem. Die Erde wird sich freuen und die Wüste wird jubilieren und sie wird ihre Samen zur Frucht werden lassen, denn vorbei sind die Qualen und das Leid, das die Erde, die Mutter der Kinder Gottes, zu tragen hatte. Die lichte Erde wird für Menschen das tragen, was lichtere Menschen für ihr Erdendasein benötigen. Denn das Magma hat das Ungute umgewandelt und fruchtbar gemacht. Sie bringt das Licht des neuen Jerusalem mehr und mehr hervor. Und das Friedensreich im Geiste des Christus wird das Licht der Erde sein. Menschen, die im Bewusstsein des Christus Gottes die Erde bewohnen, werden sich die Hände reichen als Brüder und Schwestern im Geiste des Christus Gottes, des Friedefürsten. Die lichtere Erde im Lichte des Seins wird den Menschen dienen. Dann hat der Christus Gottes die Herrschaft der Liebe und des Friedens übernommen und die Güte, Liebe und Sanftmut wird sein Zepter sein, bis der Ewige das gesamte kosmische Prinzip zurückführt in den einen Bogen der sieben Grundstrahlen Gottes: Ordnung, Wille, Weisheit, Ernst, Güte, Liebe und Sanftmut, das Reich Gottes, die Einheit im Strahlensein der Kinder Gottes. Das ist ein sehr weit gespannter und gefächerter Bogen, den ich, der Cherub seiner Weisheit, vorhergesagt habe. Den mächtigen Bogen bilden die sieben Grundkräfte Gottes, was besagt, es ist getan.
1: Bruder Emmanuel, der Cherub der göttlichen Weisheit, gab noch einmal eine kurze Zusammenfassung. Von Beginn des Falls an kamen aus dem Reich Gottes, dem Allgesetz der Gottes- und Nächstenliebe, immer wieder Propheten, Sprachrohre des Ewigen, um ihre gefallenen Brüder und Schwestern zur Rückkehr zu bewegen. Nach Zeiten über Zeiten kam der Mitregent des Reiches Gottes in Jesus von Nazareth auf die Erde. Die weltlichen Herrscher aller Zeiten unter dem Einfluss der Priesterkaste sind bis heute diejenigen, die das Wort Gottes durch die Propheten und auch durch erleuchtete Männer und Frauen zum Schweigen brachten und bringen wollen. Doch alles Gegensätzliche, alles gegen Gott Gerichtete wird der Umwandlung anheimfallen. Die Zeit reift, auf dieser Welt werden die Schatten länger. Die vier Schöpfungs- und Schaffungskräfte Gottes sind Ordnung, Wille, Weisheit und Ernst. Es sind vier Cherubim mit ihren

0: Seraphim, die in den Grundkosmen der Reinigungsebenen wirken, wo unzählige Seelen vorbereitet werden auf den Weg ins ewige Vaterhaus. Auf der Erde und in den Städten der Reinigungsebenen wirken der Cherub und der Seraph der göttlichen Weisheit, der dritten Grundkraft Gottes, im Verbund mit dem Christus Gottes, in der Rückführung aller Seelen und beseelten Menschen. An die ersten vier Grundkosmen, von der Erde aus gesehen die Reinigungsebenen, schließen sich die Vorbereitungsebenen zum ewigen Sein an. In diesen Ebenen wirken die drei Kindschaftseigenschaften Gottes, die Cherubim und Seraphim, der Güte, Liebe und Sanftmut. In allen Ebenen heißt es, ohne den Christus Gottes kein Weg in das Reich Gottes. Die Erde wird sich zum Positiven verändern, denn das Trenne-, Binde- und Herrschesystem hatte seine Zeit. Der Planet Erde, einschließlich des sogenannten materiellen Universums, bereitet sich auf das Wiederkommen des Messias im Geiste vor, der als Jesus von Nazareth der Erlöser aller Seelen und beseelten Menschen wurde.
1: Der Gesetzesfürst vor Gottes Thron, der Cherub der göttlichen Weisheit, sprach weiter. Das messianische, sophianische Zeitalter ist also eingeleitet. Die erlösende Kraft des Christus Gottes wirkt im Verbund mit der göttlichen Weisheit, Sophia, und mit Brüdern und Schwestern in der Nachfolge des Jesus von Nazareth, um in diese Welt zu rufen. Der siebenstufige Weg, der innere Weg, ist der Weg ins Vaterhaus. Der mächtige Ruf des Christus Gottes ist auf vielen Kontinenten dieser Erde zu vernehmen. Kommet alle zu mir her, zum Christus Gottes, die ihr mühselig und beladen seid. Ich möchte euch dienen, möchte euch helfen, möchte eure Seelen heilen und euch den Weg aufzeigen, der in das Reich Gottes, eures und meines ewigen Vaters führt. Wer seine Seele lichter werden lässt, der tritt den Himmelsweg an, den Weg, der in das ewige Vaterhaus führt. Die Zeit wird kommen, in der auch Sophia in das ewige Vaterhaus zurückkehrt. Damit schließt sich für diese Erde der große Bogen der Handreichungen Gottes durch seine Propheten, sein ewiges Wort von Abraham bis Gabriele. Dieses Geschehen zeigt an, dass sich die Lichtmauer, also die Strahlung um das Reich Gottes, mit der Christus-Gottes-Atmosphäre verbindet, die die Erde und einen Teil des sogenannten dichten Universums umfängt. Ein feines energetisches Licht zieht sich vom Reich Gottes aus über die Kosmen der Vorbereitungsebenen und über die Reinigungsebenen der Seelen. Das bedeutet, wie schon angedeutet, dass dann keine Seelen mehr inkarnieren können, außer es sind Söhne und Töchter Gottes, die die neue Zeit, die Wiederkunft des Christus Gottes weiter vorbereiten, das neue Jerusalem für das Friedensreich Jesu Christi. In dem sogenannten Strahlenkranz, dem energetischen Licht, das die Verbindung zwischen dem Reich Gottes und der Christusatmosphäre bildet, sind unverkennbare, mächtige Lichtschleusen für die Seelen, die über Christus ins ewige Sein zurückkehren.
0: Wir lesen weiter in der Offenbarung von Bruder Emmanuel, dem Cherub der göttlichen Weisheit. Die Erde wird also vorbereitet für das Erscheinungslicht des Christus Gottes und für seine Wiederkunft im Geiste. Sein Licht zeigt sein Kommen an im messianischen, sophianischen Zeitalter. Möge der Christus Gottes noch viele beseelte Menschen ansprechen können, den siebenstufigen Weg zu gehen und die Seelen baldmöglichst zum ewigen Vater, Mutter Gott zu führen, zurück in das ewige Vaterhaus. Deshalb sei noch einmal gesagt, der ewige Alleine in seinem Sohn ist der Weg jedes beseelten Menschen und jeder Seele. Der ewige Gott der Liebe ruft durch seinen Sohn, den Christus Gottes, einst in Jesus von Nazareth, die Menschen auf, ihm nachzufolgen, seine Lehre zu beachten. Denn Christus in Gott ist der Weg, die Wahrheit und das Leben. Das ewige Gesetz ist die Gottes- und Nächstenliebe. Die Liebe Gottes und seine Weisheit sind untrennbar. Liebe ist die göttliche Kultur des wahren Lebens. Die Urweisheit schöpft und schafft sie und bringt sie hervor, stellt sie auf im Reich Gottes. Die Weisheit in Gott ist das Urprinzip des Seins, das Ursein, das Tatwerk Gottes. Deshalb sandten der Ewige und sein Sohn, der Christus Gottes, die Weisheit, Sophia, dass sie die Menschen lehrt und ihnen den Weg zum Herzen Gottes aufzeigt, zu einem liebenden, ewigen Vater, der seine Kinder wieder zu Hause im ewigen Sein haben möchte. Denn die Wohnungen im Reich Gottes warten auf alle Seelen und beseelten Menschen als bewusste Söhne und Töchter Gottes. Er, der Ewige, ist allgegenwärtiges Leben in den beseelten Menschen und in den wandernden Seelen. Er ist der Umwandler des Negativen in das Positive. Deshalb heißt es, erkennt eure Fehler, also das Sündhafte, bereut und bereinigt es und geht den Weg der Liebe und Treue zur ewigen Heimat. Denn die Wohnungen im Reich Gottes sind frei für die Kinder Gottes.
1: Liebe Mitmenschen, damit beschließt der Cherub der göttlichen Weisheit seine Offenbarung, die Rückkehr der Sophia in das ewige Vaterhaus. Wenn man die Worte auf sich wirken lässt, die der Regent der göttlichen Weisheit durch Gabriele, die Prophetin und Botschafterin Gottes übermittelt, ist man ergriffen von der unglaublichen Tiefe und den wahrlich allumfassenden Inhalten der Darlegungen aus dem reinen Sein. Die Rückkehr der Sophia, der göttlichen Weisheit, ins ewige Vaterhaus beleuchtet ein Thema, das ganz eng mit dem Erdenleben eines Menschen verknüpft ist. Gabriele, die im Dienste des Ewigen sein Wort empfängt und an alle Menschen und Seelen weitergibt. In welch mächtigem Bogen eines universalen kosmischen Geschehens Gabrieles unermesslicher Auftrag eingebettet ist, Davon gibt diese Sendereihe Zeugnis aus der höchsten Quelle des Seins. Aus dieser Quelle ertönt auch der Ruf: Die Rückkehr der Sophia ins ewige Vaterhaus ist angesagt. Für das in Gabriele innewohnende Wesen der ewigen Heimat, Sophia, ist dies sicherlich eine große Freude. Wir, die wir Zeugen ihres Lebens auf Erden sein dürfen, sind von einer großen Dankbarkeit erfüllt. Das Wesen in Gabriele nicht nur als Prophetin zu kennen, sondern als Schwester, die uns in allen Lebenslagen zur Seite steht. Das, was uns durch sie an Fülle des Lebens geschenkt wurde und wird, was viele Menschen weltweit beglückt, darf über eines nicht hinwegtäuschen. Der Weg, auf dem Gabriele diese Perlen des Lebens gab und weitergibt, war und ist dornenreich, steinig und oftmals sehr, sehr einsam. Denn dieses feingestimmte Instrument des ewigen Seins, das Erdengang über Erdengang auf sich genommen hat, um in dieser harten, kalten und unwirtlichen Welt der drei Dimensionen den Schatz der Himmel, das Wort des Ewigen, all ihren Brüdern und Schwestern zu bringen, hat unsäglich gelitten unter ihren Mitmenschen. Von Anfang an tobte die alte Schlange gegen das Licht des prophetischen Wortes. Allen voran versuchten Vertreter der Institutionen Kirche erneut, die Scheiterhaufen der Inquisition zu entfachen. Allerdings mit den Mitteln der heutigen Zeit. Scheit für Scheit in Form von Verunglimpfung, Verleumdung bis hin zum Rufmord wurde von den Vertretern der Institutionen Kirche aufgetürmt. In der Hoffnung, das Wort des Christus Gottes zum Schweigen zu bringen. Alles wurde von Gabriele um des Christus Gotteswerkes willen unter großen Kämpfen erduldet und durchgestanden. Der Sieg des Ewigen wurde durch die Treue, Liebe und Gottergebenheit von Gabriele errungen. Die Hetzer und Verleumder wurden ihrer Lügen überführt. Das Werk des Christus Gottes ist weltweit geworden.
2: Nicht weniger belastend als die kirchlichen Hetzbeauftragten waren Brüder und Schwestern, die dem Ewigen erst das Ja gaben und dann ihr Wort brachen. Anstatt Wegbegleiter Gabrieles und Mitträger des schweren Kreuzes zu sein, haben sie durch ihre Verhaltensweisen, durch ihre ichsüchtigen Charaktere Gabriele ein zusätzliches Joch auferlegt. Viele Brüder und Schwestern, die auch in unserer Zeit das Hosianna riefen, haben sich durch ihr Fühlen, Denken, Reden und Tun zu denen gesellt, die letztlich abermals das kreuzigt ihn sprachen und dem Christus Gottes die Treue aufkündigten, um wieder den Weg zu gehen, der dem Herrscher dieser Welt gefällt. Den Weg der Trennung, den Weg der Vorwürfe, der Besserwisserei und der Unnachgiebigkeit des Egomanentums. Besonders schwer trug und trägt Gabriele an dem großen Mangel der Liebe, Güte und Sanftmut, vor allem so mancher Brüder, die durch ihre verhärteten, gefühlsarmen Wesenszüge viel Leid und Schaden verursacht haben und so manches Geschwister vom Weg abbrachten, die statt aufzubauen, manches gefährdeten. Und wenn es nicht mehr weiterging, das Gefährdete der Prophetin Gottes vor die Füße warfen. Das alles trug und trägt Gabriele um des Werkes Gottes willen still und demütig, doch oftmals im Herzen wund, weil sie fühlt, was für Christus und sein göttliches Werk noch alles getan werden könnte, wenn unter den Seinen das Gebot der Gebote für seine Jünger gelebt würde. Liebet einander so, wie ich euch geliebt habe, denn daran soll jeder dann erkennen, dass ihr meine Jünger seid. Gabriele lebt und wirkt als lebendiges Vorbild dieses Gebotes. Treu in der Erfüllung, einer trage des anderen Last. Doch über Jahrzehnte ihres Wirkens war kaum jemand da, der sich aufgemacht hat, die Last des Werkes mitzutragen und Gabriele nach Kräften darin zu unterstützen. Im Gegenteil, ihr wurden die Lasten aufgeladen, die andere verursacht haben, wodurch sie oftmals auch in der Öffentlichkeit an den Pranger gestellt wurde, wo sie dem Hohn, dem Spott und dem Rufmord der kirchenhörigen Medien ausgesetzt war.
0: An dieser Stelle möchten wir eine göttliche Offenbarung des Christusgottes anführen, in der er selbst unumwunden ansprach, wie es seiner geliebten Schwester Gabriele im Erdenkleid unter den Menschen ergeht. Christus sprach am 27. September 1997 in Altfeld in seiner mächtigen Offenbarung vor über 1000 Menschen. In dieser Stunde möchte ich unmittelbar mein Instrument ansprechen, durch das ich mich offenbare. Wenn ich mit eurer Umgangssprache sprechen darf, ja, wenn du es mir erlaubst, so will ich in dein Herz sprechen und dir sagen, in meinem geistigen Leib ist ein großes Weh, denn ich sehe deine Seele. Es schmerzt mich sehr. Deine Seele hat viel, viel durchgemacht im physischen Leib. Sie ist nicht nur ernsthaft geworden, sondern darüber hinaus traurig, sehr traurig. Doch die große Liebe zu Gott, unserem ewigen Vater, ist geblieben. Und daraus strömt noch ein klein wenig die Freude und diese große Dynamik, die du im reinen Sein hattest und die aus der Treue zu Gott spürbar ist. Viele von euch werden sagen, warum musste für diesen gigantischen Auftrag eine Frau ins Erdenkleid? Gott, der Ewige, der um alle Dinge weiß, hat vorgesorgt und für die Eventualität die göttliche Weisheit, den Strom der Weisheit gebeten, in das Erdenkleid zu gehen und wenn möglich, das Prophetische zu übernehmen. Das Lehramt war vorgesehen, denn das gehört zur göttlichen Weisheit.
2: Der Christus Gottes, der Mitregent des Reiches Gottes, offenbarte weiter. Das Prophetische übernahm also eine Frau, weil auch in dieser Zeit immer noch das Patriarchalische wirkt. Und so frage ich meine Brüder, wärt ihr im prophetischen Auftrag gestanden, in dem Wissen, dass die Schlange über euch hereinbricht, euch verhöhnt, verspottet, lächerlich macht, über euch Lügen ausspeit, wäret ihr still gewesen und hättet ihr getragen? Wäret ihr auch still gewesen, wenn euch ein Teil eurer irdischen Familie und Verwandtschaft ausgegrenzt hätte, wegen des Wortes, aus Angst, die Schlange könnte sie auch ergreifen? Wäret ihr still gewesen und hättet geschwiegen, dem Auftrag und dem göttlichen Werk zuliebe? Oder wäre das Patriarchische durchgekommen? Hättet ihr wieder zum Schwert gegriffen und gekämpft, anstatt zu schweigen, auf dass sie sich allmählich selbst entlarvt, die Schlange, die immer noch züngelt? O sehet, viele Jahre hat unsere Schwester, mein Instrument, durch das ich spreche, kein irdisches Zuhause. Sie hatte bisher nicht einmal einen Zufluchtsort, sondern nur einen Ort, an dem sich Judasse und Verräter tummelten, um bei ihr die Gunst zu erwerben. Und als sie diese nicht zu Günstlingen machte, weil sie diese durchschaute, ließen sie ab, gingen in die Welt, dienten und dienen direkt oder indirekt der Schlange. O sehet, es musste also auch in das Zeitliche eine Frau kommen, denn die Brüder hätten das nicht durchgestanden, schweigen zu müssen eines großen Auftrages wegen, erkennen zu müssen, was wahr und unwahr ist, Menschen, die Nächsten zu sehen, die früher oder später Judasse werden, Verräter, weil sie ihren Wünschen nacheilen oder weil sie das nicht wurden, was sie im Sinne trugen. Sie sah, sie hörte sie reden und schwieg. O sehet, dieses dunkle Dasein neigt sich dem Ende zu. Doch ich möchte mein Instrument bei euch als die Botschafterin des ewigen Reiches lassen, die mit der menschlichen Umgangssprache, denn sie ist Mensch, euch noch einmal den Weg zum Vater näher bringt, die euch von der ewigen Heimat berichtet, die euch erklärt, was ihr wahrhaft benötigt, um das innere Reich zu erschließen. Und das ist nicht viel. Ein Herz für den Nächsten, denn dann öffnet es sich auch für den ewigen Vater. O sehet, wahrlich mit der Umgangssprache der Menschen gesprochen, in meinem geistigen Leib ist ein großes Weh um meine Schwester, durch die ich spreche. Doch eines ist gewiss. Ist der Fall zurückgeführt, dann wirst du das wiedergewinnen, was dir der Ewige eingehaucht hat. Die große, ewige Allliebe, die du dann im geistigen Reich an die Geistkinder weitergibst, auf dass sie hineinreifen in das, was du bewahrt hast für Gott. Die übergroße Traurigkeit weicht dann wieder der großen Freude und der Dynamik, die eine Himmelstochter auszeichnet. So sprach Christus, der Sohn Gottes und Mitregent des Reiches Gottes, im September 1997. Liebe Mitmenschen, trotz aller Angriffe und Bitternis, trotz allen Leids und aller Mühsal, die Gabriele durchzustehen hatte und die der Christus Gottes in seiner göttlichen Offenbarung angesprochen hat, konnte der Ewige durch die Liebe und Treue seiner Tochter das messianische, sophianische Zeitalter ausrufen. Die Ankündigung des Jesus von Nazareth an seine Apostel und Jünger und Jüngerinnen, ich komme bald, wird wahr. Der Christus Gottes hat sein geistiges Wiederkommen angesagt. Gott, der Ewige, gibt und gibt und gibt durch Gabriele, um uns Menschen zu rufen, uns aufzurütteln, uns zur Umkehr zu bewegen, hinaus aus einem Leben in Not, Sorge und Trübsal, hinaus aus dem engen, abgekapselten, selbstgeschaffenen Kerker des menschlichen Ichs, hin zur Freiheit des kosmischen Seins, als das Wesen, das wir unserem Ursprung nach sind, Söhne und Töchter Gottes, hervorgegangen aus seiner unendlichen Liebe. Sophia, Gabriele, wird einst ins ewige Vaterhaus zurückkehren. Sie legt die Lilie, die ihr der ewige Vater geschenkt hat, allen Menschen ins Herz, die den Weg der Reinheit und Liebe gehen, den Weg im messianischen, sophianischen Zeitalter. Und immer mehr Menschen weltweit nehmen das Geschenk der Heimat mit erfüllten Herzen für den Christus Gottes an. Und es erfüllt sich das Wort Gottes durch Jesaja. Denn wie der Regen und der Schnee vom Himmel fällt und nicht dorthin zurückkehrt, sondern die Erde tränkt und sie zum Keimen und Sprossen bringt, wie er dem Sämann Samen gibt und Brot zum Essen, so ist es auch mit dem Wort, das meinen Mund verlässt. Es kehrt nicht leer zu mir zurück, sondern bewirkt, was ich will, und erreicht all das, wozu ich es ausgesandt habe.
1: Liebe Mitmenschen, soweit das Offenbarungswort durch den Gottespropheten Jesaja. Wir hatten die Gelegenheit, Bruder Emanuel, weiteres über das gemeinsame Wirken des Dualpaares der göttlichen Weisheit und die Rückkehr der Sophia zu fragen. Er hat uns über die Wortträgerin des Reiches Gottes, Gabriele, wie folgt geantwortet. Jeder physische Körper gehört der Fallwelt an. Dieser wurde vom ewigen Sein getrennt. Über die feinerstoffliche Substanz der Seele, über die Bewusstseinszentren ist dieser wohl erreichbar, aber nur dann, wenn der Mensch durch sein Denken, Reden und Handeln aufgeschlossen ist. Wie ihr gehört habt, habe ich, der Cherub seiner Weisheit, mein Geistdual von Einverleibung zu Einverleibung begleitet, ab der Zeit nach Jesus von Nazareth. Sie, mein Geistdual, stand im Auftrag des Allmächtigen, was bedeutet, solange der Mensch im göttlichen Auftrag steht, darf der Körper von einem göttlichen Wesen nicht berührt werden. Von Inkarnation zu Inkarnation meines Geistduals war ich bei ihr und musste mit ansehen, wie zum Beispiel Brüder, die auch im Auftrag standen und ihr Ja dem Ewigen gaben zur Unterstützung ihrer Schwester, meinem einverleibten Geistdual trotz ihres Versprechens sie immer wieder allein tragen ließen. Zu allen Zeiten, bis in die heutige Zeit hinein, musste sie ihr schweres Los weitestgehend allein tragen und allein weiterziehen, um dem Auftrag, das Wort Gottes zu geben, treu zu bleiben. Gerade dann, wenn die von Religionsführern aufgehetzte Menschenmenge ihre Verdammungssprüche ausstießen, ergriffen die Brüder die Flucht. Auf diese Weise wurde sie, je nach Zeitepoche, dem Henker, der Guillotine, der Garrotte und dem Scheiterhaufen ausgeliefert. Ich musste das mit ansehen und konnte der Seele erst beistehen, nachdem sie voll der Ängste und Qualen den Körper verlassen hatte. Der Auftrag von Gott, dem Ewigen, war und ist, seine Kinder, seine Söhne und Töchter zu rufen und ihnen den Weg aufzuzeigen ins ewige Vaterhaus. Die Heimkehr der Sophia, der Dualität, heißt, das war, Das ist die letzte Einverleibung. Wir, die Dualität, kehrt zurück in das ewige Vaterhaus, um an der Seite des Christus Gottes weiterzuwirken, um heimzuholen, was nach dem Gesetz des freien Willens möglich ist. Wenn ihr mich so fragt, heißt das auch: Und du, Emmanuel? Wisst ihr, was es bedeutet, in Gott, dem Ewigen, wahrhaft zu lieben? Das Wesen retten zu wollen, es zu sich nehmen zu wollen und es nicht berühren zu dürfen? Weil es Mensch ist und der menschliche Körper die Konstruktion dessen ist, der im Fallbewusstsein lebt? Es ist der Gegenspieler Gottes. Nun, es ist getan. Es ist vorbei. Weil es so ist, wie es ist, bin ich meinem Dual nahe und bereite es auf den Heimweg in das ewige Vaterhaus vor. An der Seite des Christus Gottes wird die Dualität der Weisheit weiterwirken. Von einem gewissen dankbaren Glücklichsein darf ich wohl künden. Mit der Dualität der Weisheit gehen in die ewige Heimat vorbereitete Seelen, Naturwesen und Tiere. Es ist ein mächtiger Zug von Naturwesen und Teilseelchen von Tieren. Naturwesen und Teilseelen der Tiere gehen in die Entwicklungsebenen und vorbereitete Seelen, also Geistwesen, kehren zurück zu ihren geistigen Familien im ewigen Sein. Liebe Zuschauerinnen und liebe Zuschauer, die letzte Sendung aus der kleinen Sendereihe Die Rückkehr der Sophia in das ewige Vaterhaus neigt sich dem Ende zu. Das Füllhorn der göttlichen Weisheit, das den Menschen gereicht wird und das uns auch für diese dreiteilige Sendereihe offenbart wurde, kam nicht einfach willkürlich zu uns Menschen. Schon in den Überlieferungen bei Johannes ist dieses Geschehen mit folgenden Worten des Jesus von Nazareth angekündigt. Wenn aber der Beistand kommt, den ich euch vom Vater aus senden werde, der Geist der Wahrheit, der vom Vater ausgeht, dann wird er Zeugnis für mich ablegen. Wenn aber jener kommt, der Geist der Wahrheit, wird er euch in die ganze Wahrheit führen. Denn er wird nicht aus sich selbst heraus reden, sondern er wird sagen, was er hört, und euch verkünden, was kommen wird. Liebe Mitmenschen, dieser Beistand, der vom Vater ausgegangen ist, der Geist der Wahrheit, ist Sophia, Gabriele, deren Rückkehr in das ewige Vaterhaus durch den Cherub der göttlichen Weisheit angekündigt ist. Die Fülle des Wortes, dass der Geist der Wahrheit, Gott der Ewige, durch seine Botschafterin und Prophetin Sophia Gabriele offenbart, liegt in der Sophia-Bibliothek auf und im Zelt Gottes unter den Menschen für alle Völker dieser Erde in der Bundeslade des freien Geistes, des all-einen Gottes, sein ewiges Wort von Abraham bis Gabriele. Liebe Zuschauerin, liebe Zuschauer, Gott der Ewige ist der freie Geist, der keine Religionen, keine Konfessionen kennt. Menschen in seinem Geiste sind frei. Mit diesen Worten wollen wir uns von Ihnen verabschieden und wünschen Ihnen von Herzen die Erfahrung Gott in uns. Auf Wiedersehen, bis bald auf diesem Sender und Gott zum Gruß.

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0: Liebe Zuschauerinnen, wir begrüßen Sie herzlich zum dritten Teil der Sendereihe mit dem Titel Die neue Zeit, ein höheres Bewusstsein. Lass dich führen, tue nichts Böses, dann widerfährt dir nichts Böses. In den ersten Folgen ging es um die Frage, wie war es früher, wie ist es heute? Andere Zeiten, andere Generationen. Dazu hörten wir eine Schilderung aus Gabrieles Kindheit, in der wir unter anderem erfuhren, was es heißen kann, lass dich führen. Ein weiterer Leitsatz begleitete uns durch die ganze Sendereihe. Er lautete, tue nichts Böses, dann widerfährt dir nichts Böses, wie Gabrieles Mutter ihr weise nahebrachte. Es ging weiter mit einem kritischen Blick auf die heutige Gesellschaft. Wie geht es den Kindern und Jugendlichen? Wie geht es den Familien heute? Wo sind Ethik und Moral geblieben? Wo sind Vorbilder in der Regierung, Kirche und Gesellschaft? Von wem kann man sich heute überhaupt noch führen lassen?
1: Das ist eine gute Frage. Und vielleicht haben Sie sich darüber auch schon Gedanken gemacht. Ja, und vielleicht stimmen Sie Gabriele zu, wenn sie zu dem Ergebnis kommt. Wo man heutzutage hinschaut und hinhört, sieht man den Niedergang jeglicher Kultur. Anstand und Benehmen werden mit Korruption abgedeckt. Jeder versucht, den anderen zu hintergehen. Jeder will vom Kuchen, dem verlockenden Szenario, das größte Stück haben. Und um das zu erreichen, ist oftmals jedes Mittel recht. Wenn es nur scharf, hinterhältig und korrupt genug ist. Wo soll das hinführen? Letzten Endes doch in ein totales Chaos. Davor wird sich auch kein Reicher dieser Welt retten können. Denn dafür sorgt mit der Zeit der totale Kollaps des Erdplaneten. Und dann? Manch einer, der sich ein klares Denken bewahrt hat, fragt sich, wie oder wo geht es weiter? Wie sagte einst die Mutter zu ihrem Kind? Tue nichts Böses, dann widerfährt dir auch nichts Böses. Damit gab die Mutter ihrem Kind die Erkenntnis von Saat und Ernte mit auf seinen Lebensweg. In unserer Welt denken viel zu wenige Menschen darüber nach, was das Gesetz von Saat und Ernte bedeutet. Trotz alledem gilt dieses Gesetz, das auch Aktion gleich Reaktion genannt werden kann. Ursache und Wirkung. Man nennt es auch das Kausalgesetz.
2: Und weiter erklärte Gabriele, mit den Worten, tue nichts Böses, dann widerfährt dir auch nichts Böses, meinte die Mutter. Sähe Gutes, dann wirst du auch Gutes ernten, wie zum Beispiel Gesundheit, Frieden, Selbstsicherheit und alle diese Lebensqualitäten, die mit den Werten der Bergpredigt gefüllt sind. Anstand, Benehmen.

0: Ethik, Moral und Stil. Sie können nur verworfen, also vorübergehend zugedeckt werden, jedoch auf Dauer nicht verborgen bleiben, weil sie kosmisches Gesetz sind. Wo oder was sät der Mensch? Wo oder was erntet er? Des Menschen gute, weniger gute, gleich schlechte oder böse Saat geht zuerst in seine Seele ein und dann in seinen Körper. Sendet er seine schlechte Saat, zum Beispiel feindselige Gedanken aus, und tut er Böses gegenüber seinen Mitmenschen, dann haftet er auch an Menschen und an dem, was von ihm selbst an Negativen ausgeht. Die Ernte entspricht immer der Saat.
1: Folgen wir weiter Ihren Erläuterungen. Wann die Saat bei dem Einzelnen keimt und sprießt, bestimmen Planetenkonstellationen, die alles speichern. Was wir fühlen, empfinden, denken, sprechen und tun. Sie leiten das ein, was wir wann und wo zu tragen haben. Diese Planeten speichern nicht, was wir unter Umständen im Äußeren vorspielen oder gar uns selbst vormachen. Sie speichern nur das, was wir in unser Verhalten hineingelegt haben und was wir also hinter oder in unseren Verhaltensweisen verbergen. Das sind unsere Eingaben in das Kausalgesetz. Nach einem unumstößlichen, gesetzmäßigen, kosmischen Ablauf kommen unsere Eingaben zum Tragen. Das heißt, die Saat geht auf. Zuerst macht sie sich in unserem Körper bemerkbar. Zum Beispiel erkranken wir. Oder wir werden aggressiv und tätlich. Unsere Ernte entspricht immer unserer Saat. Weil jeder Mensch mit den Kosmen verbunden ist, ist auch jeder ein Mikrokosmos im Makrokosmos. Was wir also anderen oder dem Erdplaneten mit seinen Tieren, Pflanzen und Mineralien antun, das tun wir uns selbst an. Das kommt detailliert, je nach unseren Eingaben, in den Makrokosmos und in unsere Seele auf uns zu. Wir wollen es oft immer noch nicht wahrhaben, doch diese derzeitige Gesellschaft, diese wertarme Gesellschaft, die kaum mehr Achtung vor dem Leben zeigt, die letztlich gegen sich selbst ist und gegen den Planeten Erde handelt und die alles, was auf der Erde, in und über der Erde lebt, als Ware behandelt, das kann auf Dauer nicht bestehen. Viele Menschen erkennen inzwischen mehr und mehr, was auch die Wissenschaft berichtet, dass die Erde mit all ihren Lebensformen dem Menschen das zurückgibt, was er dem Erdplaneten und den Tieren, den Pflanzen und Mineralien angetan hat und antut. Die Ernte des Menschen nennt er im Hinblick auf die Zustände unseres Erdplaneten Klimawandel.
2: Das bedeutet, der Klimawandel ist als Ganzes gesehen die Ernte der Menschheit auf ihre Saat, die geprägt ist von Achtlosigkeit gegenüber dem Leben. Weiter heißt es im Text, aber wir, alle Menschen aller Generationen, haben das Klima der Erde verpestet. Den meisten Menschen ist doch die Achtung vor dem Leben verloren gegangen. Und warum? Weil den meisten Menschen Anstand und Moral nur noch Fremdwörter sind. An die Stelle von Anstand und Moral traten die Raffgier, die Korruption, die Plünderung der Ressourcen. Auf die Ernährerin, auf die Mutter Erde, wird keine Rücksicht mehr genommen. Der Ruf dieser der Erde und der Natur so entfremdeten Generation lautet, tue Böses und glaube, dass das Böse andere trifft. Doch das kosmische Gesetz ist nicht wandelbar. Es bleibt bestehen. Und es heißt, Aktion gleich Reaktion. Oder, was der Mensch sät, wird er ernten. Ja, und wenn die Saat des Einzelnen uns ganze Menschheit trifft, wo wird dann der Einzelne oder nach dem Hinscheiden seine Seele sein? Mensch oder Seele werden in Zukunft ein armes, erbärmliches Dasein führen. Entweder in der sterbenden Welt, denn der Erdplanet reinigt sich, oder als Seele dort, wo des Menschen Eingaben gespeichert sind. Denn so wie der Baum fällt, so bleibt er liegen. Die Seele stirbt nicht, denn das Leben, das sie trägt, ist kosmisch und kann nicht ausgelöscht werden.
0: Das Leben kann also nicht ausgelöscht werden. Doch wie geht es dann weiter? Folgen wir den Erklärungen von Gabriele. Auf jeden Fall geht es für jeden von uns als Seele im Kosmos weiter. Denn für jeden kommt einmal die letzte Erdenstunde, in der seine Seele aus dieser Welt, von dieser Erde scheidet. Was sie mitnimmt, ist entscheidend. Es ist ihre Saat. Auch auf dem Planeten, wo ihre Saat gemäß dem kosmischen Gesetz Saat und Ernte gespeichert ist, gestaltet sich der Aufenthalt der Seele entsprechend. Denn gemäß dem Gesetz zieht Gleiches immer wieder zu Gleichem. Also geht die Seele dorthin, wo gerade ein Teil ihrer Saat aufgeht. Wo geht die Saat auf? Nicht beim anderen in dessen Seelenpartikeln, sondern im eigenen Seelenleib, in den der Mensch die Saat eingebracht hatte. Die Saat kann je nach Intensität der Eingaben als Mensch zum Tragen kommen oder für die Seele aufgehen bei dem Planeten, der dann ihr Aufenthaltsort ist. Oder die negativen Energien werden in einer weiteren Inkarnation im Leben des Menschen wirksam werden.
1: Jeder bestimmt also mit seinem täglichen Fühlen, Denken, Reden und Handeln, was einst auf ihn, auf seine Seele zukommen wird. Gabriele fährt fort. Ja, und deshalb sollte jeder Mensch seine Tage nützen, um sich auf die Reise seiner Seele vorzubereiten und sich bewusst zu werden. Eine gute Saat beschert der Seele im Jenseits friedvolles Leben. Und bei einer eventuellen Wiederverkörperung weiteren Lebensgewinn, wie Gesundheit, Frieden, Glück und vieles von dem, was sich der Mensch wünscht. Nehmen wir unser Vorbild Jesus, den Christus, als Wegweisung und beginnen wir mit der folgenden Regel. Was du willst, dass dir andere tun sollen, das tue du ihnen zuerst. Oder was du nicht willst, dass man dir tue, das füg auch keinem anderen zu. Oder wie Gabrieles Mutter einst sagte, tue nichts Böses, dann widerfährt dir nichts Böses. Hören wir nun, was Gabriele dazu erfahren hat im Originalton.
3: In meinem Erdenleben hat man mir viel Unwahres angedichtet. Es waren und sind boshafte, gleich bösartige Beschuldigungen und Verleumdungen. Mich haben sie nicht getroffen, denn ich hielt und halte mich an dem großen, mächtigen Weisheitslehrer, an Jesus, dem Christus fest und an den Geboten Gottes, die auch in der Bergpredigt Jesu enthalten sind. Meine Mutter hat recht gesprochen, als sie zu mir, ihrem Kind, immer wieder sagte, tue nichts Böses, dann widerfährt dir nichts Böses. Immer dann, wenn ich mit Bösartigem beworfen wurde, dachte ich an ihre Worte, ihre Hilfe, tue nichts Böses, dann widerfährt dir auch nichts Böses. Gab und gib mir Halt. Die Bergpredigt Jesu ist ein einmaliger Schatz. Der Christus Gottes stand mir bei, diesen wunderbaren und einmaligen Schatz zu heben. In der Bergpredigt Jesu heißt es unter anderem, wer diese, meine Worte hört und danach handelt, ist wie ein kluger Mann, der sein Haus auf Fels baute.
2: Jesus sprach also vom Tun seiner Lehre. Und wer sich daran hält, handelt in seinem Sinne. Wenn es heißt, ist ein kluger Mann, dann muss der, der seine Lehre nicht annimmt, indem er sie nicht erfüllt, unklug sein, um nicht zu sagen, gar begrenzt, gar dumm. Hören wir noch einmal Gabriele im Originalton.
3: Die Bergpredigt ist nicht nur lebbar. Die gelebte Bergpredigt Jesu ist ein mächtiger Schutz. Die bösartigsten Anwürfe und Verleumdungen von angeblich kompetenten Bibelanhängern trafen mich nicht, ganz im Gegenteil. Die negativen Gedanken und Worte von Unwahrheitspredigern fielen auf viele von ihnen jetzt schon zurück. Es waren und sind die Kirchenprediger, die unter anderem den Menschen weismachen wollten und wollen, dass allein der Glaube genüge.
2: Die Lehre, dass der Glaube allein genüge, ist Kirchenlehre und entspricht nicht der Lehre Jesu. Diese passive Lehre, dass der Glaube allein genüge, widerspricht auch den 10 klugen und törichten Jungfrauen, von denen in der Bibel der Kirchen zu lesen ist. Dieser Bibeltext lautet: Dann wird es mit dem Himmelreich sein wie mit den 10 Jungfrauen, die ihre Lampen nahmen und dem Bräutigam entgegengingen. 5 von ihnen waren töricht und 5 waren klug. Die Törichten nahmen ihre Lampen mit, aber kein Öl. Die Klugen aber nahmen außer den Lampen noch Öl in Krügen mit. Als nun der Bräutigam lange nicht kam, wurden sie alle müde und schliefen ein. Mitten in der Nacht aber hörte man plötzlich laute Rufe: Der Bräutigam kommt, geht ihm entgegen. Da standen die Jungfrauen alle auf und machten ihre Lampen zurecht. Die Törichten aber sagten zu den Klugen: Gebt uns von eurem Öl, sonst gehen unsere Lampen aus. Die Klugen erwiderten: Dann reicht es weder für euch noch für uns. Geht doch zu den Händlern und kauft, was ihr braucht. Während sie noch unterwegs waren, um das Öl zu kaufen, kam der Bräutigam. Die Jungfrauen, die bereit waren, gingen mit ihm in den Hochzeitssaal und die Tür wurde zugeschlossen. Später kamen auch die anderen Jungfrauen und riefen: Herr, Herr, mach uns auf! Er aber antwortete ihnen: Amen, ich sage euch, ich kenne euch nicht. Seid also wachsam, denn ihr wisset weder den Tag noch die Stunde.
0: Was kann uns dieses Gleichnis sagen? Lesen wir weiter in Texte von Gabriele. Die Jungfrauen, die Öl in den Lampen hatten, Öl brennt ja bekanntlich, gibt also Licht, gingen dem Bräutigam entgegen und sie fanden ihn auch. Das Öl in den Lampen symbolisiert den Tatglauben, also die Erweckung des inneren Lichtes durch die Erfüllung der Lehre des Jesus, des Christus. Die Jungfrauen aber, die kein Öl in ihren Lampen hatten, irrten umher und fanden den Bräutigam nicht. Das hat zu bedeuten, dass der Glaube allein eben nicht genügt. Denn ohne die Tat, also ohne die Verwirklichung der Lehren des Jesus, des Christus, bleibt es im Menschen dunkel. Und somit ist der Mensch nur Schatten seiner selbst. Wer also tut, was Jesus der Christus uns lehrte, der hat das Licht des Christus Gottes in sich entzündet und wird auch nach dem Leibestod als Seele an der Hand des Christus Gottes ins Vaterhaus zurückkehren, von dem Jesus, der Christus, sprach. Jesus versprach uns: Im Haus meines Vaters gibt es viele Wohnungen. Wenn es nicht so wäre, hätte ich euch dann gesagt, ich gehe, um einen Platz für euch vorzubereiten. Daraus geht klar hervor, dass Jesus der Christus der Weg ins Vaterhaus ist. Er ist die Wahrheit und das Leben. Und kein Mensch, mag er heißen, wie er will, kann uns ins Vaterhaus führen. Dass der Glaube allein ohne die Erfüllung der Lehre des Jesus, des Christus, genügt, hat Jesus von Nazareth widerlegt. Denn wie er schon gesagt, er lehrte uns Menschen: Wer diese meine Worte hört und danach handelt, ist wie ein kluger Mann, der sein Haus auf Fels baute. Das Gleichnis von den Jungfrauen könnte uns ebenfalls helfen, den wahren Weg zu finden.
1: Weiter ermutigt uns Gabriele in ihrem Text: Liebe Mitmenschen, seien Sie klug. Halten Sie sich an dem großen Weisheitslehrer, Jesus, dem Christus, fest. Und, wenn Sie wollen, nehmen Sie mit uns die Bergpredigt zur Hand. Aus der Bergpredigt möchten wir Ihnen einige Passagen lesen, die Ihnen, die uns allen aufzeigen, was die Würde des Lebens bedeutet. Die Bergpredigt Jesu macht unmissverständlich bewusst, was der Menschheit verloren ging. Seien Sie also klug, schwimmen Sie nicht mit der derzeitigen Gesellschaft. Erkennen und lernen Sie, wir alle, daraus, was uns Jesus von Nazareth vorlebte und lehrte. Es ist gewiss, wer seine Worte annimmt und tut, dem geht es von Tag zu Tag besser. Dann haben Sie, wir alle, den allweisen Führer an der Seite, den Christus Gottes, den Erlöser aller Menschen und Seelen und den Retter, der auch die Erde mit ihren Tieren, Pflanzen und Mineralien erretten wird. Die Befreiung der Erde ist in vollem Gange. Lassen Sie sich vom Retter des Lebens retten. Von Jesus, dem Christus, dem Erlöser und Befreier, der auch der Befreier der von Menschen gequälten und geschundenen Erde mit ihren Tieren und Pflanzen ist, mit allem, was in ihr, auf ihr und über ihr lebt. Die Bergpredigt ist der Weg ins wahre Leben. Leben heißt Anstand, Benehmen, Ethik, Moral und Stil zu gewinnen. Gabrieles Mutter sagte ja: Tue nichts Böses und dir widerfährt nichts Böses. Jesus möchte uns an die Hand nehmen. Lassen Sie sich führen. Jesus, der Christus, reicht uns die Hand über seine Bergpredigt. Wir lesen dort: Selig im Geiste sind die Armen, denn ihrer ist das Himmelreich.
2: Gabriele erklärte dazu: Mit den Worten die Armen ist nicht die materielle Armut gemeint. Nicht der äußere Reichtum bringt uns die Seligkeit im Geiste des Christus Gottes, sondern die Gottergebenheit, indem der Mensch das tut, was Gottes Wille ist. Gott möchte den inneren Reichtum, die wahre Wertschätzung des Lebens. Je mehr wir Menschen unseren Intellekt abbauen, indem wir tun, was uns Jesus lehrte, umso mehr gewinnen wir die innere Intelligenz, den Weitblick, den Umblick, die Klarheit, den tiefen Sinn für Anstand, Ethik und Moral. Der innere Reichtum, das Licht der Seele, ist das Leben, ist der wahre Gewinn. Er führt zur Nächstenliebe, woran es unserer Gesellschaft gerade in der heutigen Zeit mangelt. Doch Sie, wir, müssen nicht mit der Gesellschaft schwimmen. Wir können uns selbst erziehen und uns das aneignen, was einem Großteil unserer derzeitigen Gesellschaft fehlt: Anstand, Benehmen, Ethik und Moral.
0: und Jesus lehrte uns weiter in seiner Bergpredigt. Selig sind, die da Leid tragen, denn sie sollen getröstet werden. Machen wir uns bewusst, dass das Leid nicht von Gott kommt, sondern dass wir es uns selbst auferlegt haben durch unser Fehlverhalten, dass wir auch Sünde nennen wieder das Leben, indem wir uns gegen unsere Nächsten versündigt haben, aber auch gegen die Tier- und Pflanzenwelt, gegen die Mutter Erde. Leid tragen heißt für uns, im Leid die Fehler erkennen, mit der Hilfe des Christus bereuen, bereinigen und nicht mehr tun, also nicht mehr so denken, sich nicht mehr so verhalten wie bisher. Das ist Lebensgewinn. Dadurch erlangen wir Hilfe, gleich Barmherzigkeit von Gottes ewiger Güte und Liebe. Christus bringt Trost. Christus bringt Hilfe. Christus hilft uns, unsere Fehlhaltungen abzulegen, so dass es uns von Tag zu Tag besser geht. Er hilft uns, auch unseren Alltag zu meistern in der Familie, am Arbeitsplatz.
1: Im Vaterunser heißt es: Vergib uns unsere Schuld, wie auch wir vergeben unseren Schuldigern. Das bedeutet, wir sollen um Vergebung bitten. Wir sollen gleichzeitig vergeben und Gleiches und Ähnliches Ungute nicht mehr tun. Daraus entwickeln sich Freiheit, Freude und Frieden. Und wir spüren, es ist jemand da, der uns an der Hand nehmen und auf dem Weg zum Leben führen und leiten möchte. Und Jesus lehrte uns: Selig sind die Sanftmütigen, denn sie werden das Erdreich besitzen. In unserer heutigen Gesellschaft heißt es wahrlich, mutig zu sein, um nicht ausgenützt zu werden. Letzteres hat jedoch mit sanftmütig sein wenig zu tun. Sanftmut ist der Ausdruck einer friedfertigen Gesinnung. Dass wir den Nächsten, den anderen also nicht abwerten, ihm nichts neiden, ihn nicht hassen, sondern ihm helfen, wenn er um Hilfe bittet. Sanftmütig heißt aber auch, sich nicht ausnützen zu lassen, sondern hinzuschauen, ob der andere wirklich Hilfe braucht. Und wenn, dann nicht gleich die ganzen Schritte zu tun. Zunächst einmal einen Schritt, um zu ergründen, wie er diese, unsere Hilfe annimmt. Haben Sie Mut zur Sanftmut. Sie werden nicht ausgenützt, wenn Sie klar denken und Ihre Sinne für das Leben schärfen. Hingucken heißt es, nicht wegschauen.
2: Liebe Zuschauer, liebe Zuschauerinnen, mit diesen aufmunternden Worten von Gabriele kommen wir zum Ende unserer heutigen Sendung. Ist es nicht befreiend zu erfahren, dass jeder, der möchte, sein Leben selbst in die Hand nehmen kann und auf höhere Werte ausrichten? Auch in der nächsten Sendung hören wir Erläuterungen von Gabriele zu Aspekten aus der Bergpredigt, die jeder Einzelne im Alltag ausprobieren kann, um dem höheren Leben näher zu kommen. Wir freuen uns, wenn Sie das nächste Mal wieder mit dabei sind und verabschieden uns von Ihnen mit einem herzlichen Gott zum Gruß.

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Liebe Brüder, liebe Schwestern in Christus, unserem Erlöser. Wir sehen im Äußeren die Lichter, wir zünden aber auch öfter eine Kerze an. Machen wir Licht. Doch die Kerzen, die wir im Äußeren entzünden, symbolisieren uns das erlösende Licht in uns. Warum entzünden wir so viele Kerzen? Warum brennen so viele Lichter im Äußeren? Ist es nicht die Sehnsucht? Die Sehnsucht nach dem inneren Licht, nach diesem großen erlösenden Licht, das uns an die Hand nehmen und zum Urlicht führen möchte, sodass wir eins werden mit Gott, unserem Vater, der unsere ewige Heimat, der unser wahres Zuhause ist. Es entsteht die Sehnsucht nach Geborgenheit, die Sehnsucht nach Liebe und Frieden. Und doch fühlen wir tief im Herzen, Sehnsucht heißt, ich bin nicht daheim. Ich bin noch nicht ganz bei Gott, meinem ewigen Vater. Sehnsucht heißt, es steht etwas dazwischen, zwischen Gott, unserem ewigen Vater, und uns Menschen. Was ist das? Ich habe mir gedacht, dass die 10 Gebote Gottes uns erinnern, was zwischen Gott und Mensch, zwischen Gott, unserem Vater, und uns, dem Menschen, steht. Das 1. Gebot heißt, ich bin der Herr, dein Gott. Du sollst keine anderen Götter haben neben mir. So mancher wird sagen, ja, ich habe doch keine Götter neben Gott, unserem ewigen Vater. Die Sehnsucht nach Licht, nach Wärme und Geborgenheit zeigt uns, dass wir nicht ganz bei ihm sind, dass etwas dazwischen steht. Wer sind denn die Götter? Oder was sind die Götter, die zwischen dem großen, mächtigen Geist und dem Menschen stehen? Wir könnten sagen, es sind Menschen, die wir besonders lieben, die uns besonders nahe stehen. Es sind nicht immer Menschen. Es ist vielleicht der Neid. Es kann der Geiz sein. Es kann die Gier und die Habgier sein. Die Eitelkeit, der Hochmut, die Selbstüberschätzung, die Abwertung unserer Mitmenschen. Der Menschengott, der über Leben und Tod von Mensch und Tier entscheidet. Wir würden nun sagen, nun ja, ich bin neidisch oder geizig oder ich bin eitel, aber steht das zwischen Gott und mir? Oh ja, je öfter wir denken, je öfter wir neidisch, geizig und gierig sind, je öfter wir unsere Eitelkeit, unseren Hochmut, unsere Selbstüberschätzung pflegen, auch die Abwertung unserer Mitmenschen, schaffen wir energetische Wesenheiten. Es sind Energiefelder,
die in unserer Aura sind, die uns also umgeben und immer wieder auf uns Einfluss nehmen. Und diese energetischen Wesenheiten, diese Energiefelder, die wir pflegen, stehen zwischen dem großen All-Einen und uns. So könnten wir gemeinsam in eine meditative Selbstbesinnung gehen, um ganz allmählich frei zu werden von dem, was zwischen Gott und uns, dem Menschen, steht. Gehen wir gemeinsam in die meditative Haltung, indem wir uns aufrecht hinsetzen. Beide Füße stehen auf dem Boden. Unsere Handrücken legen wir auf die Oberschenkel. Wer möchte, kann die Augen schließen. Ich spreche ganz langsam, um in jedem von uns das zu erwecken, was wesentlich ist, um darüber nachzudenken und es mit der Hilfe des Christus Gottes zu bereinigen. Auf dem Weg der Reue, der Bitte um Vergebung, der Vergebung und des Nicht-mehr-Tuns, indem wir Gleiches oder Ähnliches nicht mehr denken oder fühlen oder empfinden, sodass die Wesenheiten, die Energiefelder immer schwächer werden. Und das innere Licht, das erlösende Licht größer, das uns dann zum Urlicht führt. Denken wir über das erste Gebot nach. Ich bin der Herr, dein Gott. Du sollst keine anderen Götter haben, neben mir. Wer oder was steht dazwischen? Wie heißen die Götter, die wir zwischen Gott und uns stellen? Vielleicht die Wesenheit des Neides? Besinnen wir uns. Die Wesenheit des Neides. Ich spreche in euer Gemüt, und das Gemüt ist wie ein Seismograph. Es zeigt auf, wo, zu wem, warum fangen wir die Wesenheit ein, den Neid? Ich halte einige Augenblicke inne. Christus hilft uns.

ein Energiefeld. Eine energetische Wesenheit könnte sich auch in unserer Aura tummeln, der Geiz. Ein Götze zwischen Gott und uns, der Geiz. Lassen wir die Worte in uns nachschwingen. Christus steht uns bei, um die Wesenheit zu erkennen. Mit seiner Hilfe können wir der Wesenheit die Energie nehmen, indem wir das beheben, das bereinigen, was uns jetzt bewusst wird. Keine Erregung. Atmen wir ruhig und tief. Ganz ruhig und tief. Dann nimmt der Götze Abstand und wir können ihn näher betrachten, um ihn mit Christus zu besiegen. Wir atmen ruhig, ganz ruhig und tief. Wie sagt der Herr im ersten Gebot? Ich bin der Herr, dein Gott. Du sollst keine anderen Götter haben neben mir. Weitere Götter können sich in unserer Aura tummeln, zum Beispiel die Gier und die Habgier. Ich spreche in euer Gemüt. Die energetische Wesenheit, die Gier, die Habgier. Besiegen wir mit dem inneren Licht, mit Christus. Jetzt bäumt sich die Wesenheit auf und wir sehen sie im Spiegel unseres Gemütes. Wir schauen sie an, um zu ergründen, was wir bereuen und bereinigen sollen.

das innere Licht wird stärker. Wir werden ruhiger. Die innere Stille baut sich auf. Und doch tummelt sich noch so manche Wesenheit in unserer Aura. Zum Beispiel die Eitelkeit, der Hochmut. Götter, die zwischen Gott und uns, dem Menschen, stehen, die wir selbst geschaffen haben durch unser Denken, Denken, Wollen und Wollen. Doch das innere Licht ist gegenwärtig. Es hilft uns, die Wesenheiten aufzudecken. Die Wesenheiten zu besiegen. Auf das innere Licht immer größer wird, unsere Seele und unseren Körper ausleuchtet, sodass wir stille werden und fühlen, Gott, unser Vater, ist gegenwärtig. Besinnen wir uns auf die beiden Götter, Eitelkeit und Hochmut. Im Bewusstsein tun sich die Gedanken auf, wann bin ich eitel? Warum bin ich hochmütig? Was will ich erreichen? An wen und an was habe ich mich damit gebunden? Das Licht in uns möchte, dass wir frei werden. Frei von diesen vagabunden menschlichen Ichs. Wir besinnen uns. Wir halten kurz inne. Die Selbstbesinnung tut Not. Christus hilft uns.

Die Götter wühlen uns auf. Sie wollen uns in ihrem Bann halten. Deshalb atmen wir wieder ein und aus. Wir atmen tief in den Bauchraum hinab und ruhig aus, bis wir fühlen, dass wir ruhiger geworden sind. Der Atem stimuliert uns. Im Atem ist Gottes Odem. Er beruhigt uns. Er schenkt uns Ruhe, Stille und die Kraft zur Selbstbesinnung. Ich bin der Herr, dein Gott. Du sollst keine anderen Götter haben neben mir. Und schon tun sich wieder die Götter auf, die energetischen Wesenheiten in unserer Aura. Die Selbstüberschätzung. Die Abwertung unserer Mitmenschen. Wir lassen sie auf uns zukommen. Gedanken steigen empor, Bilder zeigen uns, wie die Wesenheiten heißen. Warum die Selbstüberschätzung? Wozu die Abwertung unserer Mitmenschen? Mit Christus besiegen wir sie. Mit seiner Hilfe bereuen wir das, was wir unserem Nächsten angetan haben, durch die Selbstüberschätzung, durch die Abwertung. Die große Liebe schenkt uns die Kraft zur Reue. In Gedanken bitten wir um Vergebung und Vergeben. Und in unsere Aura denken wir hinein. Wir nähren euch nicht mehr, ihr energetischen Felder. Noch eine Wesenheit tummelt sich in unserem Gemüt und in unserer Aura. Es sind wir, der Menschengott, der über Leben und Tod von Menschen und Tieren entscheidet. Der Götze. Ein wesentliches energetisches Feld. Insbesondere dann, wenn wir an die Tiere denken, die für so manchen von uns geschlachtet werden, um ihr Fleisch zu verzehren. Der Menschengott, der über Leben und Tod von Mensch und Tier entscheidet. Schauen wir das energetische Feld an, die Wesenheit.
Christus hilft uns, zu erkennen, wie wir sie besiegen können. Einige Augenblicke der Selbstbesinnung helfen uns, wenn wir mit der Hilfe von Christus dieses energetische Feld beheben wollen, ihm den Nährboden entziehen wollen.

Ich bin der Herr, dein Gott. Du sollst keine anderen Götter haben neben mir. Nehmen wir dieses erste Gebot mit in unser Tagesgeschehen und machen wir uns bewusst, Gott ist Liebe. Weil er uns liebt, sandte er seinen Sohn. Und sein Sohn wurde unser Erlöser. Immer dann, wenn wir eine Kerze entzünden, immer dann, wenn wir die äußeren Lichter sehen, entsteht die Sehnsucht. Es ist die Sehnsucht, aus der Dunkelheit herauszufinden, hin ins Licht. Je mehr wir die Götter besiegen mit der Hilfe von Christus, umso geringer wird die Sehnsucht, weil das Licht in uns stärker wird. Dann sehen wir die Zeit mit ganz anderen Augen. Wir entzünden die Kerzen und sagen, ja, das ist das große Licht in uns. Es leuchtet immer mehr. Dann siegt die Liebe über alles, was dunkel ist. Liebe siegt. Schenken wir die Gottesliebe unserem Nächsten. Und wir fühlen, dass in uns das ewige Gesetz erblüht, die Gottes- und die Nächstenliebe. In diesem Bewusstsein sollten wir auch beten. Beten für unseren Nächsten. Beten in der Gottes- und Nächstenliebe, um im Gebet das erlösende Licht zu Mensch und Tier zu tragen, zur Mutter Erde.

einen guten Abend, eine gute Nacht. Der ewige Geist, der die Unendlichkeit durchströmt, erfüllt die Naturreiche, alle Sonnen und Planeten. Auch uns Menschen möchte der ewige Geist, der Geist der Unendlichkeit, bewusst durchströmen, um uns vermehrt seine Kraft zu schenken. Den ewigen Geist nennen wir Menschen im Abendland Gott. Der Gottesgeist ist das Leben. Alles lebt, weil Gott, der Odem ist, das Leben. Wir Menschen erfahren ihn in unserem Atem. Rasch und kurzatmig sind viele Menschen geworden, vor allem jene, die am Tag vieles zu überstehen hatten, ob es Problemgespräche waren, ob es die Häufigkeit und Vielseitigkeit der Arbeit war, die Suche nach einer Parkmöglichkeit für das Auto oder der Stau im Straßenverkehr. Für so manchen gab es gar Zwistigkeiten und Streitigkeiten am Arbeitsplatz mit Arbeitskollegen oder Kolleginnen oder Familienkonflikte oder wir hörten Klatsch von anderen über uns und einiges mehr. Es gibt am Tag viele, viele Unstimmigkeiten, die uns erregen und uns am Abend noch beschäftigen, uns also nicht zur Ruhe kommen lassen. Auch länger Vergangenes kann in den Tag hineinspiegeln und unser Gemüt und unsere Gedanken in Wallung bringen. Das heißt, wir sind kurzatmig, weil wir von den Tagesereignissen her noch aufgewühlt sind. Nehmen wir diese vielen negativen Gedankenbilder mit in die Nacht, so werden sie uns unruhig oder kaum schlafen lassen. Die Ruhe ist gestört, weil wir aufgewühlt sind. Was wäre zu tun? Der Rat, der eine Hilfe sein könnte, wenn Sie am Abend keine Ruhe finden, weil die Tagesereignisse in die Abendstunden hineinschwingen, dann könnte Folgendes Sie ruhiger stimmen und somit einer guten Nacht und einem erholsamen Schlaf förderlich sein. Überlegen Sie,

Was können Sie jetzt, also in Ihren Abendstunden, noch in Ordnung bringen? Eventuell kann ein Telefongespräch in ungeklärtes Klarheit bringen. Vielleicht würde ein unmittelbares Gespräch dazu verhelfen, den Sorgen die Schwere zu nehmen. Unter Umständen wäre es hilfreich, dass Sie sich noch mit einem Arbeitskollegen, einer Arbeitskollegin oder Bekannten treffen, um das in verständnisvolle Bahnen zu lenken, was am Tag zu heftigen Diskussionen führte. Oder Sie schreiben einen Brief, um die Missverständnisse auszuräumen, die Sie tagsüber gedanklich beschäftigten. Es gibt bestimmt einige Möglichkeiten, um so manche Misshelligkeit einer Lösung zuzuführen, sodass dann Ihr Atem tiefer, also ruhiger geht.

was heute Abend nicht mehr bereinigt werden kann, das könnten Sie zu Papier bringen. Dadurch schreiben Sie es aus Ihren noch aufgewühlten Gedanken heraus. Es wäre gut, auch das zu Papier zu bringen, was Sie morgen besprechen und klären wollen. Machen Sie sich am besten detailliert Notizen darüber, was Sie zu sagen oder zu tun beabsichtigen. Halten Sie da schriftlich fest, was Sie sagen werden, und sei es eine ganze Mitteilung, die Sie heute schon vorformulieren. Ein solches Verarbeiten des Tagesereignisses wäre eine Hilfe, um ruhiger zu werden. Wenn Sie sich anschließend kontrollieren, werden Sie bemerken, dass nicht nur einiges von Ihnen abgefallen ist, auch Ihr Atem geht ruhiger und tiefer. Sie fühlen sich wohler, möglicherweise sogar gut gelaunt und neu motiviert, nach der Nacht mit frischem Mut den Morgen zu begrüßen.

Ein tiefer, ruhiger Atem begleitet sie zu ihrem Nachtlager, um im tiefen Schlaf Erholung zu finden, aufzutanken und Kraft zu schöpfen für den neuen Tag. Ist es Ihnen ein Anliegen zu beten, dann werden Sie sicherlich noch ruhiger. Sie werden stiller. Im Gebet berührt sie verstärkt der ewige Geist, der Gottesgeist, die Liebe, die alles Reine durchströmt und die auch in der Materie gegenwärtig ist, um alles Dasein zu beatmen. Auch in Ihnen atmet ruhig und still die allumfassende Liebe Gottes und leitet sie in einen tiefen und erholsamen Schlaf. Schlafen Sie in der allumfassenden Gottesliebe. Schlafen Sie. Sie sind geborgen. Schlafen Sie. Sie sind in guter Hut. Schlafen Sie. Engel Gottes wachen. Schlafen Sie. Schlafen Sie sanft und wohlbehütet. Schlafen Sie in der allumfassenden Gottesliebe. Schlafen Sie. Sie sind geborgen. Schlafen Sie. Sie sind in guter Hut. Schlafen Sie. Engel Gottes wachen. Schlafen Sie. Schlafen Sie sanft und wohlbehütet. Sie schlafen. Sie schlafen. Sie schlafen. Sie schlafen.

Der innere Arzt und Heiler. Heil werden an Seele und Leib durch die Kraft des Christus Gottes. In der Ruhe liegt die Kraft zur Heilung. Liebe Mitmenschen, Christus heilt. Tief in unserer Seele, wir sagen, im Seelengrund ist der Geist, der Christus Gottesgeist, der innere Arzt und Heiler. Christus, der innere Arzt und Heiler, vermag alles, dann, wenn wir uns ihm vertrauensvoll hingeben und uns immer öfter bewusst werden, dass wir es sind, die die heilende Christus-Gotteskraft mindern oder gar zurückweisen. Wir mindern sie oder weisen sie zurück, indem wir unser allzu menschliches, wir sagen auch unser Sündhaftes, in den Vordergrund stellen. Wir, der Mensch, das Ego, stellt sich gegen das mächtig strahlende, helfende und heilende Ich Bin im Urgrund unserer Seele. Nicht der Christus-Gottesgeist in uns ist gefragt, ob er uns helfen und heilen möchte. Christus, der innere Arzt und Heiler, ist immer bereit, uns zu dienen. Doch sind wir immer bereit? Bereiten wir seinem Licht, seiner Strahlung, seiner Hilfe und Heilung den Weg? Wie oft sagen wir, ich stehe der helfenden und heilenden Christus-Gotteskraft nicht im Weg. Ich bete jeden Tag, streite mit keinem Menschen, hasse nicht und lebe mit der Natur im Einklang. Solche und ähnliche Worte sind immer mal wieder zu hören. Denken und reden auch wir so ähnlich? Wie sieht es jedoch aus, wenn wir uns hinterfragen würden, zum Beispiel, was steht hinter meiner Leutseligkeit? Oder wenn wir so beflissen sagen, ich habe nichts gegen meinen Nächsten. Oder wenn wir sagen, ich liebe die Natur und die Tiere. Was steckt hinter diesen Worten? Wie ist tatsächlich unser Verhalten gegenüber den Tieren, der Natur, zum Beispiel gegenüber den Bäumen, den Sträuchern, den Blumen, den Steinen, den Mineralreichen? Wie rasch kommt eine Antwort, die lautet, ich habe nichts gegen die Naturreiche, ja, ich liebe sie. Die Frage wäre, wie lieben wir sie? Was tun wir wirklich für sie? Wie verhalten wir uns unseren Mitmenschen gegenüber und den Naturreichen? Die Inhalte all dessen, was wir denken und reden, ist der Schlüssel. Schließen wir auf und schauen und erleben wir, was hinter
unseren Gedanken, Worten und Verhaltensweisen steht, dann würde manch einer erschrecken. Die Hinterhältigkeit ist es, die den Weg zum Geist in uns blockiert und letzten Endes auch die helfende Kraft für die Seele und die heilende Kraft für unseren Körper. Blockaden zeigen sich zum Beispiel in Unpässlichkeiten, Unwohlsein bis hin zu Leid und Krankheit. Alle diese Blockaden wollen uns etwas sagen. Darin liegt das Fehlverhalten gegenüber dem helfenden und heilenden Christus Gotteslicht. Wir sind es, die Blockaden errichten und die helfende und heilende Kraft einschränken. Diesen Unrat, die Hindernisse, sollten wir beheben, denn wir selbst und kein anderer hat sie der Seele und unserem physischen Körper auferlegt. Wir könnten uns als Pfadfinder sehen, der die Blockaden auf den Pfaden aufspürt, um zu ergründen, was sich da und dort aufgetürmt hat, dass die helfenden und heilenden Strahlen mindert oder gar zurückweist. Lieber Mitmensch, Sie als Pfadfinder werden herausfinden, was hinter Ihren beflissenen und eventuell leutseligen, loyalen Worten steht und mit welchem verantwortlichen Engagement Sie der Natur begegnen. Zum Beispiel bei einem Spaziergang in der Natur und bei der Tätigkeit im Garten oder wie Sie der Tierwelt gegenüberstehen, ob Sie gar Ihr Fleisch verzehren und. Der Hintergrund unseres Denkens, unserer Verhaltensweisen zeigt auf, wer wir in Wirklichkeit sind und womit wir die helfenden und heilenden Strahlen des Christus Gottes mindern oder gar zurückdrängen. Doch Christus, der innere Arzt und Heiler, ist immer gegenwärtig, immer bereit zu helfen und zu heilen. Eines jedoch sollte uns stets bewusst sein: Es geht zuerst um das Seelenheil, denn die Seele lebt ewig. Der physische Leib gehört der Erde an, doch auch dieser kann Hilfe und Heilung erfahren, dann, wenn die Seele vom helfenden und heilenden Licht so durchströmt werden kann, dass auch die Zellen unseres Körpers das heilbringende Licht empfangen. Die Gewissenserforschung und die Selbstanalyse führen uns zu uns selbst. Wenn Sie wollen, verschieben wir die Gewissenserforschung nicht auf morgen. Jetzt
und heute ist Gegenwart. Wenn Sie wollen, machen Sie mit. Wir atmen einige Male kräftig ein und aus. Ein und aus. Gemeinsam gehen wir auf Pfadfindersuche in der Frage, wo stecken die Blockaden? Wir machen eine kleine Pause, um uns selbst zu hinterfragen.

mit weiteren Takten Musik bereiten wir uns auf die helfende und heilende Christus-Gotteskraft vor. Wir werden ruhiger, wodurch wir allmählich Abstand gewinnen von den noch bestehenden, drängenden Gefühlen und Gedanken. Eine bewusste Atmung hilft uns dabei. Wir atmen einige Male tief ein und aus. Tief ein und aus. Tief ein und aus. Wenn Sie wollen, können Sie Ihre Augen schließen und stellen Sie beide Füße auf den Boden. Wenn es Ihnen möglich ist, setzen Sie sich aufrecht hin, indem Sie sich nur mit dem Steißbein an der Rückenlehne des Stuhles anlehnen. Legen Sie beide Handrücken auf Ihre Oberschenkel und ziehen diese an Ihren Körper heran. Dadurch sitzen Sie aufrecht. Das bewirkt, dass Sie auch um vieles tiefer atmen können. Um von unseren Gedanken und Gefühlen mehr und mehr Abstand zu nehmen, begleiten wir unseren Atem. Wir begleiten ihn in den Bauchraum hinab und begleiten ihn wieder aus dem Bauchraum hinaus, indem wir durch die Nase oder durch den Mund ausatmen. Wir atmen also in den Bauchraum hinab, begleiten unseren Atem und atmen wieder langsam durch die Nase oder durch den Mund aus. Wir atmen in den Bauchraum hinab, begleiten unseren Atem und atmen wieder langsam und bewusst aus. Wir atmen tief ein, also in den Bauchraum hinab, und wieder langsam und bewusst durch die Nase oder durch den Mund aus. Abermals atmen wir in den Bauchraum hinab. Doch jetzt halten wir mit unserem Atem kurz inne. Und atmen wieder langsam aus. Wir atmen in den Bauchraum hinab, begleiten unseren Atem, halten mit der Atmung kurz inne und atmen wieder langsam über Nase oder Mund aus. Wir atmen in den Bauchraum hinab, halten kurz inne
und atmen wieder aus. Wir atmen tief ein, halten mit der Atmung kurz inne und atmen wieder langsam und bewusst aus. Diese tiefen Atmung wiederholen wir noch einige Male, indem wir unseren Atem in den Bauchraum hinab begleiten. Wir halten kurz inne und atmen wieder aus. Wir atmen tief ein in den Bauchraum hinab, halten inne und atmen wieder langsam durch die Nase oder durch den Mund aus. Wir atmen tief ein in den Bauchraum hinab, halten inne und atmen wieder langsam aus. Noch einmal atmen wir tief ein in den Bauchraum hinab, halten inne und atmen wieder langsam aus. Unser Nervensystem entspannt sich, weil auch unsere Gedanken und Gefühle von uns Abstand genommen haben. Unser Atem geht nun ruhiger und tiefer. Nun lassen wir es atmen. Unser Atem geht ruhiger und tiefer. Wir sind entspannt. Eine gewisse innere Ruhe erfüllt uns. Entsprechend Ihrem Atemrhythmus lassen Sie es nun atmen. Sie atmen. Sie atmen. Es atmet. Es atmet durch Sie. Aus der helfenden und heilenden Kraftquelle inneren Lebens spreche ich nun Ihre Seele und Ihren Körper an. Bitte denken Sie nicht mit. Lassen Sie die Worte in Ihren Körper und in Ihre Seele einströmen. Versuchen Sie, ruhig zu bleiben und atmen Sie entsprechend Ihrem Körperrhythmus. Das gefühlte Wort ist der helfende und heilende Geist, der Christus-Gottesgeist. Er wirkt in Ihrer Seele und in
ihrem Körper. Der Christus Gottesgeist strahlt in ihre Seele. Der Christus Gottesgeist strahlt in ihre Seele. Der Christus Gottesgeist strahlt in ihrer Seele. Er strahlt durch ihre Seele in ihren Körper. Der helfende und heilende Christus Gottesgeist strahlt in ihrer Seele und durch ihre Seele in ihren Körper. Sie atmen ruhig und tief. Der Geist der Unendlichkeit ist der Odem in ihrem Atem, ist die helfende und heilende Kraft. Der Geist der Unendlichkeit ist der Odem in ihrem Atem. Ihr Atem geht ruhig und tief. Ruhig und tief geht ihr Atem. Der heilende Christus Gottesgeist wirkt in ihrer Seele und in ihrem Körper. Der heilende Christus Gottesgeist wirkt in ihrer Seele und in ihrem Körper. Sie atmen ruhig und tief. Sie atmen die helfende und heilende Christus Gotteskraft ein. Und sie atmen nun das Ungute aus ihrem Körper aus, zum Beispiel Leid, Schmerz oder gar Krankhaftes. Sie atmen die helfende und heilende Christus-Gotteskraft ein, tief in ihren Körper hinein und atmen Ungutes, Leid, Schmerz und Krankhaftes aus. Sie atmen die helfende und heilende Christus-Gotteskraft ein, tief in ihren Körper hinein und atmen Ungutes, Leid, Schmerz und Krankhaftes aus. Der Christus Gottesgeist ist der Odem, die Kraft in ihrem Atem. Mit ihrem Atem nehmen sie die Christus Gotteskraft in ihren Körper auf.
und atmen die Schadstoffe, die sich in den Bausteinen ihres Leibes angesammelt haben, aus. Mit ihrem Atem nehmen sie die helfende und heilende Christuskraft in ihren Körper auf und atmen die Schadstoffe, die sich in ihrem Körper angesammelt haben, aus. Bleiben Sie ruhig und in der entsprechenden Ausgewogenheit und Harmonie. Bitte denken Sie nicht mit. Lassen Sie die Lebens- und Heilkraft durch Ihre Seele in Ihren Körper strömen. Es strömt durch ihre Seele. Es strömt in ihrer Atmung. Es strömt in ihrem Körper. Und sie atmen die Schadstoffe aus ihrem Körper aus. Es strömt durch ihre Seele. Es strömt in ihrer Atmung. Es strömt in ihrem Körper. Und sie atmen die Schadstoffe aus ihrem Körper aus. Sie atmen und sie lassen die helfende und heilende Christus Gottes Kraft strömen. Atmen Sie tief ein und atmen Sie die Schadstoffe

zarte, harmonische Musik ist gleich einer Rose, die ihren Duft verströmt. Es strömt durch ihre Seele in ihren Körper. Es strömt durch ihre Seele in ihren Körper. Sie atmen den Duft der kosmischen Rose ein. Es strömt und sie atmen. Es strömt und sie atmen. Es strömt und sie atmen. Wenn auch die Musik langsam verklingt, es strömt, sie atmen. Es strömt, sie atmen. Bleiben Sie dabei. Es strömt und Sie atmen. Es strömt und Sie atmen. Jeden Tag, jede Stunde, jede Minute, jeden Augenblick strömt das Leben und Sie atmen. Wenn Sie wollen, nehmen Sie die Gedanken in Ihren Alltag mit. Jeden Tag, jede Stunde, jede Minute, jeden Augenblick, jede Sekunde strömt das Leben. Es strömt und Sie atmen. Es strömt und Sie atmen. Es wäre hilfreich, dann, wenn Sie bereit sind, die Tagesenergie zu nutzen, immer mal wieder die Aufmerksamkeit auf Ihre Verhaltensweisen zu lenken, in der Bewusstwerdung, dass jegliche Unstimmigkeit, die sich in Ihren Gefühlen und Gedanken tummelt, aber auch in ihren Worten und in ihrem Verhalten, ihnen einen Teil ihres Atems raubt, wodurch sie kürzer atmen, anstatt tiefer und bewusster. Es wäre von Vorteil, all die erkannten Unstimmigkeiten, all das, was der Tag an Aufregungen und Hektik bringt, nicht lange anstehen zu lassen,

sondern sobald es möglich ist, sich zu hinterfragen und das Bewusstsein zu bewahren. Es strömt und sie atmen. Es strömt und sie atmen. Unstimmigkeiten rechtzeitig zu beheben bedeutet, tiefer zu atmen, um es strömen zu lassen. Jeder von uns weiß, dass jeder Tag seine Last hat. Doch wenn wir die Last rechtzeitig hinterfragen und das Ungute und Unstimmige bereinigen, dann spüren wir sehr bald, wir werden ruhiger, wir atmen tiefer und es strömt, wir atmen. Jeder Tag ist jedem Menschen als sein Tag gegeben, um aus den Tagesereignissen zu lernen. Wenn Sie wollen, bauen Sie in Ihr Lernprogramm Folgendes ein. In Ihrem Atem strömt der Odem Gottes, das Licht, das Hilfe und Heilung ist. Es ist der innere Arzt und Heiler, der Christus Gottesgeist. Zum Ausklang hören wir einige Klänge Musik.

werden an Seele und Leib durch die Kraft des Christus Gottes. Schließ den Besuch eines irdischen Arztes nicht aus. Wenn Sie einen Arzt Ihres Vertrauens aufsuchen, denken Sie daran, Gott ist allgegenwärtig, auch in Ihrem Nächsten, dem Arzt. Darf ich Ihnen eine tiefe Atmung wünschen? Die Ströme des Heils, innere Ruhe und den Frieden, den sich jeder von uns wünscht. Das bringt ein gesegnetes und gotterfülltes Leben. Das wünsche ich Ihnen, uns allen. Gabriele.

Tag hat schon begonnen. Er beginnt meist mit den ersten Gedanken. Eine Hilfe für jedes Alter. Pflegen Sie den Gedanken, dass es kein Altsein gibt, außer Sie denken, dass Sie alt und verbraucht sind. Denken Sie um. Denken Sie an Jugendlichkeit und Frische. Ohne die Jahre im Bewusstsein zu halten, Sie wären doch schon entsprechend alt. Alte Gedanken machen alt. Jugendliche und frische Gedanken machen Sie um Jahre jünger. Einen gotterfüllten Tag der Frische und der Jugendlichkeit. Gabriele.

Der innere Arzt und Heiler. Heil werden an Leib und Seele durch die Kraft des Christus Gottes. In der Ruhe liegt die Kraft zur Heilung. Christus ist der innere Arzt und Heiler, der Heiler unserer Seele. Der menschliche Körper ist der Mantel der Seele, der die Seele umgibt. Jeder menschliche Körper hat Selbstheilungskräfte, die der Mensch durch ein positives, Gott zugeordnetes Leben aktivieren kann. Wird daraufhin die Seele des Menschen lichter, dann strahlt der Christus Gottesgeist, vermehrt seine helfenden und heilenden Kräfte durch die Seele dieses Menschen zu seinen Selbstheilungskräften. Die vom helfenden und heilenden Christus intensivierten Selbstheilungskräfte wirken sodann positiv in unserem Körper, sodass Heilung des physischen Leibes möglich ist. Durch die Christus-Gotteskraft empfangen wir Menschen Gnade über Gnade, um mit seiner Hilfe unsere allzu menschlichen Belastungen zu erkennen, welche die Hindernisse sind, die die Selbstheilungskräfte unseres physischen Leibes ermüden lassen, wodurch unser Gesundsein oder gar unsere Gesundung gefährdet ist. Die Aktivierung der Selbstheilungskräfte durch den inneren Arzt und Heiler Christus schließt den Besuch eines Arztes nicht aus. Der Christus-Gottesgeist im Urgrund unserer Seele ist, wie gesagt, der helfende, lösende und erlösende Geist. Er gibt uns die Kraft und ist bemüht, dass wir das Gegensätzliche, das Negative, das wir Menschen in unsere Seele und in unseren physischen Leib eingegeben haben und das auf unseren Körper einwirkt, erkennen und mit seiner Hilfe beheben, also lösen. Vorausgesetzt, wir sind bereit, unsere Denk- und Sprechgewohnheiten, unsere Verhaltensweisen zu überprüfen, um das erkannte Negative zu beheben. Denn die Inhalte unseres Denkens, Sprechens und Verhaltens nehmen die Zellsysteme unseres Körpers auf und in einer gewissen Zeitspanne auch unsere Seele. Wie wir in der Zwischenzeit wissen, beruht alles auf Energie. Auch unsere Selbstheilungskräfte sind Energie, die das ausführen, was wir durch unser Denken, durch unser ganzes Verhalten, in unser Oberbewusstsein, in unser Gehirn eingeben. Unser Gehirn signalisiert daraufhin unserem physischen Körper das, was wir ihm zugedacht und zugesprochen haben.
Das Gehirn ist die Sendestation des physischen Körpers, der das empfängt, was wir ihm übertragen. Dementsprechend verhalten sich die Funktionen unseres Körpers. Das Gehirn gibt dem Körper Signale, zum Beispiel durch Schmerz, Unwohlsein, Gereiztheit und gibt auch unseren Sinnen entsprechende Warnungen, sodass wir, der Mensch, erkennen können, dass im Zellenstaat unseres Leibes nicht alles in Ordnung ist. Registriert der Mensch nicht, was ihm sein Körper signalisiert, beachtet er also die Signale nicht, dann wird der Mensch auch das nicht beheben, was ihm diese Signale sagen möchten. Die Selbstheilungskräfte, die immer auf den Erhalt oder auf die Gesundung des Körpers bedacht sind, erlahmen, dann kann Krankheit die Folge sein. Des Körpers Selbsterhaltungskräfte sind immer darauf bedacht, den Körper funktionstüchtig und kräftig zu erhalten. Wenn der Mensch jedoch dagegen steuert, durch negatives Fühlen, Empfinden, Denken, Sprechen und Handeln, so geben, wie gesagt, die Selbsterhaltungs- gleich Selbstheilungskräfte allmählich nach. Der Mensch erfährt dann die Wirkung dessen, was er an Belastendem in seine Seele und in sein Gehirn, in des Körpers Kommandozentrale eingegeben hat. Wie oft sind wir verzweifelt, wenn wir bei diesem oder jenem Arzt waren und trotz aller Bemühungen merken, es geht nicht vorwärts mit der Genesung. Ein Arzt oder ein Psychotherapeut kann wohl unserem Körper beistehen. Doch wir, jeder Einzelne von uns, ist gefragt, sich zu ändern und das im positiven Sinne, sodass die Selbstheilungskräfte aktiv werden und dem Körper die nötigen Energien zuführen, sodass es uns körperlich besser geht und wir allmählich gesunden. Ein guter Helfer, sodass unser Körper die Ganzheitsheilung, die Heilung der Seele und des Leibes erlangt, sind wir letzten Endes selbst, indem wir unser Erdendasein nützen und unser Denken, unser ganzes Verhalten umstellen, sodass der innere Arzt und Heiler die Selbstheilungskräfte aktivieren kann und der irdische Arzt unseres Vertrauens den physischen Körper begleitet. Das wäre die Ganzheitsheilung von Seele und Leib. Wir sollten unser eigener Psychologe sein, um die Selbstheilungskräfte zu aktivieren. Die Lebensregeln
des Jesus von Nazareth helfen uns dabei. Sie heißen unter anderem: Siehe zuerst den Balken in deinem eigenen Auge, bevor du immer wieder über den Splitter im Auge des anderen nachdenkst und redest. Wer also seinen Balken analysiert, der versucht, die Inhalte seiner Verhaltensweisen zu überprüfen. Um das zu beheben, was zum Beispiel gegen diese Regel ist, worauf uns auch die 10 Gebote Gottes und die Bergpredigt Jesu hinweisen. So kann gesagt werden: Die Wurzel allen Übels liegt bei jedem von uns, denn ausgehend von unseren Eingaben in unser Gehirn befällt diese unsere Last, unseren Körper und auch unsere Seele. Die Ursachen allen Übels haben also einen Kreislauf. Der Anfang heißt Gehirn, dann Körper, dann Seele. Im weiteren Verlauf heißt es Seele, dann Körper. Ich wiederhole: Der innere Arzt und Heiler ist die Heilkraft in unserer Seele. Beheben wir unsere unguten Verhaltensweisen, dann wird es in unserer Seele lichter. Über die lichte Seele strahlt dann der innere Arzt und Heiler zu unseren Selbstheilungskräften. Dadurch empfängt der Körper vermehrte Energie und Lebenskraft. Jesus von Nazareth lehrte uns: Geh hin und sündige fortan nicht mehr. Das heißt, wir sollten unsere erkannten Fehlhaltungen beheben und diese Schritt für Schritt nicht mehr tun. Wollen wir mit dem Geist der Freiheit, mit dem inneren Arzt und Heiler, unsere Seele lichter werden lassen, damit unserem Körper mehr Energie zufließt, dann bemühen wir uns, unsere Seele und unseren Körper auf das Heilwerden einzustimmen. Dabei nehmen wir, so weit wie es uns möglich ist, eine aufrechte Sitz-Gleichkörperhaltung ein. Wie es uns also möglich ist, legen wir beide Handrücken auf unsere Oberschenkel und ziehen sie an unseren Körper heran. Wer möchte, kann seine Augen schließen. Sollten drängende und grüblerische Gedanken noch unser Nervensystem beherrschen, dann wird uns unsere Atmung beistehen, indem wir tief ein- und ausatmen, sodass unsere Gedanken ganz allmählich
von uns Abstand nehmen. Wir atmen tief ein und langsam aus. Wir atmen tief ein und langsam aus. Wir atmen bis in den Bauchraum hinab und atmen über den Mund oder über die Nase aus. Wir atmen bis in den Bauchraum hinab und atmen über den Mund oder über die Nase aus. Dabei beobachten wir unseren Atem, wie er kommt und geht. Kommt und geht. Kommt und geht. Wir atmen tief in unseren Bauchraum hinab und langsam wieder aus. Wir atmen tief ein und langsam aus. Wir bleiben dabei, unseren Atem zu beobachten. Wir atmen ein bis in den Bauchraum hinab. Langsam atmen wir über den Mund oder durch die Nase aus. Wir entspannen. Unsere Gedanken nehmen Abstand von uns. Wir werden ruhiger. Unser Gemüt wird stiller. Unser Atem geht ruhig und tief. Ruhig und tief geht unser Atem. Unsere Nerven entspannen sich. Unsere Muskeln lockern sich. Ruhig und tief geht unser Atem. Wir empfangen. Wir sind umgeben von der helfenden und heilenden Kraft. Helfende und heilende Energien strömen. Unser Atem bleibt ruhig und tief. Ruhig und tief geht unser Atem. Ruhig und tief bleibt unser Atem. Öffnen Sie sich für die nun gesprochenen, heilbringenden Worte, ohne mitzudenken. Lassen Sie die heilbringenden Worte in Ihren Körper strömen, sodass sie auch Ihre Seele berühren.
fühlen sie sich in den helfenden und heilenden Strom aufgenommen. Sie atmen ruhig und tief. Der heilende Christus Gottesgeist ist Liebe und Barmherzigkeit. Liebe und Barmherzigkeit strömt in ihrem Atem. Ihr Atem nimmt die heilenden und helfenden Energien auf. Liebe und Barmherzigkeit heilen. Aus ihrer Seele strömen heilende Christus-Gotteskräfte. Sie strömen zu ihren Selbstheilungskräften und in ihren Körper. Sie strömen zu ihren Nerven, zu Organen, Blut- und Lymphgefäßen. Sie durchströmen ihren physischen Leib. Liebe heilt. Liebe heilt. Energien der Liebe und des Friedens strömen durch ihren Körper. Ihre Atmung bleibt ruhig und ihr Atem geht tief. Ruhig und tief geht ihr Atem. Die kosmischen Energien strömen in ihren Körper. Sie strömen zu den Selbstheilungskräften und zu allen Funktionen ihres Körpers, zu Organen, Drüsen, Muskeln, zu Blut- und Lymphgefäßen. Sie strömen zu allen Bausteinen ihres Leibes. Liebe heilt. Liebe heilt. Sie lassen die kosmischen Energien strömen, denn ihr Atem geht ruhig und tief. Es strömen kosmische, heilende und helfende Energien. Ruhig und tief strömt der Atem, die Lebenskraft in ihrem Körper.
Es strömt. Es strömt. Sie sind durchströmt von der helfenden und heilenden Christus Gotteskraft. Christus, der innere Arzt und Heiler, wirkt in ihnen. Seine Kraft strömt durch ihre Seele, in ihren physischen Leib. Die Selbstheilungskräfte sind aktiv. Die Selbstheilungskräfte sind aktiv. Sie wirken in ihrem Körper. Die Selbstheilungskräfte sind aktiv. Sie wirken in ihrem Körper. Es hilft. Es lindert. Es gibt Kraft zur Heilung. Heilende Christus-Gottes-Energien strömen durch ihre Seele, strömen in ihren Körper, strömen zu allen Bausteinen ihres Leibes. Alle Bausteine des physischen Leibes sind beatmet vom Heil des Lebens. Wir bejahen die heilenden und helfenden Energien in allen Bausteinen unseres physischen Leibes.

sind gekräftigt durch die helfende und heilende Christus-Gotteskraft. Heilende Ströme fließen in ihrem physischen Körper. Liebe hilft. Liebe heilt. Bleiben Sie ruhig. Atmen Sie tief ein und aus. Christus hilft. Christus heilt. Christus wirkt in ihrer Seele.